0: Über vom Norden bis zur Mitte gebietsweise Regen, im Nordosten einzelne Gewitter, sonst oft trocken. Höchstwerte 18 bis 28 Grad. Am Donnerstag wechselhaft. Es ist 2.03 Uhr.
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1: Um 3 Uhr mit Juliette Groß. Angesichts massiv gestiegener Benzin- und Dieselpreise in Deutschland plädiert der SPD-Generalsekretär Klüssendorf für eine Entlastung der Verbraucher. In der neuen Osnabrücker Zeitung macht er sich für einen Spritpreisdeckel stark. Aus der Nachrichtenredaktion Markus Weber.
2: Klüssendorf verweist auf Nachbarländer wie Belgien und Luxemburg. Sie hätten schon vor vielen Jahren einen Spritpreisdeckel eingeführt und schauten teils mit Häme auf die Entwicklung bei uns. Deutschland gelte als Paradies für die Mineralölkonzerne. Insgesamt betrachtet sieht Klüssendorf viele Menschen längst am Limit angesichts der Kriege um uns herum und der angespannten Haushaltslage. Der SPD-Generalsekretär ist für eine Diskussion darüber, die Schuldenregel nochmal auszusetzen, wenn es, wie er sagt, an die Grundfeste unseres Sozialstaats gehe und wir sonst Gefahr liefen, dass es unsere Gesellschaft zerreißt.
1: Der ukrainische Präsident Selenskyj hat seinen Armeechef Syrsky entlassen. Zuvor hatte es tagelange Demonstrationen gegen Syrsky gegeben. Aus Kiew, Stefan Lack.
3: Mit diesem Schritt erfüllt der Präsident eine zentrale Forderung der Proteste, die seit der Entlassung von Verteidigungsminister Michailo Fedorov in Kiew und in anderen ukrainischen Städten stattfinden. Die Demonstrierenden verlangten neben der Rückkehr Fedorovs auch die Ablösung Syrskys. Fedorov gilt bei seinen Unterstützern als moderner Reformer. Ihm werden wichtige Neuerungen im Drohnenkrieg sowie mehr Transparenz im Beschaffungswesen des Militärs zugeschrieben. Kritiker warfen Syrsky vor, diese Reformen ausgebremst zu haben. Das hatte der General selbst stets zurückgewiesen.
1: Der Drogenbeauftragte der Bundesregierung Streeck hält das geplante Alkoholverbot an Deutschland-Bahnhöfen für richtig. In der Rheinischen Post wies der CDU-Politiker auf die Gefahren durch Alkohol hin und sprach von einem Gewinn für alle, wenn sich Reisende wohler fühlten. Kritisch äußerte sich die Bundesarbeitsgemeinschaft Wohnungslosenhilfe. Obdachlose würden durch ein Verbot lediglich aus dem Blickfeld in Bereiche verdrängt, die weniger Schutz bieten. Die USA haben die internationale Gemeinschaft dazu aufgerufen, den mittelamerikanischen Staat Nicaragua zu isolieren. Das Land könne keine Rückkehr zur Tagesordnung erwarten, solange es demokratische Prinzipien ablehne, sagte Außenminister Rubio. Hintergrund sind jüngste Äußerungen des nicaraguanischen Präsidenten Ortega. Er hat in einer Rede angekündigt, dass es in seinem Land künftig keine Wahlen mehr geben wird. Damit wolle er verhindern, dass von den USA unterstützte Bewegungen die Macht an sich rissen, so Ortega. Das waren die Nachrichten. Das Wetter in Deutschland. Tagsüber vom Norden bis zur Mitte gebietsweise Regen, im Nordosten einzelne Gewitter, sonst oft trocken, Höchstwerte 18 Grad in Nordfriesland. Es ist 3.03 Uhr.
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1: Um 4 Uhr mit Juliette Groß. Angesichts massiv gestiegener Benzin- und Dieselpreise in Deutschland plädiert SPD-Generalsekretär Klüssendorf für eine Entlastung der Verbraucher. In der Neuen Osnabrücker Zeitung macht er sich für eine Spritpreisdeckel stark. Aus der Nachrichtenredaktion Markus Weber.
2: Klüssendorf verweist auf Nachbarländer wie Belgien und Luxemburg. Sie hätten schon vor vielen Jahren einen Spritpreisdeckel eingeführt und schauten teils mit Häme auf die Entwicklung bei uns. Deutschland gelte als Paradies für die Mineralölkonzerne. Insgesamt betrachtet sieht Klüssendorf viele Menschen längst am Limit angesichts der Kriege um uns herum und der angespannten Haushaltslage. Der SPD-Generalsekretär ist für eine Diskussion darüber, die Schuldenregel nochmal auszusetzen, wenn es, wie er sagt, an die Grundfeste unseres Sozialstaats gehe und wir sonst Gefahr liefen, dass es unsere Gesellschaft zerreißt.
1: Das geplante Alkoholverbot an Bahnhöfen hat in der schwarz-roten Koalition überwiegend positive Reaktionen ausgelöst. Union und SPD fordern aber von der Bahn, für die Durchsetzung der Regel genügend eigenes Personal zu stellen. Aus der NDR-Nachrichtenredaktion Tabea Tschöpe.
3: Die Bahn müsse ihr Sicherheitspersonal erheblich aufstocken, um das Alkoholverbot umzusetzen, sagte der innenpolitische Sprecher der SPD Fiedler der Welt. Das sieht sein Unionskollege Thom ähnlich. Das Verbot findet aber grundsätzlich viel Zustimmung, so auch beim Drogenbeauftragten der Bundesregierung Streeck. Er wies in der Rheinischen Post auf die Gefahren durch Alkohol hin und sprach von einem Gewinn für alle, wenn sich Reisende und speziell Familien an Bahnhöfen sicherer fühlten. Das Alkoholverbot soll laut Bahn flächendeckend bis Mitte Oktober kommen.
1: In der Ukraine hat Präsident Selenskyj Armeechef Syrskyj entlassen. Damit erfüllte Selenskyj eine zentrale Forderung von Demonstranten, die tagelang in mehreren Städten auf die Straße gingen. Sie protestierten dagegen, dass der bisherige Verteidigungsminister Fedorow entlassen worden war und forderten auch die Ablösung Syrskys. Zwischen beiden hatte es Streit gegeben. Neuer Armeechef wird Heeresgeneral Drapaty. Die US-Armee hat die 11. Nacht in Folge Ziele im Iran angegriffen. Die Schläge richteten sich nach Angaben des zuständigen Regionalkommandos wieder gegen militärische Einrichtungen. Medien berichteten zum ersten Mal seit Beginn der neuen Eskalation von Explosionen auch in Teheran. Die bislang letzten US-Angriffe auf die iranische Hauptstadt hatte es Anfang Juni gegeben. Das waren die Nachrichten. Das Wetter in Deutschland. Tagsüber vom Norden bis zur Mitte gebietsweise Regen, im Nordosten einzelne Gewitter, sonst oft trocken. Höchstwerte 18 Grad in Nordfriesland bis 28 Grad am Oberrhein. Am Donnerstag leicht wechselhaft bei 18 bis 27 Grad. Am Freitag meist freundlich. Es ist 4.03 Uhr.
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1: Um 5 Uhr mit Juliette Groß. Angesichts massiv gestiegener Benzin- und Dieselpreise in Deutschland plädiert SPD-Generalsekretär Klüssendorf für eine Entlastung der Verbraucher. In der Neuen Osnabrücker Zeitung macht er sich für einen Spritpreisdeckel stark. Aus der Nachrichtenredaktion Markus Weber.
2: Klüssendorf verweist auf Nachbarländer wie Belgien und Luxemburg. Sie hätten schon vor vielen Jahren einen Spritpreisdeckel eingeführt und schauten teils mit Häme auf die Entwicklung bei uns. Deutschland gelte als Paradies für die Mineralölkonzerne. Insgesamt betrachtet sieht Klüssendorf viele Menschen längst am Limit angesichts der Kriege um uns herum und der angespannten Haushaltslage. Der SPD-Generalsekretär ist für eine Diskussion darüber, die Schuldenregeln nochmal auszusetzen, wenn es, wie er sagt, an die Grundfeste unseres Sozialstaats gehe und wir sonst Gefahr liefen, dass es unsere Gesellschaft zerreißt.
1: Der ukrainische Präsident Selenskyj hat seinen Armeechef Syrskyj entlassen. Zuvor hatte es tagelange Demonstrationen gegen Syrskyj gegeben. Aus Kiew, Stefan Lag.
3: Mit diesem Schritt erfüllt der Präsident eine zentrale Forderung der Proteste, die seit der Entlassung von Verteidigungsminister Michailo Fedorow in Kiew und in anderen ukrainischen Städten stattfinden. Die Demonstrierenden verlangten neben der Rückkehr Fedorows auch die Ablösung Syrskyjs. Fedorow gilt bei seinen Unterstützern als moderner Reformer. Ihm werden wichtige Neuerungen im Drohnenkrieg sowie mehr Transparenz im Beschaffungswesen des Militärs zugeschrieben. Kritiker warfen Syrskyj vor, diese Reformen ausgebremst zu haben. Das hatte der General selbst stets zurückgewiesen.
1: Die US-Armee hat die 11. Nacht in Folge Ziele im Iran angegriffen. Die Schläge richteten sich nach Angaben des zuständigen Regionalkommandos wieder gegen militärische Einrichtungen. Medien berichteten zum ersten Mal seit Beginn der neuen Eskalation von Explosionen auch in Teheran. Die bislang letzten US-Angriffe auf die iranische Hauptstadt hatte es Anfang Juni gegeben. Sachsens Ministerpräsident Kretschmer fordert angesichts der politischen Mehrheitsverhältnisse im Osten Deutschlands eine Bereitschaft zu Gesprächen mit allen anderen Parteien. Wer noch über Brandmauern rede, habe die Zeichen der Zeit nicht erkannt, sagte der CDU-Politiker dem Handelsblatt. Wörtlich sagte Kretschmer, wir müssen mit jedem reden, der reden will. Bundeskanzler und CDU-Chef Merz hat wiederholt eine Zusammenarbeit seiner Partei mit der AfD und der Linken ausgeschlossen und auf Parteitagsbeschlüsse verwiesen. Das waren die Nachrichten. Das Wetter in Deutschland. Tagsüber vom Norden bis zur Mitte gebietsweise Regen, im Nordosten einzelne Gewitter, sonst oft trocken. Höchstwerte 18 Grad in Nordfriesland bis 28 Grad am Oberrhein. Am Donnerstag leicht wechselhaft. Es ist gleich 5.03 Uhr.
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1: Wenn ich morgens aufwache, höre ich oft als erstes die Nachrichten. Ich bin gerne informiert und möchte mir ein Bild von der Welt machen, auch wenn ich vieles nicht ändern kann. Oft sind es nicht immer so gute Nachrichten, die ich höre. Kriege, Krisen, Katastrophen. All das bestimmt in großen Teilen die Nachrichtenlage und zeigt, wie es gerade auf der Welt aussieht. Dann schalte ich auch oft wieder ab. Viele Nachrichten erreichen uns fast zeitgleich. Bevor es diese Nachrichtendichte gab, war es in der Welt wahrscheinlich genauso unruhig wie heute. Die Menschen haben es erst aber mit Verzögerung mitbekommen, wenn überhaupt. Heute handelt es sich um eine wahre Nachrichtenflut. Es ist schwierig geworden, gute Nachrichten herauszufiltern. Man könnte meinen, dass es sie nicht gibt. Und doch, es gibt auch immer gute Nachrichten. Wenn zum Beispiel Menschen anderen Menschen aus einer Notsituation helfen, wenn Geflüchtete in unserem Land eine neue Heimat finden, in der sie sicher leben können und Teil unserer Gesellschaft werden. Wenn Menschen von schlimmen Krankheiten geheilt sind oder wenn Frieden geschaffen wird, obwohl es unmöglich erscheint. Ich wünsche mir mehr solcher Nachrichten. Das heißt nicht, dass wir vor Problemen die Augen verschließen sollen. Aber es gibt so viel Gutes in der Welt, von dem erzählt werden sollte. Das würde uns allen gut tun. Christinnen und Christen kennen die sogenannte Frohe Botschaft, das Evangelium, wie es auf Griechisch heißt. In diesem Teil der Bibel wird von den Taten Jesu berichtet. Von Heilung, Vergebung, Neuanfang und Auferstehung. Das sind wirklich gute Nachrichten. Viele Menschen sehen sich danach. Gute Nachricht kann auch bedeuten, dass sich manches vom Schlechten zum Guten wendet. Und das gilt es weiterzuerzählen. Ich glaube, dass es gut ist, Ohren, Augen und Herz zu öffnen, um gute Nachrichten wahrzunehmen. Das ist manchmal nicht ganz einfach, wenn es um uns herum gerade vor Krisen und Kriegen nur so wimmelt. Natürlich, man kann sich die Nachrichten nicht aussuchen und ist darauf angewiesen, was mitgeteilt wird. Ich aber merke, dass ich auch auf der Suche nach guten Nachrichten bin. Und ich finde sie. Das baut mich immer wieder auf. Nicht zuletzt von der frohen Botschaft Jesu, von den Good News, von Heilung, Vergebung, Neuanfang und Auferstehung. Es lohnt sich, gute Nachrichten weiterzusagen. Das tut vielen von uns sicher sehr gut.
0: Das war ein Beitrag der katholischen Kirche.

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1: Mit Carsten Putz, guten Morgen. SPD-Generalsekretär Klüssendorf fordert Spritpreisdeckel. Suizid von Beschuldigten in Stade wirft Fragen auf. Wahlausschuss schließt AfD-Kandidat Sichert von Landratswahl in Friesland aus. Das Wetter wechselhaft hier und da mit Schauern bis 21 Grad. SPD-Generalsekretär Tim Klüssendorf macht sich für einen Spritpreisdeckel stark. In der Neuen Osnabrücker Zeitung begründet Klüssendorf das mit den erneut deutlich gestiegenen Preisen als Folge der jüngsten Entwicklungen im Nahen Osten. Aus der Nachrichtenredaktion berichtet Markus Weber.
2: Klüssendorf verweist auf Nachbarländer wie Belgien und Luxemburg. Sie hätten schon vor vielen Jahren einen Spritpreisdeckel eingeführt und schauten teils mit Häme auf die Entwicklung bei uns. Deutschland gelte als Paradies für die Mineralölkonzerne. Insgesamt betrachtet sieht Klüssendorf viele Menschen längst am Limit, ähnlich wie den Staat, angesichts der Kriege um uns herum und der angespannten Haushaltslage. Der SPD-Generalsekretär ist für eine Diskussion darüber, die Schuldenregeln nochmal auszusetzen, wenn es, wie er sagt, an die Grundfeste unseres Sozialstaats gehe und wir sonst Gefahr liefen, dass es unsere Gesellschaft zerreißt.
1: Nach dem Suizid des mutmaßlichen Todesschützen von Stade sind weiter viele Fragen offen. Der 45-Jährige war gestern Morgen tot in seiner Gefängniszelle in Bremervörde gefunden worden. Er saß dort in Untersuchungshaft. Was über die Todesumstände bekannt ist, berichtet aus Hannover Torben Hildebrandt.
3: Öffentlich bekannt ist relativ wenig. Die Todesursache ist Strangulation. Und jetzt stellen sich Fragen, wie war es möglich, dass sich der Mann umbringen konnte? Hätte der Suizid verhindert werden können? Welche Anzeichen gab es vorher? Wie wurde die Zelle kontrolliert? Die CDU im Niedersächsischen Landtag nimmt Justizministerin Katrin Wallmann von der SPD ins Visier. Sie müsse jetzt lückenlos darlegen, wann welche Hinweise auf eine mögliche Selbstgefährdung vorlagen oder wie der Mann geschützt und kontrolliert wurde, fordert die CDU. Der 45-Jährige ist der Hauptbeschuldigte im Fall Stade. Er soll vor kurzem 6 Menschen in einer Mutter-Kind-Einrichtung erschossen haben. Mit dem Tod des Mannes ist das Verfahren gegen ihn jetzt automatisch zu Ende. Die Ermittlungen im Fall Stade laufen aber weiter.
1: Frankreich hat als erstes EU-Land ein Social-Media-Verbot für Kinder und Jugendliche unter 15 Jahren beschlossen. Ein entsprechendes Gesetz verabschiedete das Parlament in Paris mit großer Mehrheit. Es soll bereits nach den Sommerferien in Kraft treten. Außerdem soll das Verbot von Mobiltelefonen auch auf die Oberstufe ausgeweitet werden. Ziel ist, Jugendliche besser vor Cybermobbing, Suchtgefahren und den negativen Folgen sozialer Medien zu schützen. Im Kreis Friesland darf der AfD-Bundestagsabgeordnete Martin Sichert nicht zur Landratswahl antreten. Das hat am Abend der zuständige Wahlausschuss in Jever entschieden, berichtet Thomas Stahlberg.
4: Damit folgte der Ausschuss der Empfehlung des niedersächsischen Innenministeriums, weil er Mitglied der AfD Niedersachsen sei und die vom Verfassungsschutz als rechtsextrem eingeschätzt werde. Zudem lieferte das Innenministerium zahlreiche Hinweise auf Sicherts Aktivitäten in den sozialen Medien. Dort hat er gegen Migranten gewettert, Ausländer mit deutschem Pass, bezeichnete die Tagesschau als Propagandakanal einer Diktatur und spricht von Kartellparteien. Sichert selbst zeigte sich dem NDR Niedersachsen gegenüber entsetzt über die Entscheidung des Wahlausschusses und will mit allen juristischen Mitteln dagegen vorgehen.
1: In Bremen starten heute die Tarifverhandlungen für die Beschäftigten in den norddeutschen Seehäfen. Die Gewerkschaft Verdi fordert 8,2% mehr Geld, mindestens aber 2,50 Euro mehr pro Stunde. Verdi verweist unter anderem auf Steigerungen beim Containergeschäft in den Häfen. Die Hafenbetriebe geben sich noch zurückhaltend und wollen an den Abschluss aus dem vergangenen Jahr anschließen. Damals gab es gut 3% mehr Geld und eine niedrige vierstellige Einmalzahlung. Das viel diskutierte Stadtmusikantenhaus in der Bremer Innenstadt nimmt konkrete Form an. Im Rohbau des Gebäudes nahe dem Marktplatz kann der Innenausbau starten. Aus der Regionalredaktion Buten und Binnen berichtet Volkert Lenz.
5: Im Spätsommer kommenden Jahres könnte das Haus samt Restaurant und angeschlossenem Literaturhaus eröffnen. So der aktuelle Plan. Das Stadtmusikanten- und Literaturhaus werde ein belebender Anker für die Innenstadt, zeigt sich Bremens Kultursenator und Bürgermeister Andreas Bovenschulte überzeugt. Auf eine kulturelle Belebung der Bremer City hofft Jens Laloire, Geschäftsführer vom Literaturhaus Bremen. Im Stadtmusikantenhaus soll es laut den Plänen eine interaktive Märchenwelt rund um die 4 Bremer Tiere als Multimedia-Ausstellung geben. Außerdem soll das Gebäude auch als zentrale Anlaufstelle für den Bremer Literaturbetrieb dienen. Kritiker bemängeln, dass so viel Geld in das Vorhaben fließt, welches die Opposition als überteuertes Prestigeprojekt sieht.
1: Und das waren die Nachrichten mit Carsten Putz.
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6: Und das sind die Temperaturen in Bremen, Mühle, Oberneuland. Dort sind 15 Grad, Bremerhaven, Fischereihafen, Schleuse 14 Grad, Cuxhaven, Kugelbarke 15 Grad und Stadtpark Bruchhausen, Vilsen 15 Grad im Moment. Es gibt heute viele kompakte Wolken. Erstmal nur selten Sonne, vielerorts Regen. Am Nachmittag und am Abend lockern die Wolkenfelder von der Nordsee her sporadisch auf, sodass die Sonne gelegentlich zum Vorschein kommt. Aber auch dann immer wieder Schauer zwischendurch. Und 17 Grad Höchsttemperatur heute auf den Inseln, sonst bis 21 Grad.
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6: Um 6.06 Uhr gibt es nichts zu melden, oder? Nö, hier habe ich nichts auf dem Schirm. Und das gebe ich mal an Sie weiter so. Gute Fahrt.
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6: Ja, schönen guten Morgen. Auf geht's. Heute ist Tag des Gehirns. Dämmern los.

0: 6 Uhr und 9. 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Schönen guten Morgen. Mittwoch, der 22.07. Und ich habe es ja eben schon erwähnt, heute an diesem 22.07. ist der internationale Tag des Gehirns. Und richtig eingesetzt, wir wissen das, kann uns dieses Organ viel Freude bereiten. Erstaunlich, zu was es alles fähig ist. Emma Schmidt und Christian Erber, meine Kollegen, haben da mal ein paar Fakten zusammengetragen. Und es geht jetzt um Müdigkeit. Also wie funktioniert das Gehirn, wenn wir müde sind? Es geht um Multitasking-Fähigkeit des Gehirns und erstmal um die Leistungsfähigkeit.
1: Energiesparwunder. Das Gehirn benötigt gerade einmal etwa 20 Watt Leistung, um zu funktionieren. Das entspricht in etwa der Energie einer kleinen Energiesparlampe. Moderne Supercomputer benötigen für ähnliche Rechenleistung oft ein Megawatt oder mehr.
2: Mythos Multitasking. Auch wenn es sich so anfühlt, aber das Hirn kann nicht mehrere anspruchsvolle Dinge parallel bewältigen. Stattdessen schaltet es sehr schnell zwischen den einzelnen Aufgaben hin und her. Dabei steigt allerdings auch die Fehlerquote um bis zu 50%. Neurologen empfehlen deshalb, sich immer nur auf eine Sache zu konzentrieren, wenn sie höhere Aufmerksamkeit erfordern.
1: Keine Schmerzen. Das Gehirn selbst empfindet keinen Schmerz. Aus diesem Grund können Neurochirurgen bei vollem Bewusstsein des Patienten am offenen Gehirn operieren.
2: Nach müde kommt doof oder kreativ. Wer hätte das gedacht? Unser Gehirn ist oft kreativer, wenn es müde ist. Denn der sogenannte Filter im Gehirn arbeitet dann nicht mehr so streng, wodurch wir leichter unkonventionelle Ideen entwickeln.
0: So, ich schließe daraus, ich bin müde und kreativ. Was wollen wir noch? 6.11 Uhr.

0: 6:17 Uhr und wir befinden uns in einer Phase, in der das Parlament in Berlin jetzt ruht. Die Bundesregierung geht mal so ein bisschen auf halbe Kraft. Naja, das ist so der Plan auf jeden Fall. Und deshalb hat sie nochmal eben ein Reformpaket verabschiedet, kurz vor der Sommerpause. Es wird ja auch gewählt dann, Landtagswahlen. Und deshalb wollte man nochmal was vorgeben, was leisten. Zeigen wir, schaffen das mit Reformen. Und Aufschwung und Beschäftigung, so hat die Regierungskoalition das genannt, dieses Reformpaket, das nach der Sommerpause zu Gesetzen werden soll, um das Steuersystem und den Arbeitsmarkt zu ändern, die Regeln bei Krankschreibungen oder auch den Abbau von Bürokratie. Jetzt untersuchen wir das ganze Paket mal auf Gerechtigkeit. Frank Eichmann aus dem ARD-Hauptstadtstudio hat das ganze Paket mal danach untersucht.
1: Mit einem bunten Strauß gewichtiger Worte stellten Bundeskanzler Merz und seine Arbeitsministerin Baas von der SPD Anfang Juli ihr Reformpaket vor.
2: Wir brechen auf in die Zukunft, wir machen uns stark, damit wir in der neuen Zeit gut leben können.
3: Es muss auch ausgewogen weiterhin zugehen.
2: Gerechtigkeit.
3: Dafür sorgen, dass Wirtschaft wieder wächst und vor allen Dingen wir den Zusammenhalt damit in unserem Land stärken.
1: Ankündigungen, mit denen die Regierung auf Zurückhaltung trifft. Denn 8 von 10 Bundesbürgern sehen den Wohlstand bei uns ungerecht verteilt, ergab vor einigen Wochen eine ARD-Umfrage. Und das wird sich nicht ändern, folgt man Kritikern der Koalitionsvorhaben wie Marcel Fratscher, Chef des Deutschen Instituts für Wirtschaftsforschung, kurz DIW, in Berlin.
4: Dieses Reformpaket malt ein Bild der Gesellschaft, bei der die Beschäftigten sich endlich mal mehr anstrengen müssen. Die müssen flexibler werden, die müssen nicht krank feiern, Lifestyle-Teilzeit, das ist schlecht. Die müssen mal härter ran und die ganz starken Schultern, die großen Vermögen, die kümmern komplett ungeschoren davon. Die vielen Privilegien werden nicht beschnitten, also die Balance stimmt nicht.
1: In den Reformideen stecke eine soziale Schieflage, sagt Marcel Fratscher, basierend auf einem gern gepflegten Missverständnis, wenn es um gerecht verteilte Zumutungen gehe. Dass man die gut verdienenden Leistungsträger schonen müsse, wolle man die Abwanderung der Industrie und sinkende Investitionen verhindern.
4: Und in unserer Gesellschaft setzen wir hohe Einkommen mit viel Leistung gleich. Und das sollten wir grundlegend hinterfragen, denn das sind häufig Frauen, die wenig verdienen, die sich um Kinder, um pflegebedürftige Angehörige kümmern, die also sehr viel leisten und keinen Euro dafür bekommen, hohe Einkommen mit Leistung gleichzusetzen. Ich glaube, das funktioniert nicht.
1: Nur symbolisch die geplante Anhebung des Höchststeuersatzes von Finanzminister Klingbeil, Superreichensteuer genannt. Sie wird nur wenige betreffen. Aber das lässt sich auch ganz anders sehen. Das Institut der Deutschen Wirtschaft in Köln oder DIHK-Chef Adrian haben gewarnt, Höchststeuer hoch,

0: Bundesbürger sich das anders und aus ihrer Sicht gerechter wünscht. Vielleicht wird das alles ja beim nächsten Mal kommen, im nächsten großen Reformpaket. Vorsicht, warnt hier nicht nur Marcel Fratscher vom DIW.
1: Meine wirkliche Sorge ist, dass man gerade, wenn man jetzt diese Pakete so verabschiedet, eben dann auf absehbare Zeit, sprich 5 bis 10 bis 15 Jahre, eben keine weiteren Reformen machen wird. Wenn man das jetzt so beschließt, dann ist der politische Druck erstmal ein Stück weit genommen, aber das macht Deutschland eben nicht zukunftsfähig. Wir brauchen jetzt Klarheit, wir brauchen jetzt die richtigen Stellschrauben und das sind die Reformpakete sicherlich nicht.
2: Ja, wir brauchen jetzt Klarheit und die Frage ist natürlich, ob das, was wir bisher jetzt an Reformen haben, kurz vor der Sommerpause, ob das bei der Bevölkerung verfängt. Wird dieses Paket auch als Handlungsfähigkeit eingeschätzt der Regierung? Das sind Fragen, die wir gleich stellen in einem Gespräch. 7:45 darf ich jetzt schon mal ankündigen. Hier auf Bremen 2. Jetzt ist es 6:22 Uhr.

6.25 Uhr, da denkt man nichts Böses und dann sowas. Vorsicht bitte auf der A29 Ahlhorner Heide Richtung Oldenburg. Im Kreuz Oldenburg Ost Fahrzeugteile. Vorsicht A29 Ahlhorner Heide Richtung Oldenburg. Im Kreuz Oldenburg Ost sind Fahrzeugteile.

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6: Mit Carsten Putz, guten Morgen. SPD-Generalsekretär Tim Klüssendorf macht sich für einen Spritpreisdeckel stark. In der Neuen Osnabrücker Zeitung begründet Klüssendorf das mit den erneut deutlich gestiegenen Preisen und entsprechenden Projekten in Nachbarländern wie Belgien und Luxemburg. Deutschland gilt demnach als Paradies für die Mineralölkonzerne. Nach dem Suizid des mutmaßlichen Todesschützen von Stade sind weiter viele Fragen offen. Der 45-Jährige war gestern Morgen tot in seiner Gefängniszelle in Bremervörde gefunden worden. Er saß dort in Untersuchungshaft. Frankreich hat als erstes EU-Land ein Social-Media-Verbot für Kinder und Jugendliche unter 15 Jahren beschlossen. Ein entsprechendes Gesetz verabschiedete das Parlament in Paris mit großer Mehrheit. Es soll bereits nach den Sommerferien in Kraft treten. Im Kreis Friesland darf der AfD-Bundestagsabgeordnete Martin Sichert nicht zur Landratswahl antreten. Das hat am Abend der zuständige Wahlausschuss in Jever entschieden, der damit einer Empfehlung des niedersächsischen Innenministeriums gefolgt ist. Sichert hat angekündigt, mit allen juristischen Mitteln dagegen vorzugehen. Das viel diskutierte Stadtmusikantenhaus in der Bremer Innenstadt nimmt konkrete Form an. Im Rohbau des Gebäudes nahe des Marktplatzes kann der Innenausbau starten. Damit könnte das Haus samt Restaurant und Literaturhaus im Spätsommer kommenden Jahres eröffnen. Und das waren die Nachrichten mit Carsten Putz.
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7: Es gibt heute erstmal viele kompakte Wolken, selten Sonne, vielerorts auch Regen. Und am Nachmittag und Abend lockern die Wolkenfelder dann von der Nordsee her auf, sporadisch, sodass die Sonne dann auch mal zum Vorschein kommt. Aber es gibt auch immer wieder Schauer zwischendurch. 17 Grad auf den Inseln heute, sonst bis 21 Grad.
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7: Um 6.32 Uhr Vorsicht bitte auf der A27 Walsrode Richtung Bremen. Zwischen Langwedel und Achim Ost liegt ein Reifen. Und Vorsicht bitte auf der A29 Ahlhorner Heide Richtung Oldenburg. Im Kreuz Oldenburg Ost liegen Fahrzeugteile.
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7: Schönen guten Morgen. 15 Jahre ist der Terroranschlag von Oslo und der Insel Utøya her, der 77 Todesopfer forderte. Und auch 15 Jahre danach ist der Anschlag nicht vergessen. Man findet gerade in diesen Tagen neue Wege, mit dem Trauma umzugehen. Das wird unsere Korrespondentin gleich ausführlich berichten aus Oslo.

0: Der 22. Juli, heute ist Mittwoch, Bremen 2 hier, der Morgen. Es war am 22. Juli vor 15 Jahren, als Anders Behring Breivik in Norwegen 77 Menschen tötete auf der Insel Utøya und in Oslo. Die meisten der Opfer waren Jugendliche. Heute wird im Regierungsviertel von Oslo in der norwegischen Hauptstadt ein Dokumentationshaus eröffnet, das 22. Juli-Zentrum. Und direkt davor wurde bereits am Wochenende ein Denkmal enthüllt. Und genau dort hat sich Elena Kuch mit einer Überlebenden von Utøya getroffen. Sie erzählt, wie die Gummistiefel, die sie sich damals für ihre Reise nach Utøya gekauft hat, zu einem Symbol für ihr Trauma geworden sind.
1: Hanne ist 17, als sie nach Utøya aufbricht. Doch vor der Abreise geht sie noch shoppen in Oslo. Sie kauft sich Gummistiefel für das Sommerferienlager. Es gibt ein Foto von ihr vor der Abreise nach Utøya. Anne Aukrup-Wagen sitzt da auf dem Dach des Osloer Opernhauses, neben ihrer Freundin Astrid. Die beiden lächeln in die Kamera. Die Sonne scheint. Sie trägt ein ärmelloses blaues Sommerkleid mit weißen Punkten und dazu die hohen Gummistiefel. Wenn Hanne von Utøya spricht, sagt sie nur »die Insel«. Und dort, auf der Insel, sind die Gummistiefel geblieben.
2: Meine Stiefel sind dann auf der Insel geblieben, weil ich es nicht mehr geschafft habe, mir die Stiefel anzuziehen an dem Tag, weil es hat krass geregnet. Und als ich mich versteckt habe, habe ich es nicht mehr geschafft.
1: Am 22. Juli vor 15 Jahren tötet Anders Behring Breivik 77 Menschen. Erst zündet er eine Autobombe im Regierungsviertel von Oslo. Dann fährt er auf die Insel Utøya. Da campen mehr als 500 Jugendliche. Es ist das Sommerferienlager der Jugendorganisation der Arbeiterpartei. Ein neues Denkmal erinnert in Oslo an die Terrorangriffe, an dieses nationale Trauma Norwegens. Es sieht aus wie ein riesengroßes Gemälde. Ein Vogel von Utøya spiegelt sich im Wasser. Das Denkmal besteht aus 300.000 kleinen Steinen. Hanne und andere Überlebende haben einige der Steine selbst gelegt.
2: Es ist groß, es ist monumental. Aber das ist ja auch die Sinn der Sache. Es soll, man muss Stellung nehmen sozusagen, aber auch mit dem Vogel, der sich spiegelt. Also für mich ist das so dieses Lebensreich, Todesreich.
1: Hanne ist nach dem Abitur nach Berlin gezogen und hat 5 Jahre in Deutschland gelebt. Daher spricht sie auch so gut Deutsch. Sie brauchte Abstand, sagt sie. Und die neue Sprache habe ihr geholfen, andere, neue Worte zu finden für das, was sie erlebt hat. Sie habe lange gekämpft mit der sogenannten Überlebenden-Scham, mit dem Gefühl, die anderen, die Toten im Stich zu lassen. Zum Beispiel, als sie aufgehört hat, sich in der Jugendorganisation der Arbeiterpartei zu engagieren. Hanne ist jetzt 32 und studiert Jura. Auf die Steine, die Hanne für das Denkmal gelegt hat, hat sie auch etwas geschrieben. Auf einen ihren Namen. Auf einen, wir geben nie auf. Und auf dem dritten Stein steht das Mädchen in Gummistiefeln. Erst 13 Jahre nach dem Terrorangriff, zu ihrem 30. Geburtstag, hat sie sich wieder neue Gummistiefel gekauft.
0: Elena Kuch war das aus Oslo. Und wir werden hier auf Bremen 2 um kurz nach 8:30 mit unserer Korrespondentin darüber sprechen, wie Norwegen heute auf die Ereignisse vor 15 Jahren zurückblickt und damit umgeht und ob sich und was sich in dem Land geändert hat seitdem. 6:39 Uhr.

The Leisure Society war das und Live is a Cabriolet. 6:42 Uhr.

0: Sigi Albert war das um 6.45 Uhr. Jens Spahn ist nicht mehr Fraktionschef der Union im Deutschen Bundestag. Das sind die Fakten wegen der sogenannten Leihmutter-Affäre. Ja, aber wie geht's ihm jetzt so? Was macht er? Wie fühlt er sich? Was meint er? Was denkt er? Kann man ja mal drüber reden. Dietmar Wischmeier.
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2: Jens Spahn schreckt aus einem Albtraum hoch. Wieder ging es darum, er wäre Jens Spahn. Es ist vorbei. Erleichtert blickt er in den jungen Morgen. Es sind diese 2 Sekunden, die zu den schönsten des Tages gehören. 2 Sekunden, bis er merkt, dass er tatsächlich Jens Spahn ist. Warum kann er nicht wenigstens Albträume haben wie andere Menschen, von blutgierigen Wölfen verfolgt oder lebendig eingemauert? Irgendwas Nettes. Nein, er träumte immer diesen ausweglosen Mega-Horror. Jens Spahn sein. Ein Schicksal, gegen das der Sisyphos eine Lachnummer ist. Wie gern würde er einen Felsbrocken den Berg hinaufwuchten jeden Tag und in der Nacht seine Ruhe finden. Warum nur hat er sich zum Fraktionschef wählen lassen und warum ausgerechnet von der CDU? Das war nun mal seine Partei, aber die mochte ihn doch gar nicht. Na gut, die aus den anderen Parteien mochten ihn noch weniger. Er hatte sich sogar an Matthias Mirsch von den Sozen rangewanzt, um die Koalition zu retten. Alle gingen ihm trotzdem aus dem Weg. Seit Wochen haute er sich in der Bundestagskantine den veganen Fraß rein, aber die beiden Weiber von der grünen Fraktion guckten ihn nicht mit dem Arsch an. Manchmal dachte er, warum hat ein gnädiger Gott mir nicht das naive Gemüt einer Claudia Roth oder wenigstens Göring Eckhardt gegeben? Die beiden trüben Tassen reden den ganzen Tag nur Stuss, aber halten sich seit Jahrzehnten im Politikgeschäft. War er vielleicht einfach zu intelligent? Ja, das könnte natürlich sein. Und als Jens Spahn sich das klar machte, hat er wieder etwas Sympathie für sich selbst gewonnen. 5.30 Uhr Montagmorgen. Auf geht's, Jens, sagt er zu sich selbst. Eine neue Woche, neues Glück. Als allererstes klinge ich mal den Kollegen Merz aus den Federn und erzähle ihm, wo der Fraktionsvorsitzende Spahn den Most holt. Har, har. Jens Spahn drückte die Kurzwahltaste FM. 6-mal Freizeichen. Warum geht der Eierarsch nicht ran? Er muss doch auf seinem Display sehen, wer ihn da anruft. Verdammter Mist, dabei hatte der Tag so gut angefangen. Jens Spahn war total erleichtert, aus einem seiner schlimmsten Albträume aufgewacht. Darin hatte er bei einer amerikanischen Leihmutter ein Kind bestellt und weil seine Partei das nur so mittel fand, hat ihn Merz rausgeschmissen. Was für ein Albtraum! Den müsste unbedingt gleich dem Friedrich am Telefon erzählen. Warum ging der Eierarsch nicht ran? Nochmal versuchen! Kein Anschluss unter dieser Nummer.

Das war Soul aus Finnland von Ina Forsman. Und wenn Sie gerade Ihren Terminkalender neben sich liegen haben, Sie haben doch bestimmt jetzt gerade Ihren Terminkalender neben sich liegen und Sie machen bestimmt auch gerade eine Planung für den Rest des Jahres, dann kann ich Ihnen verraten, dass Sie, Ina Forsman, am 12. Dezember nach Bremen kommt und dann ein Konzert im Sendesaal geben wird. Dezember, 12. Dezember ist ein Samstag und es ist dann Neumond, habe ich gerade geguckt. Ich habe so eine schöne Mond-App, dass Sie Bescheid wissen. Zu 11% ist der Mond dann von der Sonne beschienen. Also 12. Dezember, Neumond und Ina Forsman ist in Bremen.

0: Darf ich? Lady Gaga. Ich wollte nur eine Zeit eben durchgeben. 6.54 Uhr.
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1: Mit Carsten Putz, guten Morgen. SPD-Generalsekretär Klüssendorf fordert Spritpreisdeckel. Suizid vom Beschuldigten in Stade wirft weiter Fragen auf. Wahlausschuss schließt AfD-Kandidat Sichert von Landratswahl in Friesland aus. Das Wetter wechselhaft, hier und da mit Schauern bis 21 Grad. SPD-Generalsekretär Tim Klüssendorf macht sich für einen Spritpreisdeckel stark. In der Neuen Osnabrücker Zeitung begründet Klüssendorf das mit den erneut deutlich gestiegenen Preisen als Folge der jüngsten Entwicklungen im Nahen Osten. Aus der Nachrichtenredaktion berichtet Markus Weber.
2: Klüssendorf verweist auf Nachbarländer wie Belgien und Luxemburg. Sie hätten schon vor vielen Jahren einen Spritpreisdeckel eingeführt und schauten teils mit Häme auf die Entwicklung bei uns. Deutschland gelte als Paradies für die Mineralölkonzerne. Insgesamt betrachtet sieht Klüssendorf viele Menschen längst am Limit, ähnlich wie den Staat, angesichts der Kriege um uns herum und der angespannten Haushaltslage. Der SPD-Generalsekretär ist für eine Diskussion darüber, die Schuldenregel nochmal auszusetzen, wenn es, wie er sagt, an die Grundfeste unseres Sozialstaats gehe und wir sonst Gefahr liefen, dass es unsere Gesellschaft zerreißt.
1: Nach dem Selbstmord des mutmaßlichen Sechsfachmörders von Stade forderte die niedersächsische CDU, die Umstände umfassend aufzuklären. Die Unionslandtagsfraktion kritisiert vor allem Justizministerin Katrin Wahlmann. Aus der Nachrichtenredaktion berichtet Sebastian Siegebade.
3: Sollten Berichte zutreffend sein, wonach der Mann bereits bei der Festnahme Suizidabsichten geäußert habe, sei nicht erklärbar, wie es dazu kommen konnte. So die parlamentarische Geschäftsführerin der CDU-Landtagsfraktion Carina Herrmann. Der Selbstmord des Hauptverdächtigen reihe sich ein in eine Serie von Pannen beim Justizressort, heißt es. Der 45-Jährige war gestern Morgen tot in seiner Zelle aufgefunden worden. Vor rund 3 Wochen soll er bei einem Termin in einer Jugendhilfeeinrichtung in Stade 6 Menschen erschossen haben. Hintergrund war offenbar ein Sorgerechtsstreit. Die Ermittlungen in der Sache gehen weiter. Sie richten sich nach Angaben einer Sprecherin der Staatsanwaltschaft gegen die Partnerin des Mannes und die Fahrerin des Fluchtwagens.
1: Beim US-Konzern OpenAI hat ein KI-Modell eigenständig einen Cyberangriff gesteuert. Die Software brach bei einem Testlauf aus der eigentlich abgeschotteten Umgebung aus, verschaffte sich Zugang zum Internet und drang in Computersysteme einer anderen KI-Firma ein. Die Entwickler bei OpenAI sprechen selbst von einem beispiellosen Vorfall und kündigten an, die Sicherheitsvorkehrungen zu verstärken. Experten warnen schon lange vor Cyberattacken durch künstliche Intelligenz. Frankreich hat als erstes EU-Land ein Social-Media-Verbot für Kinder und Jugendliche unter 15 Jahren beschlossen. Das Parlament in Paris hat am Abend mit großer Mehrheit ein entsprechendes Gesetz beschlossen. Es soll bereits nach den Sommerferien in Kraft treten. Ab September dürfen unter 15-Jährige keine Konten mehr anlegen und Plattformbetreiber müssen bestehende Profile löschen. Hintergrund ist die Sorge vor negativen Folgen der Social-Media-Nutzung für Minderjährige. Im Kreis Friesland darf der AfD-Bundestagsabgeordnete Martin Sichert nicht zur Landratswahl antreten. Das hat am Abend der zuständige Wahlausschuss in Jever entschieden, berichtet Thomas Stahlberg.
4: Damit folgte der Ausschuss der Empfehlung des niedersächsischen Innenministeriums, weil er Mitglied der AfD Niedersachsen sei und die vom Verfassungsschutz als rechtsextrem eingeschätzt werde. Zudem lieferte das Innenministerium zahlreiche Hinweise auf Sicherts Aktivitäten in den sozialen Medien. Dort hat er gegen Migranten gewettert, Ausländer mit deutschem Pass, bezeichnete die Tagesschau als Propagandakanal einer Diktatur und spricht von Kartellparteien. Sichert selbst zeigte sich dem NDR Niedersachsen gegenüber entsetzt über die Entscheidung des Wahlausschusses und will mit allen juristischen Mitteln dagegen vorgehen.
1: Das viel diskutierte Stadtmusikantenhaus in der Bremer Innenstadt nimmt konkrete Form an. Im Rohbau des Gebäudes nahe dem Marktplatz kann der Innenausbau starten, berichtet Volkert Lenz aus der Regionalredaktion Butten und Binnen.
5: Im Spätsommer kommenden Jahres könnte das Haus samt Restaurant und angeschlossenem Literaturhaus eröffnen, so der aktuelle Plan. Das Stadtmusikanten- und Literaturhaus werde ein belebender Anker für die Innenstadt, zeigt sich Bremens Kultursenator und Bürgermeister Andreas Bovenschulte überzeugt. Auf eine kulturelle Belebung der Bremer City hofft Jens Laloire, Geschäftsführer vom Literaturhaus Bremen. Im Stadtmusikantenhaus soll es laut den Plänen eine interaktive Märchenwelt rund um die 4 Bremer Tiere als Multimedia-Ausstellung geben. Außerdem soll das Gebäude auch als zentrale Anlaufstelle für den Bremer Literaturbetrieb dienen. Kritiker bemängeln, dass so viel Geld in das Vorhaben fließt, welches die Opposition als überteuertes Prestigeprojekt sieht.
1: Und das waren die Nachrichten mit Carsten Putz.
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6: Und ich habe mich platziert an der Weser, und zwar in Bremen-Vehl gesagt, ich bin dort, wo Lesum und Weser zusammenkommen. Ich gucke Weser aufwärts mit meiner Webcam, die ich hier gerade draufgeschaltet habe. Und es ist ein wolkenverhangener Himmel. Graue Wolken, weiße Wolken, bisschen Blau kommt auch durch, morgendliche Stimme. Und da kommt die Fähre, guck mal an, hier, da ist die Lemwerder Fegesack, müsste das sein. Zwei Fähren sogar, die treffen sich jetzt gerade und fahren aneinander vorbei, das ist gut so. Und ja, ansonsten nicht viel los dort im Moment. Das Wasser ist leicht bewegt, anscheinend nicht viel Wind. Und die Temperatur wie überall 16 bis 17 Grad. Fegesack. Schön hier im Norden. Toll. Ich könnte jetzt stundenlang weitergucken, aber ich habe ja noch andere Aufgaben. Ich soll Ihnen sagen, wie das Wetter wird. Es gibt viele kompakte Wolken heute, selten Sonne, vielerorts Regen. Am Nachmittag und am Abend dann lockern die Wolkenfelder von der Nordsee her auf, sporadisch. Und die Sonne kommt dann manchmal, aber auch immer wieder Schauer zwischendurch. 17 Grad auf den Inseln, sonst bis 21 Grad.
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6: Um 7.06 Uhr eine Meldung, und zwar von der A1. Vorsicht bitte, A1 Osnabrück Richtung Hamburg zwischen Hemelingen und Oppusen-Bremen-Mahndorf liegen Gegenstände.
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6: Und noch eine Meldung, der Moderator hat einen Frosch im Hals. Ich sage Ihnen aber, was wir gleich machen. Wir wollen aus Tschechien berichten, denn dort sind die Mietpreise und die Wohnungspreise höher noch als bei uns. Das hier ist Gabe Dixon.

0: Dies ist der Morgen auf Bremen 2 am 22. Juli. Heute ist Mittwoch. Schönen guten Morgen. Wir leben teuer, was das Wohnen angeht, also ob wir Immobilie haben oder zur Miete wohnen. Es ist teuer in Deutschland, hier in Bremen, in Bremerhaven, in Niedersachsen, in Deutschland. Aber wir liegen in Deutschland nur im Mittelfeld, wenn man das mal mit Tschechien vergleicht. Dort sind die Preise am höchsten und das ist so, dass wenn man durch die Stadt geht, das auch bemerkbar ist. Da gibt es viele arme Menschen, die auf der Straße sind, die sich möglicherweise das Geld fürs Wohnen nicht leisten können. Es ist eben teuer in Tschechien. Um die Wohnungskrise zu bekämpfen, geht Tschechien neue Wege jetzt mit einem Wohnfördergesetz. Marianne Alweis berichtet aus Prag.
1: Der Weg zum Prager Hauptbahnhof ist keine Sehenswürdigkeit, anders als die prachtvolle Jugendstilhalle. Entweder geht es durch einen typischen schmuddeligen Bahnhofspark oder unter der Stadtautobahn durch. Hier stolpern Einheimische und Touristen neuerdings über eine Statue der Gleichgültigkeit.
2: Aufgefallen ist sie mir nicht. Sieht ein bisschen aus wie ein Kissen, finde ich, wo jemand gelegen hat. Ein Symbol für Obdachlosigkeit, weil wir hier an einem Standort sind, Nähe des Bahnhofs und in der Unterführung, würde ich jetzt mal assoziieren damit.
3: Genau, richtig. Und hier ist auch der Künstler, der das vor kurzem aufgestellt hat.
1: Ich hatte sofort die Idee, mit einem Kissen zu arbeiten, erzählt Jakub Janowski. Denn das Kissen symbolisiert für mich ein würdevolles Zuhause. Man kann sich darauf kuscheln und fühlt sich geborgen. Jeder Mensch hat ein Recht auf ein Zuhause. Die Straße ist dafür nicht der richtige Ort. Der Prager Street-Art-Künstler hat sein Kissen aus Beton absichtlich etwas versteckt am Rande einer Unterführung auf den Boden legen lassen. Denn auch Obdachlosigkeit werde oft erst auf den zweiten Blick richtig sichtbar. Es gibt hier in Tschechien immer mehr extrem reiche Menschen, während die Mittelschicht abrutscht. Meist stellt man sich vor, dass vor allem Männer obdachlos sind, die alkoholkrank sind oder gerade aus dem Gefängnis entlassen wurden. Aber wir haben eine unglaublich große Gruppe von alleinerziehenden Müttern und Menschen, die für einen Hungerlohn arbeiten, die akut in Gefahr sind, ihre Wohnung zu verlieren. Die Mieten in Prag sind inzwischen fast so hoch wie in Berlin, wo die Menschen im Durchschnitt aber mehr als das Doppelte verdienen. Wer sich wie in Tschechien üblich eine Wohnung kaufen will, muss dafür so lange arbeiten wie in der EU, sonst nur noch in Amsterdam oder in Athen. Das Denkmal hat die Plattform für sozialen Wohnungsbau aufstellen lassen. Seit 2013 bündelt sie NGOs, Gemeinden und Wissenschaftler im Kampf gegen die zunehmende Wohnungskrise in Tschechien. In diesen Tagen feiert die Plattform einen großen Erfolg. Ein neues Wohnfördergesetz verfolgt einen radikalen Ansatz, auch im europäischen Vergleich, lobt Jan Milotta. Weg von einzelnen Pilotprojekten hin zu einem national einheitlichen System. Wenn ein Haushalt ein Wohnungsproblem hat, dann ist der Staat nun verpflichtet, eine geeignete Wohnung zu suchen. Und zwar entweder im kommunalen Wohnungsbestand oder auf dem privaten Wohnungsmarkt. Mietwohnungen werden registriert und Vermieter erhalten Zuschüsse. Zentrale Ansprechpartner sind die Städte, die Beratungsstellen fürs Wohnen einrichten sollen und Betroffene außerdem mit Sozialarbeitern vernetzen. Die rechtspopulistische Regierung hat das Gesetz ihrer Vorgänger auf den letzten Metern noch verändert. Deutlich mehr Menschen sind jetzt anspruchsberechtigt. Allerdings übernehmen Arbeitsämter einen großen Teil der Aufgaben und die gelten als chronisch überlastet. Viele Gemeinden in Tschechien besitzen noch viele Sozialwohnungen. Bisher wurden sie allerdings oft verlost oder versteigert oder an die Falschen vergeben, zum Beispiel an die aktuelle Kanzleramtschefin und an die Ministerin für Regionalentwicklung, also Spitzenverdienerinnen. Immerhin sei das heutzutage ein Skandal. Ein Ende von akuter Wohnungsnot hält Jan Milotta auch in Tschechien für möglich. Das werde noch viel Arbeit, aber der entscheidende Schritt sei getan.
0: Wie die Wohnungsnot in Prag bekämpft werden soll, das hat für Bremen 2 Marianne Alweis berichtet. 7:13 Uhr.

7.20 Uhr. 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Seit der vergangenen Woche gehört die Leihmutter zu den am meisten verwendeten Worten in unserem Alltag, seit der ehemalige Fraktionsvorsitzende und im Deutschen Bundestag Jens Spahn öffentlich gemacht hatte, dass er zusammen mit seinem Mann Vater eines Jungen geworden ist, den eine amerikanische Leihmutter ausgetragen hat. Wir haben die Geschichte ja nun sehr oft erzählt und die Diskussion darum. Und da Spahn als CDU-Politiker auf Parteilinie das Verbot der Leihmutterschaft unterstützt hat, wirft man ihm seither Doppelmoral vor.

0: glaube, da ist versucht worden zu übersetzen, Surrogate Mother im Englischen, also ja, es ist sowas wie Ersatzmutter, Mère Porteuse, Französisch, das ist die transportable Mutter oder die
1: transportierende.
0: Ja. Die Transportierende, genau, ne, die so durchreicht, es wird nicht mehr schön, ne, Vientre del Aquiler, Bauch zum Mieten im Spanischen. Und wenn man in deutschen Gesetzen nachguckt, da gibt es natürlich das zuständige Embryonenschutzgesetz, ESCG. Und da steht drin, es ist strafbar bei einer Frau, welche bereit ist, ihr Kind nach der Geburt Dritten auf Dauer zu übertragen, Klammer auf, Ersatzmutter, eine künstliche Befruchtung durchzuführen oder auf sie einen menschlichen Embryo zu übertragen. Das ist ein interessanter Nebenaspekt. Hier werden nicht die möglichen, die sogenannten Besteller, also die künftigen Eltern und auch nicht die Mutter mit Strafe bedroht, sondern im Grunde die Ärzte und Ärztinnen, die den Vorgang machen. Und dann ist zuständig noch das Adoptionsvermittlungsgesetz und da steht die Ersatzmuttervermittlung drin. Also das ist da der Begriff. Und da ist es strafbar, wer eben sowas vermittelt. Das heißt, die Eltern und die ja, Leihmutter, Ersatzmutter, Surrogatmutter, Vertretungsmutter, die sind nicht mit Strafe bedroht, sondern die dies organisieren.
1: Also Leihmutter, Strafe, das höre ich jetzt so als zwei Begriffe in Ihren Ausführungen. Ja. Ist es das, was Spahn in Verruf gebracht hat, dass er am Rande der Legalität sich bewegt hat?
0: Ich denke, es ist der Widerspruch zwischen dem, was im CDU-Parteiprogramm steht und was er ja auch selber als Fraktionschef vertreten hat und dem, was dann sein privates Leben ist und die damit so indirekt ausgeatmete Idee, die Gesetze machen wir für den Plebs und selber machen wir was anderes. Und das ist natürlich absolutes Gift in einer ohnehin Vertrauenskrise. Es ist beeindruckend, dass in der Union eine moralische Haltung da ist, die dann so ein Verhalten gegen die eigenen Prinzipien und Regeln und Ansprüche bestraft. Und so wie Jens Spahn zum Programm der Union steht, steht Alice Weidel mit ihrem Privatleben zum Programm der AfD. Die Union handelt moralisch, die AfD hat Erfolg. Das kann einem Angst machen.
1: Ja, dieser Begriff Leihmutter, es gibt ja auch andere Begriffe Laien. Gehen wir nochmal etymologisch vor, sozusagen.
0: Das ist alles außer von der Laien, ja klar.
1: Leiharbeit, Lohnarbeit, so ähnlich. Ja. Das ist eine komische Konnotation, das liegt alles so nah beieinander.
0: Ja, also diese Ersatzmutter, es wird sprachlich nicht schöner, das klingt so ein bisschen nach Schraube locker. Dabei setzt sich das eigentlich aus, wie immer im Deutschen, ich habe ja eben die internationalen Beispiele genannt, wir haben ein Kompositum, wir klatschen die beiden Worte aneinander. Einmal das Leihen kennen wir ja auch vom Lehen oder vom Englischen to lend. Das hieß ursprünglich mal sowas wie überlassen, geben, ich gebe dir das hier mal. Und die Idee, da geht eine Rückgabeverpflichtung mit einher, also leihen, zurückgeben. Diese Verengung sprachlich, die ist relativ jung in der deutschen Sprache. Und die Mutter, das find ich ganz possierlich, da sind wir jetzt endlich mal beim Baby und kümmern uns um das Kindswohl. Das Baby spielt mit den Lippen, vielleicht weil es trinken möchte, weil es essen möchte und macht Laute wie mu oder ma. Und da hängen wir Deutschen einfach sozusagen die Kennung, die Nachsilbe für Familienmitglied dran, also M-A-T-E-R, wie Fa-T-E-R, Schwest-T-E-R oder Bru-T-E-R, Bruder. Also heißt es ja auch schon auf dem Lateinisch. Und es ist drolligerweise tatsächlich ein Wort, da finden Sie ähnliche in Griechisch, Russisch, Indisch, in fast allen Sprachen der Welt, weil alle Babys auf der Welt so anfangen zu sprechen. Und da hängen wir das einfach dran.
1: Ja, das war schön, dass wir Sie mal wieder ausleihen durften als Kolumnist. Das war unser Leihkolumnist Friedrich Küppersbusch. Wir leihen Sie das nächste Mal aus nächsten Mittwoch, in Ordnung?
0: Ich wünsche Ihnen immer einen Profi, aber leihen ist okay.

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5: Mit Carsten Putz, guten Morgen. SPD-Generalsekretär Tim Klüssendorf macht sich für einen Spritpreisdeckel stark. In der Neuen Osnabrücker Zeitung begründet Klüssendorf das mit den erneut deutlich gestiegenen Preisen und entsprechenden Projekten in Nachbarländern wie Belgien und Luxemburg. Deutschland gilt demnach als Paradies für die Mineralölkonzerne. Nach dem Suizid des mutmaßlichen Todesschützen von Stade sind weiter viele Fragen offen. Die niedersächsische CDU fordert, die Umstände umfassend aufzuklären und kritisiert vor allem Justizministerin Katrin Wallmann. Der 45-jährige Beschuldigte war gestern Morgen tot in seiner Gefängniszelle in Bremervörde gefunden worden. Er saß dort in Untersuchungshaft. Beim US-Konzern OpenAI hat ein KI-Modell eigenständig einen Cyberangriff gesteuert. Die Software brach bei einem Testlauf aus der eigentlich abgeschotteten Umgebung aus, verschaffte sich Zugang zum Internet und drang in Computersysteme einer anderen KI-Firma ein. Experten warnen schon lange vor Cyberattacken durch künstliche Intelligenz. Frankreich hat als erstes EU-Land ein Social-Media-Verbot für Kinder und Jugendliche unter 15 Jahren beschlossen. Ein entsprechendes Gesetz verabschiedete das Parlament in Paris mit großer Mehrheit. Es soll bereits nach den Sommerferien in Kraft treten. Im Kreis Friesland darf der AfD-Bundestagsabgeordnete Martin Sichert nicht zur Landratswahl antreten. Das hat am Abend der zuständige Wahlausschuss in Jever entschieden, der damit einer Empfehlung des niedersächsischen Innenministeriums gefolgt ist. Sichert hat angekündigt, mit allen juristischen Mitteln dagegen vorzugehen. Und das waren die Nachrichten mit Carsten Putz.
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6: Es gibt viele kompakte Wolken heute, selten Sonne. Und auch an vielen Orten Regen. Am Nachmittag und am Abend lockern die Wolkenfelder dann von der Nordsee her sporadisch immerhin auf, sodass die Sonne gelegentlich zum Vorschein kommt, aber auch dann immer wieder Schauer zwischendurch. Und die Temperatur heute 17 Grad auf den Inseln, sonst bis 21 Grad.
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6: Um 7.32 Uhr A1 Osnabrück Richtung Bremen, zwischen Bremen-Brinkum und Asten 2 Kilometer Stau.
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6: Ja, schönen guten Morgen. Jetzt hat die Bundesregierung, die Große Koalition, ein Reformpaket durch Bundestag und Bundesrat gebracht, kurz vor der Sommerpause. Und wir stellen uns gleich mal die Frage, ist das nun ein Beweis für die Handlungsfähigkeit der Regierung? Verfängt das in der Bevölkerung? Fragen an eine Politikwissenschaftlerin gleich hier auf diesem Sender. Das sind die Barnaked Ladies. Schönen guten Morgen.

Tracy Chapman. Hören wir jetzt als nächstes nach den Bare Naked Ladies eine Frau, die viel Bescheidenheit ausstrahlt. Und es ging auch so los, ihre Karriere am 11. Juni 1988, dass sie eigentlich mehr so ein bisschen auf die Bühne geschubst werden musste. Da war sie gerade bei einem Konzert zu Nelson Mandelas 70. Geburtstag, ein Tribute-Konzert. Und sie musste zum zweiten Mal auf die Bühne, nachdem der ganze Klimperkram, also die Keyboards von Stevie Wonder, nicht mehr funktionierten, musste sie nochmal singen. Und dann stand sie nur mit der Gitarre ganz alleine auf der Bühne, nur mit ihrer akustischen Gitarre. Und sie hat auch immer wieder in Interviews gesagt, dass sie eigentlich gar nicht so im Rampenlicht stehen möchte. Hier kommt Musik aus dem zweiten Album, und zwar der Titelsong Crossroads von 89, Tracy Chapman.

0: bei Horten war das Soul im alten Stil. On the floor. 7.43 Uhr, hier ist Bremen 2, der Morgen. Die Bundesregierung hat einen sehr aktiven Eindruck gemacht in den vergangenen Wochen. Mal gucken, ob es nur Aktivismus war oder ob das auch was dabei rausgekommen ist. Die Regierung wollte unbedingt vor der Sommerpause liefern, um nicht mit leeren Händen dazustehen nach der Sommerpause, denn dann stehen ja auch schon die Landtagswahlen an. Schlecht, wenn man da nichts zu bieten hat und die Bürger dann gefrustet die Rechtspopulisten wählen. Die AfD sitzt ja der demokratischen Mitte im Nacken. Und das hat Bayerns Ministerpräsident Söder, der CSU-Chef der Koalition, also Teil der Koalition, ja schon kurz nach der Wahl 2025 auf den Punkt gebracht. Wir müssen liefern. Das klang damals so.
1: Denn eines muss jedem klar sein. Dies ist tatsächlich die letzte Patrone der Demokratie.
0: Und jetzt bin ich mit Professorin Susanne Pickel verbunden, Politikwissenschaftlerin, Uni Duisburg. Guten Morgen, Frau Pickel.
2: Guten Morgen.
0: Patrone der Demokratie. Hat das verschossen? Haben Sie es verschossen, die Koalitionäre?
2: Wir haben es nicht verschossen und wir haben auch noch mehr Patronen. Also die Reform war nicht die letzte Patrone der Demokratie. Wir haben viele Mittel, wie wir Demokratie noch fördern können, wie wir sie schärfen können. Ich glaube, dass so etwas, was letzte Woche passiert ist, dass Jens Spahn zurückgetreten ist, sehr stark fördert oder fördern kann. Etwas, was Demokratie nach vorne bringt, nämlich Authentizität, Responsivität, dass die Politiker auch tatsächlich in den Kontakt kommen mit den BürgerInnen und zeigen können, wir nehmen euch wahr, wir sind da für euch. Es geht um Ehrlichkeit und es geht um Fehlerkultur. Wir haben weitere Möglichkeiten, Demokratie zu fördern. Also da ist ein Riesenreservoir noch. Das war nicht die letzte Patrone. Wir müssen uns vielmehr fragen, war scharf geschossen oder war es eine Platzpatrone? Ja.
0: Bleiben wir bei den Reform 34 Maßnahmen, mit der die Bundesregierung den Produktionsstandort Deutschland verbessern will, Bürokratie abbauen, Sozialstaat verbessern, die Wirtschaft ankurbeln, die Bürger entlasten, Gebäude modernisieren. Das ging jetzt alles in Windeseile, also schnell auch noch durch den Bundesrat. Bei diesem Affentempo frage ich mich, wie kann das sorgfältig sein? War das sorgfältig gemacht, die ganze Arbeit?
2: Ich würde sagen, in Teilen schon, aber es gab einige Punkte, da muss ich an der Sorgfalt zweifeln. Zum Beispiel sind am Mittwoch vor der Abstimmung nochmal sehr, sehr viele Änderungspunkte eingereicht worden. Die Abgeordneten hatten überhaupt nicht die Zeit, das wirklich zu verarbeiten. Gerade noch zu lesen vielleicht, aber nicht zu verarbeiten. Und dann ist darüber schon abgestimmt worden. Dann gab es den Beschluss im Bundestagsausschuss für Arbeit und Soziales, dass eigentlich über die GKV-Reform nicht abgestimmt werden sollte. Da gibt es mehrere Gerüchte und Ansichten, dass dieser Beschluss ignoriert worden ist, um die Abstimmung noch herbeiführen zu können. Das würde ich jetzt nicht unbedingt als durchgehend sorgfältig bezeichnen. Und einige Beschlüsse sind auch noch sehr vage. Da muss man dann die konkrete Gesetzgebung abwarten.
0: Ich bin mal interessiert, was Sie sagen zur psychologischen Wirkung der Reform. War die zielführend in dem Sinne, dass die Bevölkerung jetzt mitgenommen wird? Hat die Regierung dadurch gepunktet?
2: Also auf der einen Seite ist natürlich sinnvoll, dass man zeigen kann, ja, wir haben unseren Namen Koalition auch verdient. Wir sind handlungsfähig. Wir können eine Reform auf die Beine stellen. Auf der anderen Seite sind natürlich im Vorfeld schon Punkte diskutiert worden, wie die Arbeitsunfähigkeitsbescheinigung ab dem ersten Krankheitstag. Darunter sind Dinge untergegangen, wie zum Beispiel die Änderung des Informationsfreiheitsgesetzes, die uns, ich glaube, nachdrücklich beeindrucken wird, weil bestimmte Dinge erst durch dieses Gesetz zutage getreten sind, dass man zeigen konnte, dass nicht alles korrekt war, was durchgeführt worden ist. Da sehe ich negative Punkte, aber ich glaube, die Gesamtbevölkerung umreißt das noch nicht ganz. Das sind die einzelnen Punkte, die konkretisiert worden sind. Da gibt es Hoffnungspunkte, aber gerade auch bei der Arbeitsunfähigkeitsbescheinigung eine Riesendebatte, wo der Rest der Reform eigentlich fast untergegangen ist.
0: Gibt es eigentlich, Frau Pickel, einen klaren Zusammenhang? Je mehr wir als demokratische Parteien liefern, Reformen machen, umso weniger driften die Leute in den Rechtspopulismus ab.
2: Und gelingt das? Ich würde es nicht so quantifizieren. Es kommt auf den Inhalt der Reformen an. Und auf den Inhalt kommt es sehr stark an. Die Menschen müssen den Eindruck haben, die Reformen sind für sie gemacht. Dass es ihnen besser geht, dass etwas vorangebracht wird, dass man Schwachpunkte beseitigt, die offensichtlich geworden sind. Ich meine, es ist nicht so, wenn es Menschen schlechter geht, dass es dann automatisch anderen besser geht. Man muss dann durchaus zeigen, dass es Gesamtreformen sind, die die Menschen dazu befähigen, sich auch verstärkt in wirtschafts- und politische Prozesse einzubringen.
0: das Reformpaket als vertrauensbildende Maßnahme? Fragezeichen. Das habe ich mit Professor Susanne Pickel besprochen, Politikwissenschaftlerin, Uni Duisburg-Essen. Ich danke Ihnen sehr für das Gespräch.
2: Sehr gerne, ich danke Ihnen auch.
0: 7.48 Uhr, Bremen 2.

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1: Slemmerfilet. Filet. Französisch für dünner Faden. Deutsch auch Lende oder Lendenbraten. Heißt in der Küchensprache der lange, keulenförmige Muskelstrang, der sich im Lendenbereich auf beiden Seiten der Wirbelsäule entlangzieht. So steht es im digitalen Lexikon meines Vertrauens. Meine ich aber gar nicht. Filet.
2: Wie leuchtet das nicht ein? Abbeißen, kauen, schlucken. Wer hat denn für die Scheiße Zeit? Das muss schneller gehen. Ich habe noch Termine.
1: Filet. 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Slemmer heißt Knast oder Bau oder Kiste. Was? Besser, Sie gehen zur Seebühne, zur Waterfront in Bremen. Da ist nämlich Slammerfilet. Filet-Slammen, also Poetry-Slam. Sowas. Also Poesiewettbewerb. Die schönste Form einer Rivalität, die ich mir vorstellen kann.
2: Wieso klettern wir nicht mal auf den Baum? Lass uns auf den Baum klettern. Wir setzen uns auf den Ast und essen einen Apfel. Und wenn du nicht mehr weißt, wie es geht, ich erklär's dir.
1: Slammerfilet, das Beste vom Poetry-Slam. Wortkunst vom Feinsten. Filetiert, zart, mager und ungeheuer saftig. Am Sonntag, dem 2. August um 11 Uhr auf der Seebühne in Bremen.
2: Das war kurz sehr lyrisch. Aber das bleibt nicht so, habe ich keine Kappas mehr für.
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1: Mit Carsten Putz, guten Morgen. SPD-Generalsekretär Klüssendorf fordert Spritpreisdeckel. Suizid von Beschuldigten in Stade wirft weiter Fragen auf. Wahlausschuss schließt AfD-Kandidat Sichert von Landratswahl in Friesland aus. Das Wetter wechselhaft, hier und da mit Schauern bis 21 Grad. Die hohen Preise für Benzin und Diesel treiben erneut die Diskussion über staatliche Eingriffe voran. SPD-Generalsekretär Tim Klüssendorf macht sich für einen Spritpreisdeckel stark. In der Neuen Osnabrücker Zeitung verweist Klüssendorf auf Modelle in Belgien und Luxemburg, berichtet Isabel Karras aus Berlin.
2: Dort werde gemeinsam mit der Industrie ein Höchstpreis festgelegt. Deutschland sei dagegen ein Paradies für die Mineralölkonzerne. Klüssendorf fordert deshalb mehr staatliche Regulierung des Kraftstoffmarktes, statt steigende Preise immer wieder mit Steuergeld auszugleichen. Auch linken Politiker Dietmar Bartsch verlangt ein Eingreifen des Staates. Er bezeichnet die hohen Spritpreise im Deutschlandfunk als nicht zumutbar, vor allem für Familien, Pendler und Handwerksbetriebe. Bartsch wirft der Bundesregierung Untätigkeit vor und fordert unter anderem eine Übergewinnsteuer für Mineralölkonzerne sowie direkte Entlastungen für Verbraucherinnen und Verbraucher. Die Bundesregierung hatte Anfang der Woche erklärt, sie plane derzeit keine neuen Entlastungen für Autofahrerinnen und Autofahrer. Der zweimonatige Tankrabatt war Ende Juni ausgelaufen.
1: Nach dem Selbstmord des mutmaßlichen Sechsfachmörders von Stade fordert die niedersächsische CDU, die Umstände umfassend aufzuklären. Die Unionslandtagsfraktion kritisiert vor allem Justizministerin Katrin Wahlmann. Aus der Nachrichtenredaktion berichtet Sebastian Siegebade.
3: Sollten Berichte zutreffend sein, wonach der Mann bereits bei der Festnahme Suizidabsichten geäußert habe, sei nicht erklärbar, wie es dazu kommen konnte, so die parlamentarische Geschäftsführerin der CDU-Landtagsfraktion Carina Herrmann. Der Selbstmord des Hauptverdächtigen reihe sich ein in eine Serie von Pannen beim Justizressort, heißt es. Der 45-Jährige war gestern Morgen tot in seiner Zelle aufgefunden worden. Vor rund 3 Wochen soll er bei einem Termin in einer Jugendhilfeeinrichtung in Stade 6 Menschen erschossen haben. Hintergrund war offenbar ein Sorgerechtsstreit. Die Ermittlungen in der Sache gehen weiter. Sie richten sich nach Angaben einer Sprecherin der Staatsanwaltschaft gegen die Partnerin des Mannes und die Fahrerin des Fluchtwagens.
1: Beim US-Konzern OpenAI hat ein KI-Modell eigenständig einen Cyberangriff gesteuert. Die Software brach bei einem Testlauf aus der eigentlich abgeschotteten Umgebung aus, verschaffte sich Zugang zum Internet und drang in Computersysteme einer anderen KI-Firma ein. Die Entwickler von OpenAI sprechen selbst von einem beispiellosen Vorfall und kündigten an, die Sicherheitsvorkehrungen zu verstärken. Experten warnen schon lange vor Cyberattacken durch künstliche Intelligenz. Frankreich hat als erstes EU-Land ein Social-Media-Verbot für Kinder und Jugendliche unter 15 Jahren beschlossen. Das Parlament in Paris verabschiedete ein entsprechendes Gesetz am Abend mit großer Mehrheit. Es soll bereits nach den Sommerferien in Kraft treten. Ab September dürfen dann unter 15-Jährige keine Konten mehr anlegen und Plattformbetreiber müssen bestehende Profile löschen. Hintergrund ist die Sorge vor negativen Folgen der Social-Media-Nutzung durch Minderjährige. Im Kreis Friesland darf der AfD-Bundestagsabgeordnete Martin Sichert nicht zur Landratswahl antreten. Das hat am Abend der zuständige Wahlausschuss in Jever entschieden, berichtet Thomas Stahlberg.
4: Damit folgte der Ausschuss der Empfehlung des niedersächsischen Innenministeriums, weil er Mitglied der AfD Niedersachsen sei und die vom Verfassungsschutz als rechtsextrem eingeschätzt werde. Zudem lieferte das Innenministerium zahlreiche Hinweise auf Sicherheitsaktivitäten in den sozialen Medien. Dort hat er gegen Migranten gewettert, Ausländer mit deutschem Pass, bezeichnete die Tagesschau als Propagandakanal einer Diktatur und spricht von Kartellparteien. Sichert selbst zeigte sich dem NDR Niedersachsen gegenüber entsetzt über die Entscheidung des Wahlausschusses und will mit allen juristischen Mitteln dagegen vorgehen.
1: Das viel diskutierte Stadtmusikantenhaus in der Bremer Innenstadt nimmt konkrete Form an. Im Rohbau des Gebäudes nahe dem Marktplatz kann der Innenausbau starten, berichtet Volkert Lenz aus der Regionalredaktion Butten und Binnen.
5: Im Spätsommer kommenden Jahres könnte das Haus samt Restaurant und angeschlossenem Literaturhaus eröffnen, so der aktuelle Plan. Das Stadtmusikanten- und Literaturhaus werde ein belebender Anker für die Innenstadt, zeigt sich Bremens Kultursenator und Bürgermeister Andreas Bovenschulte überzeugt. Auf eine kulturelle Belebung der Bremer City hofft Jens Laloire, Geschäftsführer vom Literaturhaus Bremen. Im Stadtmusikantenhaus soll es laut den Plänen eine interaktive Märchenwelt rund um die vier Bremer Tiere als Multimedia-Ausstellung geben. Außerdem soll das Gebäude auch als zentrale Anlaufstelle für den Bremer Literaturbetrieb dienen. Kritiker bemängeln, dass so viel Geld in das Vorhaben fließt, welches die Opposition als überteuertes Prestigeprojekt sieht.
1: Und das waren die Nachrichten mit Carsten Putz.
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6: Und im Moment in Verden. Am Dom 14 Grad, Wilhelmshaven Marinemuseum 14, Rothenburg Flughafen 15 Grad und Bremerhaven Bürgerpark 16 Grad. Heute erst kompakte Wolken. Es gibt nur selten Sonne, vielerorts auch Regen. Am Nachmittag und am Abend lockern die Wolkenfelder von der Nordsee her sporadisch auf, sodass die Sonne gelegentlich zum Vorschein kommt. Und es gibt aber auch immer wieder Schauer zwischendurch heute. 17 Grad auf den Inseln Höchsttemperatur und sonst bis 21 Grad.
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6: Um 8.06 Uhr. A1, Osnabrück Richtung Bremen, zwischen Bremen-Brinkum und Asten, 2 Kilometer Stau.
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6: Schönen guten Morgen. In der Leihmutter-Affäre ging es ja in der Debatte in erster Linie um Jens Spahn und sein Verhalten als Politiker und auch sonst und um politische Konsequenzen, weniger um Leihmutterschaft an sich. Aber es ist eine Debatte ausgebrochen genau zu diesem Thema jetzt und die wollen wir gleich auf den Punkt bringen.

0: Matthias Gilmour war das. Und Jazz Hands. 8:09 Bremen 2. Schönen guten Morgen. Es ist noch nicht passiert, soweit ich weiß, in der Geschichte der Bundesrepublik, dass bloß weil ein Politiker Vater geworden ist, eine solche Debatte losbrach. Das war im Falle Jens Spahn anders. Seine Elternschaft mit Hilfe einer Leihmutter hat eine politische Debatte erstmal ausgelöst über sein Verhalten. Aber jetzt auch eine Debatte über das Thema selbst, Leihmutterschaft. Manche Medizinethiker, Juristen sprechen sich für eine teilweise Legalisierung von Leihmutterschaft auch in Deutschland aus. Auch Grüne sind durchaus offen für eine neue Debatte im Bundestag. Die CDU hingegen lehnt Leihmutterschaft weiterhin strikt ab. Die Diskussion fasst aus unserem Hauptstadtstudio Katrin Aue zusammen.
1: Die Frau, die den Sohn des CDU-Politikers Jens Spahn ausgetragen hat, weiß womöglich gar nichts davon. Aber sie ist zum Politikum geworden. Denn die Frage nach Leihmutterschaften wird mittlerweile über den Fall Spahn hinaus breit diskutiert. Das sieht auch der Kanzler, Friedrich Merz.
2: Mir ist bewusst, dass dieses Thema in seiner ganzen Dimension, menschlich, juristisch, gesellschaftlich, ethisch, sehr viele Menschen im Augenblick in Deutschland aus diesem aktuellen Anlass bewegt.
1: Es geht um Frauen, die sich eine vorher im Reagenzglas befruchtete, in der Regel fremde, Eizelle einsetzen lassen und dafür meist Geld bekommen. Sie tragen ein Kind aus für Menschen, die keinen anderen Weg gefunden haben. Diese Praxis der Leihmutterschaft ist in Deutschland seit 1990 per Embryonenschutzgesetz verboten. Aber in manchen anderen Ländern ist sie erlaubt. Viele Betroffene weichen deshalb ins Ausland aus. Und Politik und Justiz verhindern es nicht. Doppelmoral nennt das der Medizinethiker von der Universität in Bonn, Professor Hartmut Kress. Für ihn ist es vor allem
3: völlig unerträglich, dass die sogenannten Leihmütter teilweise in manchen Ländern ausgebeutet und ausgenutzt werden von einer kommerzialisierten Leihmutterschaftsindustrie.
1: Deshalb fordert er, wie zuletzt mehrere Ethikfachleute und Juristen, dass Leihmutterschaft in Deutschland teilweise legalisiert wird. Denn der Wunsch nach einem eigenen Kind sei völlig legitim. Kress sagt, dass Leihmutterschaft auch ethisch vertretbar praktiziert werden könne. Beispiel Großbritannien. Dort gibt es ganz legal zertifizierte Zentren für sogenannte altruistische Leihmutterschaften. Für eine Frau heißt das,
3: sie hat auf gut informierter Basis zugestimmt. Sie erhält eine angemessene Entschädigung. Aber es ist nicht so, dass das Austragen eines Kindes einen echten Verdienst bewirken würde.
1: Altruistische Leihmutterschaft wurde auch in Deutschland schon diskutiert. Eine von der Ampelkoalition eingesetzte Kommission kam in einem Bericht zu dem Schluss, das Verbot könnte unter engen Voraussetzungen aufgehoben werden. Doch dann kam das Ampel aus. Grünen-Fraktionschefin Britta Hasselmann wünscht sich eine neue Debatte.
4: Ich fände es wichtig, gerade angesichts der Schwierigkeit und der herausfordernden Fragen, die komplex sind und ethische Grundlagen betreffen, dass der Bericht bei dieser Koalition nicht in der Schublade verschwindet, sondern wir als Parlament uns den nochmal vornehmen und darüber sprechen.
1: Dass unter der schwarz-roten Koalition die Regeln für Leihmutterschaft geändert werden, ist aber sehr unwahrscheinlich. Denn die CDU ist strikt dagegen. Wortführend bei dem Thema ist die Frauenunion, der Zusammenschluss der Frauen in der CDU. Erst am Wochenende hat sie bei Instagram nochmal unter anderem die gesundheitlichen Risiken für die Frauen betont. Leihmutterschaft sei aus guten Gründen verboten. Zitat:
5: Dort, wo die Frau zum Mittel wird, endet die Selbstbestimmung. Dies ist für uns unverhandelbar.
1: Allerdings, in der Bevölkerung ist die Frage der Leihmutterschaften offenbar nicht so unverhandelbar. Laut einer aktuellen Umfrage für die Bild-Zeitung finden 41% das bisherige Verbot falsch. 39% finden es richtig.
0: Zum Stand der Debatte über Leihmutterschaft war das Katrin Aue auf Bremen 2. Aus dem Hauptstadtstudio in Berlin. 8:13 Uhr.

0: die von viel musikalischem Brimbamborium befreite Version, gespielt mit einer Orgel und einem Bass und einer Gitarre und natürlich der großartigen Amy Winehouse. Und vielleicht wirkt diese Version noch kraftvoller, also die sogenannte Akustikversion, als die sehr überladene Version, die wir gerade gehört haben, die akustische. 8.20 Uhr ist es, und wenn man die Kunstgeschichte mal untersucht, hinsichtlich von Männer- und Frauenanteil, nächstes Thema, dann kann man feststellen, dass Männer durchaus mehr Spuren hinterlassen haben, vordergründig. Auch in Museen ist das zu sehen. Umso erstaunlicher, dass zur Sammlung der Kunsthalle Bremen besonders viele Zeichnungen von Bremer Künstlerinnen gehören. 60 Zeichnungen werden ab heute in einer Ausstellung im Kupferstichkabinett präsentiert. Sie heißt Mehr Frauen, Bremer Künstlerinnen auf Papier. Und Christine Gordy, die Kollegin, war auch schon dort.
1: Was haben Anna Plate, Toni Elster und Margarete

0: ist das aber eben anders. Und die Kuratorin der Ausstellung, Friederike Quader, erklärt, warum.
1: Man muss sagen, dass die Sammlung, dadurch, dass es eine regionale Sammlung ist, viel mehr die Realität vor Ort widerspiegelt als eine Sammlung, die durch eine Kaufstrategie erweitert wurde. Also gerade vor 100 Jahren hat man doch stärker die Kunst von Männern fokussiert. Und diese regionale Sammlung, die ist eben auch viel durch Beziehungen vor Ort entstanden, gewachsen, ganz natürlich. Also es spiegelt viel mehr die tatsächliche Zusammensetzung des Kunstmarktes vor Ort wieder.
0: Und auf dem Bremer Kunstmarkt waren im 19. und 20. Jahrhundert viele Künstlerinnen aktiv. Die Ausstellung zeigt ihre Ölstudien, Aquarelle und hauptsächlich Zeichnungen mit Bleistift, Kohle oder Tusche. Den Frauen zugedachte Sujets waren damals Porträts, Landschaften und Stillleben. Entsprechend sehen wir Obstschalen, sommerliche Blumenranken, verschneite Winterlandschaften mit viel norddeutschem Himmel. Akte, Handstudien und Porträts vor allem von Kindern. Aber auch Arbeiter beim Torfstechen oder Schiffe im Bremer Industriehafen. Lockere, filigrane, detaillierte Zeichnungen, zarte, schwungvolle, skizzenhafte. Viele waren von ihren Erschafferinnen überhaupt nicht als eigenständige Kunstwerke gemeint, sondern nur als Vorstudien für Gemälde. Wie auch die berühmte Liegende Mutter mit Kind, eine Kohlezeichnung von Paula Modersohn-Becker von 1906, die schlafende nackte Frau in Seitenlage, das Kind in den Armen. Paula Modersohn-Becker, die hier mit mehreren Zeichnungen vertreten ist, wurde nach ihrem Tod sogar zum internationalen Kunststar, während die meisten ihrer damaligen Kolleginnen schlichtweg aus der Kunstgeschichte verschwunden sind, sagt die Kustodin des Kupferstichkabinetts Annette Reckert.
2: Frauen hatten schwierige Bedingungen. Sie waren noch nicht zugelassen zu einem offiziellen Kunststudium. Sie hatten klassischen Rollenvorstellungen zu entsprechen und hatten weniger gute Möglichkeiten auch eines Nebenherverdienstes. Und Frauen hatten eben Rollen auszufüllen und die Wege waren steinig.
0: Schön, dass das Publikum in der Ausstellung einiges über diese steinigen Wege erfährt. Kurzbiografien neben den einzelnen Zeichnungen beschreiben, wie sich die Künstlerinnen vernetzten. Im 19. Jahrhundert waren das private Freundschaften. Im 20. wurden die Strukturen professioneller. Mit Gründung des Bremer Malerinnenverband und der GEDOC, Gemeinschaft deutscher und österreichischer Künstlerinnen und Kunstfreundinnen, die in diesem Jahr 100 Jahre alt wird. Die Ausstellung Mehr Frauen, Bremer Künstlerinnen auf Papier ist der Abschluss des Forschungsprojekts Handzeichnungen HB, in dessen Verlauf mehr als 1800 Werke im Kupferstichkabinett untersucht, digitalisiert und katalogisiert wurden. So bekommen nun auch die vergessenen Bremer Künstlerinnen ihren Auftritt und können nach Ende dieser Ausstellung jederzeit online besucht werden.
3: Mehr Frauen, Bremer Künstlerinnen auf Papier heißt die Ausstellung, die Christine Gorni besucht hat und die heute losgeht, bis zum 8. November im Kupferstichkabinett in der Kunsthalle Bremen zu sehen ist. 8:25 Uhr.

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5: Mit Carsten Putz, guten Morgen. Beim US-Konzern OpenAI hat ein KI-Modell eigenständig einen Cyberangriff gesteuert. Die Software brach bei einem Testlauf aus der eigentlich abgeschotteten Umgebung aus, verschaffte sich Zugang zum Internet und drang in Computersysteme einer anderen KI-Firma ein. Experten warnen schon lange vor Cyberattacken durch künstliche Intelligenz. SPD-Generalsekretär Tim Klüssendorf macht sich für einen Spritpreisdeckel stark. In der Neuen Osnabrücker Zeitung begründet Klüssendorf das mit den erneut deutlich gestiegenen Preisen und entsprechenden Projekten in Nachbarländern wie Belgien und Luxemburg. Deutschland gilt demnach als Paradies für die Mineralölkonzerne. Nach dem Suizid des mutmaßlichen Todesschützen von Stade sind weiter viele Fragen offen. Die niedersächsische CDU fordert, die Umstände umfassend aufzuklären und kritisiert vor allem Justizministerin Katrin Wallmann. Der 45-jährige Beschuldigte war gestern Morgen tot in seiner Gefängniszelle in Bremervörde gefunden worden. Er saß dort in Untersuchungshaft. Im Kreis Friesland darf der AfD-Bundestagsabgeordnete Martin Sichert nicht zur Landratswahl antreten. Das hat am Abend der zuständige Wahlausschuss in Jever entschieden, der damit einer Empfehlung des niedersächsischen Innenministeriums gefolgt ist. Sichert hat angekündigt, mit allen juristischen Mitteln dagegen vorzugehen. Das viel diskutierte Stadtmusikantenhaus in der Bremer Innenstadt nimmt konkrete Form an. Im Rohbau des Gebäudes nahe des Marktplatzes kann der Innenausbau starten. Damit könnte das Haus samt Restaurant und Literaturhaus im Spätsommer kommenden Jahres eröffnen. Und das waren die Nachrichten mit Carsten Putz.
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6: So sieht das aus heute. Es ist erst bewölkt. Es gibt kompakte Wolken, selten Sonne, vielerorts auch Regen. Und am Nachmittag und Abend lockern die Wolkenfelder von der Nordsee her sporadisch auf, sodass die Sonne gelegentlich zum Vorschein kommt. Aber auch dann immer wieder Schauer. Zwischendurch 17 Grad auf den Inseln, sonst bis 21 Grad.
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6: Um 8.32 Uhr A1 Osnabrück Richtung Bremen. Zwischen Bremen-Brinkum und Asten 2 Kilometer Stau.
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6: 15 Jahre auf den Tag genau ist der Anschlag in Norwegen her. Ein rechtsterroristischer Anschlag auf die Hauptstadt Oslo und eine nahegelegene Insel. 77 Menschen kamen damals um Leben. Die Frage ist, wie geht Norwegen damit um inzwischen? Mit diesem Trauma? Fragen wir gleich direkt nach in Oslo.

0: The Cardigans waren das und Loveful. Hier ist Bremen 2, 8.36 Uhr. Guten Morgen. Heute vor 15 Jahren ging eine Schockwelle durch Norwegen und den Rest der Welt. Erstens, weil 77 Menschen ihr Leben lassen mussten bei einem Attentat. Aber auch, weil ein Mythos zerstört war, nämlich der des friedlichen europäischen Nordens, naturverbunden, ausgeglichen, ungefährlich da oben. Am 22. Juli 2011 richtete der Rechtsterrorist Andres Breivik wahllos Menschen hin, die zu einem Jugendlager der Sozialdemokraten auf der Insel Utøya waren. Und zuvor hatte er eine Bombe im nahen Oslo gezündet. Insgesamt 77 Tote hatte das zur Folge. 15 Jahre später, wie sieht's aus in Norwegen? Wie geht Norwegen damit um? Ich bin mit Elena Kuch verbunden, unserer Korrespondentin. Guten Morgen.
1: Guten Morgen.
0: In Norwegen sagt man ja, es sei der Tag gewesen, an dem das Land aus der Naivität erwachte. Was ist mit diesem Satz gemeint?
1: Also es ist so, dass Norwegen vorher und auch insgesamt eine recht geringe Gewaltkriminalität hatte, kaum Erfahrung mit Terrorismus. Es ist ein kleines Land. Es gibt keine großen Megastädte, in denen es irgendwie viel Kriminalität gibt. Und entsprechend war auch die Polizei relativ schlecht aufgestellt. Es war Juli, es war Sommerferienzeit, da waren teilweise ganze Einheiten im Urlaub. Und das zeigt ja auch, mit was für einer Gewissheit man dann da in den Urlaub gefahren ist. Und das hat aber dann auch eben bedeutet, dass die Polizei nicht so schnell einschreiten konnte bei diesem schlimmsten Massaker, das es in Norwegen gegeben hat seit dem Zweiten Weltkrieg. Ja. Und da kommt noch hinzu, es war ein Terrorattentat, das verübt war von einem Norweger. Und dieses Gefühl, das ist einer von uns und wir müssen uns jetzt plötzlich damit auseinandersetzen, dass es in unserem Land, das sehr stolz ist auf eine offene, transparente Gesellschaft, dass es hier Hass und extremistisches Gedankengut gibt, das war neu und ja, damit musste man erstmal lernen, klarzukommen.
0: Wie hat sich denn Norwegen, der Alltag dort seither verändert?
1: Also man muss sagen, dass diese Terrorattentate bis heute eine ganz, ganz tiefe Wunde gerissen haben. Und das ist ein richtiges nationales Trauma und es gibt eben jetzt ein Bewusstsein, so etwas kann hier auch bei uns passieren. Erstmal so ganz offensichtlich gibt es mehr Sicherheitsmaßnahmen zum Beispiel im Regierungsviertel, aber der damalige Ministerpräsident Jens Stoltenberg, der hat kurz nach der Tat gesagt, unsere Antwort ist mehr Demokratie, mehr Offenheit und mehr Humanität, aber niemals mehr Naivität. Und ja, mit diesem Balanceakt lebt das Land jetzt.
0: Und ist dieser Balanceakt gelungen? Ich wollte es gerade fragen. Also ist es noch das, ja, das freie Land geblieben, das ungezwungene Land?
1: Das ist ja vor allem, also das lässt sich ja zum einen sozusagen daran sehen, was gibt es für Gesetze, wie wird Demokratie gelebt, wie wird eine offene Gesellschaft gelebt. Da würde ich sagen, bis auf mehr Polizeikontrolle, also einen stärkeren Sicherheitsapparat, ja. Und das andere ist ja auch eine kulturelle Frage, wie leben wir, wie gehen wir damit, wie wollen wir sein. Und mein Eindruck ist schon, dass Norwegen immer noch ein sehr offenes und freies Land gibt. Nur ein kurzes Beispiel, wenn man in Oslo Politikerinnen und Politiker sieht, dann kann man die einfach so auf der Straße auch teilweise treffen und ansprechen. Und das ist ja in anderen Ländern, zum Beispiel in Deutschland, nicht immer der Fall. Und ich finde, das ist ein ganz gutes Beispiel dafür.
0: 15 Jahre nach dem Attentat des Rechtsterroristen Breivik in Norwegen mit 77 Toten. Wie ist Norwegen heute? Wie leben die Menschen? Was hat sich geändert? Das war unsere Korrespondentin Elena Kuch. Sehr vielen Dank für das Gespräch.
1: Danke.
0: 8.40 Uhr.

0: Teenage Fanclub heißt diese Band. Dark Clouds haben wir gehört. Viertel vor neun. Hier ist Bremen 2. Ein Kinderchor hat am Sonntag bei der WM-Abschlussfeier in den USA Love and Peace gesungen, wohlgemerkt in den Vereinigten Staaten. Und auf der Tribüne saß der Mann, der auch heute Nacht wieder Bomben über dem Iran abgeworfen hat, die 11. Nacht in Folge. Frage ist, wo soll das hinführen? Gibt es irgendeinen Plan? Was ist aus der abgesprochenen Waffenruhe und der Entspannung zwischen den USA und dem Iran geworden? Die Antworten auf diese Fragen sucht man im Moment bei der amerikanischen Regierung vergebens. Das berichtet unser Korrespondent Carsten Kühntop.
1: Fast 5 Monate dauert der Iran-Krieg nun an. Ein Krieg, den Präsident Donald Trump nur wenige Tage nach dem Start als gewonnen erklärte. Und 2,5 Monate ist es her, dass das Pentagon zum bisher letzten Pressebriefing einlud. Seitdem hielt es Verteidigungsminister Pete Hegseth nicht mehr für nötig, die Amerikaner darüber zu informieren, wie sich ihre Streitkräfte am Persischen Golf schlagen. Der Senat erlebte gestern einen Verteidigungsminister, der sich schwer tat zu erklären, warum seine Regierung um weitere knapp 88 Milliarden Dollar fürs Militär bittet. Schuld sei Trumps Vorgänger Joe Biden. Kirsten Gillibrand, Senatorin der Demokraten, konterte.
2: You are asking for unlimited money for bombs.
1: Sie verlangen unbegrenztes Geld für Bomben, während Menschen ihre Familien nicht ernähren können. Ich weiß nicht, wie die Regierung das gegenüber den Amerikanern vertreten will.
3: Not unlimited bombs, Senator. I'm asking for the right bombs at the right time to ensure we can deter our adversaries into the future.
1: Hegseths Antwort, er wolle keine unbegrenzten Bomben, sondern die richtigen, zur richtigen Zeit, um Amerikas Gegner abschrecken zu können. Und?
3: We're staying laser focused on the objective and you're trying to make campaign commercials.
1: Wie ein Laser sei er auf die Ziele fokussiert, während die Politikerin Werbevideos für den Wahlkampf produziere. Wer gehofft hatte, Hegseth würde eine Iran-Strategie des Präsidenten darlegen, wurde enttäuscht. Wenige Stunden zuvor hatte eine Reporterin Trump im Oval Office gefragt, was sein Plan sei. Schließlich deute nichts darauf hin, dass der Iran bereit sei, die Gefechte zu beenden. Trump reagierte gereizt.
4: Why do you know something that I don't know?
5: Well, they continue to attack our allies and kill
4: Americans. You don't know what the dialogue is behind the scenes that they want to meet desperately to try and end it because they're getting decimated.
1: Wisse sie etwas, was er nicht wisse? Fragte der Präsident die Journalistin. Die Iraner verlangten dringend nach einem Treffen, nach einem Kriegsende. Schließlich würden sie gerade dezimiert.
0: Die Amerikaner versuchen sich auf einen Plan zu einigen am Persischen Golf. Die Debatte hat Carsten Kühntop hier für Bremen 2 zusammengefasst.

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1: Mit Carsten Putz, guten Morgen. KI von OpenAI steuert eigenständige Cyberattacke. Hohe Spritpreise treiben Diskussionen über staatliche Eingriffe voran. Wahlausschuss schließt AfD-Kandidat Sichert von Landratswahl in Friesland aus. Das Wetter wechselhaft, hier und da mit Schauern bis 21 Grad. Beim US-Konzern OpenAI hat ein KI-Modell eigenständig einen Cyberangriff gesteuert. Die Software brach bei einem Testlauf aus der eigentlich abgeschotteten Umgebung aus, verschaffte sich Zugang zum Internet und drang in Computersysteme einer anderen KI-Firma ein. Einzelheiten von Reinhard Spiegelauer aus Los Angeles.
2: Bei einem Leistungstest mit einem aktuellen und einem noch unveröffentlichten KI-Modell sollte getestet werden, wie gut sie Sicherheitslücken ausnutzen können. Schutzmechanismen hatte man dafür bewusst reduziert, um die maximalen Fähigkeiten der Modelle zu ermitteln. Jetzt übernimmt OpenAI die Verantwortung für den Vorfall. In einem Blog-Eintrag schreiben die KI-Entwickler, die Modelle hätten, so wörtlich, enorme Anstrengungen unternommen, um ein eng gefasstes Testziel zu erreichen. Die Ausnutzung von Schwachstellen, um zunächst aus einem Testsystem zu entweichen und dann gezielt in ein anderes System einzudringen, sei ein bislang beispielloser Cybervorfall, so OpenAI weiter. Die KI-Entwickler kündigten sofort Maßnahmen an. Unter anderem verspricht OpenAI, die Vorgänge nochmals genauer nachzuvollziehen und Testumgebungen in Zukunft strenger zu überwachen.
1: Die hohen Preise für Benzin und Diesel treiben erneut die Diskussion über staatliche Eingriffe voran. SPD-Generalsekretär Tim Klüssendorf macht sich für einen Spritpreisdeckel stark. In der Neuen Osnabrücker Zeitung verweist Klüssendorf auf Modelle in Belgien und Luxemburg, berichtet Isabel Karras aus Berlin.
3: Dort werde gemeinsam mit der Industrie ein Höchstpreis festgelegt. Deutschland sei dagegen ein Paradies für die Mineralölkonzerne. Klüssendorf fordert deshalb mehr staatliche Regulierung des Kraftstoffmarktes, statt steigende Preise immer wieder mit Steuergeld auszugleichen. Auch Linken-Politiker Dietmar Bartsch verlangt ein Eingreifen des Staates. Er bezeichnet die hohen Spritpreise im Deutschlandfunk als nicht zumutbar, vor allem für Familienpendler und Handwerksbetriebe. Bartsch wirft der Bundesregierung Untätigkeit vor und fordert unter anderem eine Übergewinnsteuer für Mineralölkonzerne sowie direkte Entlastungen für Verbraucherinnen und Verbraucher. Die Bundesregierung hatte Anfang der Woche erklärt, sie plane derzeit keine neuen Entlastungen für Autofahrerinnen und Autofahrer. Der zweimonatige Tankrabatt war Ende Juni ausgelaufen.
1: Die Bundesregierung will die Hilfe für Anschlagsopfer verbessern. Bei der Kabinettssitzung heute Vormittag geht es um einen entsprechenden Gesetzentwurf von Justizministerin Stefanie Hubig. Ziel ist, das Amt des Bundesopferbeauftragten gesetzlich zu verankern, berichtet Markus Sambale aus Berlin.
4: Nach dem Terroranschlag am Berliner Breitscheidplatz 2016 hatte die Bundesregierung erstmals eine Anlaufstelle für Opfer und Angehörige eingerichtet. Seitdem haben sich Opferbeauftragte um Betroffene einer ganzen Reihe von Terroranschlägen in Deutschland gekümmert. Doch bis heute gibt es keine gesetzliche Grundlage für diese Aufgabe. Die wird jetzt geschaffen. Das Amt des Opferbeauftragten soll damit aufgewertet werden. Aufgaben und Zuständigkeiten werden genauer beschrieben. Laut Gesetzentwurf sind für Personal und Ausstattung der Stelle des Opferbeauftragten rund 900.000 Euro pro Jahr vorgesehen.
1: Im Kreis Friesland darf der AfD-Bundestagsabgeordnete Martin Sichert nicht zur Landratswahl antreten. Das hat der zuständige Wahlausschuss entschieden, der damit einer Empfehlung des niedersächsischen Innenministeriums folgt. Das verweist neben Sicherts Mitgliedschaft in der niedersächsischen AfD vor allem auf zahlreiche Hinweise auf Sicherheitsaktivitäten in den sozialen Medien. Dort wettert er gegen Migranten, Ausländer mit deutschem Pass, bezeichnet die Tagesschau als Propagandakanal einer Diktatur und spricht von Kartellparteien. Sichert selbst hat angekündigt, mit allen juristischen Mitteln gegen die Entscheidung des Wahlausschusses vorzugehen. Nach dem Selbstmord des mutmaßlichen Sechsfachmörders von Stade fordert die niedersächsische CDU, die Umstände umfassend aufzuklären. Die Unionslandtagsfraktion kritisiert vor allem Justizministerin Katrin Wahlmann. Aus der Nachrichtenredaktion berichtet Sebastian Segebade.
5: Sollten Berichte zutreffend sein, wonach der Mann bereits bei der Festnahme Suizidabsichten geäußert habe, sei nicht erklärbar, wie es dazu kommen konnte, so die parlamentarische Geschäftsführerin der CDU-Landtagsfraktion Carina Herrmann. Der Selbstmord des Hauptverdächtigen reihe sich ein in eine Serie von Pannen beim Justizressort, heißt es. Der 45-Jährige war gestern Morgen tot in seiner Zelle aufgefunden worden. Vor rund 3 Wochen soll er bei einem Termin in einer Jugendhilfeeinrichtung in Stade 6 Menschen erschossen haben. Hintergrund war offenbar ein Sorgerechtsstreit. Die Ermittlungen in der Sache gehen weiter. Sie richten sich nach Angaben einer Sprecherin der Staatsanwaltschaft gegen die Partnerin des Mannes und die Fahrerin des Fluchtwagens.
1: In Bremen starten am Vormittag die Tarifverhandlungen für die Beschäftigten in den norddeutschen Seehäfen. Die Gewerkschaft Verdi fordert 8,2% mehr Geld, mindestens aber 2,50 Euro mehr pro Stunde. Die Hafenbetriebe geben sich noch zurückhaltend und wollen an den Abschluss aus dem vergangenen Jahr anschließen. Damals gab es gut 3% mehr Geld und eine niedrige vierstellige Einmalzahlung. Und das waren die Nachrichten mit Carsten Putz.
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6: Und das sind die aktuellen Temperaturen. Oldenburg, Marschwegstadion 14 Grad, Emden, Kunsthalle 14, Bremen, Bürgerpark 15 Grad und Schiffdorf bei Bremerhaven, Sender 14 Grad. Da senden wir auch auf 95,4 und 88,3 aus Bremen. Klar, wollte ich mal festhalten. Es gibt heute viele kompakte Wolken, selten Sonne, vielerorts Regen. Am Nachmittag und Abend lockern die Wolkenfelder von der Nordsee her sporadisch auf, sodass die Sonne gelegentlich zum Vorschein kommt, aber auch immer wieder Schauer zwischendurch. 17 Grad auf den Inseln, sonst bis 21 Grad.
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6: Um 9.06 Uhr. Vorsicht bitte, A1 Osnabrück Richtung Bremen zwischen Bremen-Brinkum und Asten, 2 Kilometer Stau. Und A1 Osnabrück Richtung Bremen zwischen Wildeshausen Nord und Groß-Ippener, 3 Kilometer stockender Verkehr. A29 Wilhelmshaven Richtung Oldenburg, die Einfahrt Fahrel-Obenstruhe ist wegen Bauarbeiten bis 12 Uhr gesperrt.
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6: Schönen guten Morgen und gleich gibt es wieder Auf ein Wort mit Friedrich Küppersbusch und er hat sich ein Wort gewünscht, über das wir reden. Sie ahnen es schon welches. Es heißt Leihmutter. Gleich hier nach dem Soul.

0: SS nenne ich das. Old School Soul. 9.11 Uhr, hier ist Bremen 2. Leihmutter. Seit der vergangenen Woche gehört dieser Begriff zu den am meisten verwendeten Wörtern in unserem Alltag, seit der ehemalige Fraktionsvorsitzende der Union im Deutschen Bundestag, Jens Spahn, öffentlich gemacht hatte, dass er zusammen mit seinem Mann Vater eines Jungen geworden ist, den eine amerikanische Leihmutter wiederum ausgetragen hat. Und da ist er in die Petrole gekommen natürlich, da er als Politiker, als CDU-Politiker auf Parteilinie das Verbot der Leihmutterschaft unterstützt hat. Man wirft ihm seitdem Doppelmoral vor. Der Begriff Leihmutter ist jetzt ein bisschen zur Seite gerutscht in dieser Debatte oder ganz rausgerutscht. Wir wollen das aber jetzt mal nachholen.
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0: Tja, guten Morgen, Herr Küppersbusch.
2: Ja, guten Morgen, Herr Albrecht. Hallo.
0: Es fängt ja schon mit dem Begriff an. Leihmutter, ich habe das eben auch so in Anführungszeichen schon gesagt. Das könnte auch für Kinderbetreuung zu Hause stehen, anstelle der eigentlichen Mutter, die arbeiten muss. Wie kam es zu diesem Begriff Leihmutter?
2: Ich glaube, da ist versucht worden zu übersetzen Surrogate Mother im Englischen. Also ja, es ist sowas wie Ersatzmutter. Mère porteuse, Französisch. Das ist die transportable Mutter oder die
0: transportierende.
2: Ja, ja. Die Transportierende, genau, ne, die so durchreicht, es wird nicht mehr schöner, Vientre del Aquilaire, Bauch zum Mieten im Spanischen. Und wenn man in deutschen Gesetzen nachguckt, da gibt's natürlich das zuständige Embryonenschutzgesetz, ESCG. Und da steht drin, es ist strafbar bei einer Frau, welche bereit ist, ihr Kind nach der Geburt Dritten auf Dauer zu übertragen, Klammer auf, Ersatzmutter, eine künstliche Befruchtung durchzuführen oder auf sie einen menschlichen Embryo zu übertragen. Das ist ein interessanter Nebenaspekt. Hier werden nicht die möglichen, die sogenannten Besteller, also die künftigen Eltern und auch nicht die Mutter mit Strafe bedroht, sondern im Grunde die Ärzte und Ärztinnen, die den Vorgang machen. Und dann ist zuständig noch das Adoptionsvermittlungsgesetz und da steht die Ersatzmuttervermittlung drin. Also das ist da der Begriff. Und da ist es strafbar, wer eben sowas vermittelt. Das heißt, die Eltern und die Leihmutter, Ersatzmutter, Surrogatmutter, Vertretungsmutter, die sind nicht mit Strafe bedroht, sondern die dies organisieren.
0: Also Leihmutter, Strafe, das höre ich jetzt so als zwei Begriffe in Ihren Ausführungen. Ja. Ist es das, was Spahn in Verruf gebracht hat, dass er am Rande der Legalität sich bewegt hat?
2: Ich denke, es ist der Widerspruch zwischen dem, was im CDU-Parteiprogramm steht und was er ja auch selber als Fraktionschef vertreten hat und dem, was dann sein privates Leben ist und die damit so indirekt ausgeatmete Idee, die Gesetze machen wir für den Plebs und selber machen wir was anderes. Und das ist natürlich absolutes Gift in einer ohnehin Vertrauenskrise. Es ist beeindruckend, dass in der Union eine moralische Haltung da ist, die dann so ein Verhalten gegen die eigenen Prinzipien und Regeln und Ansprüche bestraft. Und so wie Jens Spahn zum Programm der Union steht, steht Alice Weidel mit ihrem Privatleben zum Programm der AfD. Die Union handelt moralisch, die AfD hat Erfolg. Das kann einem Angst machen.
0: Ja, dieser Begriff Leihmutter, es gibt ja auch andere Begriffe Laien. Gehen wir nochmal etymologisch vor, sozusagen.
2: Das ist alles ja außer von der Laien, ja klar.
0: Leiharbeit, Lohnarbeit, so ähnlich. Ja. Das ist eine komische Konnotation, das liegt alles so nah beieinander.
2: Ja, also diese Ersatzmutter, es wird sprachlich nicht schöner, das klingt so ein bisschen nach Schraube locker. Dabei setzt sich das eigentlich aus, wie immer im Deutschen, ich habe ja eben die internationalen Beispiele genannt, wir haben ein Kompositum, wir klatschen die beiden Worte aneinander. Einmal das Leihen kennen wir ja auch vom Lehen oder vom Englischen to lend. Das hieß ursprünglich mal sowas wie überlassen, geben, ich gebe dir das hier mal. Und die Idee, da geht eine Rückgabeverpflichtung mit einher, also leihen, zurückgeben. Diese Verengung sprachlich, die ist relativ jung in der deutschen Sprache. Und die Mutter, das finde ich ganz possierlich, da sind wir jetzt endlich mal beim Baby und kümmern uns um das Kindswohl. Das Baby spielt mit den Lippen, vielleicht weil es trinken möchte, weil es essen möchte und macht Laute wie mu oder ma. Und da hängen wir Deutschen einfach sozusagen die Kennung, die Nachsilbe für Familienmitglied dran, also M-A-T-E-R, wie Fa, T-E-R, Schwess, T-E-R oder Bru, T-E-R, Bruder. Also heißt es ja auch schon auf dem Lateinischen und es ist drolligerweise tatsächlich ein Wort, da finden Sie ähnliche in Griechisch, Russisch, Indisch, in fast allen Sprachen der Welt, weil alle Babys auf der Welt so anfangen zu sprechen. Und da hängen wir das einfach dran.
0: Ja, das war schön, dass wir Sie mal wieder ausleihen durften als Kolumnist. Das war unser Leihkolumnist Friedrich Küppersbusch. Wir leihen Sie das nächste Mal aus, nächsten Mittwoch, in Ordnung?
2: Ich wünsche Ihnen immer einen Profi, aber allein ist okay.

0: 21. Hier ist Bremen 2, der Morgen. Die Biennale in Venedig, die renommierte Kunstveranstaltung, war dieses Jahr mehr als sonst eine politische Veranstaltung, unter anderem, weil Russland teilgenommen hat. Und die EU hat jetzt reagiert, die Europäische Union. Sie möchte nämlich diese Kunstveranstaltung in Zukunft nicht mehr unterstützen. Das hat die EU-Außenbeauftragte Kaja Kallas so begründet. Kultur und Unterstützung dürfen nicht zu Instrumenten der Schönfärberei von Aggression werden. Das hat sie gesagt nach einem Treffen der EU-Außenminister gestern in Brüssel. Und von dort aus Brüssel berichtet unser Korrespondent Jean-Marie Magro.
1: 2 Millionen Euro Förderung streicht die EU der Kunstbiennale in Venedig. Das teilte ein Sprecher der EU-Kommission mit. Grund für den Wegfall

0: Arbeiten von Künstlern aus. Der Pavillon, der Eigentum des russischen Staates ist, bleibt für ein breites Publikum geschlossen. Allerdings können Besucher die Installation draußen auf einem großen Bildschirm sehen. Russland sieht seine Teilnahme als Ende seiner kulturellen Isolation im Westen. Die Ukraine protestierte dagegen vehement. Trotz oder vielleicht gerade wegen dieser Kontroverse verzeichnet die Biennale laut einer italienischen Nachrichtenagentur ein Besucherplus von 20%.
1: Die EU will die Biennale in Venedig nicht mehr unterstützen, weil Russland teilgenommen hat bei der diesjährigen Veranstaltung. Das waren Informationen aus Brüssel von Jean-Marie Magro.

0: Einen schönen guten Abend wünsche ich Ihnen.
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5: Sie können das Radio gleich anlassen. Was sollen Sie auch sonst tun bis heute Abend um 9?
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5: Es gibt viele kompakte Wolken, selten Sonne, vielerorts Regen. Am Nachmittag und am Abend lockern die Wolkenfelder von der Nordsee her dann sporadisch auf, sodass die Sonne gelegentlich zum Vorschein kommt. Aber auch immer wieder Schauer sind möglich dazwischen. Und 17 Grad haben wir auf den Inseln höchstens, sonst bis 21 Grad.
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5: 9.31 Uhr. A29 Wilhelmshaven Richtung Oldenburg. Die Einfahrt Varel-Obenstroh ist wegen Bauarbeiten bis 12 Uhr heute gesperrt.
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5: Ja, schönen guten Morgen. Es ist Sommer und deshalb gehört es zum guten Ton, dass wir auch in dieser Saison, wie der Bayer sagt, Sommerkrimis für Sie haben. Wollen wir Ihnen vorstellen. Und zwar heute 3 an der Zahl. Ein bisschen Geduld, gleich geht's los.

0: Wow, Lisby Stainton. Jazz und Folk gehen zusammen. Rainbow. Und was geht noch zusammen? Krimi und Sommer.
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0: Vielleicht haben Sie ja in der Sommerzeit Lust zu lesen in den Ferien. Und sollten Sie Krimis und Thriller mögen, dann haben wir etwas für Sie hier. Katja Esbach mit gleich 3 Lektüre-Tipps.
2: Titel:
3: Schlafende Vulkane.
2: Autorin:
3: Jörg Thorsson.
2: Das Besondere:
3: Islands raue Natur.
4: Jörg Thorsson ist ein Autorenduo bestehend aus dem schwedischen Drehbuchautor Michael Hjort und dem isländischen Schriftsteller Bjarni Thorsson. Ihr gemeinsamer Auftaktband für eine neue Island-Thriller-Serie funktioniert vor allem durch das sehr gegensätzliche Ermittlerpaar. Da ist zum einen Helga Jonsdottir, halb Schwedin und Berufsanfängerin, die vor ihrer ersten Mordermittlung steht, und zum anderen der Verkehrspolizist Bjarki, ein naturverbundener Hühne. Aufklären sollen die beiden den Mord an einer jungen Mutter, deren Sohn verschwunden ist. Hat der Mörder den 10-Jährigen entführt? Während Helga und Bjarki nach dem Kind suchen, wird eine weitere Frau tot aufgefunden. Schlafende Vulkane ist ein düsterer Thriller, dessen kurze, sehr bildhaft geschriebene Kapitel einen unwiderstehlichen Sog entwickeln. Die raue isländische Natur spielt unbestritten eine wichtige Hauptrolle.
2: Titel:
3: Der Fall Bella Carpenter.
2: Autorin:
3: E.A. Jackson.
2: Das Besondere:
3: Atmosphäre statt Action.
4: 1990 verschwindet in einer schwülen Sommernacht die kleine Bella, erst wenige Monate alt, aus dem Londoner Hotelzimmer ihrer Eltern. Die Polizei ist ratlos, kommt mit der Suche nicht voran. Bis das Mädchen von einer jungen Frau namens Nell wieder zurückgebracht wird. Die überglücklichen Eltern stellen kaum Fragen, die Ermittlungen werden eingestellt. 30 Jahre später wird die Leiche von Nell gefunden, in ihrer Tasche ein Zeitungsartikel über den damaligen Fall. D.I. Martha Allen, die 1990 die Suche nach Bella geleitet hat, sieht jetzt die Chance gekommen, doch noch herauszufinden, was in jener Nacht geschah. Der Fall Bella Carpenter ist ein klassischer Cold Case Roman, der auf 2 Zeitebenen spielt. Verfolgt man auf der ersten vor allem die ergebnislose Suche nach dem Kind, ist die 2. Ebene spannender und überraschender. Im Mittelpunkt steht nicht die Frage, wer hat was getan, sondern was steckt dahinter. Das Erzähltempo ist etwas gemächlich, Atmosphäre und psychologische Spannung werden großgeschrieben.
2: Titel:
3: Vega Varg, das Schweigen der Insel.
2: Autorin:
3: Orsa Hellberg.
2: Das Besondere:
3: Geheimnisse aus der Vergangenheit kommen ans Licht.
4: Auf der schwedischen Insel Südkosta nahe der norwegischen Grenze ist normalerweise nicht viel los. Wenige Einheimische, ein paar Touristen, viel Sturm und Regen. Da erschüttert der Mord an einem jungen Mann den geruhsamen Alltag. Das Opfer ist auf der Insel aufgewachsen. Die erfahrene Ermittlerin Vega Varg kennt es seit seiner Kindheit. Noch am selben Tag verschwindet die Frau, die den Toten gefunden hatte. Und für Vega Varg wird der Fall bald persönlich. Denn es gibt Parallelen zu einem Mord aus dem Jahr 1998. Das Opfer damals Vegas Ehemann. Orsa Hellberg schafft es vor allem am Ende mit gut ausgeklügelten Plottwists zu überraschen. Aber ganz besonders interessant ist bei diesem ersten Band einer neuen Krimireihe die Ermittlerin. Die 62-jährige Vega ist mit allen Wassern gewaschen und kommt bei diesem Fall dennoch an ihre Grenzen.
0: Katja Esbach war das mit 3 Sommerkrimi-Tipps und ich sage Ihnen die 3 Bücher nochmal im Einzelnen, wie sie heißen. Schlafende Vulkane von Jörg Thorsson haben wir gehört, bei Rowohlt Wunderlich erschienen zum Preis von 24 Euro. Der Fall Bella Carpenter von E.A. Jackson, Piper 17 Euro und Vega Varg, das Schweigen der Insel von Orsa Hellberg, bei Heine erschienen zum Preis von 17 Euro. 9,43 Uhr, 9.43 Uhr, sorry.

Rest in Veneers mit Hamish Hawk und Samantha Crane. Hier ist Bremen 2, gleich geht's hier weiter um kurz nach 10 mit Hilke Thesen und sie hat ein interessantes Buch für Sie, das wird sie Ihnen vorstellen, von Peter Willy Brandt, Historiker, Sohn von Willy Brandt, der hat eine Biografie veröffentlicht und das ist eine Biografie seines Vaters, seiner selbst, aber auch der Bundesrepublik Deutschland und er hat sich seinem Vater ja mal mehr, mal weniger angenähert und hat einiges zu berichten. Gleich mehr über dieses Buch, Peter Willy Brandt. Und das ist dann so um kurz nach 10 der Fall. Mein Name ist Jörn Albrecht. Ich wünsche noch was. Schönen Tag und bis morgen.

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1: Mit Carsten Putz. KI von OpenAI steuert eigenständige Cyberattacke. Hohe Spritpreise treiben Diskussionen über staatliche Eingriffe voran. Tarifverhandlungen für Beschäftigte der norddeutschen Seehäfen starten in Bremen. Das Wetter wechselhaft. Hier und da mit Schauern bis 21 Grad. Beim US-Konzern OpenAI hat ein KI-Modell eigenständig einen Cyberangriff gesteuert. Die Software brach bei einem Testlauf aus der eigentlich abgeschotteten Umgebung aus, verschaffte sich Zugang zum Internet und drang in Computersysteme einer anderen KI-Firma ein. Einzelheiten von Reinhard Spiegelhauer aus Los Angeles.
2: Bei einem Leistungstest mit einem aktuellen und einem noch unveröffentlichten KI-Modell sollte getestet werden, wie gut sie Sicherheitslücken ausnutzen können. Schutzmechanismen hatte man dafür bewusst reduziert, um die maximalen Fähigkeiten der Modelle zu ermitteln. Jetzt übernimmt OpenAI die Verantwortung für den Vorfall. In einem Blog-Eintrag schreiben die KI-Entwickler, die Modelle hätten, so wörtlich, enorme Anstrengungen unternommen, um ein eng gefasstes Testziel zu erreichen. Die Ausnutzung von Schwachstellen, um zunächst aus einem Testsystem zu entweichen und dann gezielt in ein anderes System einzudringen, sei ein bislang beispielloser Cybervorfall, so OpenAI weiter. Die KI-Entwickler kündigten Sofortmaßnahmen an. Unter anderem verspricht OpenAI, die Vorgänge nochmals genauer nachzuvollziehen und Testumgebungen in Zukunft strenger zu überwachen.
1: Die hohen Preise für Benzin und Diesel treiben erneut die Diskussion über staatliche Eingriffe voran. SPD-Generalsekretär Tim Klüssendorf macht sich für einen Spritpreisdeckel stark. In der Neuen Osnabrücker Zeitung verweist Klüssendorf auf Modelle in Belgien und Luxemburg, berichtet Isabel Karas aus Berlin.
3: Dort werde gemeinsam mit der Industrie ein Höchstpreis festgelegt. Deutschland sei dagegen ein Paradies für die Mineralölkonzerne. Klüssendorf fordert deshalb mehr staatliche Regulierung des Kraftstoffmarktes, statt steigende Preise immer wieder mit Steuergeld auszugleichen. Auch linken Politiker Dietmar Bartsch verlangt ein Eingreifen des Staates. Er bezeichnet die hohen Spritpreise im Deutschlandfunk als nicht zumutbar, vor allem für Familien, Pendler und Handwerksbetriebe. Bartsch wirft der Bundesregierung Untätigkeit vor und fordert unter anderem eine Übergewinnsteuer für Mineralölkonzerne sowie direkte Entlastungen für Verbraucherinnen und Verbraucher. Die Bundesregierung hatte Anfang der Woche erklärt, sie plane derzeit keine neuen Entlastungen für Autofahrerinnen und Autofahrer. Der zweimonatige Tankrabatt war Ende Juni ausgelaufen.
1: Die US-Regierung will heute offenbar ein Abkommen über ein ziviles Atomprogramm mit Saudi-Arabien präsentieren. Das Wall Street Journal und die Agentur Reuters berichten, dass US-Präsident Donald Trump einen entsprechenden Deal gebilligt hat. Aus Washington berichtet Carsten Kühntop.
4: Alles, was die Saudis zur Nutzung von Atomkraft brauchen, wird laut den Berichten von US-Unternehmen geliefert. Der Deal hat eine Laufzeit von 30 Jahren und ist Dutzende Milliarden Dollar wert. Saudi-Arabien ist damit das nächste Land im Nahen Osten, das in die Atomkraft einsteigt. In den Vereinigten Arabischen Emiraten ist bereits ein Reaktor am Netz. Ägypten und Jordanien haben ähnliche Pläne. Die Saudis geben an, sie verfolgten ausschließlich friedliche Zwecke. Kronprinz Mohammed sagte vor einigen Jahren jedoch, sollte der Iran eine Atombombe bauen, würde sein Land es auch tun.
1: Die Bundesregierung will die Hilfe für Anschlagsopfer verbessern. Bei der Kabinettssitzung heute Vormittag geht es um einen entsprechenden Gesetzentwurf von Justizministerin Stefanie Hubig. Ziel ist, das Amt des Bundesopferbeauftragten gesetzlich zu verankern, berichtet Markus Sambale aus Berlin.
5: Nach dem Terroranschlag am Berliner Breitscheidplatz 2016 hatte die Bundesregierung erstmals eine Anlaufstelle für Opfer und Angehörige eingerichtet. Seitdem haben sich Opferbeauftragte um Betroffene einer ganzen Reihe von Terroranschlägen in Deutschland gekümmert. Doch bis heute gibt es keine gesetzliche Grundlage für diese Aufgabe. Die wird jetzt geschaffen. Das Amt des Opferbeauftragten soll damit aufgewertet werden. Aufgaben und Zuständigkeiten werden genauer beschrieben. Laut Gesetzentwurf sind für Personal und Ausstattung der Stelle des Opferbeauftragten rund 900.000 Euro pro Jahr vorgesehen.
1: In Bremen starten am Vormittag die Tarifverhandlungen für die Beschäftigten in den norddeutschen Seehäfen. Die Gewerkschaft Verdi fordert 8,2% mehr Geld, mindestens aber 2,50 Euro mehr pro Stunde. Die Hafenbetriebe geben sich noch zurückhaltend und wollen an den Abschluss aus dem vergangenen Jahr anschließen. Damals gab es gut 3% mehr Geld und eine niedrige vierstellige Einmalzahlung. München bleibt für Mieterinnen und Mieter bundesweit die teuerste Stadt. Laut einer Analyse des Kieler Instituts für Weltwirtschaft liegt die durchschnittliche Kaltmiete dort bei fast 24 Euro pro Quadratmeter. Mit deutlichem Abstand folgen Frankfurt und Hamburg mit Quadratmeterpreisen bei 16,50 Euro. Bundesweit sind die Mieten in den 37 untersuchten Städten und Regionen im zweiten Quartal im Vergleich zum Vorjahr um 3% gestiegen. Und das waren die Nachrichten mit Carsten Putz.
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6: Die Temperaturen, die steigen wieder auf ein hochsommerliches Niveau zum Wochenende. Aber bis dahin gibt es noch etwas wechselhaftes Wetter. Dichte Wolken, wenig Sonne, zeitweise auch Regen oder Schauer, maximal 17 bis 21 Grad. Und dazu ist es auch noch ziemlich windig. Heute Nacht gibt es verbreitet viele Wolken. Die Temperaturen gehen zögerlich auf 15 Grad direkt an der Küste zurück, 13 Grad in Bad Zwischenahn, 12 Grad in Bremen und Sieke. Und morgen, da starten wir auch erstmal wieder grau in den Tag, aber es bleibt weitestgehend niederschlagsfrei. Ab und zu zeigt sich auch mal die Sonne. Die Temperaturen morgen 17 bis 20 Grad. Die Verkehrslage um 10:06. Wir haben drei Meldungen und beginnen mit der A1. Osnabrück Richtung Bremen zwischen Bremen-Brinkum und Arsten 2 Kilometer Stau. A28 Oldenburg Richtung Bremen zwischen Gandakesee-Ost und Delmenhorst-Adelheide aktuell 2 Kilometer stockender Verkehr. Und dann haben wir noch eine dritte Meldung, die betrifft die A29 Wilhelmshaven Richtung Oldenburg. Die Einfahrt Fahrel oben Strohe ist wegen Bauarbeiten noch bis 12 Uhr gesperrt. Kommen Sie gut hin.
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6: Schönen guten Tag, herzlich willkommen. Der Vormittag mit Hilke Thesen im Studio. Und wir haben gleich den ältesten Sohn von Willy Brandt am Telefon, der Historiker Peter Brandt. Er hat ein neues Buch geschrieben, darin geht es um ihn. Es ist eine Biografie und viel deutsche Geschichte. Mehr dazu gleich auf Bremen 2.

0: Razorlight ist das hier auf Bremen 2 am Mittwochvormittag um kurz nach 10. Als Kind hat er den Bau der Berliner Mauer miterlebt, als Erwachsener ihren Fall. Geschichte und Politik faszinieren den Historiker Peter Brandt sein Leben lang und heute ist der ehemalige Trotzkist und Sohn von Willy Brandt selbst SPD-Mitglied. Ich bin jetzt am Telefon mit ihm verbunden. Peter Brandt, guten Tag, herzlich willkommen hier auf Bremen 2.
1: Guten Morgen.
0: Also der Titel Ihres neuen aktuellen Sachbuches, Sich ändern, um sich treu zu bleiben, das klingt ja schon so ein bisschen wie ein Lebensmotto. Was bedeutet das für Sie?
1: Ich denke, wer sich nicht ändert im Lauf seines Lebens, und damit meine ich nicht die Grundelemente des Charakters, sondern wer nicht bereit ist, dazu zu lernen, der erstarrt ja, und das ist eigentlich damit gemeint.
0: Heißt das auch aus Geschichte lernen?
1: Ja, aus der Geschichte lernen ist ja so eine Sache, weil das auch die Historiker sind ja nicht politisch uniform und sie lernen Unterschiedliches, aber natürlich erleichtert ist die Kenntnis der Geschichte, die Probleme zu erkennen und zu sortieren und dann hoffentlich auch die jeweils passenden Entscheidungen zu treffen.
0: Ihr Sachbuch Sich ändern, um sich treu zu bleiben, das ist ja eine Biografie. Und der kleine Peter Brandt, das war ein sehr wissbegieriger Junge. Er hat alle Könige und Kaiser drauf gehabt und der Berufswunsch von ihm mit 8 Jahren war deutscher Kaiser. Wann war Ihnen dann klar, dass das schwierig werden könnte?
1: Ja, das war mir sehr schnell klar. Ich weiß auch gar nicht, wie ernst das gemeint war. Ich denke mal, ich habe schon verstanden, dass das nicht geht. Aber wie so Kinder sind, nicht? Also der frühere enge Mitarbeiter von Frau Merkel, Herr Altmaier, der erzählte mir, in dem Alter wollte er gerne Papst werden.
0: Ja,
1: und
0: ja.
1: Dann dachte ich, na gut, dann hätten wir den Investiturstreit nochmal austragen können unter uns. Also das ist nicht allzu ernst zu nehmen, aber es ist halt ganz eine nette Anekdote.
0: Es ist natürlich aber eine ernstzunehmende Biografie, die sich entlang der politischen Entwicklung Deutschlands entlanghangelt. Ihre Eltern Ruth Brandt und ihr Vater Willy Brandt, das waren ja bekennende und harte Nazi-Gegner, Sozialisten, später Sozialdemokraten. Wie hat Sie eigentlich dieses politische Umfeld, in das Sie hineingeboren wurden, als Kind geprägt? Ihr Vater war damals, wenn ich das richtig weiß, auch regierender Bürgermeister von Berlin.
1: Natürlich hat mich das geprägt, weil auch wenn ich als Kind nicht so sehr an der politischen Gegenwart interessiert war, als Kind wohlgemerkt, das hat sich dann später geändert. Es war ja nicht so, dass da eine Mauer bestand zwischen eine Absperrung zwischen dem, was der Vater tat, und dem Familienleben. Das war auch vom Platz her damals gar nicht möglich. Das heißt, da kamen Leute, mit denen er gesprochen hat. Man kam automatisch in Kontakt damit. Und im Laufe der Zeit hat man dann auch verstanden, worum es geht.
0: Und wie war Ihr Verhältnis zu Ihrem Vater?
1: Ja, wenn ich es auf eine Formel bringen sollte, nicht ganz einfach, aber unterm Strich gut. Von gegenseitiger Anerkennung getragen.
0: In Ihrem Buch geht es ja vor allem um politische Aufbrüche und ganz persönliche Erfahrungen. Sie selbst hatten auch einen sehr rebellischen Geist. Sie haben mit Rudi Dutschke demonstriert. In der Rückschau, was war denn das oder was war ein wichtiges, ein prägendes Erlebnis für Sie?
1: Pardon, nochmal, was war?
0: Was war für Sie ein wichtiges, ein prägendes Erlebnis?
1: Ach so, pardon, ja. Nun ja, also natürlich gab es etliche Erlebnisse, aber wenn ich eins herausgreifen sollte, also West-Berlin war ja eine aus nachvollziehbaren Gründen eine sehr pro-amerikanische Stadt. Und der Vietnamkrieg hat doch da vieles nicht nur zum Nachdenken, sondern auch zum Protestieren gebracht, nicht? Und dieses Ereignis würde ich stark herausgreifen.
0: Es gibt natürlich noch ganz, ganz viele Ereignisse in Ihrem umfassenden Buch, über die wir jetzt nicht mehr sprechen können, weil unsere Zeit um ist. Aber das Buch Sich ändern, um sich treu zu bleiben, ist sehr lesenswert. Erinnerungen und Begegnungen von Peter Brandt heißt es, ist im Dietz Verlag erschienen, kostet 28 Euro. Und wenn Sie Lust haben, schauen Sie mal rein. Viel deutsche Geschichte. Ich danke Ihnen sehr für das Gespräch, Herr Brandt.
1: Danke meinerseits. Auf Wiederhören.
0: Wiederhören. Tschüss.

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1: Willst du wissen, Desiree Kleukens heißt sie. Sie ist gelernte Kfz-Mechatronikerin, schraubte viele Jahre lang beruflich an Autos, bevor sie sich dann auf das Schrauben an Noten und Songtexten verlegte. Achso, Schauspielerin ist sie auch noch und auch regelmäßig im Fernsehen zu sehen, zum Beispiel im Tatort. Die gebürtige Duisburgerin, Sängerin und Songwriterin Desiree Kleukens nennt sich aber nur noch Desi. Der französische Musiker Woodkid, der kombiniert gewaltige, peitschende Trommeln mit epischen Streichern und einer tiefen, melancholischen Stimme, die er nun mal hat. Der französische Musiker und Videoregisseur, der eigentlich Joan Le Moine heißt, schafft keine normalen Popsongs, so könnte man das nicht sagen. Das sind eher, sagen wir mal, kleine Breitwandkino oder pures Breitwandkino ist das für die Ohren. Hier kommt seine Liebeserklärung I Love You von dem Franzosen Woodkid.

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2: Ja, schauen wir mal auf die aktuellen Temperaturen. In Bremerhaven im Bürgerpark leichter Regen, 16 Grad. In Bremen ist es im Augenblick noch trocken bei stark bewölkten 16 Grad. Und in Delmenhorst gibt es ebenfalls leichten Regen bei 15 Grad und ähnliche Temperaturen aktuell in Oldenburg. Heute gibt es viele dichte Wolken, wenig Sonne, Zeit und gebietsweise Regen oder Schauer. Und es ist windig bei maximal 17 bis 21 Grad. In der Nacht, da gibt es viele Wolken und die Temperaturen gehen zurück auf 15 bis 12 Grad. Und morgen starten wir wiederum in einen wechselhaften Tag. Wir starten grau, die Sonne zeigt sich ab und zu mal, es gibt aber auch viele Wolken, ab und zu auch mal ein Schauer ist dabei, 17 oder 18 Grad auf den Inseln erreichen wir morgen, 19 Grad in Nordholz und bis 20 Grad in Bremen und Friseute.
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2: Die Verkehrslage um 10.30 Uhr, halb elf ganz genau, A1 Osnabrück Richtung Bremen, zwischen Bremen-Brinkum und Hemeling 3 Kilometer stockender Verkehr. A28 Oldenburg Richtung Bremen, zwischen Gandakesee-Ost und Delmenhorst-Adelheide 3 Kilometer stockender Verkehr. A29 Wilhelmshaven Richtung Oldenburg, die Einfahrt Farel-Obenstrohe ist wegen Bauarbeiten noch bis 12 Uhr gesperrt. Das war's, kommen Sie gut durch.
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2: Sie kennen das, manchmal passieren ja Dinge, bei denen man wegschauen möchte und es doch nicht kann. Böse Zungen behaupten, dass genau solche Momente, in solchen Momenten die Schadenfreude erfunden wurde. Und der Meister der Schadenfreude, Dietmar Wischmeier, den hören wir gleich.

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1: Dietmar Wischmeyer, Sie kennen das ja, seziert den alltäglichen Wahnsinn präzise und gewohnt bitterböse. Und da bietet sich natürlich der zurückgetretene Unionsparteichef Jens Spahn hervorragend als Fläche für seinen Hohn und Spott. Zeit für einen unzensierten Blick auf unser Land. Hier ist Wischmeyers aktuelle Ausgabe seines Logbuchs mit Jens Spahns Albträumen.
2: Jens Spahn schreckt aus einem Albtraum hoch. Wieder ging es darum, er wäre Jens Spahn. Es ist vorbei. Erleichtert blickt er in den jungen Morgen. Es sind diese 2 Sekunden, die zu den schönsten des Tages gehören. 2 Sekunden, bis er merkt, dass er tatsächlich Jens Spahn ist. Warum kann er nicht wenigstens Albträume haben wie andere Menschen, von blutgierigen Wölfen verfolgt oder lebendig eingemauert? Irgendwas Nettes. Nein, er träumte immer diesen ausweglosen Mega-Horror. Jens Spahn sein. Ein Schicksal, gegen das der Sisyphos eine Lachnummer ist. Wie gern würde er einen Felsbrocken den Berg hinaufwuchten jeden Tag und in der Nacht seine Ruhe finden. Warum nur hat er sich zum Fraktionschef wählen lassen und warum ausgerechnet von der CDU? Das war nun mal seine Partei, aber die mochte ihn doch gar nicht. Na gut, die aus den anderen Parteien mochten ihn noch weniger. Er hatte sich sogar an Matthias Mirsch von den Sozen rangewanzt, um die Koalition zu retten. Alle gingen ihm trotzdem aus dem Weg. Seit Wochen haute er sich in der Bundestagskantine den veganen Fraß rein, aber die beiden Weiber von der grünen Fraktion guckten ihn nicht mit dem Arsch an. Manchmal dachte er, warum hat ein gnädiger Gott mir nicht das naive Gemüt einer Claudia Roth oder wenigstens Göring-Eckardt gegeben? Die beiden trüben Tassen reden den ganzen Tag nur Stuss, aber halten sich seit Jahrzehnten im Politikgeschäft. War er vielleicht einfach zu intelligent? Ja, das könnte natürlich sein. Und als Jens Spahn sich das klar machte, hat er wieder etwas Sympathie für sich selbst gewonnen. 5:30 Uhr Montagmorgen. Auf geht's, Jens, sagt er zu sich selbst. Eine neue Woche, neues Glück. Als allererstes klinge ich mal den Kollegen Merz aus den Federn und erzähle ihm, wo der Fraktionsvorsitzende Spahn den Most holt. Har, har. Jens Spahn drückte die Kurzwahltaste FM. 6-mal Freizeichen. Warum geht der Eierarsch nicht ran? Er muss doch auf seinem Display sehen, wer ihn da anruft. Verdammter Mist, dabei hatte der Tag so gut angefangen. Jens Spahn war total erleichtert, aus einem seiner schlimmsten Albträume aufgewacht. Darin hatte er bei einer amerikanischen Leihmutter ein Kind bestellt und weil seine Partei das nur so mittel fand, hat ihn Merz rausgeschmissen. Was für ein Albtraum! Den müsste unbedingt gleich dem Friedrich am Telefon erzählen. Warum ging der Eierarsch nicht ran? Nochmal versuchen! Kein Anschluss unter dieser Nummer.
1: Tja, das war Wischmeyers Logbuch, seine frische Ausgabe über Jens Spahns Albträume, nachzuhören auch auf bremen2.de.

0: Er bringt Sonne ins Radio, egal bei welchem Wetter, Josh Ezra war das hier auf Bremen 2. Wenn wir unterwegs sind oder wie jetzt im Sommerurlaub, dann stellt sich ja des Öfteren die Frage, wo ist eigentlich die nächste Toilette? Und da kann man ja so manches hygienische Abenteuer erleben auf der Suche nach einer passenden Toilette. In China zum Beispiel, da sind öffentliche Toiletten zwar kostenlos, aber nicht immer diskret. Unser Korrespondent Benjamin Eisel hat mal eine chinesische Toilette besucht.
1: Öffentliche Toiletten sind in China fast immer kostenlos und vor allem in den Großstädten reichlich vorhanden. Man findet meist innerhalb weniger Minuten eine. In Parks, U-Bahnhöfen, Einkaufszentren, an Touristenattraktionen oder in den Innenstädten als freistehende kleine Häuschen. Moderne Sitztoiletten sind in China nicht immer vorhanden. Hocktoiletten sind nach wie vor weit verbreitet. Teilweise gibt es auch keine Türen oder Trennwände dazwischen. Toilettenpapier, Seife oder Papierhandtücher sind häufig nicht verfügbar. Oft gibt es nicht mal ein Waschbecken zum Händewaschen. Um an Toilettenpapier zu kommen, muss man in China inzwischen auch manchmal einen Code mit dem Smartphone scannen oder sein Gesicht per Gesichtserkennung scannen lassen. Erst dann gibt ein Automat eine bestimmte Menge Klopapier heraus. Damit soll verhindert werden, dass ganze Rollen geklaut werden. Wenn man mal keine öffentliche Toilette findet, kann man in der Regel in China auch kostenlos die Toilette eines Restaurants nutzen. Auch auf dem Land und in kleineren Städten gibt es öffentliche WCs. Oft liegen diese aber weiter auseinander und werden nicht so regelmäßig gereinigt. Chinas Staats- und Parteichef Xi Jinping hat es sich im Jahr 2015 zum Ziel gesetzt, Chinas Toiletten großflächig zu modernisieren. Im Zuge der sogenannten Toilettenrevolution sind Zehntausende öffentliche WCs entstanden in den Städten und auf dem Land. Viele Dörfer wurden an die Kanalisation angeschlossen. Kritiker bemängeln, dass zwar viele neue Toiletten gebaut wurden, weil sich das politisch als Erfolg präsentieren ließ, Reinigung und Reparaturen wurden anschließend aber teils vernachlässigt. Vor allem auf dem Land verfallen viele öffentliche Toiletten.
0: Tja, wissen wir das auch. Unser Korrespondent Benjamin Eisel hat chinesische Toiletten unter die Lupe genommen.

0: die tolle Tanita Tikkerer mit Cool Water hier auf Bremen 2.
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0: Kommt von Florian Bentsch.
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1: Mit Carsten Putz. In Deutschland gibt es immer mehr Autos. Wirtschaftsministerin Reiche will junge Unternehmen besser fördern. Galeria prüft Schließung von Filiale in Oldenburg. Das Wetter wechselhaft, hier und da mit Schauern bis 21 Grad. In Deutschland gibt es immer mehr Autos. Laut Statistischem Bundesamt kamen Anfang des Jahres im Schnitt 593 Fahrzeuge auf 1000 Einwohnerinnen und Einwohner, also 3 mehr als im Jahr davor. Wo besonders viele Autos unterwegs sind, berichtet Ursula Meyer aus Wiesbaden.
2: Im Saarland kamen auf 1000 Bürgerinnen und Bürger 649 Autos. Da gab es also die meisten Fahrzeuge, gefolgt von Rheinland-Pfalz. Die wenigsten Autos gab es in Hamburg, Bremen und Berlin. Hier kamen auf 1000 Leute nur 330 Autos. Auf dem Land gab es mehr Fahrzeuge als in der Stadt, weil Berufstätige dort häufig einen längeren Weg zur Arbeit und kaum Alternativen haben. Und es wurden in Deutschland auch immer mehr Autos zugelassen. Anfang des Jahres waren es 49,5 Millionen, so viele wie nie.
1: Wirtschaftsministerin Katharina Reiche will junge Unternehmen stärker fördern. Die CDU-Politikerin bringt daher heute Mittag eine entsprechende Start-up-Strategie ins Bundeskabinett ein. Aus Berlin berichtet Maximilian Ulrich.
3: Dazu soll es mehr Geld vom Bund geben. So soll der sogenannte Deutschlandfonds über das Jahr 2030 hinaus verlängert werden. Über diesen Fonds werden auch Start-ups unterstützt, die Geld für den Start des Unternehmens brauchen. Die Bundesregierung will sich aber auch erstmals direkt an Start-ups beteiligen, die Kriegswaffen herstellen. Außerdem sollen militärische Startups die gleiche Förderung bekommen wie Startups, die keine Waffen herstellen. Die Start-up-Strategie aus dem Wirtschaftsministerium enthält mehr als 150 Eckpunkte. Viele davon sind aber noch in einem frühen Stadium.
1: Die Bundesregierung plant aktuell keine neuen Schritte gegen die hohen Spritpreise. Das hat Wirtschaftsministerin Katharina Reiche im Interview mit den Sendern RTL und NTV gesagt und dabei auf die angespannte Haushaltslage verwiesen. Auch SPD-Generalsekretär Tim Klüssendorf lehnt eine Neuauflage des Tankrabatts ab. Er wirbt stattdessen aber für einen staatlich festgelegten Preisdeckel für Diesel und Benzin. Klüssendorf verwies in der Neuen Osnabrücker Zeitung darauf, dass Deutschland bei seinen Nachbarn als Paradies für Mineralölkonzerne gilt. Beim US-Konzern OpenAI hat ein KI-Modell eigenständig einen Cyberangriff gesteuert. Die Software brach bei einem Testlauf aus der eigentlich abgeschotteten Umgebung aus, verschaffte sich Zugang zum Internet und drang in Computersysteme einer anderen KI-Firma ein. Einzelheiten von Reinhard Spiegelhauer aus Los Angeles.
4: Bei einem Leistungstest mit einem aktuellen und einem noch unveröffentlichten KI-Modell sollte getestet werden, wie gut sie Sicherheitslücken ausnutzen können. Schutzmechanismen hatte man dafür bewusst reduziert, um die maximalen Fähigkeiten der Modelle zu ermitteln. Jetzt übernimmt OpenAI die Verantwortung für den Vorfall. In einem Blog-Eintrag schreiben die KI-Entwickler, die Modelle hätten, so wörtlich, enorme Anstrengungen unternommen, um ein eng gefasstes Testziel zu erreichen. Die Ausnutzung von Schwachstellen, um zunächst aus einem Testsystem zu entweichen und dann gezielt in ein anderes System einzudringen, sei ein bislang beispielloser Cybervorfall, so OpenAI weiter. Die KI-Entwickler kündigten sofort Maßnahmen an. Unter anderem verspricht OpenAI, die Vorgänge nochmals genauer nachzuvollziehen und Testumgebungen in Zukunft strenger zu überwachen.
1: Die US-Regierung will heute offenbar ein Abkommen über ziviles Atomprogramm mit Saudi-Arabien präsentieren. Das Wall Street Journal und die Agentur Reuters berichten, dass US-Präsident Donald Trump einen entsprechenden Deal gebilligt hat. Aus Washington berichtet Carsten Kühntop.
5: Alles, was die Saudis zur Nutzung von Atomkraft brauchen, wird laut den Berichten von US-Unternehmen geliefert. Der Deal hat eine Laufzeit von 30 Jahren und ist Dutzende Milliarden Dollar wert. Saudi-Arabien ist damit das nächste Land im Nahen Osten, das in die Atomkraft einsteigt. In den Vereinigten Arabischen Emiraten ist bereits ein Reaktor am Netz. Ägypten und Jordanien haben ähnliche Pläne. Die Saudis geben an, sie verfolgten ausschließlich friedliche Zwecke. Kronprinz Mohammed sagte vor einigen Jahren jedoch, sollte der Iran eine Atombombe bauen, würde sein Land es auch tun.
1: Die Zukunft einzelner Standorte der Warenhauskette Galeria ist weiter offen. Das Unternehmen hat mitgeteilt, deutschlandweit 33 Häuser auf ihre Wirtschaftlichkeit zu überprüfen und im Zweifel zu schließen. Dazu gehört nach Angaben von Galeria auch der Standort in der Oldenburger Innenstadt. Eine Firmensprecherin sagte, Kriterien für eine tragfähige Zukunft seien die Ertragskraft und die Mietkosten der Filialen. Wann Entscheidungen fallen, ist aber noch unklar. Und das waren die Nachrichten mit Carsten Putz.
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6: Ja, wenn wir mal auf die aktuellen Temperaturen schauen, in Bremerhaven, zu am Meer, Regen bei 16 Grad. Regen gibt es auch in Stade bei 16 Grad, in Cuxhaven an der Kugelbarke ebenfalls Regen bei 16 Grad. Nur in Bremen, da ist es noch trocken bei ebenfalls 16 Grad. Es ist heute wenig Sonne und es gibt den ein oder anderen Schauer und es ist auch windig bei 17 bis 21 Grad maximal heute. In der Nacht, da gibt es auch wieder viele Wolken und die Temperaturen gehen zurück auf 15 bis 12 Grad. Und morgen starten wir grau in den Tag. Es gibt viele Wolken, aber es bleibt weitestgehend niederschlagsfrei. Es gibt etwas mehr Sonne bei Temperaturen von 17 bis 20 Grad.
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6: Wir starten mit der A1 Osnabrück Richtung Bremen. Zwischen Bremen-Brinkum und Hemmeling 3 Kilometer stockender Verkehr vor der Baustelle. A28 Oldenburg Richtung Bremen zwischen Gandakesee West und Delmenhorst Adelheide 3 Kilometer stockender Verkehr dort im Baustellenbereich. A29, das ist Wilhelmshaven Richtung Oldenburg. Die Einfahrt Farel oben Stroh ist wegen Bauarbeiten noch bis 12 Uhr gesperrt. Das war's. Wir wünschen Ihnen eine gute Fahrt.
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6: Ja, schönen guten Tag. Ich kann Ihnen das sagen, aber es wird nichts Neues für Sie sein. Ein Aufenthalt im Wald, der senkt nachweislich den Stresspegel, da Stille und Natur und der Duft der Bäume das Nervensystem sofort beruhigen. Jetzt sind wir vermutlich alle gerade auf der Arbeit und es ist gar nicht so einfach, jetzt so den Wald zu spüren. Bleiben Sie einfach dran, den kriegen Sie gleich auf jeden Fall für die Ohren hier auf Bremen 2.

0: Bremen 2 am Mittwochvormittag. Er hat eine beruhigende Wirkung, der Wald. Studien zeigen, dass ein Streifzug durch naturnahe Waldlandschaften sich positiv auf die psychische Gesundheit und auch auf das Stressniveau auswirkt. Doch der Ort, der uns entlastet, ja, der ist auch zunehmend selbst belastet durch den Klimawandel. Und das ist auch hörbar. Katja Evers aus der ARD Klimaredaktion über, wie sich der Klang des Waldes verändert.
1: Sanftes Blätterrauschen, ein erdiger Geruch, leises Vogelgezwitscher. Schon als Kind hat Anne Arnold gerne im Wald gerochen, gelauscht, geschmeckt. Doch der Wald ihrer Kindheit ist jetzt ein anderer.
2: Diese Dürreperioden nehmen zu und das verändert die Waldstruktur. Das verändert das Bestandesklima und damit eben auch das Habitat von vielen, vielen Arten.
1: Anne Arnold leitet das NABU-Waldinstitut am Standort Blankenburg im Harz und hat damit nicht nur täglich mit dem Ort ihrer Kindheitserinnerungen zu tun, sondern auch einem, dem es zunehmend an Wasser fehlt. Die Folgen sind auch für uns Laien hörbar. Die Forscherin nennt exemplarisch zwei Geräuschkategorien. Erstens sorgt die Trockenheit für eine Reihe von Tönen. Dieser hier zum Beispiel.
2: Wenn man heute auf dem Waldboden läuft, also gerade in Laubbeständen, das ist zum Teil steinhart und staubig und man hat vorzeitig abgeworfene Äste, die auf dem Boden liegen oder auch das Blätterwerk auf dem Boden. Und wenn man dann drauf tritt, dann quietscht und knarrt es förmlich unterm Schuh.
1: Auch in den Wipfeln quietscht und knarzt es zunehmend. Etwa so.
2: Also man hört sozusagen auch, wie das Holz arbeitet. Es knackt sozusagen in der Krone, wo man manchmal denkt, hier laufe ich bitte nicht durch, sondern hoffentlich fällt mir kein Ast auf den Kopf, so ungefähr. Ne?
1: Möglich ist es, denn mit anhaltender Trockenheit werfen die Bäume nicht nur Blätter ab, sondern auch Früchte und Äste. Die fehlen dann in den Kronen. Konsequenz?
2: Man hört andere Arten, ja, zum Beispiel Zikaden, Grillen, die dann plötzlich vermehrt auftauchen. Eben dadurch bedingt, dass der Wald lichter wird und wärmer.
1: Ein Beispiel für die zweite Kategorie an Geräuschen, neue Arten. Neben dem Zirpen der Grillen hört man möglicherweise auch dieses imposante Brummen hier.
2: Das ist die blaue Holzbiene. Das heißt, das ist unglaublich. Die ist so groß wie eine Hornisse und brummt auch so laut, fast schon bedrohlich. Ich finde sie wunderschön. Und sie vermehrt sich auf dem Totholz oder durch das Totholz und benötigt ganz viel Wärme.
1: Und noch jemand wird durch das viele Totholz angelockt. Der Specht. Mehr Totholz bedeutet mehr Käfer, bedeutet mehr Nahrung für den klopfenden Vogel. Und dadurch mehr Klopfen. Auch wenn der Specht kein neuer Bewohner des Waldes ist. Die gibt es aber auch bei den Vögeln.
2: Wir haben am Waldrändern tatsächlich auch Vögel schon gesehen, den Bienenfresser, der eigentlich als eine Offenlandart ist und tatsächlich jetzt auch in die lichteren Bestände reinfliegt. Das ist ein wunderschöner Vogel, aber für uns natürlich ein Zeichen, oh, hier verändert sich was.
1: Die einen kommen, die anderen gehen. Mit dem Rückgang dichter Fichtenbestände verschwinden vielerorts auch typische Waldarten wie Tannenmeise oder Wintergoldhähnchen. Wer aufmerksam lauscht, hört nicht nur Vögel, Insekten oder den Wind in den Bäumen. Er hört auch den Umbruch eines Ökosystems, das versucht, sich an den Klimawandel anzupassen.
0: Die Kollegin Katja Evers aus der ARD Klimaredaktion über die Frage, wie sich der Klang des Waldes verändert. Aber das sollte sie nicht davon abhalten, trotzdem mal dort spazieren zu gehen.

0: auch in der Nacht. Und diese nächtlichen Kontrollen bei den Superstars wie Boccaccio oder Vinegard, die sorgten in den vergangenen Tagen ja schon für große Aufregung. Aber auch beim Rennen wird getestet, und zwar direkt nach der Ziellinie. Sebastian Krause durfte sich anschauen, wie so eine Dopingkontrolle dann abläuft.
1: Wenige Meter hinter der Ziellinie. Dopingkontrolleur Patrick de Pessemir nimmt uns mit in den Bereich, der normalerweise tabu ist.
2: You can follow me to Doping Control Station.
1: Eine Gittertür wird geöffnet. Dahinter steht der Dopingkontrollwagen. Über eine kleine Treppe geht's hoch und rein. Ein schmaler Gang mit zwei Türen.
2: So now we are inside the doping control station and here we have two offices to take the samples.
1: Wir gehen in den Kontrollraum hinten links. Hier stehen auf einem Tisch Becher, in die ein Fahrer dann bei der Kontrolle Urin abgeben soll.
2: When he is ready to pee, he can.
1: Wenn der Fahrer bereit ist zu pinkeln, kann er sich einen Becher nehmen und gleich hier zur Toilette gehen.
2: To this toilet room.
1: Die Toilette ist winzig, etwa wie im Flugzeug. Nur, dass die Wände verspiegelt sind und die Tür ist aus Glas, so dass der Kontrolleur von draußen reinschauen und alles beobachten kann.
2: So I need to see if he doesn't cheat.
1: Ich muss schauen, dass der Fahrer nicht betrügt, dass er nicht Fremdurin in den Becher füllt, sondern der Urin tatsächlich von ihm kommt. Deswegen gibt es auch drei Spiegel in der Toilette des Dopingkontrollraums. 90 Milliliter ist die erforderliche Mindestmenge Urin. Hat der Fahrer das geschafft, kommt er raus, setzt sich hin und füllt den Urin in zwei kleine Probenfläschchen. Er versiegelt eigenhändig beide Fläschchen, die später als sogenannte A- und B-Probe ins Labor zur Analyse kommen.
2: Some riders are very quick.
1: Einige Fahrer sind echt schnell. Die sind nach weniger als 10 Minuten wieder draußen.
2: Inside and outside.
1: Öfter kommt es aber vor, dass Fahrer nicht genügend Urin abgeben können. Dann heißt es Wasser trinken und warten. Manche brauchen bis zu einer Stunde, bis sie wieder können. Acht Fahrer müssen nach jeder Etappe zur Kontrolle. Der Etappensieger, der Mann in Gelb und sechs weitere Ausgewählte. Die Proben werden in einer Kühlbox gelagert und dann zur Analyse nach Paris ins Dopingkontrolllabor transportiert. Die Ergebnisse gibt es etwa eine Woche später.
0: Die Dopingproben bei der Tour de France, darüber berichtete unser Korrespondent Sebastian Krause.

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3: Am Wochenende, da soll das wieder sommerlich werden. Aber bis dahin müssen wir uns noch ein bisschen mit wechselhaftem Wetter abgeben. Heute viele dichte Wolken, wenig Sonne und zwischendurch immer mal wieder Regenschauer. Es ist auch windig bei 17 bis 21 Grad. Heute Nacht verbreitet Wolken. Die Temperaturen gehen zurück auf 15 bis 12 Grad. Und morgen starten wir ebenfalls eher grau in den Tag. Aber es bleibt weitestgehend niederschlagsfrei. Die Sonne zeigt sich zwischendurch auch. 17 bis 20 Grad die Temperaturen morgen.
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3: Die Verkehrslage um 11 Uhr und 31 Minuten ganz genau. A1 Osnabrück Richtung Bremen zwischen Bremen-Brinkum und Hemelingen 3 Kilometer stockender Verkehr vor der Baustelle. A28 Oldenburg Richtung Bremen zwischen Gandakesee West und Delmenhorst-Adelheide 3 Kilometer stockender Verkehr, da im Baustellenbereich. Und A29, das ist Wilhelmshaven Richtung Oldenburg, die Einfahrt Varel-Obenstrohe ist wegen Bauarbeiten noch bis 12 Uhr gesperrt.
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3: Erinnern Sie sich noch an die Prügelstrafe in Schulen? Das klingt ja wie ein Relikt aus längst vergangenen Zeiten. In Großbritannien ist das noch gar nicht so lange her, dass man da aus disziplinarischen Gründen mal zugelangt hat. Mehr dazu gleich auf Bremen 2.
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0: Lionsheart mit When I Wake Up.
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0: Am 22. Juli 1986, also heute vor genau 40 Jahren, da schaffte Großbritannien als letzter europäischer Staat die Prügelstrafe in Schulen ab. Das ist ein denkwürdiges Datum, an das Sophia Allenstein erinnert.
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3: Gewalt für Gehorsam, um den Charakter zu formen. Ein Prinzip, das in Schulen, Erziehungsheimen und Elternhäusern lange Verwendung fand.
4: Wer seine Rute schont, der hasst seinen Sohn. Wer ihn aber lieb hat, der züchtigt ihn bei Zeiten.
3: Heißt es schon im Alten Testament. Körperliche Züchtigung als Mittel der Erziehung ist in Großbritannien noch bis in die 70er und 80er Jahre Alltag in den Klassenzimmern.
5: Kinder wurden entweder mit dem Rohrstock geschlagen oder, besonders in Schottland und Nordengland, mit einem Lederriemen. Schläge gab es auf den Hosenboden oder die Hände. Das konnte durchaus gefährlich sein. Und natürlich war es sehr demütigend.
3: Peter Newell arbeitet eine Weile selbst als Lehrer und setzt sich dann für die Abschaffung der Prügelstrafe in Großbritannien ein.
5: Die Lehrer hatten lange Zeit behauptet, dass sie körperliche Züchtigung nur in letzter Instanz einsetzten, wenn nichts anderes half. Doch die Schulen waren per Gesetz verpflichtet, über Prügel Buch zu führen. Und wenn man sich diese Aufzeichnungen ansieht, stellt man fest, dass manche Schulen die Prügelstrafe sehr häufig einsetzen. Und man konnte auch sehen, dass immer wieder die gleichen Schüler bestraft wurden. Dass also die Prügel offensichtlich wirkungslos war.
3: Polen verbietet als erstes Land in Europa bereits 1783 die Prügelstrafe an Schulen. Noch Jahrhunderte später, bis zum Ende der Prügelstrafe in Großbritannien, sträuben sich konservative Politiker wie Chris Patten, damals Staatssekretär im britischen Erziehungsministerium, gegen eine Abschaffung.
6: Körperliche Strafen werden von vielen bekannten und verantwortungsvollen Erziehern als wertvolles disziplinarisches Instrument angesehen. Wir sollten sie nicht leichtfertig dieses Instruments berauben. Die Abschaffung der Prügelstrafe ist eine Schwächung der Position der Lehrer. Und das ist das Letzte, was wir wollen, in Zeiten, wo wir zunehmend mit dem Problem der mangelnden Disziplin an den Schulen zu kämpfen haben.
3: Am Ende ist es zwei schottischen Müttern zu verdanken, dass es in der Sache vorwärts geht. Anfang der 80er ziehen sie vor den Europäischen Gerichtshof, weil es in ihrem Bezirk keine staatliche Schule gibt, die ohne Gewalt unterrichtet. Das sei mit einer freien Wahl zur Ausbildung ihrer Kinder nicht zu vereinbaren, sagen die Mütter und bekommen Recht.
7: Lange und erbittert haben viele Briten den Rohrstock als unverzichtbares Mittel der Erziehung verteidigt. Ein paar Schläge auf den Hintern könnten einem jungen Briten nur guttun, hatte im Oberhaus eine Lady betont, das werde ihn lehren, dass am Ende immer der Stärkere siege. Nun als der Stärkere erwies sich jetzt der Europäische Gerichtshof in Straßburg.
3: Der verdonnert die britische Regierung dazu, das Gesetz zur Abschaffung der Prügelstrafe, zumindest an staatlichen Schulen, durch die beiden Häuser des Parlaments zu bringen. Es wird zwar eine knappe Entscheidung mit nur einer Stimme Mehrheit bei der Abstimmung. Aber dann ist klar, Großbritannien schafft als letzter europäischer Staat die Prügel für Schülerinnen und Schüler ab. Das passierte am 22. Juli 1986. Heute vor 40 Jahren.
0: Irgendwie unglaublich, dass es so lange gedauert hat. Sophia Allenstein über die Prügelstrafe in Europa und Großbritannien. 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

0: klasse Stimme, Sam Glaser war das mit There Must Be a Lesson Here. Und wir haben eine eilige Verkehrsmeldung vor sich, bitte auf der A29 Oldenburg Richtung Wilhelmshaven zwischen Oldenburg-Umstede und dem Kreuz Oldenburg-Nord. Aufpassen, dort liegen Gegenstände auf der Fahrbahn.
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0: Weiß auch nicht, warum ich gerade an Spaghetti-Eis denken muss. Hier ist Bremen 2 am Mittwochmittag. In der Bremer Innenstadt, da wird ja gerade an einigen Ecken gebaut und gewerkelt, unter anderem ganz in der Nähe des Marktplatzes beim ehemaligen Kontorhaus in der Langenstraße. Da entsteht das Stadtmusikantenhaus. Und dieses viel diskutierte Ausstellungs- und Literaturhaus nimmt langsam Form und Gestalt an. Der Rohbau wurde nun offiziell der Stadt übergeben. Nach Verzögerung beim Bau hat nun der Innenausbau begonnen. Volkert Lenz, unser Kollege aus der Regionalredaktion Buten und Binnen, der konnte gestern als einer der ersten schon mal in das schöne Backsteingebäude und durfte sich umschauen.
1: Estrich gießen, Glasschiebewände aufstellen, Fenster einbauen, das sind die nächsten Schritte zur Fertigstellung des Stadtmusikantenhauses. So war es jetzt bei einer Begehung zu hören. Mit der Möblierung und dem Einbau der Ausstellungsstücke soll es dann weitergehen. Im Spätsommer kommenden Jahres könnte das Haus samt Restaurant und angeschlossenem Literaturhaus eröffnen, so der aktuelle Plan. Das Stadtmusikanten- und Literaturhaus werde ein belebender Anker für die Innenstadt, zeigt sich Bremens Kultursenator und Bürgermeister Andreas Bovenschulte überzeugt. Auf eine kulturelle Belebung der Bremer City hofft Jens Laloire, Geschäftsführer vom Literaturhaus Bremen. Im Stadtmusikantenhaus soll es laut den Plänen eine interaktive Märchenwelt rund um die vier Bremer Tiere als Multimedia-Ausstellung geben. Außerdem soll das Gebäude auch als zentrale Anlaufstelle für den Bremer Literaturbetrieb dienen. Kritiker bemängeln, dass so viel Geld in das Vorhaben fließt, welches die Opposition als überteuertes Prestigeprojekt sieht.
0: Wie auch immer, im Sommer nächsten Jahres, im Spätsommer, da wird das Stadtmusikantenhaus in Bremen vermutlich fertig werden, in der Bremer Innenstadt. Und Volkert Lenz war es, der gestern schon mal reinschauen durfte, um zu gucken, wie weit es um dieses Projekt steht. Hier sind die Mighty Oaks mit 7 Days. 7.

0: Das ist Musik von der portugiesischen Azoreninsel Terceira. Das war nämlich Flavio Cristóvão. Und der macht so eine ganz schöne Mischung aus moderner Popmusik, Storytelling, ganz emotional und auch irgendwie so ein bisschen traditionelle Azoreneinflüsse. Finde ich sehr spannend.
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0: Kommt von Florian Bentsch.
2: Lady Gaga ist eine Kunstfigur der Sängerin Stefanie Germanotta. David Bowie, eine Art Pseudonym, das sich David Robert Jones auf der Bühne wie ein Mantel umlegte. Selbst Picasso machte sich selbst zur Marke und fast zur Karikatur. Die Selbstdarstellung der Künstlerin ist eins der Themen in der Ausstellung Becoming Paula im Paula Modersohn Becker Museum in Bremen.
3: Für viele ist Paula ja so eine bestimmte Vorstellung, ein Bild, eine Projektionsfläche,
2: sagt Museumsdirektor Frank Schmidt. Die Ausstellung folgt der Künstlerin nach Worpswede, wo die Selbstdarstellung im Akt zum zentralen Bildthema wird, das sie bis zu ihrem frühen Tod beschäftigt.
3: Wir wollen zeigen, wie diese Projektionsfläche Paula wird. Wie wurde aus Paula Becker, aus der Schülerin, die in London studiert hat, die in Berlin studiert hat, Worpswede und häufig in Paris war, wie wurde daraus die bedeutendste Künstlerin des 20. Jahrhunderts, Paula Modersohn Becker?
2: Die Ausstellung Becoming Paula, London, Berlin, Worpswede, Paris. Noch bis zum 13. September im Paula Modersohn Becker Museum in Bremen.

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1: Mit Alexander Wolfertz. In Deutschland gibt es immer mehr Autos. Regierung plant keine Maßnahmen gegen hohe Spritpreise und Galeria prüft Schließung von Filiale in Oldenburg. Das Wetter? Es ist heute wechselhaft, teilweise gibt es Schauer bei bis zu 21 Grad. In Deutschland gibt es immer mehr Autos. Laut Statistischem Bundesamt kamen Anfang des Jahres im Schnitt 597 Fahrzeuge auf 1000 Einwohnerinnen und Einwohner. Das sind 3 mehr als im Jahr davor. Wo besonders viele Autos unterwegs sind, berichtet Ursula Meyer aus Wiesbaden.
2: Im Saarland kamen auf 1000 Bürgerinnen und Bürger 649 Autos. Da gab es also die meisten Fahrzeuge, gefolgt von Rheinland-Pfalz. Die wenigsten Autos gab es in Hamburg, Bremen und Berlin. Hier kamen auf 1000 Leute nur 330 Autos. Auf dem Land gab es mehr Fahrzeuge als in der Stadt, weil Berufstätige dort häufig einen längeren Weg zur Arbeit und kaum Alternativen haben. Und es wurden in Deutschland auch immer mehr Autos zugelassen. Anfang des Jahres waren es 49,5 Millionen, so viele wie nie.
1: Die Bundesregierung plant aktuell keine neuen Maßnahmen gegen die hohen Spritpreise. Das hat Wirtschaftsministerin Katharina Reich im Interview mit den Sendern RTL und NTV gesagt und auf die angespannte Haushaltslage verwiesen. Der Ende Juni ausgelaufene Tankrabatt habe viele Milliarden gekostet und so viel Geld sei zurzeit nicht da. Auch SPD-Generalsekretär Tim Klüssendorf lehnt eine Neuauflage des Tankrabatts ab. Er wirbt für einen staatlich festgelegten Preisdeckel für Diesel und Benzin. Die Wirtschaftsministerin ist gegen einen Preisdeckel. Sie argumentiert, dass auch diese Maßnahme den Staat Milliarden kosten würde, weil der Weltmarkt nicht darauf reagiere, wenn Deutschland einen Deckel einzieht. Wirtschaftsministerin Katharina Reiche will junge Unternehmen stärker fördern. Die CDU-Politikerin bringt daher heute Mittag eine entsprechende Start-up-Strategie ins Bundeskabinett ein. Weitere Informationen aus Berlin von Maximilian Ulrich.
3: Dazu soll es mehr Geld vom Bund geben. So soll der sogenannte Deutschlandfonds über das Jahr 2030 hinaus verlängert werden. Über diesen Fonds werden auch Startups unterstützt, die Geld für den Start des Unternehmens brauchen. Die Bundesregierung will sich aber auch erstmals direkt an Startups beteiligen, die Kriegswaffen herstellen. Außerdem sollen militärische Startups die gleiche Förderung bekommen wie Startups, die keine Waffen herstellen. Die Start-up-Strategie aus dem Wirtschaftsministerium enthält mehr als 150 Eckpunkte. Viele davon sind aber noch in einem frühen Stadium.
1: München bleibt für Mieterinnen und Mieter bundesweit die teuerste Stadt. Laut einer Analyse des Kieler Instituts für Weltwirtschaft liegt die durchschnittliche Kaltmiete dort bei fast 24 Euro pro Quadratmeter. Mit deutlichem Abstand folgen Frankfurt und Hamburg mit Quadratmeterpreisen bei 16,50 Euro. Bundesweit sind die Mieten in den 37 untersuchten Städten und Regionen im zweiten Quartal im Vergleich zum Vorjahr um 3% gestiegen. In Bremen sind sie um 2,5% gestiegen. Im Süden Frankreichs wüten zurzeit große Waldbrände. Im Hinterland der Côte d'Azur hat ein Feuer an einem Tag 2500 Hektar verbrannt. Bei einem Brand in der Nähe des Flughafens von Bordeaux starben 2 Feuerwehrleute. Weitere Informationen aus Paris von Kai Rinecker.
4: Das Feuer im bergigen Hinterland des Departements Var hat sich seit gestern Mittag in hoher Geschwindigkeit ausgebreitet. Angefacht von Mistralwinden haben die Flammen in weniger als 24 Stunden gut 2500 Hektar ausgetrocknete Wald- und Buschfläche heimgesucht. Innerhalb kürzester Zeit mobilisierten die Einsatzkräfte über 1000 Feuerwehrleute und mehrere Löschflugzeuge. Über 30 Häuser und Wohnungen wurden bislang beschädigt. Etwa 500 Menschen aus mehreren Dörfern mussten in Sicherheit gebracht werden. Der zuständige Präfekt teilte mit, der Brand sei noch nicht unter Kontrolle. Im Südwesten Frankreichs hatte ein heftiges Feuer direkt am Flughafen Bordeaux-Mérignac gestern die Einsatzkräfte überrascht. 2 Feuerwehrleute starben in einem Kiefernwald, als sie mit ihrem Löschfahrzeug von bis zu 30 Meter hohen Flammen eingeschlossen wurden.
1: Die Zukunft einzelner Standorte der Warenhauskette Galeria ist weiter offen. Das Unternehmen hat mitgeteilt, deutschlandweit 33 Häuser auf ihre Wirtschaftlichkeit zu überprüfen und im Zweifel zu schließen. Dazu gehört nach Angaben von Galeria auch der Standort in der Oldenburger Innenstadt. Eine Firmensprecherin sagte, Kriterien für eine tragfähige Zukunft seien die Ertragskraft und die Mietkosten der Filialen. Wann Entscheidungen fallen, ist aber noch unklar. Und das waren die Nachrichten mit Alexander Wolfert.
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5: In Bremen ist es gerade bedeckt bei 16 Grad, in Bremerhaven an der Kugelbarke, da regnet es bei 16 Grad, ebenso wie in Stade auch bei 16 Grad. Heute gibt es viele dichte Wolken, wenig Sonne, zeitweise gibt es immer wieder Regen oder Schauer und die Temperaturen maximal 17 bis 21 Grad. In der Nacht, da gibt es verbreitet tiefstehende oder tief hängende Wolken, die bis zum frühen Morgen dafür sorgen, dass die Temperaturen auf 15 bis 12 Grad zurückgehen. Und morgen starten wir dann ebenfalls grau in den Tag. Es gibt viele Wolken, es bleibt aber weitestgehend trocken und die Sonne zeigt sich zwischendurch auch mal bei 17 bis 20 Grad.
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5: Wir haben die A1 Osnabrück Richtung Bremen. Zwischen Bremen-Brinkum und Hemeling 3 Kilometer stockender Verkehr dort vor der Baustelle. Nochmal A1 Bremen Richtung Hamburg. Die Ausfahrt Elsdorf ist nach einem Unfall gesperrt. A7 Hannover Richtung Hamburg zwischen dem Dreieck Walsrode und Dorfmark 4 Kilometer stockender Verkehr. Und eine letzte Meldung haben wir noch für die A28. Das ist Oldenburg Richtung Bremen. Zwischen Gerner-Kesee West und Delmenhorst-Adelheide 3 Kilometer stockender Verkehr dort im Baustellenbereich.
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5: Jo, schönen guten Tag. In der kleinen Sommerserie, die wir in dieser Woche haben, da schauen wir auf bekannte Handelsrouten. Und gleich geht es hier auf Bremen 2 um die berühmte Nordwestpassage.

0: Fee mit Stepping Stone. Die Arme haben sie in ihrer Schulzeit aus dem Schulchor geworfen, mit der Begründung, ihre Stimme sei zu groß und zu markant und die Stimme eben nicht mit dem anderen Schulchor überein. Unglaublich. So, wir reden jetzt über unsere kleine Sommerserie, nämlich die Nordwestpassage. Diese berühmt-berüchtigte Nordwestpassage im Norden Kanadas, sie gehört ja wegen des arktischen Eises zu den gefährlichsten Seewegen der Welt. Man nennt sie auch den arktischen Gral der Seefahrt, weil da schon so viele ihr Leben verloren. Erst 1906 gelang dem norwegischen Polarforscher Roald Amundsen die erste Durchfahrt. Klimawandel und schmelzendes Eis beflügeln jetzt aber seit Jahren die Hoffnung auf eine neue Schifffahrtsroute zwischen Ostasien und Nordamerika. Warum dies auch aufgrund geopolitischer Streitigkeiten in absehbarer Zeit eine Illusion bleibt, darüber berichtet Martin Ganselmeier aus dem ARD-Studio in Kanada.
1: Die Nordwestpassage, die im Norden Kanadas den Atlantik und den Pazifik verbindet, galt lange Zeit als gefährlichste Schiffsroute der Welt. Berühmt-berüchtigt die gescheiterte Expedition des britischen Kapitäns John Franklin Mitte des 19. Jahrhunderts. Seine beiden Schiffe blieben im Eis stecken, 130 Männer an Bord starben an Unterkühlung, Hunger und Skorbut. Erst 1906 gelang dem norwegischen Polarforscher Roald Amundsen die erste Durchfahrt. In den nächsten 100 Jahren schafften dies gerade mal 69 Schiffe. In den vergangenen 5 Jahren waren es dagegen, begünstigt durch den Klimawandel und schmelzendes Eis, bereits mehr als 100 Schiffe. Die Nordwestpassage also eine künftige Handelsroute für die Schifffahrt? Die Polarexpertin Gabriella Grecius von der US-Denkfabrik Arctic Institute hält dies für vollkommen unrealistisch.
2: I don't see it actually as realistic at all.
3: Tatsächlich wird die Durchfahrt aufgrund des schmelzenden Eises eher schwieriger. Mal schmilzt das Meereis, dann gefriert es wieder. Ständig verändert sich die Strömung. Das macht die Navigation für Schiffe noch herausfordernder als früher.
1: Besonders gefährlich sind riesige Eisbrocken, die sich aufgrund des Klimawandels vom ewigen Polareis lösen und nach Süden treiben. Sie können die Außenwand der Schiffe zerstören oder die ohnehin engen Fahrrinnen blockieren. Wäre die Nordwestpassage eine weniger riskante Seeroute, könnte sie die Entfernung zwischen den Häfen in Tokio und New York halbieren. Doch die Gefahr, im Treibeis stecken zu bleiben oder gar zu verunglücken, ist für Handelsschiffe zu groß, sagt Arktik-Expertin Grecius.
3: Was würde nach einem Unglück passieren? Es gibt keine Infrastruktur, um auslaufendes Öl zu beseitigen. Oder man steckt fest und braucht einen Eisbrecher, der weit weg ist. Das kostet viel Geld und hohe Versicherungsprämien für Unternehmen.
1: Schon jetzt warnen Arktikforscher vor wachsenden Gefahren für die Umwelt. Die ökologischen Folgen von auslaufendem Öl oder chemischen Substanzen wären eine jahrzehntelange Belastung auch für die einheimische Inuit-Bevölkerung. Doch auch geopolitische Gründe verhindern, dass die Nordwestpassage in den nächsten Jahrzehnten zu einer attraktiven Schifffahrtsroute wird. Für Kanada ist die Nordwestpassage kanadisches Hoheitsgewässer, in dem seit Urzeiten die einheimischen Inuit leben. Dagegen sehen die USA, China und europäische Länder die Passage als internationale Wasserstraße, die zwei Ozeane verbindet und für alle frei befahrbar sein muss. Dieser Streit ist bis heute ungelöst. Seit 1988 gibt es jedoch zwischen Kanada und den USA eine Art Stillhalteabkommen, erklärt Arktik-Expertin Grecius. Leitgedanke: Wir stimmen überein, dass wir uns nicht einig sind.
3: Die USA fragen Kanada vor einer Durchfahrt stets um Erlaubnis. Und Kanada sagt immer ja. Damit bekommen die Amerikaner in der Praxis, was sie wollen, ohne Kanadas Auffassung anzutasten.
1: Dieser Kompromiss funktioniert seit fast 40 Jahren. Doch das wachsende Interesse Chinas und Russlands an der Nordwestpassage könnte den Status quo in Frage stellen. China plant eine arktische Seidenstraße und fordert wie die USA freie Durchfahrt durch die Nordwestpassage. Dagegen argumentiert Russland ähnlich wie Kanada, weil Russland seinen eigenen arktischen Seeweg entlang der russischen Nordküste als sein Hoheitsgewässer betrachtet. Geopolitisch umstritten und gerade wegen des schmelzenden Eises eine immer noch gefährliche Route. Die Nordwestpassage wird auf absehbare Zeit keine neue Autobahn für Schiffe werden.
0: Die Nordwestpassage im Norden Kanadas gefährlich und geopolitisch umstritten. Und morgen geht es in unserer Sommerserie weiter rund um den Globus. 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

der norwegische Jazzstar Silje Nergård hier auf Bremen 2. So, der Überfall auf den Louvre vergangenes Jahr, das ist unser Thema jetzt, denn in Paris ist nun auch ein Buch erschienen über diesen spektakulären Louvre-Diebstahl vom 19. Oktober. Und das Buch heißt frei übersetzt so viel wie der Louvre-Coup. Darin werden dann nochmal eine ganze Reihe von Details aus den Ermittlungsakten der Polizei ausgebreitet, wie zum Beispiel die Vitrinen geknackt werden konnten, dem ersten Polizeiauto.

0: konnten. Innerhalb von wenigen Minuten hatten die Louvre-Diebe Diademe, Halsketten, Ohrringe und Broschen von einem Materialwert in Höhe von 88 Millionen Euro in ihre Taschen gestopft und die völlig veralteten Sicherheitssysteme des Louvre ausgetrickst. Die mutmaßlichen Diebe sitzen inzwischen im Gefängnis, aber von den entwendeten französischen Kronjuwelen ist weiter keine Spur. Die Einbrecher knackten damals nur zwei der Vitrinen. Die restlichen Schmuckstücke, darunter berühmte Diamanten der französischen Krone, sollen sofort nach dem Einbruch in den Goldtresor der französischen Notenbank gebracht worden sein, etwa 25 Meter unter dem Pariser Zentrum. Da bleiben sie vermutlich auch, bis der Louvre umgebaut wird. Dann soll es einen eigenen, fensterlosen Sicherheitsraum im größten Museum der Welt geben, in dem die restlichen Kronjuwelen wieder der Öffentlichkeit präsentiert werden können, so der neue Louvre-Direktor. Bis dahin kann der 60 Meter lange Apollonsaal leer bewundert werden. Von Ludwig XIV. In Auftrag gegeben, diente die Galerie immerhin als Vorbild für den Spiegelsaal von Versailles. Bei künftigen Louvre-Führungen wird die prachtvolle Galerie eher für einen der spektakulärsten Kunstdiebstähle der Welt stehen.
1: Ein Jahr danach, der Louvre öffnet seine Apollon-Galerie wieder, aber zu sehen gibt es nichts.

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3: Also zugegeben, es ist ein bisschen grau dieser Tag, aber am Wochenende, da soll es schon wieder schöner werden. Bis dahin müssen wir uns ein bisschen rumschlagen mit dichten Wolken, ein ganz klein bisschen Sonne und auch gebietsweise Regen. Dazu ist es auch noch windig bei 17 bis 21 Grad. In der Nacht, da gibt es auch verbreitet tief hängende Wolken und bis zum frühen Morgen geht die Temperatur zögerlich auf 15 Grad direkt an der Küste zurück, 13 Grad noch in Bad Zwischenahn am See und 12 Grad in Bremen und Sieke. Morgen starten wir ebenfalls grau in den Tag. Es gibt viele Wolken, aber es bleibt weitestgehend niederschlagsfrei und die Temperaturen morgen erreichen maximal 17 bis 20 Grad.
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3: Wir starten mit der A1 Osnabrück Richtung Bremen. Zwischen Bremen-Brinkum und Hemeling 3 Kilometer stockender Verkehr dort vor der Baustelle. A1 Bremen Richtung Hamburg, die Ausfahrt Elsdorf ist gesperrt nach einem Unfall. A7 Hannover Richtung Hamburg zwischen dem Dreieck Walsrode und Soltau Ost 5 Kilometer stockender Verkehr im Baustellenbereich. Und eine Meldung haben wir noch für die A28, das ist Oldenburg Richtung Bremen. Zwischen Gandakesee West und Delmenhorst Adelheide 3 Kilometer stockender Verkehr und auch dort im Baustellenbereich. Das war's.
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3: Jo, und gleich haben wir schöne neue Musik für Sie aus Belgien hier auf Bremen 2.

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0: Ja, und seit ein paar Jahren sorgt das belgische Ensemble mit dem sonderbaren Namen Triane nicht nur in der einheimischen Jazzszene für Staunen. Auch die internationale Presse feiert die Musik dieses außergewöhnlichen Trios, besetzt mit Trompete, Bass und Akkordeon. Dann gab es eine Debüt-EP aus dem Jahr 2020 und ein Album vor 3 Jahren, was erschienen ist. Und jetzt ist ihr aktuelles Album rausgekommen. Unland heißt es. Und mein Kollege Andreas Kistos hat es wohlwollend gehört.
2: Vor etwa 12 Jahren zog es den 1985 im syrischen Aleppo geborenen Trompeter und Flügelhornspieler Yamen Martini nach Belgien, wo er seine neue Wahlheimat zwischen Ostende und Brüssel fand. Dort traf er auf Piet Maris, Akkordeonspieler und Mastermind des seit 30 Jahren umtriebigen Künstlerkollektivs Chou de Bruxelles. Beide kooperierten zunächst in einem Theatermusikprojekt. Es folgten Gastauftritte von Yamen Martini in Piet Maris' legendärer Brüsseler Multikulti-Band Jean Toujours. Schließlich fand sich mit dem Bassisten Otto Kind der Dritte im Bunde und die Geschichte des Trios Triane nahm ihren Anfang. Seit nunmehr 7 Jahren finden die drei Instrumentalisten einen einzigartigen Stilmix. Die Improvisationen bewegen sich häufig in spezifischen Makam-Skalen, die orientalische Modi widerspiegeln. Eine oft gleitende Intonation suggeriert entsprechende Viertel- und Mikrotöne. Dann wieder treibt ein bluesiger Bassgroove ein schillerndes Jazz-Trompeten-Solo und immer wieder überraschen experimentelle Klangfarben. Schon die Besetzung mit Trompete, gerne mit Dämpfer, Akkordeon und Kontrabass ist außergewöhnlich, zumindest alles andere als selbstverständlich bei orientalisch inspirierten, häufig meditativen Titeln. Dazu kommen ungewöhnliche Spieltechniken. Wenn etwa der Kontrabass mit einem Paukenschlägel oder wie hier mit einem Ud-Plektrum gespielt wird, sodass er wie eine arabische Kurzhalslaute daherkommt. Das kreative Spielen mit orientalischen und westlichen Traditionen schlägt sich auch im Ensemblenamen Triane wieder, das sich von Ein, dem 18. Buchstaben des arabischen Alphabetes, ableitet. Für viele Menschen des Westens ist dieser in der Kehle erzeugte Presslaut nur schwer auszusprechen und in schriftlichen Konversationen wie etwa in Chats wird er häufig ersatzweise mit der Ziffer 3 geschrieben, da sein Schriftbild an eine seitenverkehrte 3 erinnert, was wiederum wie angegossen zum Trio-Gedanken passt. Die Musik ist bewusst keine Folklore, die im Sinne geografischer Grenzen einem spezifischen Gebiet zuzuordnen wäre. Bezeichnenderweise wurde als Albumtitel der Begriff Unland auserkoren. Ein Wort, das weder im Flämischen noch im Französischen, den beiden Verkehrssprachen des Trios, beheimatet ist. Allerdings kennt die deutsche Amtssprache den Begriff Unland als unbebaute Land- oder forstwirtschaftliche Fläche, die aufgrund ihrer natürlichen Beschaffenheit nicht bewirtschaftet werden kann. Insofern lässt sich das Album Unland auch als Neuland begreifen, das Charakteristikum aus der Offenheit besteht, in der sich die verschiedenen Kulturen begegnen. Voraussetzung ist stete Neugier und die Fähigkeit, aufeinander zu hören, was Triane mit Musik zum Träumen par excellence gelingt.
0: Triane und das neue Album Unland, veröffentlicht vom belgischen Label Chou de Bruxelles, und vorgestellt wurde diese wunderbare Musik von Andreas Kistos.

0: Navarro hier auf Bremen 2 mit Ghosts. Und wir müssen jetzt über eine wichtige Sache reden. Es ist kurz vor eins am Mittwoch hier bei Bremen 2 und es ist zwar noch nicht ganz Wochenende, aber das nächste eisgekühlte Getränk, ganz ehrlich, das wartet ja schon auf uns, ne? Am Wochenende, da soll es ja wieder schöner und sommerlicher werden. Eiswürfel bereit im Gefrierfach haben, ist also ratsam. Und wer so richtige Premium-Eiswürfel herstellen möchte, wie die Japaner, der sollte auch heute schon mal damit anfangen. Denn diese sehr beliebten Luxus-Eiswürfel aus Japan, die brauchen viel Zeit bei der Herstellung. Das hat uns Thorsten Iffland aus unserem ARD-Studio in Tokio verraten. Jede gute Cocktailbar in Tokio, die hat solche Würfel in ihren Drinks. Also Thorsten, jetzt mal Hand aufs Herz. Wie sehen denn diese Premium-Eiswürfel aus?
1: Es sind einfach die perfekten Eiswürfel, glasklar, optimal geformt. Die sehen teilweise aus wie geschliffene Diamanten. Es sind wirklich echte Kunstwerke, oft handgemacht, mit über 100 Jahren Erfahrung. Das Produkt ist dann eine Mischung aus Hightech und Handwerkskunst und das sieht man dann auch. Riesige Eisblöcke produziert die Firma hier in Japan und aus denen werden dann je nach Form runde, eckige, kleine oder große Eiswürfel rausgefräst. Ein enormer Aufwand, den man aber auch wirklich sieht.
0: Ja, und diese Herstellung der Premium-Eiswürfel, die dauert dann bis zu 2 Tagen. Denn für den perfekten, glasklaren Eiswürfel muss das Wasser beim Einfrieren ganz langsam bewegt werden, damit alle Luftbläschen rausgehen. Das klingt aufwendig und extrem teuer. Wer kauft denn diese Luxus-Eiswürfel und was kostet der Spaß?
1: Diese Premium-Eiswürfel sind das absolute Pflichtprogramm in Cocktailbars und Luxushotels auf der ganzen Welt. Also wenn du hier in Tokio in so eine schicke Rooftop-Bar gehst und einen Whisky on the Rocks bestellst, wirst du einen dieser perfekten Eiswürfel in deinem Glas haben. Ich habe mal geschaut, was so ein Tennisball großer Eiswürfel kostet, wenn ich mir den jetzt als Privatperson kaufen will. Rund 2,50 Euro pro Stück. Das ist also ein echtes Luxusprodukt, steckt aber eben auch viel Arbeit und Handwerk drin.
0: Und ist kristallklar und perfekt geformt. Das reine Eis aus Japan ist eine Handwerkskunst mit Säge- und Hobelform, meist makellose Eisblöcke, die dann später in Cocktails in den angesagtesten Bars der Welt kühlen. Von Tokio bis New York. Naja, also dann cheers. Ich glaube, ich muss jetzt langsam auch los. Ein paar Eiswürfel formen.

0: Bremen 2 ist hier am Mittwochvormittag. Ich packe langsam ein und dann schwinge ich mich auf mein Fahrrad und radel ins Blockland. Ich wünsche Ihnen einen zauberhaften Mittwochnachmittag und wir hören uns morgen früh wieder, wenn Sie mögen.
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0: Vorher kommt aber noch schnell der Kulturtipp von Jens Schellers.
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1: Mit Alexander Wolfert. Thorsten Frey soll neuer Unionsfraktionschef werden. Behörden sehen kein Fremdverschulden nach Tod von mutmaßlichen Täter von Stade. Und Anzahl der Autos in Bremen bleibt auf niedrigem Niveau. Das Wetter? Es ist heute wechselhaft, kann ab und zu auch Schauer geben bei bis zu 21 Grad. Der bisherige Kanzleramtschef Thorsten Frey soll Nachfolger von Jens Spahn an der Spitze der Unionsbundestagsfraktion werden. Darauf verständigten sich die Chefs von CDU und CSU, Friedrich Merz und Markus Söder. Weitere Informationen aus Berlin von Dagmar Pepping.
2: Um 15 Uhr wollen die beiden Parteichefs dem Unionsfraktionsvorstand ihren Personalvorschlag unterbreiten. Am kommenden Mittwoch soll die Fraktion dann in Berlin zu einer Sondersitzung zusammenkommen, um den neuen Fraktionschef zu wählen. Der Baden-Württemberger Frei war vor seinem Wechsel an die Spitze des Kanzleramtes parlamentarischer Geschäftsführer der Unionsfraktion und damit engster Mitarbeiter des damaligen Fraktionsvorsitzenden und Oppositionsführers Friedrich Merz. Der 52-jährige Frei war schon nach der Bundestagswahl 2025 als Fraktionschef im Gespräch. Merz holte seinen Vertrauten aber lieber zu sich ins Kanzleramt, um dort die Arbeit der Bundesregierung zu koordinieren. In dieser Schlüsselposition machte Frei allerdings nicht immer eine glückliche Figur. Frei folgte als neuer Unionsfraktionsvorsitzender auf Jens Spahn, der am Samstag zurückgetreten war.
1: Nach dem Tod des mutmaßlichen Täters von Stade gibt es viele offene Fragen. Der Mann wurde gestern leblos in seiner Einzelzelle gefunden. Das Justizministerium sieht keine Hinweise auf ein Fremdverschulden. Weitere Informationen aus Hannover von Angelika Henkel.
3: Bei der Staatsanwaltschaft Stade läuft derzeit das Todesermittlungsverfahren. Unabhängig davon lässt sich das Justizministerium die konkreten Abläufe in der Justizvollzugsanstalt Bremervörde vorlegen. Heute Vormittag hat das Ministerium bekannt gegeben, dass der Gefangene anfangs, also bei der Einlieferung in die Untersuchungshaft, als suizidverdächtig eingestuft wurde und deshalb in einer Einzelzelle komplett überwacht wurde. Nachdem er sich aber stabil gezeigt hat und auch die Nähe zu Mitgefangenen suchte, wurde diese engmaschige Überwachung peu à peu zurückgeschraubt. Grundlage dafür das niedersächsische Justizvollzugsgesetz. Welche Anhaltspunkte der Entscheidung der JVA zugrunde lagen, das wird jetzt geprüft. Am nächsten Donnerstag soll Justizministerin Wahlmann, SPD, das Parlament über Ergebnisse informieren.
1: Ein außergewöhnliches Vorkommnis beim Testlauf neuer KI-Modelle hat das Risiko potenzieller Cyberattacken mit künstlicher Intelligenz aufgezeigt. Nach Angaben der Entwicklerfirma OpenAI ist eine besonders leistungsfähige Software eigenständig in Computersysteme eines anderen KI-Unternehmens eingedrungen. Sie nutzte dabei Sicherheitslücken und gestohlene Zugangsdaten. OpenAI spricht von einem beispiellosen Cybervorfall. Die Bundesanwaltschaft hat in Düsseldorf Anklage gegen vier Männer der Reichsbürgergruppe Königreich Deutschland erhoben. Der Generalbundesanwalt wirft ihnen vor, sich als Rädelsführer einer kriminellen Vereinigung betätigt zu haben. Die vier Angeklagten zählen laut Bundesanwaltschaft zu den Gründungsmitgliedern des selbsternannten Königreichs Deutschland. Es hält sich für einen souveränen Staat. Ziel ist, das System der Bundesrepublik langfristig zu ersetzen. Konkret wird den Beschuldigten vorgeworfen, pseudostaatliche Strukturen errichtet zu haben. Bundesweit hat die Pkw-Dichte weiter zugenommen. Im Land Bremen dagegen ist sie auf deutlich niedrigerem Niveau nahezu gleich geblieben. Das zeigen die Zahlen des Statistischen Bundesamtes. Angeschaut hat sie sich aus der Buden- und Binnenregionalredaktion Heike Zeigler.
4: Auf 1000 Einwohnerinnen und Einwohner kommen im Land Bremen im Schnitt 427 Autos. Damit liegt das kleinste Bundesland deutlich unter dem Bundesdurchschnitt von 593. Allerdings gibt es innerhalb des Landes Unterschiede. Während die Pkw-Dichte in der Stadt Bremen leicht gesunken ist, ist sie in Bremerhaven gestiegen. Die Zahl der zugelassenen Autos pro 1000 Einwohner liegt in Bremerhaven jetzt bei 447. In der Stadt Bremen bei 423.
1: Und das waren die Nachrichten mit Alexander Wolfert.
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6: Ja, so ein paar Sonnenstrahlen können durchdringen zu uns heute an diesem Mittwoch. Ansonsten sehen wir aber vor allem sehr viele Wolken am Himmel. Bis zum Abend immer wieder einzelne Schauer, die durchziehen und fast überall im Nordwesten mal niedergehen werden. Die Höchstwerte heute Nachmittag bei 17 Grad auf Langeoog, 18 Grad in Lammstedt, 20 in Bremen und maximal 21 Grad in Dinklage. Morgen am Donnerstag dann etwas trockener, vielleicht auch ein bisschen sonniger, wenn wir Glück haben. Vor allem im Binnenland stehen die Chancen dafür recht gut. An der Küste dagegen mehr oder weniger bewölkt, morgen bei nur noch 17 bis maximal 20 Grad.
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6: Vorsicht bitte einmal Bundesstraße 75, Buchholz-Bremen. Zwischen Trelde und Karkensdorf liegt ein großer Ast auf der Fahrbahn. Dann A1 Osnabrück Richtung Bremen, zwischen Bremen-Brinkum und Hemelingen 3 Kilometer stocken vor der Baustelle. A1 Bremen Richtung Hamburg, die Ausfahrt Elsdorf ist nach einem Unfall weiterhin gesperrt. A7 Hannover Richtung Hamburg, zwischen Dreieck Walsrode und Soltau Ost 5 Kilometer stockender Verkehr im Baustellenbereich. Und 3 Kilometer stockend im Baustellenbereich auf der Autobahn 28 Oldenburg Richtung Bremen zwischen Kannakesee West und Delmenhorst Adelheide. Das war's, daraus geht eine gute Fahrt.
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6: Wie hat es Wolfgang Kubicki mal gesagt? Ab einer zweistelligen Uhrzeit ist gegen ein Gläschen Wein nichts einzuwenden. Wir haben 13.06 Uhr. Sprechen wir also über den Wein und sprechen wir vor allem über das, was viele Winzer aktuell umtreibt. Trockenheit und Brände treffen die Weinbauern in sehr vielen Regionen Europas gerade besonders hart. Teilweise wurden ganze Ernten vernichtet und das ist unser Thema heute, das wir aus verschiedenen Perspektiven beleuchten werden in den kommenden 3 Stunden auf Bremen 2. Herzlich willkommen dazu an diesem Mittwochmittag. Das hier ist Ben Folds mit einer Hymne, in der er an die Verantwortlichkeit der Menschheit appelliert. Capable of anything, verantwortlich für alles.

0: Aktuelle Musik auf Bremen 2 von Mama's Gun, Hardest Yards auf Bremen 2 gehört. Was verbinden wir mit Südfrankreich? Natürlich die Côte d'Azur, die Camargue und natürlich auch den Wein. Gerade die Winzer dort hat das allerdings schwer getroffen in den vergangenen Wochen, denn seit Wochen wüten in der Region rund um Perpignan nahe der spanischen Grenze verheerende Waldbrände und Flächenbrände. Gut 5000 Hektar Land wurden bereits verwüstet dort in Frankreich. Julia Borutta, unsere Korrespondentin, hat einen Winzer besucht und berichtet über ihn für Bremen 2.
1: Durch die Windschutzscheibe wirkt es, als wäre da plötzlich ein Farbfilter in der Landschaft. Statt grün ist alles braun und schwarz. Auch der Boden. Das Feuer hat buchstäblich verbrannte Erde hinterlassen. 5000 Hektar Wald und Weinstöcke sind dahin. Die Heimat und die Lebensgrundlage von Menschen wie Jean-Louis Salis. Der 78-jährige Weinbauer steht vor seinem Haus ganz oben im 50 Einwohner zählenden Dörfchen Tarerac. Ein warmer, fester Händedruck, ein freundlicher, aber tief trauriger Blick. Salis geht voraus in die dunkle Küche. Hier hängt der Kummer schwer in der Luft.
2: Als ich nach der Evakuierung zurückgekommen bin, habe ich geweint. Und heute Morgen, als ich mich endlich überwunden habe, meine Weinhänge abzufahren, da haben es die Tränen auch wieder leicht gehabt.
1: Von 45 Hektar sind ihm nur 8 geblieben. Das Feuer hatte hier Mitte Juli leichtes Spiel. Eine Luftfeuchtigkeit von nur 8%, Temperaturen von 43 Grad und starker Wind.
2: Die Pflanzen waren wie Benzin für das Feuer, so trocken waren sie. Und was auffällt, sind diese Schneisen, wo die Flammen nicht hingekommen sind, wo es jetzt nicht schwarz verbrannt ist, sondern braun. Da hat einfach die enorme Hitze des Brandes alle Feuchtigkeit in den Pflanzen verdampfen lassen, als hätte man einen riesigen Haartrockner über die Weinhänge gestülpt.
1: Salis hat nicht die Kraft, heute noch einmal mit in die Weinhänge zu fahren. Dafür ist Alain Fabre zur Stelle. Der 55-jährige Winzer, rundes Gesicht, wettergegerbte Haut, ist gleichzeitig auch Bürgermeister des kleinen Ortes. Total verbrannt, sagt Fabre und zerbröselt die braunen Weinblätter zwischen den kräftigen Fingern. Da kommt nichts mehr. Die Rebe daneben schafft es vielleicht noch mal. Vielleicht. Wenn 50% eines Weinbergs kaputt sind, helfe nur noch rausreißen und neu pflanzen. Doch bis zu einer neuen Ernte dauert es dann mindestens 5 Jahre. Wie könnte man diese Region besser vor Feuern schützen?
3: Früher haben wir immer im Winter das Unkraut zwischen den Rebzeilen abgefackelt. Jetzt dürfen wir das nicht mehr. Vorschrift. Die Grünen wollen die Libellen, die Eidechsen und was weiß ich nicht alles schützen.
1: Wo mehr Unkraut stehen bleibt, hat das Feuer auch mehr Zündholz. Hinzu kommt, dass der massive Einbruch des Weinkonsums zu einem Rückgang des Weinanbaus geführt hat. Dabei ist ein Weinberg eigentlich ein guter Feuerwall.
3: Wenn wir mehr Bauern hier hätten, wäre der Schaden nicht so groß. Alles würde besser in Schuss gehalten, es gäbe weniger Gestrüpp, das die Flammen 10 Meter hochschlagen lässt. Das Feuer wäre einfacher zu stoppen.
1: Doch in der Region haben viele Bauern ihre Weinhänge vernichtet. Die EU zahlt dafür Prämien, um den Weinüberschuss zu reduzieren. Fabre wünscht sich Wasserrückhaltebecken. Im Winter Regen auffangen, im Sommer die Pflanzen wässern, damit sie die Hitze und mögliche Feuer besser überstehen. Doch auch um die Becken gibt es politischen Streit. Hilflos fühlen sie sich in Tarerac. Die Winzer wissen nicht, wie es weitergeht. Nur eines scheint gewiss, auch der nächste Sommer wird heiß und trocken.
0: Die Reportage von Julia Borutta auf Bremen 2. Sie hat berichtet über die Lage der französischen Weinbauern nach den Waldbränden. Auch in Deutschland stehen die Winzer gerade vor schwierigen Zeiten und vor großen Herausforderungen. Die Waldbrände sind hier zwar gerade kein Thema, aber akute Trockenheit bedroht gerade auch hier zu Lande die Weinbauern und die Weinberge. Darüber sprechen wir nachher auf Bremen 2, so ungefähr um kurz nach 2:30 auf Bremen 2.

Was ist der Mensch? Eine der großen Fragen des Lebens und der Philosophie sowieso. Heute am Tag des Gehirns kann es darauf natürlich nur eine Antwort geben. Naja, der Mensch ist das, was sich eben zwischen seinen Ohren befindet.

0: Stattdessen schaltet es sehr schnell zwischen den einzelnen Aufgaben hin und her. Dabei steigt allerdings auch die Fehlerquote um bis zu 50%. Neurologen empfehlen deshalb, sich immer nur auf eine Sache zu konzentrieren, wenn sie höhere Aufmerksamkeit erfordern.
1: Keine Schmerzen. Das Gehirn selbst empfindet keinen Schmerz. Aus diesem Grund können Neurochirurgen bei vollem Bewusstsein des Patienten am offenen Gehirn operieren.
0: Nach müde kommt doof. Oder kreativ. Wer hätte das gedacht? Unser Gehirn ist oft kreativer, wenn es müde ist. Denn der sogenannte Filter im Gehirn arbeitet dann nicht mehr so streng, wodurch wir leichter unkonventionelle Ideen entwickeln.
2: Vier erstaunliche Fakten über unser kleines Rechenzentrum im Kopf heute am Tag des Gehirns. Emma Schmidt und Christian Erber haben sich auf die Suche nach diesen Fakten begeben und sie uns gerade präsentiert. Bremen 2, der Mittwoch, 13:26 Uhr.

0: 13.30 Uhr, also gerade halb zwei.
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0: In Cuxhaven 16 Grad gemessen, in Soltau 17 Grad, in Bremerhaven ebenfalls 17 Grad, Bremen meldet 18 Grad, also schon mal deutlich kühler als die vergangenen Tage und auch nicht mehr so sonnig wie gestern. Ein paar Sonnenstrahlen können vielleicht hier und da mal ankommen bei uns, ansonsten aber sehr bewölkt. Das wird bis zum Abend so bleiben. Einzelne Schauer ziehen immer wieder durch. Morgen dann trockener und hier und da auch ein bisschen sonniger bei wieder etwas kühleren Temperaturen von 17 bis maximal 20 Grad morgen.
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0: Drei Meldungen. Einmal Autobahn 1 Osnabrück Richtung Bremen. Zwischen Bremen, Brinkum und Hemelingen 3 Kilometer stockend vor der Baustelle. A1 Bremen Richtung Hamburg. Die Ausfahrt Elsdorf ist weiterhin gesperrt nach einem Unfall. Und A7 Hannover-Hamburg zwischen Dreieck-Walsrode und Soltau-Ost gerade 5 Kilometer stockender Verkehr im Baustellenbereich.
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0: So ist das. Herzlich willkommen bei uns in der kommenden halben Stunde bis 14 Uhr. Unter anderem Musik von Basti, von den D-Lines, von Katie Tunstall und von einem Pariser, der sagt, ruf mich doch einfach an, wenn du aufgewacht bist. Appel quand tu te réveilles, das ist Renan Luce auf Bremen 2.

0: 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Der späte Mittwochmittag mit Katie Tunstall, Black Horse and the Cherry Tree auf Bremen 2. Afrika, das ist für viele von uns immer noch der Kontinent, mit dem wir uns am schwersten tun. Kulturell gibt es durchaus Barrieren, auch wirtschaftlich gibt es durchaus noch Potenzial, das nicht genutzt wird. Der Bundesaußenminister Johann Wadephul bereist gerade den Kontinent, befindet sich in Nigeria. Und da war es schon ziemlich offensichtlich, dass da zwei Welten aufeinander getroffen sind. Auf der einen Seite der doch eher kühle deutsche Politiker aus dem hohen Norden. Auf der anderen Seite ein pulsierendes Land wie Nigeria und eine Stadt wie Lagos, die oft ja als Powerhouse des ganzen Landes beschrieben wird. Georg Schwarte, unser Korrespondent, war mittendrin und teilt seine Eindrücke mit uns.
1: Da steht der deutsche Außenminister in Lagos, Nigerias Boomtown, umringt von jungen Influencerinnen, Künstlerinnen, Filmemachern. Und Wadephul ohne Sakko gibt den Influencer.
2: Hallo Nigeria, great to be here.
3: You're welcome.
1: Tolle Bilder, auch für die Social-Media-Abteilung des deutschen Außenministers. Aber die jungen Nigerianer, sie wollen mehr als nur Kulisse sein. Sie wollen Chancen für sich, ihr Land in Deutschland.
4: In fact, it was Berlin Fashion Week.
1: Da ist die Fashion Week in Berlin. Wir haben tolle Designer, sagt eine junge Modemacherin.
5: And then there's the Berlinale, the film festival.
4: Of course, yeah.
1: Und die Berlinale. Wir machen tolle Filme, sagt ein junger Mann. Claudia Roth, die grüne Bundestagsabgeordnete, applaudiert da laut und jubelt. Sie war Berlinale-Präsidentin, Kulturstaatsministerin und reist gerade mit Wadephul durch Afrika. Kultur als Türöffner für einen ganzen Kontinent. Die grüne Roth ist begeistert.
6: Ja, natürlich. Aber ich glaube, man hat heute gemerkt in dem Gespräch, wie wichtig die Kreativindustrie ist. Und dass es ein richtig auch ökonomischer Punkt ist. Film, Mode, die tollen Museen, die es hier gibt. Und wir sollten wirklich alle Türen aufmachen, genau für diese Kunst.
1: Alle Türen, aber gelegentlich eben auch die Grenzen. Eine junge Frau fragt, wir wollen ja kommen zu euch, nach Deutschland, mit unserer Mode, unserer Kunst, aber wir kriegen keine Visa. Wadephul hört zu und macht sich einen mentalen Merkzettel. Später, draußen, vor dem Influencer-Zelt, sagt er das.
7: Ich glaube, Deutschland muss für sowas offener sein. Wir müssen flexibler sein dafür. Aber hier muss die Bundesregierung insgesamt die Anstrengungen verstärken. Deswegen nehme ich von hier auch mit, dass wir an unserer Offenheit, an unserer Flexibilität arbeiten sollten.
1: Drinnen, sagt Shalom, eine bekannte Nigerianerin,

0: Nigerianische Influencerin, Sie sind ein Politiker, ein Anwalt. Was wollen Sie denn von uns Kreativen lernen?
1: You're a politician and a lawyer from Germany. So, is there anything you would like to learn from a Nigerian creator?
0: Neue Ideen, sagt Radevool. Eure Offenheit, eure Kreativität. Ihr seid willkommen, sagt er. Und diese Offenheit, die fordert er dann später auch von deutschen Unternehmern, die in Afrika investieren wollen und sollen.
2: Afrika ist ein Chancenkontinent für Europa. Aber Chancen muss man wahrnehmen. Ich muss auch der deutschen Wirtschaft sagen, alle müssen sich bewegen, alle müssen flexibler werden. Und das gilt auch für die deutsche Wirtschaft.
0: Nigeria, Afrikas Powerhouse. Es ist der zweitgrößte deutsche Handelspartner in Subsahara-Afrika. Hier leben über 240 Millionen Menschen, Durchschnittsalter 17. Nigeria ist Rohölproduzent und nicht nur das, sie liefern immer mehr Kerosin.
2: Gerade im Hinblick auf die Engpässe, die jetzt entstanden sind durch den Konflikt in der Straße von Hormuz. So kamen zum Beispiel im Juni 25% der Kerosinlieferungen nach Europa aus Nigeria.
0: Drin wurde Radevool dann von Shalom und den Influencerinnen zum Abschluss erst einmal zum deutschen Premierminister befördert. Egal. Sie fanden es großartig, dass ein Außenminister Ihnen zuhört und er sagt, er verspricht nicht nur, Ihre Ideen aufzugreifen, sondern er komme wieder.
3: Der Bundesaußenminister auf Afrika-Reise derzeit in Nigeria und der Bericht von Georg Schwarte auf Bremen 2. 13.42 Uhr, der Verkehrsservice aktuell mit einer Gefahrenmeldung für die Autobahn 1. Vorsicht bitte dort in Richtung Bremen, zwischen Bremer Kreuz und Opusen-Bremen-Mahndorf ein defekter LKW auf der Fahrbahn. A1 Richtung Bremen, zwischen Bremer Kreuz und Opusen-Bremen-Mahndorf ein defekter LKW.

Zwei Wasser und Pepper, Silver to Chrome an diesem Mittwoch. Der Verkehrsservice aktuell nochmal mit einer Gefahrenmeldung. Diesmal wieder für die A1 Bremen Richtung Hamburg. Zwischen Stuckenborstel und Bokel liegen Gegenstände auf der Fahrbahn. Da bitte Vorsicht. Autobahn 1 Bremen Hamburg. Zwischen Stuckenborstel und Bokel gerade Gegenstände auf der Fahrbahn.

Aktuelle Musik von den D-Lions aus Portland, Oregon, Marines Gone Missing gerade gehört auf Bremen 2. Sie sind aber, naja, noch nicht, aber sie machen sich bald auf den Weg nach Deutschland, kommen nach Hamburg unter anderem, werden da am 8. Oktober ein Konzert geben. Wer das nicht schafft, es wird noch ein paar andere Gelegenheiten geben. 14. Oktober in Berlin unter anderem, 15. in Heilbronn, 16. in Oberhausen, dann irgendwann in den Niederlanden auch nochmal zu erleben. Also das wäre mal eine Gelegenheit, die D-Lions gerade gehört. 13.50 Uhr und Vorsicht bitte, Autobahn 1 Hamburg Richtung Bremen. Zwischen Heidenau und Sitten sind Personen gerade auf der Fahrbahn. A1 Hamburg Bremen, zwischen Heidenau und Sitten sind Personen auf der Fahrbahn.

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2: Den hat Frieda Ahrens für uns ausgesucht.
3: Mit diesem Song hat er sich auf sanfte Weise vor Jahren in das Herz vieler Menschen geschlichen. Israelischer Indie-Musiker Asaf Avidan.
4: One day, baby, we'll be old.
3: Eines Tages werden wir alt sein und an all die Geschichten denken, die wir hätten erzählen können. Eine Songzeile, die so mächtig ist, dass sie auch deutsche Poetry-Slammerin Julia Engelmann berühmt gemacht hat, die den Gedanken in ihrem Gedicht One Day weitergedacht hat.
5: Also los, schreiben wir Geschichten, die wir später gerne erzählen. Und eines Tages, baby, werden wir alt sein. 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
1: Mit Alexander Wolfert. Thorsten Frey soll neuer Unionsfraktionschef werden. Anführer von Königreich Deutschland werden angeklagt und Anzahl der Autos in Bremen bleibt auf niedrigem Niveau. Das Wetter, es ist heute wechselhaft, teilweise gibt es Schauer bei bis zu 21 Grad. Der bisherige Kanzleramtschef Thorsten Frey soll Nachfolger von Jens Spahn an der Spitze der Unionsbundestagsfraktion werden. Darauf verständigten sich die Chefs von CDU und CSU, Friedrich Merz und Markus Söder. Weitere Informationen aus Berlin von Dagmar Pepping.
2: Um 15 Uhr wollen die beiden Parteichefs dem Unionsfraktionsvorstand ihren Personalvorschlag unterbreiten. Am kommenden Mittwoch soll die Fraktion dann in Berlin zu einer Sondersitzung zusammenkommen, um den neuen Fraktionschef zu wählen. Der Baden-Württemberger Frey war vor seinem Wechsel an die Spitze des Kanzleramtes parlamentarischer Geschäftsführer der Unionsfraktion und damit engster Mitarbeiter des damaligen Fraktionsvorsitzenden und Oppositionsführers Friedrich Merz. Der 52-jährige Frey war schon nach der Bundestagswahl 2025 als Fraktionschef im Gespräch. Merz holte seinen Vertrauten aber lieber zu sich ins Kanzleramt, um dort die Arbeit der Bundesregierung zu koordinieren. In dieser Schlüsselposition machte Frey allerdings nicht immer eine glückliche Figur. Frey folgte als neuer Unionsfraktionsvorsitzender auf Jens Spahn, der am Samstag zurückgetreten war.
1: Nach dem Tod des mutmaßlichen Täters von Stade gibt es viele offene Fragen. Der Mann wurde gestern leblos in seiner Einzelzelle gefunden. Das Justizministerium sieht keine Hinweise auf ein Fremdverschulden. Weitere Informationen aus Hannover von Angelika Henkel.
3: Bei der Staatsanwaltschaft Stade läuft derzeit das Todesermittlungsverfahren. Unabhängig davon lässt sich das Justizministerium die konkreten Abläufe in der Justizvollzugsanstalt Bremervörde vorlegen. Heute Vormittag hat das Ministerium bekannt gegeben, dass der Gefangene anfangs, also bei der Einlieferung in die Untersuchungshaft, als suizidverdächtig eingestuft wurde und deshalb in einer Einzelzelle komplett überwacht wurde. Nachdem er sich aber stabil gezeigt hat und auch die Nähe zu Mitgefangenen suchte, wurde diese engmaschige Überwachung peu à peu zurückgeschraubt. Grundlage dafür das niedersächsische Justizvollzugsgesetz. Welche Anhaltspunkte der Entscheidung der JVA zugrunde lagen, das wird jetzt geprüft. Am nächsten Donnerstag soll Justizministerin Wahlmann, SPD, das Parlament über Ergebnisse informieren.
1: Ein außergewöhnliches Vorkommnis beim Testlauf neuer KI-Modelle hat das Risiko potenzieller Cyberattacken mit künstlicher Intelligenz aufgezeigt. Nach Angaben der Entwicklerfirma OpenAI ist eine besonders leistungsfähige Software eigenständig in Computersysteme eines anderen KI-Unternehmens eingedrungen. Sie nutzte dabei Sicherheitslücken und gestohlene Zugangsdaten. OpenAI spricht von einem beispiellosen Cyberfall. Die Bundesanwaltschaft hat in Düsseldorf Anklage gegen vier Männer der Reichsbürgergruppe Königreich Deutschland erhoben. Der Generalbundesanwalt wirft ihnen vor, sich als Rädelsführer einer kriminellen Vereinigung betätigt zu haben. Weitere Informationen aus der Nachrichtenredaktion von Michael Kück.
4: Die vier Angeklagten zählen laut Bundesanwaltschaft zu den Gründungsmitgliedern des selbsternannten Königreichs Deutschland. Es hält sich für einen souveränen Staat. Ziel ist, das System der Bundesrepublik langfristig zu ersetzen. Konkret wird den Beschuldigten vorgeworfen, pseudostaatliche Strukturen errichtet zu haben. Dazu gehörte demnach ein eigenes Bank- und Versicherungssystem mit Filialen in mehreren Städten, ein Meldeamt mit eigenen Ausweisen und sogar eine eigene Währung, so die Bundesanwaltschaft. Die Beschuldigten sollen unter anderem für die Gesetze und Ausweisdokumente ihres erfundenen Staates zuständig gewesen sein.
1: Der mutmaßliche Epstein-Komplize Daniel Ciat ist tot. Der französische Modelagent stand im Verdacht, dem US-Sexualstraftäter zahlreiche Mädchen zugeführt zu haben. In Paris lief ein Ermittlungsverfahren wegen Menschenhandels gegen ihn. Noch ist unklar, woran der 69-Jährige gestorben ist. Seine Leiche wurde vorgestern in der Nähe von Paris gefunden. Bundesweit hat die Pkw-Dichte weiter zugenommen. Im Land Bremen dagegen ist sie auf deutlich niedrigerem Niveau nahezu gleich geblieben. Das zeigen die Zahlen des Statistischen Bundesamtes. Angeschaut hat sie sich aus der Buten- und Binnenregionalredaktion Heike Zeigler.
5: Auf 1000 Einwohnerinnen und Einwohner kommen im Land Bremen im Schnitt 427 Autos. Damit liegt das kleinste Bundesland deutlich unter dem Bundesdurchschnitt von 593. Allerdings gibt es innerhalb des Landes Unterschiede. Während die Pkw-Dichte in der Stadt Bremen leicht gesunken ist, ist sie in Bremerhaven gestiegen. Die Zahl der zugelassenen Autos pro 1000 Einwohner liegt in Bremerhaven jetzt bei 447. In der Stadt Bremen bei 423.
1: Und das waren die Nachrichten mit Alexander Wolfert.
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6: Durch die Webcam schaue ich gerade auf die obere Strandpromenade auf Borkum. Das ist jetzt nicht unbedingt Badewetter. Welch eine Überraschung heute an diesem Mittwoch. Die ersten haben schon die Kapuzen aufgesetzt. Also das sieht nach Regen aus. Es ist sehr ungemütlich. Die Fahnen wehen fast weg im Wind. So stark bläst er dort gerade auf den Inseln. Und so wird es mehr oder weniger auch bleiben bis zum Abend heute. Also mit Sonne ist nicht zu rechnen. Vielleicht hier und da mal ein kleiner Strahl, der zu uns durchdringt, zu uns Erdlingen. Aber ansonsten eher dichte Wolken, immer wieder einzelne Schauer, die durchziehen werden bis zum Abend. Die Höchstwerte bei 17 Grad auf den Inseln, 18 in Lammstedt, 20 in Bremen und 21 Grad in Dinklage. Morgen am Donnerstag vielleicht ein bisschen trockener und vielleicht ein bisschen sonniger bei 17 bis maximal 20 Grad.
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6: So, da haben wir vier Meldungen. Einmal Vorsicht bitte A1 Hamburg Richtung Bremen. Zwischen Heidenau und Sitten sind Personen weiterhin auf der Fahrbahn. A1 Osnabrück Richtung Bremen. Zwischen Bremen-Brinkum und Hemelingen 5 Kilometer stocken vor der Baustelle. A1 Bremen Richtung Hamburg. Die Ausfahrt Elsdorf ist weiter gesperrt nach einem Unfall. Und A7 Hannover Richtung Hamburg. Zwischen Dreieck Walsrode und Soltau Ost 4 Kilometer stockender Verkehr im Baustellenbereich. Das war's. Ich wünsche eine gute Fahrt.
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6: Waffen aus dem 3D-Drucker, das ist ein Problem, das bei uns in Deutschland immer größer wird, auch wenn man es vielleicht erstmal in den Vereinigten Staaten ansiedeln würde. Wie gefährlich das ist, werden wir gleich erfahren auf Bremen 2 von einem Filmemacher, dessen Doku heute Abend im ersten deutschen Fernsehen läuft. Herzlich willkommen bei uns, guten Mittwochnachmittag mit Musik von FM Latin.

0: David Gray auf Bremen 2 an diesem Mittwoch. Waffen kaufen, das ist hier in Deutschland zum Glück nicht so einfach wie in den Vereinigten Staaten. Aber Problem, das lässt sich mittlerweile relativ einfach umgehen. Denn mit einem 3D-Drucker lassen sich Pistolen und Revolver einfach ausdrucken. Im vergangenen Oktober hat die Polizei zum Beispiel in Ostholstein für Jugendliche hochgenommen, die in ihrem Kinderzimmer Waffenteile so hergestellt hatten. Wie gefährlich diese Waffen sind, zeigt eine ARD-Doku, die heute Abend im Ersten läuft. Titel Klicken, Drucken, Schießen. David Donschen ist einer der Autoren und mit ihm habe ich vor der Sendung gesprochen. Also funktionsfähige Waffen aus dem 3D-Drucker. Geht das tatsächlich so einfach, David?
1: Ja, also du musst dafür wirklich kein Technikexperte sein. Man findet diese Anleitungen im Internet sehr leicht und da wird dir dann Step by Step wirklich erklärt, wie du so eine Waffe mit einem handelsüblichen 3D-Drucker herstellen kannst. 80% dieser Waffen, die lassen sich drucken. Es gibt einige wenige Teile, die musst du aus Metall herstellen. Aber auch da zeigen dir die Anleitung, wie du wirklich ja diese Metallteile mit frei verkäuflichen Materialien aus dem Baumarkt konstruieren kannst. Und wir sind für unseren Film in der Werkstatt von Jörg Sprave gewesen. Sprave, der ist Waffensachverständiger, aber auch so eine Art Influencer. Der hat 3 Millionen Abonnenten auf YouTube, wo er alles zum Thema Waffen irgendwie erzählt. Und er hat einige dieser 3D-gedruckten Waffen wirklich selber gebaut. Das ist in Deutschland eigentlich streng verboten, steht unter Strafe. Aber für ein Buch über das Phänomen hat Sprave eine behördliche Genehmigung bekommen. Und er ist erstaunt gewesen, wie einfach sich diese Waffen herstellen lassen.
2: Also ich habe jetzt für die Herstellung dieser Waffe ungefähr 3 Tage benötigt. Wobei ich natürlich die ganze Zeit nicht damit beschäftigt war, sondern die meiste Zeit hat der Drucker vor sich hingedruckt. Ich würde mal sagen, die allermeisten versierten Bastler würden so ein Ding ohne weiteres herstellen können.
1: Ja, und rausgekommen ist bei ihm ein Gewehr, mit dem du 20 Schuss in 10 Sekunden abfeuern kannst. Also wirklich ein richtig gefährliches Ding.
0: Ja, ist das ein Einzelfall oder gibt es das tatsächlich mehrfach, dass Menschen diese Waffen mit 3D-Druckern herstellen?
1: Nee, das ist kein Einzelfall mehr. Seit 2020 steigen die Zahlen der sichergestellten Waffenteile aus dem 3D-Drucker in ganz Europa, aber auch in Deutschland. Damals, also 2020, hat nämlich ein deutscher Waffenfanatiker die Baupläne für ein Modell ins Netz gestellt, das sich so einfach bauen lässt wie keine Waffe aus dem 3D-Drucker zuvor. Die Waffe, die hat auch einen sehr plakativen Namen, die nennt sich nämlich FGC9. Und das FGC, das steht für Fuck Gun Control, also Scheiß auf Waffengesetze, um das mal so frei zu übersetzen. Und diesen Erfinder dieser Waffe, den schauen wir uns in unserer Doku genauer an. Aber es gibt wirklich überall in Deutschland und Europa Fälle von auch vor allem jungen Männern mit rechtem Gedankengut, die normalerweise nicht so einfach an so eine Waffe kommen würden, aber dank dieser Bauanleitungen und einem 3D-Drucker für zum Teil weniger als 200 Euro jetzt wirklich in der Lage sind, so Schusswaffen selber zu bauen. Es gab zum Beispiel einen Fall von jungen Männern in Ostholstein, und Schleswig-Holsteins Innenministerin Magdalena Finke sprach in dem Fall auch von so einer Art Kinderzimmerradikalisierung. Und genau dieses Phänomen schauen wir uns auch in unserer Doku an. Wir haben einen ganz ähnlichen Fall in England aufgetan, wo auch 3 junge Männer geplant haben, eben mit einer 3D-gedruckten Waffe Anschläge auf Moscheen und Synagogen auszuführen.
0: Die Ermittlungsbehörden haben das mittlerweile auf dem Schirm und gehen dagegen in irgendeiner Form vor?
1: Ja, also sie versuchen es, aber es ist wirklich nicht so leicht, auf diese Waffenbauer dann am Ende zu kommen. Denn diese Baupläne sind wirklich genauso konzipiert, dass die Polizei möglichst keinen Verdacht schöpft. Also nochmal, du kannst diese wirklich Schusswaffen in Deutschland herstellen und zwar mit frei verkäuflichen Druckern und frei verkäuflichen Materialien. Deshalb schult zum Beispiel jetzt das Bundeskriminalamt auch seine Ermittler, um zum Beispiel bei Durchsuchungen den Tipp zu geben, auf welche unscheinbaren Schrauben oder Werkzeuge sie da gucken müssen, damit ihnen solche Waffenbauer nicht durch die Lappen gehen. Aber das Ganze zu regulieren, das ist wahnsinnig schwer. Man könnte jetzt sagen, okay, wir verbieten einfach diese 3D-Drucker. Ja. Aber das ist natürlich keine Option, denn damit arbeitet die Industrie, damit lassen sich ganz wunderbare Dinge herstellen. In den Vereinigten Staaten diskutieren jetzt einige demokratische US-Bundesstaaten darüber, ob sie die Hersteller zwingen können, diese Software so zu gestalten, dass sie keine Waffenteile drucken. Dazu muss man aber wissen, diese Software ist in vielen Fällen Open Source. Also das ließe sich sehr leicht umprogrammieren. Und auf EU-Ebene gibt es jetzt zumindest die Idee, den Besitz und die Verbreitung dieser Bauanleitungen zu verbieten. Aber wirklich lösen lässt sich das Problem so nicht, das sagt auch der Waffenexperte Jörg Sprave.
2: Es ist einfach eine typische Büchse der Pandora-Situation entstanden. Diese Büchse der Pandora ist geöffnet und jeder Versuch, sie wieder zu schließen, ist hoffnungslos.
0: Habt ihr nicht die Sorge, dass ihr mit eurer Doku oder dass wir auch mit so einem Gespräch hier im Radio Menschen auf die Idee erst bringen, das zu machen und dann eben sich dementsprechend dann auch dazu betätigen?
1: Ja, also wir haben das lange diskutiert. Dazu haben wir dann aber eben auch festgestellt, diese Bauernleitungen, die schwirren seit vielen Jahren durch das Netz. Es gibt massig Videos auf YouTube, auf Instagram, aber auch auf TikTok. Und wir haben festgestellt, dass Menschen, die sich für solche illegalen Waffen interessieren, die wissen schon von dem Phänomen. Aber die breite Öffentlichkeit, die weiß das eben nicht. Und um da zu sensibilisieren, machen wir diesen Film ganz einfach, weil wir sagen, die falschen Leute wissen schon davon, aber die richtigen vielleicht eben noch nicht.
0: Und dieser Film ist heute Abend zu sehen, im Ersten um 22.50 Uhr, direkt nach den Tagesthemen. Oder schon ab 18 Uhr in der ARD-Mediathek. Titel Klicken, Drucken, Schießen. David Donschen war das hier auf Bremen 2 im Gespräch. Einer der Autoren dieser ARD-Story.

Das ist doch Musik, die Bilder hervorruft und aufscheinen lässt vor dem inneren Auge Maria Solheim. The bird has flown. Man sieht doch irgendwie wieder eine einsame Möwe oder ein anderer Seevogel übers Meer fliegt, vielleicht auf einer kleinen Insel an der Küste landet, in einer relativ schroffen und rauen Umgebung. Und das ist kein Zufall, denn Maria Solheim, die Musikerin, ist aufgewachsen auf einer kleinen Insel ganz im Norden Norwegens, in einer kleinen Gemeinde mit dem Namen Öksnes. Und da ist mit Sicherheit auch ihre Musik von inspiriert worden. The Bird Has Flown war das gerade auf Bremen 2.

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6: 14.30 Uhr wird es, also 14:30.
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6: In Bremen am Elefanten gerade 17 Grad gemessen. Bremerhaven, neue Pontonbrücke in den Hafenwelten ebenfalls 17 Grad. Bad Zwischenahn im Park der Gärten 18, Pferden am Dom 19 Grad. Ein ganz paar Sonnenstrahlen sehen wir vielleicht mal hier und da, ansonsten aber vor allem sehr viele Wolken. Bis zum Abend auch immer wieder einzelne Schauer, die durchziehen. Morgen dann etwas trockener und etwas sonniger, vor allem im Binnenland stehen die Chancen dafür eigentlich relativ gut. An der Küste auch morgen sehr bewölkt, bei dann 17 bis maximal 20 Grad.
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6: Drei Meldungen. A1 Osnabrück Richtung Bremen, zwischen Bremen-Brinkum und Hemelingen 5 Kilometer stockend vor der Baustelle. A1 Bremen Richtung Hamburg, die Ausfahrt Elsdorf ist nach einem Unfall gesperrt. Und A7 Hannover-Hamburg zwischen Dreieck Walsrode und Soltau-Ost weiterhin 4 Kilometer stockend im Baustellenbereich.

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1: Ja, herzlich willkommen bei uns. Es war sehr, sehr trocken in den vergangenen Wochen, vor allem in Süddeutschland. Das hat den Weinbergen zugesetzt und damit natürlich auch den Winzern, die vor einer ungewissen Zukunft stehen. Sie merken, dass der Klimawandel ihre Ernte immer mehr beeinflusst und fragen sich natürlich, was lässt sich dagegen tun? Mit einer Winzerin sind wir gleich verabredet auf Bremen 2 in ungefähr 7-8 Minuten und mit ihr werden wir dann genau darüber

0: Ben Queller auf Bremen 2 und Falling an diesem Mittwochnachmittag. Wir haben vorhin schon berichtet über die Lage in Südfrankreich. Bei Perpignan haben ja in den vergangenen Wochen verheerende Brände gewütet. Ungefähr 5000 Hektar Land haben die Flammen gefressen. Darunter auch Winzer, die betroffen sind. Weinberge liegen dort in Schutt und Asche. Sie hat es besonders hart getroffen. Und auch in Deutschland kämpfen die Weinbauern gerade gegen Extremwetterereignisse und den Klimawandel. Natürlich gab es jetzt hier zum Glück keine schweren Brände in Süddeutschland, aber es gab eben eine sehr lange Trockenperiode. Und darüber will ich sprechen mit Anne-Christin Trautwein. Sie ist Winzerin in Baden-Württemberg am Kaiserstuhl, bewirtschaftet ihren Hof und ihre Weinberge mit ihrem Mann seit sehr langer Zeit in Familientraditionen. Und Frau Trautwein, bei Ihnen hat es, wie gesagt, nicht gebrannt, aber das Klima beschäftigt ja auch Sie immer wieder und schon länger. Was genau ist da passiert?
1: Ja, also wir haben jedes Jahr gefühlt neue Herausforderungen und jetzt gerade konkret war vor 3 Wochen ein starker Hagel, der 6 von unseren 12 Hektar sehr stark geschädigt hat. Bis zu 100% Ausfall haben wir da auf der Hälfte unserer Fläche. Und das ist natürlich unglaublich schwierig, damit umzugehen.
0: Ja, also wenn die Hälfte der Ernte plötzlich wegfällt, was heißt das dann wirtschaftlich für Sie als Winzerin?
1: Als Winzer hat man ja so das Glück, dass man ein bisschen auch mit den Jahrgängen jonglieren kann. Da ist es auch möglich, jetzt natürlich von den Jahrgängen davor etwas länger dran zu verkaufen und auch vom nächsten Jahrgang dann, wenn das besser läuft, wieder früher was dazu zu holen. Aber es ist wirklich so ein Jonglieren mit dem, was man hat.
0: Es gibt immer die, die sagen, ach, das ist Wetter, das war schon immer so. Sie haben nun eine lange Familientradition auf Ihrem Weingut. Können Sie, wenn Sie so ein bisschen zurückschauen in die Geschichte, abschätzen, inwieweit sich die Lage verschlimmert hat oder verschärft hat im Vergleich zu früheren Jahren?
1: Also ich würde sagen, die Häufigkeit hat zugenommen. Natürlich, es gab alles auch früher schon Hagel. Es gab auch mal ein trockenes und ein heißes Jahr, aber diese Häufigkeit, dass man eigentlich keinen normalen Jahrgang mehr hat, ist wirklich massiv zugenommen, hat zugenommen.
0: Gibt es irgendeine Möglichkeit, sich davor zu schützen oder die Weinberge davor zu schützen?
1: Also wir bewirtschaften unser Weingut biologisch nach Demeter und da merken wir schon, also zumal meine Eltern schon vor 40 Jahren auf Bio umgestellt haben, dass der Boden, der jetzt natürlich eine starke Humusschicht hat, sehr gut Wasser aufnehmen kann und auch speichern kann, sodass wir dann bei Extremwetter wie Trockenheitsstress oder Niederschlägen schon resilienter bleiben, unsere Reben. Aber bei Hagel selbst ist es relativ schwierig, was zu machen. Es gibt Hagelschutznetze, aber die sind einfach zu kostspielig, um das auf die Flasche Wein dann später umzulegen. Versicherungen gibt es auch, aber auch das wird immer teurer natürlich, je mehr das zunimmt.
0: Ich bin jetzt in Baden-Württemberg nicht so oft unterwegs, aber in Rheinland-Pfalz kann ich aus eigener Erfahrung berichten, wenn man da mal so durchfährt durch die Orte und mit Winzern spricht, da hört man auch, dass einige durchaus dran denken, aufzugeben oder zumindest in Frage stellen, ob sich das Geschäft noch lohnt in Zukunft. Wie ist das bei Ihnen? Welche Erfahrungen machen Sie damit?
1: Ja, also man stellt sich natürlich schon mehr Fragen, wenn man wirklich, wie jetzt dieses Jahr, auf einmal die Hälfte der Ernte wegfällt. Und die Arbeit hatte man natürlich auch schon. Das alles auf den Preis der Flasche umzulegen, ist natürlich auch nicht möglich. Und also ich höre viele Stimmen, die sich überlegen, auch aufzuhören. Wir selber wollen dabei bleiben und einfach auch uns noch vielleicht diverse aufstellen, damit wir einfach noch sicherer stehen. Manchmal wünscht man sich dann auch so mehr Unterstützung von der Gesellschaft, also dass man so einfach das auch gesehen wird, was man leistet und nicht nur als Produzent von Lebensmitteln, sondern auch als ein Partner bei der Gestaltung der Kulturlandschaft.
0: Die Botschaft ist angekommen. Anne-Christin Trautwein auf Bremen 2, Winzerin aus Baden-Württemberg. Am Kaiserstuhl bewirtschaftet sie eben ihre Weinberge zusammen mit ihrem Mann in Familientradition. Und wir haben gesprochen über die Extremwetterlage in Süddeutschland, die eben auch sie als Winzerin sehr beschäftigt.

14.46 Uhr, der Verkehrsservice aktuell auf Bremen 2 mit einer Meldung für die A7. Hamburg-Hannover zwischen Hamburg-Hausbruch und Heimfeld. Gegenstände gerade auf der Fahrbahn, da bitte Vorsicht. A7, Hamburg Richtung Hannover zwischen Hamburg-Hausbruch und Heimfeld. Gegenstände gerade auf der Fahrbahn. Das Cab for Cutie sind das Stone Over Water.

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1: Der kommt von Hilke Thyssen.
2: So klingt Schnee, wenn man im Winter hindurchsteigt. Und so klingt Schnee, wenn die Komponistin Lotta Wenakowski ihn sich vorstellt. 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
1: Mit Alexander Wulffert. Thorsten Frey soll neuer Unionsfraktionschef werden. Anführer von Königreich Deutschland werden angeklagt und Regierung genehmigt Produktion von russischen Brennelementen in Lingen. Das Wetter, es ist heute wechselhaft, teilweise gibt es Schauer bei bis zu 21 Grad. Kanzleramtschef Thorsten Frey soll offenbar neuer Vorsitzender der Unionsfraktion im Bundestag werden. Das melden mehrere Medien übereinstimmend. Demnach wollen Kanzler Merz und CSU-Chef Söder den 52-Jährigen für den Posten vorschlagen. Ob dies eine überraschende Entscheidung ist, dazu aus Berlin Sabine Henkel.
2: Ich würde sagen, es ist vor allen Dingen naheliegend. Frey kennt das Geschäft in der Fraktion. Er hat quasi unter Friedrich Merz gelernt, als der nämlich Fraktionsvorsitzender war. Und Thorsten Frey direkt an seiner Seite, der erste parlamentarische Geschäftsführer. Er hat Ralf Brinkhaus und Volker Kauder erlebt in den Rollen. Und er weiß also, was auf ihn zukommt. Und das alles ist natürlich Merz und Söder bekannt. Es ist also naheliegend aus meiner Sicht, dort Thorsten Frey vorzuschlagen, dem sie Vertrauen und dem sie Durchsetzungsstärke zugutehalten. Zumal es sowieso Thorsten Freys Wunsch war, von Anfang an Fraktionsvorsitzender zu werden. Er dürfte also ganz hoch motiviert an diese Aufgabe gehen.
1: Im Kampf gegen sexuellen Kindesmissbrauch sollen Messenger-Dienste in der EU bald wieder in privaten Chats nach Hinweisen suchen dürfen. In der Debatte um die sogenannte Chat-Kontrolle einigten sich Vertreter der Mitgliedsländer auf eine befristete Ausnahme von europäischen Datenschutzregeln. Davor hatte bereits das EU-Parlament für das Vorhaben gestimmt. Mit der befristeten Ausnahmeregelung können etwa Microsoft bei Outlook, Google bei Gmail oder Meta bei Instagram wieder Software automatisiert nach Bildern oder Videos von Kindesmissbrauch suchen lassen. Die Kontrollen sind freiwillig. Die Bundesanwaltschaft hatte in Düsseldorf Anklage gegen vier Männer der Reichsbürgergruppe Königreich Deutschland erhoben. Der Generalbundesanwalt wirft ihnen vor, sich als Rädelsführer einer kriminellen Vereinigung betätigt zu haben. Weitere Informationen aus der Nachrichtenredaktion von Michael Kück.
3: Die vier Angeklagten zählen laut Bundesanwaltschaft zu den Gründungsmitgliedern des selbsternannten Königreichs Deutschland. Es hält sich für einen souveränen Staat. Ziel ist, das System der Bundesrepublik langfristig zu ersetzen. Konkret wird den Beschuldigten vorgeworfen, pseudostaatliche Strukturen errichtet zu haben. Dazu gehörte demnach ein eigenes Bank- und Versicherungssystem mit Filialen in mehreren Städten, ein Meldeamt mit eigenen Ausweisen und sogar eine eigene Währung, so die Bundesanwaltschaft. Die Beschuldigten sollen unter anderem für die Gesetze und Ausweisdokumente ihres erfundenen Staates zuständig gewesen sein.
1: Tanken wird in Deutschland immer teurer. Die Kraftstoffpreise sind im Vergleich zur Vorwoche nochmal deutlich gestiegen. Diesel um fast 10 Cent. Im bundesweiten Mittel kostete ein Liter am frühen Nachmittag knapp 2,17 Euro. Der Preis für einen Liter Super E10 wurde auf knapp 2,15 Euro angehoben. Das sind gut 6 Cent mehr als vor einer Woche. Damit ist Diesel zum ersten Mal seit Mai wieder teurer als Super E10. Weitere Entlastungen für Autofahrer wie eine neue Spritpreisbremse schließt Wirtschaftsministerin Katharina Reiche aus. Der französische Atomkonzern Framatom darf in Lingen im Emsland Brennelemente nach russischer Bauart produzieren. Das Land Niedersachsen hat erlaubt, dass das Unternehmen dafür mit dem russischen Atomkonzern Rosatom zusammenarbeiten darf. Allerdings unter hohen Auflagen, teilte Umweltminister Christian Meyer mit. Wie die Entscheidung begründet wurde, dazu aus Lingen Anke Hoffmann.
4: Der Bund ist zum Schluss gekommen, dass es keine rechtlichen Möglichkeiten gibt, die Zusammenarbeit nicht zu genehmigen. Der hatte nämlich mögliche Sicherheitsrisiken überprüft und ist eben zu dem Ergebnis gekommen, dass eine Zusammenarbeit mit Auflagen möglich sei. Wie der Bund zu diesem Ergebnis gekommen ist, weiß Meyer auch nicht, sagt er. Die Brennelementefabrik in Lingen soll also erweitert werden. Und zwar sollen da Brennelemente für osteuropäische Atomkraftwerke produziert werden können. Die Kraftwerke kommen noch aus sowjetischer und russischer Produktion. Um diese besonderen Brennelemente zu fertigen, bräuchte man in Lingen russisches Fachwissen. Davor warnen Sicherheitsexperten schon länger, Stichwort Spionage und Sabotage. Meyer hatte sich schon in der Vergangenheit kritisch zu diesen Plänen geäußert und sie als grundfalsch bezeichnet.
1: Norwegen gedenkt heute der Opfer der rechtsextremistischen Anschläge von Oslo und Utøya vor 15 Jahren. An einer neuen Gedenkstätte für die Opfer in der Hauptstadt Oslo sprach Ministerpräsident Jonas Gahr Støre von einem Angriff auf die Grundwerte, auf denen Norwegen aufgebaut sei. Als Beispiele nannte er Menschenrechte, Vielfalt und Toleranz. Am 22. Juli 2011 hat ein Rechtsextremist im Regierungsviertel in Oslo und auf der Insel Utøya insgesamt 77 Menschen getötet. Die meisten Opfer waren Jugendliche. Und das waren die Nachrichten mit Alexander Wohlfahrt.
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5: Bewölkt und immer wieder ziehen Schauer durch. So sieht es gerade aus, so wird es bleiben, auch heute Nachmittag und heute Abend. Die Höchstwerte bei 17 Grad auf Langeoog, 18 Grad in Lamstedt, 20 in Bremen, maximal 21 Grad in Dinklage. Morgen am Donnerstag wird es sich ein bisschen bessern. Vor allem trockener wird es sein und vielleicht hier und da auch ein bisschen sonniger. Vor allem im Binnenland an der Küste weitgehend bedeckt morgen und bewölkt. Aber auch da eher keine Schauer mehr in Sicht. Bei etwas niedrigeren Temperaturen von 17 bis maximal 20 Grad.
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5: 15:06 A1 Osnabrück Richtung Bremen. Zwischen Bremen-Brinkum und Hemelingen 5 Kilometer stocken vor der Baustelle. A1 Bremen Richtung Hamburg. Die Ausfahrt Elsdorf ist nach einem Unfall gesperrt. Und A7 Hannover Richtung Hamburg zwischen Dreieck-Walsrode und Soltau Ost 4 Kilometer stockender Verkehr im Baustellenbereich. Das war's schon. Ich wünsche, da wo es geht, eine gute Fahrt.
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5: Die Krabbenfischer an der Küste fürchten derzeit um ihre Existenz. Grund ist der Naturschutz, der Meeresschutz. Neue Auflagen aus Brüssel. Und gestern wurde vermittelt gewissermaßen, es gab ein Treffen in Hannover mit der niedersächsischen Landesregierung. Und was dabei rausgekommen ist, das gucken wir uns unter anderem an in der kommenden Stunde auf Bremen 2. Schönen guten Tag.

0: Tja, man dreht so seine Kreise. Charlie Winston auf Bremen 2, Turning Circles, 15 Uhr, 14 Minuten gleich. Die Statuen erwachen zum Leben, die Mumien wandern durchs Museum, ausgestopfte Tiere gehen auf die Jagd. Das ist so das, was in meinem Kopf vor sich geht, wenn ich was von nachts im Museum höre. Der gleichnamige Film ist daran nicht ganz unschuldig. In Dänemark erwartet die Besucher, die gerade regelmäßig nachts ins Museum gehen, dagegen ein bisschen was anderes. Christian Stichler über eine Ausstellung der etwas anderen Art.
1: 3:30 morgens in Aarhus. Der Tag ist noch nicht angebrochen. In der Dunkelheit zeichnet sich das Aarhus Kunstmuseum ab. Und gleich daneben das neue Lichtkunstwerk von James Turrell. Von außen ähnelt es einem Wikingergrab, die Kuppel von Gras bedeckt. Ein paar Dutzend Besucher sind frühmorgens schon unterwegs, unter ihnen Ulrika und Anna aus Kopenhagen.
2: Anstatt einfach nur tagsüber zu kommen, dachten wir, warum nicht mitten in der Nacht? Natürlich waren wir müde auf dem Weg hierher, aber wir hoffen, es lohnt sich.
1: Irgendwo im Foyer läuft schon eine Espressomaschine. Es ist 3:45. Dann geht es über einen Betongang hinunter unter die Erde. Ein rotes Licht, zwei Schiebetüren. Dann wird alles ganz still. Wer hier noch spricht, beginnt zu flüstern. Noch wenige Schritte und man ist auf einmal mittendrin im mächtigen Kuppelsaal des amerikanischen Künstlers James Turrell. 40 Meter Durchmesser nach oben hin geöffnet wie das Pantheon in Rom. Umlaufend am Rand eine einzige lange Bank. Mehr nicht. Einige der Besucher haben sich in die Mitte des kreisrunden Raums gelegt und blicken gen Himmel. Ein paar Regentropfen fallen herab. Wenn jemand hustet, schallt es kurz durch den Raum, dann wieder Stille. Noch ist die Himmelsöffnung fast schwarz, aber dann verändert sich die Farbe des Doms von grün zu blau und mit der Farbe der Kuppel verändert sich auch die Farbe des Himmels draußen. Bis der Saal am Ende in sonnengelbes Morgenlicht getaucht ist.
2: Das war wirklich ein fantastisches Farbenspiel. Ich finde es toll, wie etwas so Einfaches und Schlichtes eine solche Kombination an Farben ergeben kann. Man hat fast das Gefühl, dass auch der Himmel bei diesem Wechsel seine Farbe verändert. Und diese Ruhe, die dort herrscht, diese Wahrnehmung, die die gesamte Kuppel erzeugt, ich fand es sehr, sehr faszinierend.
1: Der Andrang ist groß, denn das Aarhus spielt schon seit langem mit dem Licht. 2017, damals war Aarhus europäische Kulturhauptstadt, setzte der isländische Lichtkünstler Ólafur Eliasson dem Museum seine berühmte und begehbare Regenbogenkrone auf. Nun also James Turrell, der hier an der Ostsee seinen 100. Skyspace bauen ließ, den bisher größten überhaupt.
3: James Turrell, ich kenne von dir fantastische Zitat, wo er sagt, I can paint the sky any color you'd like.
2: Turrell ist berühmt geworden für ein Zitat. Er könne den Himmel in jeder Farbe malen, die man sich wünscht. Und genau das passiert hier. Man blickt in den echten Himmel, aber plötzlich erscheint dieser grün, knallrosa oder schwarz. Turrell spielt einfach mit den Farben. Und man wird in dieses fantastische Farbuniversum hineingezogen.
1: So erklärt es Line Tandrup, Kunsthistorikerin am Aarhus Museum. Der Skyspace von Aarhus ist nicht nur eine Licht- sondern auch eine Zeitmaschine. Er lässt den Besucher innehalten, er lässt die Zeit dahin kriechen, ein Fiebertraum im Licht. Und wer am Ende morgens 4:45 das Museum verlässt, der sieht die Welt, zumindest für einen Moment, tatsächlich mit anderen Augen. Und je heller es wird, desto mehr wünscht man sich, dass einen dieser Traum bald wieder heimsuchen wird.
0: Christian Stichler war das, unser Korrespondent über die neue Ausstellung in Aarhus in Dänemark. Der Skyspace von James Turrell, ein Himmel in Millionen Farben. Eine Ausstellung nachts der etwas anderen Art. Bremen 2 mit Musik von Andreas Kümmert, der diese Woche 40 Jahre alt geworden ist.

0: Genauso wie der Bluegrass zu Alison Krauss gehört, die wir gerade gehört haben auf Bremen 2 mit Forever, gehört natürlich dieses Geräusch hier zur norddeutschen Küste. Ein Krabbenkutter fährt raus. Das ist natürlich das Urlaubsidyll schlechthin, aber die Frage ist, wie lange die Krabbenfischer noch rausfahren können. Die Fischer machen sich gerade Sorgen, dass eine EU-Richtlinie zu schärferem Naturschutz das Ende für sie bedeuten könnte, denn laut Europäischer Union sollen 10% des Küstenmeeres in Niedersachsen künftig streng geschützt werden und damit für die Fischerei gesperrt sein. In unserer Region betrifft das den gesamten nördlichen Bereich von Bremerhaven bis nach Cuxhaven, zum Beispiel die Kutterhäfen wie Bremen, Dorum oder Spiekeroog-Neufeld. Till Kohlwiss, unser Reporter, ist mit zugeschaltet. Also was heißt das? Werden die Kutter damit bald verschwinden aus diesen Häfen?
1: Also so schnell geht das nicht. Aber wenn die Pläne so kommen wie bisher angedacht, dann sieht die zuständige Kurdirektorin Sandra Langheim schwarz.
2: Die jetzt eingezeichneten Flächen, die das Land jetzt präsentiert hat, wären auf jeden Fall von der Lage der Zuordnung so, dass damit unsere

0: Das geht nicht, ne? Dann fangen wir auch keine Krabben. Das ist einfach so.
1: Ja, und dazu kommen noch die Dieselkosten, die natürlich auch wieder ins Portemonnaie fallen, ne?
2: Jetzt sind die Fischer das eine, aber es gibt natürlich auch noch andere, die profitieren von der Kutterfischerei, wenn ich an den Tourismus denke, ne?
1: Ja, genau. Der Tourismus ist auf jeden Fall das eine. Sandra Langheim, die kennt vor allem wirklich diese Bedeutung von den Kuttern für die ganze Region.
3: Das, was für die Inseln die Sandstrände und die Dünen sind, sind für den Tourismus an der Küste die Sielhäfen mit den Kuttern. Das ist dieses authentische und maritime Bild. Das ist das, was die Gäste erwarten, was sie hier sehen. Und sie wollen keine künstlichen Welten, sondern sie wollen wirklich echte Krabbenfischer, die auch wirklich zum Krabbenfischen noch rausfahren und wo sie hinterher vielleicht auch noch mal einen Liter Granat kaufen können.
1: Ja, aber sie sagte mir auch, es ist nicht nur der Tourismus, es sind noch weitere Menschen, die davon profitieren. Da sind zum Beispiel auch Handwerker, die ja immer wieder auch die Boote, die Kutter auf Stand halten müssen. Doch bei all diesem Trübsal hat die Kurdirektorin aber auch noch Hoffnung.
2: Ja, inwiefern oder worin besteht diese Hoffnung?
1: Also sie war gestern beim Fischereidialog in Hannover vor Ort. Da haben sich Krabbenfischer, Umweltverbände und Politiker und andere Beteiligte getroffen. Die bisher ausgemachten fangfreien Gebiete können sich wohl noch verschieben, sagt sie.
3: Wir sind aus dem Termin rausgekommen, alle zusammen mit der Erkenntnis, dass das jetzt eben nicht in Stein gemeißelt ist, sondern wenn es gute Argumente für eine Verschiebung gibt in den einzelnen Bereichen, dass da das Ministerium auch noch offen für ist.
1: Ja, und bis zum Ende der Sommerferien, ich habe nochmal nachgeguckt, also Mitte August sollen die neuen Vorschläge für fangfreie Gebiete eingereicht werden und dann muss man weitersehen.
2: Also wir berichten, wie das ausgeht. Till Kohlwes war das mit Informationen zum Fischereidialog, den es gestern eben in Hannover gegeben hat und bei dem sich Vertreter der Landesregierung mit den Fischern ausgetauscht haben. Danke, Till.
1: Gerne.

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4: 15.32 Uhr, also kurz nach 3:30 gerade.
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4: Ja, Temperaturen sehr verhalten. Bremerhaven meldet 17 Grad, Rastede 18, Friseute 19, Olten 20 Grad. Das ist schon das Höchste der Gefühle heute an diesem Mittwoch. Vielleicht hier und da ein paar Sonnenstrahlen am Nachmittag, ansonsten eher bedeckt. Einzelne Schauer, die immer wieder durchziehen. Morgen am Donnerstag etwas trockener und vielleicht auch hier und da ein bisschen sonniger, zumindest im Binnenland. An der Küste mehr oder weniger bewölkt, also da dasselbe nochmal in grün oder blau oder grau bei 17 bis maximal 20 Grad.
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4: Vorsicht bitte einmal Autobahn 1, Bremen Richtung Osnabrück, zwischen Opusen, Bremen-Mandorf und Hemelingen eine ungesicherte Unfallstelle. Dann nochmal A1, Osnabrück Richtung Bremen, zwischen Bremen-Brinkum und Hemelingen, 5 Kilometer stocken vor der Baustelle. A1 Bremen Richtung Hamburg, die Ausfahrt Elsdorf ist nach einem Unfall gesperrt. Und A7 Hannover-Hamburg, zwischen Dreieckwalsrode und Soltau-Ost, 4 Kilometer stockender Verkehr im Baustellenbereich.
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4: Und in der kommenden halben Stunde bis 16 Uhr unter anderem Musik von Bruno Mars, von Gretchen Peters, von Leon Bridges und von den Sons of Settlers. The Valley Next to the Sea. Herzlich willkommen, guten Mittwochnachmittag.

0: zur Sendega auf Bremen 2 an diesem Mittwochnachmittag. Regenwetter und nasskalte Sommer, das ist ja eigentlich, um es mal im Werbesprech zu formulieren, der Unique Selling Point Großbritanniens. Das Königreich der Regenschirme erlebt aber gerade das genaue Gegenteil. Auch über Großbritannien schwappte bis zum vergangenen Wochenende eine Hitzewelle und das ist schon die dritte des Jahres. An 8 Tagen lag die Temperatur über 34 Grad. Bei uns jetzt nichts Besonderes vielleicht, aber da eben ein neuer Rekord. In den kommenden Wochen soll das Thermometer erneut klettern und klettern und mittendrin ist meine Bremen 2 Kollegin Lisa Maria Röhling seit ungefähr 3 Wochen als Korrespondentin in London und ich nehme an, du hattest da anderes erwartet, oder?
1: Ja, ich hatte ehrlich gesagt nicht so viele Sommerklamotten eingepackt und musste mich dann neu eindecken. Und der schöne britische Rasen, der hinter meinem Haus ist, der ist ganz schön gelbbraun. Also das habe ich mir anders vorgestellt.
0: Okay, momentan, diese Woche könnte zumindest in Greater London so ein bisschen durchlüften. Aber wie gehen die Briten um mit diesem Sommer?
1: Also gerade die Menschen hier in den Städten leiden echt unter der Hitze. Also in der U-Bahn zum Beispiel hier in London sieht man überall so Hinweisschilder, dass man sich mit Wasser ausrüsten und genug trinken soll. Die Landwirtschaft im ganzen Land steht ganz besonders unter Druck. Viehbauern, die können ihre Tiere zum Beispiel nicht auf der Weide lassen, weil das Gras zu trocken ist. Oder andere, die müssen ihre Ernte jetzt frühzeitig einfahren, weil die Pflanzen einfach total vertrocknet sind. Und auch wenn die Hitze jetzt zurückgegangen ist, im Juli sind gerade mal 3% der üblichen Regenmenge bisher gefallen. Also auch der Rest des Jahres, der war super trocken und deswegen gelten auch aktuell sogenannte Hosepipe-Bans. Das heißt, die Leute dürfen ihre Gärten nicht mit Schläuchen bewässern, ihre Autos nicht waschen oder Pools füllen. Davon sind jetzt immerhin 20 Millionen Menschen betroffen.
0: Es gab auch Hitzetote mittlerweile auf der Insel. Man spricht von 2700. Gibt es denn da von Seiten der Regierung oder der Behörden irgendwelche Hitzeschutzmaßnahmen?
1: Es gibt keinen übergeordneten Hitzeschutzplan für Großbritannien. Es gibt amtliche Hitzewarnungen. Das war's dann aber auch. Und das merken die Menschen ganz besonders in ihren eigenen Häusern. Denn die meisten Gebäude, die sind so angelegt, dass sie die Wärme gut speichern, weil es ja eigentlich feucht und nass und kalt ist. Und diese Gebäude, die werden jetzt mit den zunehmenden Temperaturen regelrecht zur Todesfalle, weil sich die Hitze da drinnen so richtig anstaut. Eine aktuelle Studie, die zeigt, dass gerade mal die Hälfte der Kommunen das in geplanten Bauprojekten, zum Beispiel für die Zukunft berücksichtigt. Das heißt, meistens zum Beispiel Sozialwohnungen, die da gebaut werden, sind davon betroffen. Und das betrifft ja dann auch wieder die Leute, die wegen ihrer wirtschaftlichen Situation ganz besonders von Hitzewellen betroffen sind. Das heißt, da bräuchte es eigentlich so einen übergeordneten staatlichen Plan, ja.
0: Ist das irgendwie Thema im Land? Also dominieren da gerade auch Wetter und Klimawandel die öffentliche Diskussion oder wird das mehr oder weniger beiseite geschoben?
1: Also das Wetter dominiert die Diskussion sehr. Es dominiert auch die Diskussion, dass das Met Office, also sozusagen die Wetterbehörde, letzte Woche ganz groß erklärt hat, wir haben eine neue Ära des Klimas erreicht in Großbritannien, weil das Klima durch den Klimawandel hier jetzt ganz anders und viel heißer ist. Und das können wir uns von dem alten Klima verabschieden. Vor allen Dingen ist das große Problem aber für die Leute eher das Private. Also dass dieser Wasserverbrauch jetzt gesenkt werden muss, obwohl es ja so heiß ist. Der Zusammenhang zwischen Klimawandel und der Hitze, der wird, glaube ich, bei den Leuten im Alltag nicht so hergestellt. Aber es ist ein Riesenthema, was eben auch zusammengebracht wird. Das kritisieren übrigens auch viele Medien, dass das viel bewusster gemacht werden müsste, um eben dann auch passende Maßnahmen zu finden.
0: Ja, Waldbrände gibt es auch derzeit in Großbritannien, in Wales unter anderem und in der Nähe von Manchester kämpfen die Einsatzkräfte gegen große Waldbrände. Auch das ist nicht unbedingt normal auf der Insel. Hat man da in der Vergangenheit einfach auch Schutzkonzepte verpennt oder verschlafen?
1: Ja, ich glaube, es ist ähnlich wie bei der Hitze insgesamt. Großbritannien ist auf solche Wetterextreme und deren Folgen, und das sind ja die Waldbrände, einfach nicht vorbereitet. Tatsächlich hat die Regierung noch unter Keir Starmer im Juni angekündigt, 7 Millionen Pfund in Waldbrandbekämpfung stecken zu wollen, um so eben auch speziell ausgebildete Feuerwehrleute einstellen zu können. Aber das gehört auch zur Wahrheit, diese Entscheidung ist eben vor dem Antritt des neuen Premiers Andy Burnham gefällt worden. Der hat jetzt auch ganz viele Projekte in Planung und er hat auch schon angekündigt, dass es Kürzungen geben muss, um das umzusetzen. Deswegen ist ein bisschen unklar, wie es um so geplante Investitionen wirklich steht.
0: Dabei kommt er ja aus Manchester, also wo auch diese Waldbrände gerade toben. Lisa Maria Röhling aus unserem ID-Studio in London, die uns berichtet hat, wie Großbritannien mit der Hitzewelle umgeht. Vielen Dank dafür.
1: Sehr gerne.

Eine KI, die sich in ein System hackt, und zwar selbstständig. Das hat ja auch die Entwickler von OpenAI ein wenig überrascht, was sie da verkünden mussten heute. Was heißt das nun in der Konsequenz? Unter anderem darum wird es gleich gehen bei Martin Busch im Nachmittag auf Bremen 2. Er spricht dazu um kurz nach 5 mit einem Experten, der sich damit sehr gut auskennt. Bis dahin noch ein Kulturtipp gleich und Musik von Bruno Mars auf Bremen 2.

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1: Man kommt ja rein und ist erstmal so, oh, was ist das? Und man hat schon irgendwie eine Art von Bezug.
2: Wenn Sie den Eingang in die aktuelle Ausstellung von Sonja Jakow-Lewa gefunden haben, dann stehen Sie vor gigantisch großen Kunstwerken. Mit diesen monumentalen, provokanten und feministischen Scherenschnitten ist die zeitgenössische Künstlerin berühmt geworden.
1: Das Beste am Prozess ist das Ausschneiden, weil man muss sich ja irgendwie beschäftigen in dieser Welt, um so klar zu kommen, ne?
2: Selbstoptimierung und Schönheitsindustrie, das sind ihre Themen, mit denen sie sich intensiv auseinandersetzt.
1: Wir haben vier Frauen, die sehen alle gleich aus. Alles so ein bisschen nach dem Kim Kardashian-Vorbild und werden quasi dadurch, dass sie alle gleich aussehen, auch zu so einer Art Armee.
2: Eine Frauenarmee, die mit Botox-Spritzen statt Waffen agiert. Mit spielerischer Leichtigkeit, Messer und Schere setzt Sonja Jakow-Lewa sich mit dem Schönheitswahn auseinander. Und so schafft sie unübersehbar eine Stellungnahme zu den Themen Sexualität, Körperlichkeit und Fitness. Pointiert und sehenswert. Die Ausstellung Sonja Jakow-Lewa – Schönheit rettet die Welt. Ihre XXL-Scherenschnitte sind noch zu sehen bis zum 2. August im Oldenburger Kunstverein.
3: Das war der Tipp von Hilke Thesen. Gleich kommt Martin Busch und damit war es das von mir. Am Mikrofon verabschiedet sich für heute Nicolas Golsch. Bis morgen, wenn Sie mögen. Tschüss.

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1: mit Alexander Wulffert. Thorsten Frey soll neuer Unionsfraktionschef werden. EU stimmt Kontrolle von privaten Chats zu und russische Brennelemente dürfen im Emsland produziert werden. Das Wetter, heute Abend lockern die Wolken auf, es kann aber auch noch Schauer geben bei bis zu 21 Grad. Kanzleramtschef Thorsten Frey soll neuer Chef der CDU-CSU-Bundestagsfraktion werden. Diesen Vorschlag haben der CDU-Vorsitzende Friedrich Merz und CSU-Chef Markus Söder in einer gemeinsamen Erklärung heute Nachmittag deutlich gemacht. Ob dies eine überraschende Entscheidung ist, dazu aus Berlin Sabine Henkel.
2: Ich würde sagen, es ist vor allen Dingen naheliegend. Frey kennt das Geschäft in der Fraktion. Er hat quasi unter Friedrich Merz gelernt, als der nämlich Fraktionsvorsitzender war. Und Thorsten Frey direkt an seiner Seite der erste parlamentarische Geschäftsführer. Er hat Ralf Brinkhaus und Volker Kauder erlebt in den Rollen und er weiß also, was auf ihn zukommt. Und das alles ist natürlich Merz und Söder bekannt. Es ist also naheliegend aus meiner Sicht, dort Thorsten Frey vorzuschlagen, dem sie Vertrauen und dem sie Durchsetzungsstärke zugutehalten. Zumal es sowieso Thorsten Freys Wunsch war, von Anfang an Fraktionsvorsitzender zu werden. Er dürfte also ganz hoch motiviert an diese Aufgabe gehen.
1: Im Krieg mit dem Iran haben die USA dem Land gedroht, großflächig Infrastruktur zu zerstören. Die USA werden nach den Worten von US-Präsident Donald Trump künftig jedes Mal eine Brücke oder ein Kraftwerk im Iran bombardieren und zerstören, wenn die Islamische Republik ein Schiff in der Straße von Hormuz beschießt. Dabei würden auch andere zivile Infrastrukturprojekte in Teheran oder in der Nähe davon ins Visier genommen werden, teilte er mit. Bereits vergangene Woche hatten Medien über Angriffe des US-Militärs auf mehrere Brücken und einen Flughafen im Iran berichtet. Im Kampf gegen sexuellen Kindesmissbrauch sollen Messenger-Dienste in der EU bald wieder in privaten Chats nach Hinweisen suchen dürfen. Darauf haben sich Vertreter der Mitgliedsländer nun final geeinigt. Weitere Informationen aus Brüssel von Katrin Schmitz.
3: Die Vertreter der EU-Mitgliedstaaten haben sich also geeinigt, Ausnahmen von den europäischen Datenschutzregeln bis April 2028 zu verlängern. Dies gibt den Tech-Plattformen die Grundlage, in Europa private Chats automatisiert nach Bildern und Videos von Kindesmissbrauch zu durchsuchen. Diese Kontrollen, etwa von Microsoft bei Outlook, von Google bei Gmail oder von Meta bei Instagram, sind freiwillig. Und die Tech-Firmen dürfen den Behörden ihre durch Software entdeckten Verdachtsfälle erst weiterleiten, wenn auch ein Mensch sie als solche verifiziert hat. Das soll ausschließen, dass jemand durch Programmfehler in Verdacht gerät. Zuvor hatte bereits eine umstrittene Abstimmung im EU-Parlament grundsätzlich grünes Licht für das Vorhaben gegeben. Die Europaabgeordneten hatten jedoch Einschränkungen bei verschlüsselten Nachrichten gefordert, denen die EU-Länder nun zustimmen wollen.
1: Der französische Atomkonzern Framatom darf in Lingen im Emsland Brennelemente nach russischer Bauart produzieren. Das Land Niedersachsen hat erlaubt, dass das Unternehmen dafür mit dem russischen Atomkonzern Rosatom zusammenarbeiten darf. Allerdings unter hohen Auflagen, teilte Umweltminister Christian Meyer mit. Wie die Entscheidung begründet wurde, dazu aus Lingen Anke Hoffmann.
4: Der Bund ist zum Schluss gekommen, dass es keine rechtlichen Möglichkeiten gibt, die Zusammenarbeit nicht zu genehmigen. Der hatte nämlich mögliche Sicherheitsrisiken überprüft und ist eben zu dem Ergebnis gekommen, dass eine Zusammenarbeit mit Auflagen möglich sei. Wie der Bund zu diesem Ergebnis gekommen ist, weiß Meyer auch nicht, sagt er. Die Brennelementefabrik in Lingen soll also erweitert werden. Und zwar sollen da Brennelemente für osteuropäische Atomkraftwerke produziert werden können. Die Kraftwerke kommen noch aus sowjetischer und russischer Produktion. Um diese besonderen Brennelemente zu fertigen, bräuchte man in Lingen russisches Fachwissen. Davor warnen Sicherheitsexperten schon länger, Stichwort Spionage und Sabotage. Meyer hatte sich schon in der Vergangenheit kritisch zu diesen Plänen geäußert und sie als grundfalsch bezeichnet.
1: Viele Menschen in Bremen und Bremerhaven wollen und können nicht länger und mehr arbeiten als bislang schon. Zu diesem Schluss kommt eine Analyse der Arbeitnehmerkammer Bremen, die ihre Beschäftigtenumfragen vom vergangenen Jahr nochmal neu ausgewertet hat. Demnach sind viele Arbeitnehmer bereits heute am Limit. Aus der Regionalredaktion Buten und Binnen berichtet Volker Lenz.
5: Eine Ausweitung der wöchentlichen Höchstarbeitszeit oder ein höheres Renteneintrittsalter gingen an der Lebenswirklichkeit vorbei, so das Fazit der Arbeitnehmerkammer. Denn schon jetzt leiste mehr als die Hälfte der bremischen Beschäftigten regelmäßig Überstunden. Fast jeder Dritte zweifelt daran, bis zur Rente durchhalten zu können. Männer arbeiten laut der Studie im Schnitt knapp 39 Stunden pro Woche, Frauen knapp 32. Das liegt daran, dass Frauen wegen der Kinderbetreuung oder der Pflege von Angehörigen oft nicht voll arbeiten. Wenn Männer in Teilzeit arbeiten, dann wollen sie offenbar mehr Zeit für eigene Interessen haben, andere treten aus gesundheitlichen Gründen kürzer.
1: Und das waren die Nachrichten mit Alexander Wolfert.
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6: So schaurig, wie es sich gestern anhörte, war es heute Morgen nicht, zumal hier in Bremen. Bei Ihnen denn? Heute Nachmittag durchaus überwiegend trocken, würde ich mal sagen. Hin und wieder zieht mal ein Schauer durch. Wir haben es maximal mit 21 Grad zu tun, gemessen auch jetzt schon in Bremen, im Schnurr, in Verden am Dom 19 und noch ein bisschen kühler ist es in Bremerhaven am Klimahaus 18 Grad nämlich. Kommende Nacht geht es runter bis auf 12 Grad, morgen dann zunächst oftmals grau, später durchaus auch mal sonnig bei maximal 20 Grad.
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6: Um 16 Uhr und 6 Minuten die A1 Bremen Richtung Osnabrück ist zwischen Opposen, Bremen-Mahndorf und Hemelingen nach einem Unfall gesperrt. 5 Kilometer stockender Verkehr dadurch. A1 Osnabrück Richtung Bremen zwischen Brinkum und Hemelingen 4 Kilometer stockender Verkehr vor der Baustelle. So, A7 Hannover Richtung Flensburg zwischen Hamburg-Heimfeld und dem Elbtunnel 6 Kilometer stockender Verkehr. Das war's aber auch. Ihnen eine gute Fahrt.
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6: Und einen gelungenen Mittwochnachmittag. Freue mich, dass Sie dabei sind. Hallo.
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0: Deep in Moon mit Short Nights. 9 Monate ist es her, dass ein Produkt made in Germany Einbrechern bei ihrem Coup im Louvre gute Dienste erwies. Sie erinnern sich, der Lastenaufzug. Jetzt öffnet die Galerie d'Apollon wieder, also der Saal, in dem die Diebe im vergangenen Oktober Beute machten. Aus Paris, Kai Rienecker.
1: Der Saal wird völlig leer sein, erklärte der neue Louvre-Direktor Christophe Leribaud der Zeitung Le Parisien. Keine Spur mehr von den einstigen Hochsicherheitsvitrinen, die den Trendschleifern von 2 Einbrechern aus der Pariser Banlieue nicht standhalten konnten. Die Einbrecher knackten damals nur 2 der Vitrinen. Die restlichen Schmuckstücke, darunter berühmte Diamanten der französischen Krone, sollen sofort nach dem Einbruch in den Goldtresor der französischen Notenbank gebracht worden sein, etwa 25 Meter unter dem Pariser Zentrum. Da bleiben sie vermutlich auch, bis der Louvre umgebaut wird. Bei künftigen Louvre-Führungen wird die prachtvolle Galerie eher für einen der spektakulärsten Kunstdiebstähle der Welt stehen.
0: Nicht in der First World, sondern in der Second ist ja auch eine Sicherheitslücke ausgenutzt worden. Haben Sie bestimmt heute schon mitbekommen. Von einem beispiellosen Cybervorfall ist die Rede. Was da genau passiert ist und was uns das mit Blick auf die Zukunft von KI sagt, das lassen wir uns in gut einer Stunde hier auf Bremen 2 erklären. Jetzt Musik von Snow Patrol. Shut your eyes.

0: Mittwochnachmittag auf Bremen 2. Ja, ist die Kunstfreiheit beschnitten worden oder handelt es sich bei dem Song, wie der Intendant des ZDF es bewertet, unzweifelhaft um eine Gebrauchsanweisung zum linken gewaltbereiten Widerstand? Wir von Bremen 2 sehen in der Debatte um die Ausladung von Danger Dan und Igor Levit aus der Satiresendung Die Anstalt auf jeden Fall einen Anlass, in unserer Popkolumne diese Woche auf Protestsongs zu schauen. Und dazu ist Kollegin Christine Heuck bei mir. Grüß dich, Christine.
1: Hallo. Hi. Schön, dass wir uns hier treffen.
0: Ja, das finde ich auch. Zur selben Zeit, am selben Ort. Ja. Das ist mal was. Songs mit großer antifaschistischer Strahlkraft. Darüber wollen wir sprechen. Und Christina, auch ohne das zweite deutsche Fernsehen gestern Abend haben Danger Dan und Igor Levit diese Strahlkraft entfalten können auf einer Bühne, quasi auch im Fernsehen in Anführungsstrichen. Erzähl mal, und was war dein Eindruck?
1: Ja, die haben einen Abend im Columbia Theater in Berlin angesetzt, Karten verkauft. Es war eine musikalische und politische Ersatzveranstaltung. Und es wurde deshalb Fernsehbühne in Anführungsstrichen bei YouTube gestreamt. Also für alle Menschen möglich war das gestern, das zu gucken. Mein Eindruck war, es war sehr aufgeräumt, aber raumlassend. Also auch wieder Interpretationen waren möglich. Aber ich fand es schon emotional, aber nicht verschwörerisch. Sie hatten unter anderem eine Anwältin als Gast da, die sachlich auch nochmal klargestellt hat, dass selbstverständlich Körperverletzungen auch an Rechtsradikalen genauso zu ahnden wäre wie an jedem anderen politisch gesinnten Mensch. Und dass es grundsätzlich darum nur geht, in Anführungsstrichen so aus der Ohnmacht herauszukommen, was dieses Thema anbelangt, und ins Tun zu kommen. Und der Erlös der Eintrittskarten, der geht übrigens jetzt an eine Anlaufstelle in Brandenburg für Betroffene von rechter, rassistischer und antisemitischer Gewalt.
0: Okay. Genau. Danger Dan ist natürlich nicht der erste Künstler, der eben seine Werke nutzt, um klare politische Aussagen zu tätigen. Gab es auch schon in der Zeit von MTV. Ich sehe gerade, du hast ein T-Shirt mit dem Aufdruck und davor auch schon.
1: Genau.
0: Aber vielleicht mit weniger Bedenken von außen. In den Texten könnte eine Anleitung zu Gewalt enthalten sein?
1: Ja, Fragezeichen gab es da bestimmt auch früher schon. Sagen wir mal, deftige Texte, die gab es schon immer. Killing in the Name, Rage Against the Machine 92, also nähere Vergangenheit, würde ich sagen. Ist ja wirklich ein wütender Rocksong gegen Rassismus und Polizeigewalt. Und die hatten tatsächlich auch eine Einladung, das war ein paar Jahre später, 2009, von BBC Radio 5 bekommen. Radio 5 heißt es richtig. Und da wurde die Live-Übertragung gekappt. Nun könnte man denken, oh je, auch wegen der politischen Sache. Aber nein, Zack de la Rocha hat sich getraut, dann eben doch entgegen der Absprache dieses Fuck you, I won't do what you tell me zu singen. Und dann wurde einfach mal Schluss gemacht mit der Live-Übertragung. Aber wir haben auch ein paar Beispiele dabei, zum Beispiel Songs von Die Ärzte, von Jan Böhmermann oder auch Udo Lindenberg.

0: das spricht für sich. Das waren die Ärzte. Sehr plakativ auch. Udo Lindenberg übrigens hat 84 das schon gesungen. Es ist ein Wahnsinn.
1: Ah, okay.
0: Und Jan Böhmermann hat halt dieses falsche Toleranzverständnis gegenüber Rassisten in seinem Song verarbeitet, so wie er es empfunden hat. Dann gibt es, da kommen wir wieder zurück zu Danger Dan übrigens, seine Truppe, die Antilopen Gang, die hat schon 2014 einen Song namens Beate Zschäpe hört U2 rausgebracht.
1: Ja, okay.
0: Sehr krasser Text wirklich und tatsächlich in der Mediathek des WDR Rockpalastes kann man den Auftritt und eben die Ansage der Band selber, und es ist schon alles recht krass und sehr aussagekräftig, kann man sich angucken. Und dann gab es eine ganze Veranstaltung, die sich jeder auch immer noch und jede anhören kann, auch wenn sie 2013 stattgefunden hat, nämlich Entartete Musik, Willkommen in Deutschland. Da hat sich die Band Die Toten Hosen zusammengetan mit dem Sinfonieorchester des Robert Schumann, der Robert Schumann Hochschule in Düsseldorf, und die haben das Ganze aufgenommen. Ist sehr emotional und handelt natürlich auch von dieser Thematik.
1: Ja. Beate Zschäpe vom NSU, ne? Mhm. Was für Events gibt's, die sich mittels Musik gegen Faschismus stellen?
0: Jamel rockt den Förster, sehr bekannt mittlerweile in Mecklenburg-Vorpommern. Da stellen sich die einwohnenden Menschen schon seit Jahren gegen die dortige Neonazi-Szene, die den Ort regelrecht bevölkert hat. In unserer Nähe, Never Again Rock gegen Rechts im Bürgerhaus Obervieland, fand dieses Jahr schon statt. Mhm. In der Tat, was noch auf uns zukommt, auch in unserer Nähe, nämlich in Weihe, Aufmucken gegen Rechts am 7.11. und möchte das nur am Rande erwähnen. Am 31.10. ist Danger Dan in Bremen im Pier 2.
1: Und Weihe, meine alte Heimat, macht das, glaube ich, auch schon länger. Musik gegen Rechtsextremismus, unser Thema heute in der Bremen 2 Popkolumne mit Christina Heuk. Ich danke dir.
0: Gerne.

0: Man soll über die Themen sprechen, bei denen man sich auskennt.
1: Ja.
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6: 17 bis 20 Grad haben wir derzeit. Es gibt einen Mix aus Wolken, Sonnenstrahlen, aber auch hin und wieder mal dem einen oder anderen Schauer. Der Wind ist auch durchaus spürbar, weht mäßig und stark böig aus nordwestlicher Richtung. Blick auf kommende Nacht, da geht's runter bis auf 12 Grad. Es bleibt überwiegend trocken. Morgen dann erstmal verschiedene Grautöne, die Sie wahrnehmen können. Aber mit Regen haben wir nicht ganz so viel zu tun, vor allem im Binnenland. Da soll es häufiger sonnig sein, morgen bei maximal 20 Grad.
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6: Um kurz nach 16:30 A1 Bremen Richtung Osnabrück zwischen Opusum, Bremen-Mahndorf und Hemelingen. 5 Kilometer stockender Verkehr. A1 Osnabrück Richtung Bremen zwischen Bremen-Brinkum und Hemelingen. 4 Kilometer stockender Verkehr vor der Baustelle. A7 Hannover Richtung Flensburg zwischen Hamburg-Heimfeld und dem Elbtunnel. 6 Kilometer stockender Verkehr. Und die B212 Nordenham Richtung Ganderkesee ist nach einem Unfall gesperrt zwischen Schwei B437 und Rodenkirchen-Sürwürden. Noch eine Meldung ist gerade reingekommen, betrifft die B214 Celle Nienburg. Die ist gesperrt zwischen Steimke und Sonnenborstel aufgrund eines Unfalls in beiden Richtungen. Und noch was ganz Neues. Vorsicht in beiden Richtungen auf der A29 Oldenburg-Wilhelmshaven-Oldenburg. Personen auf der Fahrbahn zwischen Oldenburg-Ohmstede und Kreuz

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0: Guten Tag, ich bin so frei, Ihnen anzukündigen, dass es gleich um Herrn Frei geht, denn der Thorsten wird alle Voraussicht nach den Jens ersetzen, an der Spitze der Bundestagsfraktion von CDU und CSU.

0: 22. Juli 2026, hier ist Bremen 2. Jens Spahn kümmert sich künftig um Georg. Wer kümmert sich also um die Fraktion von CDU und CSU? Heute in einer Woche soll ein Nachfolger gewählt werden. Und wenn es nach den Bossen geht, dann wird Thorsten Frey seine Arbeit als Kanzleramtschef aufgeben und den Job als Fraktionsvorsitzender übernehmen. Friedrich Merz und Markus Söder, die Parteichefs von CDU und CSU, wollen den Vorstand ihrer Bundestagsfraktion noch heute Nachmittag digital informieren. Frage an Sabine Henkel in Berlin. Ist dieser Vorschlag denn eine überraschende Entscheidung?
1: Ja, ich würde sagen, es ist vor allen Dingen naheliegend. Frey kennt das Geschäft in der Fraktion. Er hat quasi unter Friedrich Merz gelernt, als der nämlich Fraktionsvorsitzender war. Und Thorsten Frey direkt an seiner Seite, der erste parlamentarische Geschäftsführer. Er hat Ralf Brinkhaus und Volker Kauder erlebt in den Rollen. Und er weiß also, was auf ihn zukommt. Und das alles ist natürlich Merz und Söder bekannt. Es ist also naheliegend aus meiner Sicht, dort Thorsten Frey vorzuschlagen, dem sie Vertrauen und dem sie Durchsetzungsstärke zugutehalten. Zumal es sowieso Thorsten Freys Wunsch war, von Anfang an Fraktionsvorsitzender zu werden. Er dürfte also ganz hoch motiviert an diese Aufgabe gehen.
0: Ja, dann fügt es sich ja sozusagen. Der CSU-Chef hat bei der Personalie ja nun auch ein Wörtchen mitzureden. Wie steht Markus Söder zu Thorsten Frey?
1: Wir können uns überlegen, dass Söder zu Thorsten Frey steht, denn sonst hätte er da ein Veto eingelegt. Das wäre allerdings auch sehr überraschend gewesen, denn Thorsten Frey ist ein Mann, der anerkannt wird in der Fraktion. Er wird sehr geschätzt, auch von den Abgeordneten. Und das ist sicherlich auch ein Grund, warum Merz und Söder Frey ausgewählt haben. Er gilt als absolut loyal und das ist ja ein Wert, der jetzt gerade auch wichtig ist. Frey wird tun, was Söder und Merz von ihm erwarten. Er ist der im Auftreten eher ein bisschen leise und selten kantig. Und Merz hat ihn mal als absolut verlässlich bezeichnet. Und es kommt noch für Merz ein Punkt hinzu. Er ist anders als Spahn kein Rivale.
0: Bislang hat Thorsten Frey das Kanzleramt geleitet. Welche Figur hat er da gemacht? Eine bessere als Jens Spahn in der Fraktion?
1: Ich würde das nicht unbedingt vergleichen wollen. Mal zu Frey im Kanzleramt. Man muss sagen, bei allem, was Positives über Frey gesagt wird, wird ihm auch ein bisschen vorgehalten, dass er als sehr eitel gilt. Also er steht sehr gern in der Öffentlichkeit. Man hat ihn oft in Talkshows gesehen. Und das hat nicht allen gefallen in der Union, weil das nicht zu seinem derzeitigen Job passt. Ein Kanzleramtsminister arbeitet er im Hintergrund. Und damit ist er eigentlich auch komplett ausgelastet. Als Fraktionschef kann Thorsten Frey in jeder Talkshow sitzen. Das wird vielleicht sogar erwartet, dass er die Positionen der Union da auch öffentlich verkauft. Und der kurze Schlenker zu Spahn. Es wird jetzt immer sehr viel davon geredet, dass er diesen Job in der Fraktion nicht so gut ausgefüllt hat. Das war am Anfang ganz sicher so. Aber am Ende hat er das doch hinbekommen. Und er wurde ja auch im Mai noch mit einem sehr guten Ergebnis als Fraktionschef bestätigt.
0: Ja, Frau Henkel, bleibt die Frage, wer die Arbeit im Kanzleramt dann übernehmen könnte. Gibt es schon Signale oder wird die Entscheidung vielleicht auch Teil einer größeren Kabinettsumbildung?
1: Ja, wenn es die geben wird, die größere. Ich bin mir da nicht sicher, dass es am ganz großen Rad gedreht wird. So viel Unruhe will Friedrich Merz vielleicht nicht in die Regierung bringen. Aber wer konkret ins Kanzleramt als Minister folgen könnte, da gibt es noch keine Signale. Das ist ja eine Entscheidung, die Friedrich Merz alleine treffen wird, ohne Markus Söder. Das ist seine rechte Hand quasi im Kanzleramt. Da wird er sich genau überlegen, auch nach den Erfahrungen aus dem letzten Jahr, wen er da sich holen wird.
0: Absolut loyal und ein bisschen eitel, wie wir gehört haben. Merz und Söder wollen Thorsten Frey. Nächste Woche Mittwoch soll der bisherige Kanzleramtschef zum Fraktionsvorsitzenden von CDU und CSU gewählt werden. Informationen waren das aus unserem Hauptstadtstudio von Sabine Henkel. Hier ist Bremen 2.

0: Joe Jackson mit Fabulous People auf Bremen 2. Das menschliche Gehirn macht ja nur etwa 2% der Körpermasse aus, verbraucht aber rund 20% der Energie. Unser Denkapparat, der ja auch unsere Triebe steuert, ist die komplexeste Struktur, die bislang bekannt ist. Und weil heute der Internationale Tag des Gehirns ist, spreche ich mit jemandem, der sich beruflich mit dem zentralen Organ des Nervensystems befasst und das schon ziemlich lange, Professor Dr. Christian Elger von der Beta-Klinik in Bonn. Schönen guten Tag.
1: Ja, guten Tag.
0: Grüße Sie. Wir haben Juli, also absolute Urlaubszeit, Herr Elger. Das Hirn geht in eine Art Stand-by-Modus. Wie ist das? Vergessen wir dann leicht auch mal Dinge, die wir vorher erfahren haben oder Tätigkeiten, die wir vorher regelmäßig ausgeübt haben? Sind die dann futsch?
1: Nein, also man muss beim Lernen immer unterscheiden, wenn man regelmäßig Dinge ausführt und das sind Handlungen, dann nennen wir das prozedurales Lernen. Das sind Prozeduren, die verlernt man nicht. Jeder weiß das, wenn man 20 Jahre kein Fahrrad gefahren hat, setzt sich wieder auf ein Fahrrad, das geht problemlos. Und das geht sogar bei komplexeren Sportarten. Ich habe früher viel geritten und habe mich dann nach 30 Jahren nochmal wieder auf ein Pferd gesetzt. Das war wie früher, nur der Muskelkater war natürlich schlimm. Das heißt also, Prozeduren verlernt man sehr schlecht und kann man auch im Alter, selbst wenn das Gehirn abbaut und deutliche Gedächtnisstörungen da sind, dann funktionieren die Prozeduren noch sehr gut. Also ein Demenzkranker kann gut schwimmen. Sieht man keine Störungen.
0: Ja. Okay.
1: Die andere Teil des Gedächtnisses, dass das deklarative Gedächtnis, dazu gehören Dinge, die wir zum Beispiel als Wissen erfahren haben, das sind Dinge, die wir in unserer Biografie erlebt haben. Das ist ein sehr viel komplexerer Vorgang. Und ich erkläre dem Patienten das immer so, wie in einer modernen Apotheke. In einer modernen Apotheke sitzt die Apothekerin am PC und gibt das Medikament ein und plötzlich macht es Klack und dann ist da so eine Schale und dann liegt das Medikament drin. Weil ein Computer das aus diesem Regalsystem, was im Hintergrund der Apotheke ist, herausholt. Aber die sind nicht geordnet, sondern der legt die rein, wo gerade Platz ist und merkt sich das, wo es ist. Und jetzt stellen Sie vor, der Computer arbeitet nicht mehr richtig. Er findet dort ganz schwer die Dinge. Und dann ist ein großes Problem. Und das ist bei uns so. Wir haben zwei Strukturen im Gehirn, die heißen Hippocampus. Und diese organisieren quasi die Entscheidung, was soll ich erinnern, was wird abgelegt und wo wird es abgelegt. Und der holt es auch wieder raus, wenn wir das für irgendeinen bewussten Akt wieder brauchen, was wir da vor 3 Tagen oder 5 Tagen oder 10 Tagen erlebt haben.
0: Ja. Ich habe früher auch mal gelesen, dass Taxifahrer, also als es noch keine Navigationssysteme gab, dass die einen besonders großen Hippocampus haben.
1: Nur den rechten. Das ist der für das Figurale. Der linke ist mehr für die Sprache. Also wir haben da mit gesunden Menschen haben wir eine Trennung zwischen dem linken. Also wenn wir links dominant sind, was viele Menschen sind, 90%, dann haben wir das Sprachgedächtnis und die Organisation des Sprachgedächtnisses auf der linken Hirnhälfte und das Nicht-Sprachgedächtnis ist organisiert auf der rechten Hälfte. Und es ist tatsächlich so, das waren Londoner Taxifahrer, die untersucht wurden. Und man hat tatsächlich festgestellt, dass diese Struktur, wenn die entsprechend lange, ich weiß nicht, die Zeit war, glaube ich, die mussten 20 Jahre Taxi gefahren haben. Und dann sah man, dass sie diese Struktur vergrößert haben.
0: Mhm. Nun lesen ja viele von uns im Urlaub am Strand oder am Pool im Hotel. Merkt man sich eigentlich leichter den Inhalt eines Romans oder Fakten aus einem Sachbuch? Oder ist das egal?
1: Das ist völlig egal. Das kommt ja auch darauf an, ob Sie es mit Liebe und Lust machen. Und dann ist es einfach so, wenn Sie etwas mit Spaß lesen, dann haben Sie auch ein gutes Gefühl und dann erinnern Sie die Dinge besser. Es gibt eine ganz gute Untersuchung, die zeigt, wenn bei so Lernprozessen, zum Beispiel Vokabelähnliche, war das bei der Untersuchung, wenn ich die richtig erinnere, wenn man da so Belohnungsaspekte mit reinbringt, dann erinnern die Dinge viel besser. Macht ja auch jeder. Machen Sie ja schon beim Tier, wo das Lernen noch primitiver ist, das konditionierte Lernen. Wenn dann Ihr Hund was gemacht hat, kriegt er da sein Leckerli. Und dann lernt er die Dinge einfach schneller, wie wenn Sie denen das immer kommentarlos, immer wieder das Platz oder Sitz und was auch immer machen soll, wiederholt. Und so ist es auch bei den Schülern, wenn sie die loben und wenn das richtig bearbeitet wird oder eine kleine Belohnung da ist, dann wird es auch besser und schneller und fester ingrammiert. Und dazu kommen auch noch ganz bestimmte Erlebnisse. Je nachdem, wenn das ein ganz toller Urlaubsort ist und es alles wunderbar hat, dann schafft es eine bessere Erinnerungsebene an diese Bereiche. Mhm. Bei schlimmen Dingen, wie zum Beispiel das Kennedy-Attentat, da wurde das ganz gut untersucht. Die Mehrzahl der amerikanischen Bevölkerung, die damals über 18 Jahre alt war, wusste genau, wo sie waren, als Kennedy ermordet wurde. Mhm. Das heißt, es hat ein so festes Engramm im Gehirn gemacht, dass das auch durch älteren Abbau erstmal ganz schlecht gelöscht wird und sehr präsent ist.
0: Und deswegen ist in meinem Kopf noch ein Geschmack eines Vino Nobile di Montepulciano, den ich im Urlaub in Florenz mit meiner Frau 2003 oder 2004 getrunken habe, weil es eben so wunderschön war drumherum. Der World Brain Day heute, dazu hatten wir am Telefon den Neurologen Christian Elger von der Beta-Klinik in Bonn. Herzlichen Dank für Ihre Ausführungen.
1: Gerne.
0: Tschüss.
1: Einen schönen Tag. Tschüss.

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1: Mit Alexander Wolfert. Thorsten Frey soll auf Jens Spahn folgen. Bundesregierung zeigt sich nach Cybervorfall besorgt und Arbeitnehmer in Bremen wollen laut Studie nicht länger arbeiten. Das Wetter? Heute Abend lockern die Wolken auf. Es kann aber auch noch Schauer geben bei bis zu 21 Grad. Kanzleramtschef Thorsten Frey soll Nachfolger des zurückgetretenen Jens Spahn an der Spitze der Unionsbundestagsfraktion werden. Diesen gemeinsamen Personalvorschlag haben CDU-Chef Merz und CSU-Chef Söder der Fraktion unterbreitet. Weitere Informationen aus Berlin von Dagmar Pepping.
2: Thorsten Frey habe einen maßgeblichen Anteil am bisherigen Erfolg der Regierungsarbeit und der Stabilität der Koalition. Die Reformerfolge der letzten Wochen seien auch sein Verdienst, erklärte Merz nach einer Videokonferenz mit dem Fraktionsvorstand der Union. Als Fraktionschef werde Frey für das perfekte Zusammenspiel zwischen Parlament, Koalitionspartner und Bundesregierung sorgen, so Merz. Söder ergänzte, Frey werde ein guter Vorsitzender der gemeinsamen Bundestagsfraktion werden. Schon als Kanzleramtsminister oder früher als parlamentarischer Geschäftsführer habe die CSU gut mit ihm zusammengearbeitet. Die Abgeordneten der Unionsfraktion kommen am Mittwoch in Berlin zu einer Sondersitzung zusammen. Dann wird sich der Baden-Württemberger Frey zur Wahl stellen. Er soll Jens Spahn nachfolgen, der am Samstag nach heftiger Kritik zurückgetreten war.
1: In einer ersten Stellungnahme hat die Bundesregierung besorgt auf den Vorfall beim Testlauf eines neuen KI-Modells in den USA reagiert. Nach Angaben der Entwicklerfirma OpenAI ist eine besonders leistungsfähige Software eigenständig in Computersysteme eines anderen KI-Unternehmens eingedrungen. Zu den Reaktionen aus Berlin, Jan Zimmermann.
3: Das Digitalministerium spricht von einem Paradigmenwechsel. Die Fähigkeiten von KI-Modellen nehmen massiv zu, erklärte ein Ministeriumssprecher. Die Folge? Zunehmende Risiken und eine verschärfte Bedrohungslage. Der Vorfall um das außer Kontrolle geratene KI-Modell des ChatGPT-Entwicklers OpenAI sei ein Beispiel dafür. Ein Sprecher der Bundesregierung betonte, dass man den Vorfall sehr ernst nehme. Die Regierung setze aber bei künstlicher Intelligenz nicht nur auf strenge Regeln, sondern wolle europäische Projekte und Firmen fördern, um sich gegen mögliche Gefahren zu wappnen. Die Bundesregierung verweist außerdem auf den kürzlich beschlossenen Aufbau eines KI-Sicherheitsinstituts. Auch wolle man künftig stärker mit vergleichbaren Instituten im Ausland zusammenarbeiten. Das Ziel ist der Schutz vor schädlichen KI-Systemen und Hackerangriffen.
1: Und mehr zu dem Cybervorfall in den USA auch gleich hier bei Bremen 2. Im Krieg mit dem Iran haben die USA dem Land gedroht, großflächig Infrastruktur zu zerstören. Die USA werden nach den Worten von US-Präsident Donald Trump künftig jedes Mal eine Brücke oder ein Kraftwerk im Iran bombardieren, wenn die Islamische Republik ein Schiff in der Straße von Hormuz beschießt. Dabei würden auch andere zivile Infrastrukturobjekte in Teheran oder in der Nähe davon ins Visier genommen werden, teilte er mit. Bereits in der vergangenen Woche hatten Medien über Angriffe des US-Militärs auf mehrere Brücken und einen Flughafen im Iran berichtet. Im Kampf gegen sexuellen Kindesmissbrauch sollen Messenger-Dienste in der EU bald wieder in privaten Chats nach Hinweisen suchen dürfen. Darauf haben sich Vertreter der Mitgliedsländer nun final geeinigt. Weitere Informationen aus Brüssel von Katrin Schmidt.
4: Die Vertreter der EU-Mitgliedstaaten haben sich also geeinigt, Ausnahmen von den europäischen Datenschutzregeln bis April 2028 zu verlängern. Dies gibt den Tech-Plattformen die Grundlage, in Europa private Chats automatisiert nach Bildern und Videos von Kindesmissbrauch zu durchsuchen. Diese Kontrollen, etwa von Microsoft bei Outlook, von Google bei Gmail oder von Meta bei Instagram, sind freiwillig. Und die Tech-Firmen dürfen den Behörden ihre durch Software entdeckten Verdachtsfälle erst weiterleiten, wenn auch ein Mensch sie als solche verifiziert hat. Das soll ausschließen, dass jemand durch Programmfehler in Verdacht gerät. Zuvor hatte bereits eine umstrittene Abstimmung im EU-Parlament grundsätzlich grünes Licht für das Vorhaben gegeben. Die Europaabgeordneten hatten jedoch Einschränkungen bei verschlüsselten Nachrichten gefordert, denen die EU-Länder nun zustimmen wollen.
1: Viele Menschen in Bremen und Bremerhaven wollen und können nicht länger und mehr arbeiten als bislang schon. Zu diesem Schluss kommt eine Analyse der Arbeitnehmerkammer Bremen, die ihre Beschäftigtenumfrage vom vergangenen Jahr noch einmal neu ausgewertet hat. Aus der Regionalredaktion Buten und Binnen berichtet Volker Lenz.
5: Eine Ausweitung der wöchentlichen Höchstarbeitszeit oder ein höheres Renteneintrittsalter gingen an der Lebenswirklichkeit vorbei, so das Fazit der Arbeitnehmerkammer. Denn schon jetzt leiste mehr als die Hälfte der bremischen Beschäftigten regelmäßig Überstunden. Fast jeder Dritte zweifelt daran, bis zur Rente durchhalten zu können. Männer arbeiten laut der Studie im Schnitt knapp 39 Stunden pro Woche, Frauen knapp 32. Das liegt daran, dass Frauen wegen der Kinderbetreuung oder der Pflege von Angehörigen oft nicht voll arbeiten. Wenn Männer in Teilzeit arbeiten, dann wollen sie offenbar mehr Zeit für eigene Interessen haben, andere treten aus gesundheitlichen Gründen kürzer.
1: Und das waren die Nachrichten mit Alexander Wulfert.
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6: Ja, also die Sonne macht sich jetzt im Moment doch an vielen Orten recht rar. In Wilhelmshaven hat sich es auch zugezogen. 16 Grad da nur noch und die Webcam am großen Hafen Richtung Wattenmeer zeigt auch eigentlich vor allem grau. Ganz bisschen grün am Ufer sehe ich ein, zwei Bäumchen dazwischen den Häusern. Aber ansonsten eben ganz, ganz viele Wolken. Und so war es ja auch prognostiziert für den heutigen Mittwoch. Immerhin wenig Regen, mal ein Schauer mit dabei. Aber der Wind, der ist auch mäßig stark böig aus nordwestlicher Richtung unterwegs. Kommende Nacht geht's runter bis auf 12 Grad. Das ist schon recht kühl, gell? Wolkenlücken sind selten, aber es bleibt meist niederschlagsfrei. Morgen dann erstmal so grau wie jetzt im Moment in Wilhelmshaven. Später dann, zumal im Binnenland, häufiger auch mal sonnig. Meist trocken bei höchstens 20 Grad morgen.
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6: Um 17 Uhr und 6 Minuten. A1 Hamburg Richtung Osnabrück zwischen Euden und Bremen-Hemelingen. 5 Kilometer stockender Verkehr nach einem Unfall. A1 Bremen Richtung Osnabrück zwischen Posen-Bremen-Mahndorf und Hemelingen. 3 Kilometer stockender Verkehr. Das ist dieselbe Geschichte. Nur nochmals erzählt. Also von Euden bis Hemelingen dort stockender Verkehr. Insgesamt 5 Kilometer. A1 Osnabrück Richtung Bremen zwischen Bremen-Brinkum und Hemlingen 4 Kilometer stockender Verkehr vor der Baustelle. A7 Hannover Richtung Flensburg zwischen Hamburg-Heimfeld und dem Elbtunnel 6 Kilometer stockender Verkehr. Die B6 Bremen Richtung Nienburg ist nach einem Unfall gesperrt zwischen Heiligenfelde und Kolonie Wachendorf. Und die B212 Nordenham Richtung Ganderkesee ist nach einem Unfall gesperrt zwischen Schwei B437 und Rodenkirchen-Sürwürden. 214, die B214, ebenfalls eine Sperrung, Celle-Nienburg zwischen Steimke und Sonnenborstel, auch nach einem Unfall in beiden Richtungen.
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6: Guten Tag, wir müssen über KI reden. Es hat ja einen beispiellosen Vorfall gegeben bei OpenAI, der wohl auch Fachleuten zu denken gibt. Unser Thema gleich.

0: Dass künstliche Intelligenz nicht mehr wegzudenken und in vielen Bereichen äußerst hilfreich ist, das steht ja außer Frage. Von Bremen 2 Netzweltfachmann Jörg Schieb haben wir Montag aber auch erfahren, dass die KI-Übersicht bei Suchen im Internet zum Beispiel durchaus mit Vorsicht zu genießen ist. Die Entwicklung als rasant zu bezeichnen, wäre heftig untertrieben. Und jetzt sind sogar die Macher von OpenAI baff. Vielleicht auch ein bisschen entsetzt. Bei einem internen Sicherheitstest haben mehrere besonders leistungsfähige KI-Modelle ihre Testumgebung verlassen und sind über das offene Internet in ein anderes Computersystem eingedrungen. Matthias Spielkamp ist Mitgründer und Geschäftsführer von Algorithm Watch und ich bin jetzt mit ihm verbunden. Schönen guten Tag.
1: Hallo Herr Busch.
0: Grüß Sie. Können Sie analog Dominierten wie mir nochmal kurz erklären, was da vonstatten gegangen ist?
1: Ja, also nur ansatzweise, weil man weiß das natürlich wirklich nur, wenn man direkt beteiligt ist. Aber die Berichterstattung ist so, dass OpenAI einen angeblichen Sicherheitstest gemacht hat und dafür haben die KI-Systeme eingesetzt, die miteinander verbunden sind. Das heißt, die nennt man dann Multi-Agenten-Systeme und da kann ein so ein System Aufgaben an andere Systeme übergeben und die werden dann von dem ausgeführt und dann macht man mit den Ergebnissen weiter. Und dabei soll es eben passiert sein, dass dieses System seine eigentliche Testumgebung verlassen hat und über das Internet dann auf eine ziemlich bekannte Datenbank zugegriffen hat, die selber KI-Modelle zur Verfügung stellt und hat dann im Grunde genommen quasi von da aus weitergemacht. Das könnte man als eine Art Hacking bezeichnen. Mhm. Und ja, da haben einige die Augen gerollt.
0: Es heißt ja, Schaden sei nicht angerichtet worden. Kann man das so stehen lassen?
1: Ja, also wenn diese Plattform, auf der das passiert ist, die nennt sich Hugging Face, wenn die selber sagen, dass da kein Schaden angerichtet worden ist, dann kann man schon erstmal davon ausgehen, dass das tatsächlich so ist. Wobei auch die ein Interesse jetzt daran hätten, nicht unbedingt ganz offen damit umzugehen, wenn da was passiert wäre, was die so nicht wollten. Und davon ist auszugehen, dann ist der Schaden auch nicht immer materiell, ja, sondern allein die Tatsache, dass da jemand eindringen konnte, ist natürlich für die nicht gut.
0: Ja, wenn da ja nun von OpenAI Hacking-Fähigkeiten getestet werden sollten, war das Ergebnis, von dem wir jetzt sprechen, vielleicht doch irgendwie einkalkuliert?
1: Das ist schwer zu sagen. Was ich auf jeden Fall sagen würde, ist, dass die einfach komplett verantwortungslos gehandelt haben. Sie versuchen ja immer so den Eindruck zu erwecken, dass das daran liegt, dass die Systeme solche unfassbar weit entwickelten Fähigkeiten haben, dass die dann keiner mehr unter Kontrolle haben kann. Und das ist für die ja auch eine Art gute PR. Das hört sich vielleicht erstmal ein bisschen widersprüchlich an, aber die möchten natürlich immer der Welt demonstrieren, dass ihre Systeme die besten und die fähigsten sind. Und wenn man dann sagen kann, oh, das System hat irgendwas gemacht, was keiner vorausgesehen hat, das ist total verblüffend, dann hört sich das irgendwie toll an. In Wirklichkeit haben die einfach komplett versagt, weil sie nicht in der Lage waren, das von ihnen selbst entwickelte System, das einen von ihnen selbst entwickelten Test bestehen sollte, so unter Kontrolle zu haben, dass es keinen Schaden anrichtet.
0: Das Bundesdigitalministerium sagt, es sei ein Paradigmenwechsel jetzt vollzogen worden und sieht eine deutliche Veränderung der Bedrohungslage zurecht.
1: Ja, das würde ich schon so sagen, dass das zu Recht ist. Und da müssen sich aber dann eben wirklich auch diese Unternehmen fragen lassen, welchen Anteil sie daran haben. Es werden halt sehr leistungsfähige KI-Systeme entwickelt und denen werden halt Fähigkeiten mitgegeben. Und da wird ja immer so der Eindruck erweckt, als würden die die selber entwickeln. Das ist kompletter Unsinn. Denen werden Fähigkeiten mitgegeben, die ihnen dann die Möglichkeiten bieten, zum Beispiel solche Dinge zu tun, wie in diesem beschriebenen Vorfall. Und wenn man das tut, dann muss man auch die Verantwortung dafür übernehmen. Dass das jetzt aus dieser Sicherheitsperspektive tatsächlich eine neue Bedrohungslage ist, das würde ich nicht bestreiten.
0: Apropos mitgeben, angeblich wollen die USA und China im September erstmals über die Regulierung künstlicher Intelligenz beraten. Welchen Rat oder welche Forderungen würden Sie denen gerne mitgeben?
1: Naja, zum Beispiel diese Unternehmen, die sowas machen, aufzufordern, dass sie erstens verantwortungsbewusster handeln und auf der anderen Seite dann aber eben auch ganz konkrete Gesetze zu erlassen, die die Unternehmen in Haftung nehmen, wenn sowas passiert. Und die müssen halt so ausgestaltet sein, dass die dann nicht sagen können, ja, ich bin's nicht gewesen, der Algorithmus hat's gemacht. Der hat nämlich keine Intentionen, der entscheidet nicht selber, was zu tun ist, sondern das sind immer die Unternehmen, die dahinter stehen.
0: Im Silicon Valley haben sich KI-Modelle von OpenAI selbstständig gemacht und einen Hackerangriff auf eine Programmierplattform ausgeführt. Das war Matthias Spielkamp, Mitgründer und Geschäftsführer von Algorithm Watch mit einer Einordnung und vielen Erklärungen, die für mich auch wichtig waren. Vielen Dank für das Gespräch auf Bremen 2.
1: Gerne, Herr Busch.
0: Danke, tschüss.

0: Im Sommer 1986, da habe ich die 7. Klasse beendet an der kooperativen Gesamtschule in Leeste, einem Ortsteil von Weihe. Einige Lehrer, die mochte man, andere nicht, logisch. Einige waren locker drauf, andere ziemlich streng, aber körperliche Züchtigung, die habe ich und Sie vermutlich auch nicht erlebt in den 13 Jahren meiner Schulzeit, bei mir eben von 1979 bis 1992. Großbritannien war auch der letzte europäische Staat, der die Prügelstrafe an Schulen abgeschafft hat. Und zwar heute vor 40 Jahren.
1: Bend over.
2: Ah! Au! Gewalt für Gehorsam, um den Charakter zu formen. Ein Prinzip, das in Schulen, Erziehungsheimen und Elternhäusern lange Verwendung fand.
3: Wer seine Rute schont, der hasst seinen Sohn. Wer ihn aber lieb hat, der züchtigt ihn bei Zeiten.
2: Heißt es schon im Alten Testament. Körperliche Züchtigung als Mittel der Erziehung ist in Großbritannien noch bis in die 70er und 80er Jahre Alltag in den Klassenzimmern.
4: Kinder wurden entweder mit dem Rohrstock geschlagen oder, besonders in Schottland und Nordengland, mit einem Lederriemen. Schläge gab es auf den Hosenboden oder die Hände. Das konnte durchaus gefährlich sein. Und natürlich war es sehr demütigend.
2: Peter Newell arbeitet eine Weile selbst als Lehrer und setzt sich dann für die Abschaffung der Prügelstrafe in Großbritannien ein.
4: Die Lehrer hatten lange Zeit behauptet, dass sie körperliche Züchtigung nur in letzter Instanz einsetzten, wenn nichts anderes half. Doch die Schulen waren per Gesetz verpflichtet, über Prügel Buch zu führen. Und wenn man sich diese Aufzeichnungen ansieht, stellt man fest, dass manche Schulen die Prügelstrafe sehr häufig einsetzen. Und man konnte auch sehen, dass immer wieder die gleichen Schüler bestraft wurden. Dass also die Prügel offensichtlich wirkungslos war.
2: Polen verbietet als erstes Land in Europa bereits 1783 die Prügelstrafe an Schulen. Noch Jahrhunderte später, bis zum Ende der Prügelstrafe in Großbritannien, sträuben sich konservative Politiker wie Chris Patten, damals Staatssekretär im britischen Erziehungsministerium, gegen eine Abschaffung.
5: Körperliche Strafen werden von vielen bekannten und verantwortungsvollen Erziehern als wertvolles disziplinarisches Instrument angesehen. Wir sollten sie nicht leichtfertig dieses Instruments berauben. Die Abschaffung der Prügelstrafe ist eine Schwächung der Position der Lehrer. Und das ist das Letzte, was wir wollen, in Zeiten, wo wir zunehmend mit dem Problem der mangelnden Disziplin an den Schulen zu kämpfen haben.
2: Am Ende ist es zwei schottischen Müttern zu verdanken, dass es in der Sache vorwärts geht. Anfang der 80er ziehen sie vor den Europäischen Gerichtshof, weil es in ihrem Bezirk keine staatliche Schule gibt, die ohne Gewalt unterrichtet. Das sei mit einer freien Wahl zur Ausbildung ihrer Kinder nicht zu vereinbaren, sagen die Mütter und bekommen Recht.
6: Lange und erbittert haben viele Briten den Rohrstock als unverzichtbares Mittel der Erziehung verteidigt. Ein paar Schläge auf den Hintern könnten einem jungen Briten nur guttun, hatte im Oberhaus eine Lady betont, das werde ihn lehren, dass am Ende immer der Stärkere siege. Nun als der Stärkere erwies sich jetzt der Europäische Gerichtshof in Straßburg.
2: Der verdonnert die britische Regierung dazu, das Gesetz zur Abschaffung der Prügelstrafe, zumindest an staatlichen Schulen, durch die beiden Häuser des Parlaments zu bringen. Es wird zwar eine knappe Entscheidung mit nur einer Stimme Mehrheit bei der Abstimmung. Aber dann ist klar, Großbritannien schafft als letzter europäischer Staat die Prügel für Schülerinnen und Schüler ab. Das

0: Einen schönen guten Abend wünsche ich Ihnen.
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5: 16 bis 20 Grad haben wir im Moment, die 16, 17 vor allem an der Küste. Allen ist gemein, dass es ziemlich bewölkt ist. Hier und da kommt auch mal ein Schauer runter. In der Nacht geht's runter bis auf 12 Grad. Da dann durchaus auch mal Wolkenlücken mit dabei. Morgen früh erstmal sehr grau, später auch mal sonnig, vor allem im Binnenland bis zu 20 Grad.
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5: Um kurz nach 5:30. A1 Hamburg Richtung Osnabrück zwischen Bremer Kreuz und Bremen-Hemelingen. 4 Kilometer stockender Verkehr nach einem Unfall. A1 Osnabrück Richtung Bremen zwischen Bremen-Brinkum und Hemelingen. 3 Kilometer stockender Verkehr vor der Baustelle. A7 Hannover Richtung Flensburg. 6 Kilometer stockender Verkehr zwischen Hamburg-Heimfeld und dem Elbtunnel. Die B212 Norden Hamm Richtung Gandekesee ist zwischen Schwei, B437 und Rodenkirchen-Sürwürden nach einem Unfall gesperrt.
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Angenehmen Nachmittag wünsche ich Ihnen. Jemand, der als Hollywood-Legende gilt, mir zugegebenermaßen dem Namen nach gar nichts sagte, feiert heute einen runden Geburtstag. Wer es ist und warum er für Leute, die sich auskennen, in die Kategorie Legende gehört, das erfahren Sie gleich bei uns.

0: Er war nicht einmal 30, als er das Drehbuch zu Taxi Driver schrieb. Später schlüpfte er selbst in die Rolle des Regisseurs Paul Schrader. 1946 in Grand Rapids geboren, einem Ort in Michigan, der mir sogar etwas sagt, weil der ältere Bruder meines Vaters, der als junger Mann in die USA ausgewandert ist, dort auch eine Weile gelebt hat. Heute wird Paul Schrader 80 und über ihn wollen wir sprechen mit dem Filmfachmann Markus Stiegelegger, ein Mann, der bereits diverse Lehraufträge in diesem Metier hatte, auch selbst Produzent verschiedener Kurzspielfilme ist. Schönen guten Tag.
1: Schönen guten Tag.
0: Hallo.
1: Es sind eher Video-Features zu anderen Filmen, die ich gemacht habe.
0: Die Sie gemacht haben. Okay, ja. Dann muss Wikipedia direkt kritisiert werden dafür. Zunächst, ich habe es vorhin erwähnt, wieso kannte ich den Namen vor dem heutigen Tag nicht? Ist Paul Schrader eher medienscheu im Unterschied zu vielleicht anderen Regisseuren?
1: Paul Schrader ist sperriger als viele seiner Kollegen, die für das sogenannte New Hollywood bekannt wurden. Das ist die Neuformierung des Hollywood-Kinos ab 67. Also quasi nach der Krise Hollywoods musste es sich neu erfinden und ist dann mit Filmen wie zum Beispiel von Martin Scorsese, Steven Spielberg oder Coppola dann wieder berühmt geworden und erfolgreich. Schrader stand immer im Schatten dieser Leute und speziell auch als Autor für Scorsese war er natürlich in der Öffentlichkeit nie so präsent.
0: Und aus was für einem sozialen Setting hat sich dieser Mann zu einer Größe im amerikanischen Filmgeschäft entwickelt? Was kann man über ihn sagen?
1: Naja, er hat zunächst Filmkritiken geschrieben, das ist in seinen 20ern und dann zusammen mit seinem Bruder Leonard Schrader Drehbücher verfasst und einige dieser Drehbücher wurden dann für gutes Geld auch verkauft. The Yakuza zum Beispiel, das dann von Sidney Lumet verfilmt wurde oder von Brian De Palma wurde Obsession verfilmt und Taxi Driver war dann sein Durchbruch, den Scorsese verfilmt hat mit Robert De Niro und das war für alle drei Männer im Grunde der ikonische Film, der bis heute bedeutend ist.
0: Ja. Ich habe gelesen, Paul Schrader gilt als eine der schärfsten Zungen Hollywoods. Wieso?
1: Ja, also wenn man ihm in Social Media folgt und er ist da sehr aktiv, da ist er ein sehr polemischer und sehr in der Tat scharfzüngiger Kommentator aktueller Ereignisse. Er hat sich auch nicht unbedingt immer beliebt gemacht, war sehr aktiv gegen die sogenannte Wokeness in Hollywood und das sind Tendenzen, die er natürlich in seinen eigenen Filmen auch immer wieder auf provokative Weise verarbeitet und aufgreift, denn seine meisten Filme gehen ja um das, was man heute als toxische Männlichkeit bezeichnen würde.
0: Ja. Ich habe es gesagt, das Drehbuch zu Taxi Driver, das hat er geschrieben. Scorsese war dann Regisseur. Welche Arbeiten als Regisseur von Paul Schrader sollte man auf dem Schirm haben?
1: Also er startete tatsächlich relativ erfolgreich mit American Gigolo, ein Mann für gewisse Stunden, der auch Richard Gere zum Star machte damals. Und das ist sicher einer seiner bekanntesten Filme, aber die bedeutendsten sind gar nicht so bekannt. Mishima ist ein Biopic über einen japanischen, sehr kontroversen Schriftsteller von 1985. Oder zum Beispiel Filme wie Light Sleeper, der wie eine Art Fortsetzung von Taxi Driver verstanden werden kann. Und auch seine aktuelleren Filme, First Reform, The Card Counter und Master Gardener, die alle in Deutschland auch mittlerweile erhältlich sind, aber wirklich eher von der Kritik positiv wahrgenommen wurden als vom Publikum. Also er hat immer wieder es geschafft, mit Hollywood-Stars zu arbeiten, mit Nick Nolte, mit Nastassja Kinski in Katzenmenschen und so weiter. Aber so einen richtigen Durchbruchsfilm gab es nicht, deswegen wird er bis heute eigentlich vor allem mit Taxi Driver verbunden.
0: Sagt der Filmwissenschaftler und Publizist Markus Stiegelegger über den amerikanischen Drehbuchautor und Regisseur Paul Schrader, der heute 80 wird. Herzlichen Dank für Ihre
1: Sehr
0: Einordnung.
1: Sehr gerne. Tschüss.
0: Tschüss, hier ist Bremen 2.

0: Elbow waren das mit Magnificent auf Bremen 2. Und in der nächsten Stunde gibt's natürlich wieder eine Gesprächszeit bei uns heute mit Luigi Toscano, der Einwandererkind und zeitweise auch Heimkind war, drogensüchtig und später dann aber zu einem sehr gefragten und prämierten Fotografen wurde. Die UNESCO hat ihn als Artist for Peace ausgezeichnet. Er hat ein Buch geschrieben, das Kanakenkind heißt, und er erzählt uns unter anderem, warum er diesen Begriff verwendet.
1: Ich darf diesen Titel verwenden, weil ich oft auch beschimpft worden bin, ja, als Kanake. Und dann hat es auch an manchen Stellen richtig wehgetan, ja. Und irgendwann gewöhnst du dich daran und irgendwann machst du dir diesen Begriff zu eigen, ja, also dass wir untereinander dann uns auch so genannt haben, na du Kanake, ne, so, das war dann so eine Zeit in unserer Jugend, so halbstarkmäßig. Auf der einen Seite haben wir uns natürlich besonders gefühlt, wenn wir das konnten, und auf der anderen Seite, wenn du dann so für dich alleine warst und deine Dämonen oder deine dunkle Wolken kamen irgendwie, dann war das dann schon echt traurig.
0: Der Fotograf Luigi Toscano, gleich Gast in der Gesprächszeit auf Bremen 2.

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1: In 3 Minuten ist es 18 Uhr. Martin Busch geht, Till Kohlwess kommt. Angenehmen Abend. Bis morgen. Tschüss.

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1: Mit Jens Fabig, guten Abend. Kanzleramtschef Frey soll neuer Fraktionsvorsitzender von CDU/CSU werden. US-Präsident Trump droht Iran erneut mit Angriffen auf die zivile Infrastruktur. Jasper Philipsen gewinnt die 17. Etappe der Tour de France. Das Wetter, heute Abend vereinzelte Schauer, Temperaturen bis 20 Grad. Kanzleramtschef Thorsten Frey soll neuer Vorsitzender der Unions-Bundestagsfraktion werden. Die Vorsitzenden von CDU und CSU, Merz und Söder, schlugen den 52-Jährigen in einer Videokonferenz des Fraktionsvorstands vor. Anschließend wurden per SMS alle 208 Abgeordneten informiert. Aus Berlin berichtet Dagmar Pepping.
2: Thorsten Frey habe einen maßgeblichen Anteil am bisherigen Erfolg der Regierungsarbeit und der Stabilität der Koalition. Die Reformerfolge der letzten Wochen seien auch sein Verdienst, erklärte Merz nach einer Videokonferenz mit dem Fraktionsvorstand der Union. Als Fraktionschef werde Frey für das perfekte Zusammenspiel zwischen Parlament, Koalitionspartner und Bundesregierung sorgen, so Merz. Söder ergänzte, Frey werde ein guter Vorsitzender der gemeinsamen Bundestagsfraktion werden. Die Abgeordneten der Unionsfraktion kommen am Mittwoch in Berlin zu einer Sondersitzung zusammen. Dann wird sich der Baden-Württemberger Frey zur Wahl stellen.
1: US-Präsident Trump hat dem Iran erneut mit Angriffen auf die zivile Infrastruktur gedroht. Für jedes Schiff, das der Iran in der Straße von Hormuz angreife, würden die USA ein Kraftwerk oder eine Brücke bombardieren, erklärte Trump. Nina Barth berichtet.
3: Das schließe auch Brücken oder Kraftwerke in oder in der Nähe der Hauptstadt Teheran mit ein. Ob Trump mit seiner Drohung tatsächlich ernst machen würde, ist nicht klar. Der US-Präsident hat bereits mehrfach Drohungen ausgesprochen oder Ankündigungen gemacht, die dann nicht so eingetreten sind. Und es ist auch nicht das erste Mal, dass Trump mit Angriffen auf die zivile Infrastruktur Irans droht. Es ist aber ein weiteres Zeichen dafür, dass in dem wieder neu entfachten Krieg keine diplomatische Annäherung in Sicht ist.
1: Viele Menschen in Bremen und Bremerhaven wollen und können nicht länger und mehr arbeiten als bislang schon. Zu diesem Schluss kommt eine Analyse der Arbeitnehmerkammer Bremen, die ihre Beschäftigtenumfrage vom vergangenen Jahr nochmal neu ausgewertet hat. Danach sind viele Arbeitnehmer bereits heute am Limit. Aus der Regionalredaktion Buten und Binnen, Volkert Lenz.
4: Eine Ausweitung der wöchentlichen Höchstarbeitszeit oder ein höheres Renteneintrittsalter gingen an der Lebenswirklichkeit vorbei, so das Fazit der Arbeitnehmerkammer. Denn schon jetzt leiste mehr als die Hälfte der bremischen Beschäftigten regelmäßig Überstunden. Fast jeder Dritte zweifelt daran, bis zur Rente durchhalten zu können. Männer arbeiten laut der Studie im Schnitt knapp 39 Stunden pro Woche, Frauen knapp 32. Das liegt daran, dass Frauen wegen der Kinderbetreuung oder der Pflege von Angehörigen oft nicht voll arbeiten. Wenn Männer in Teilzeit arbeiten, dann wollen sie offenbar mehr Zeit für eigene Interessen haben, andere treten aus gesundheitlichen Gründen kürzer.
1: Weil ein ehemals besetztes Haus in der Bremer Kornstraße noch immer leer steht, muss der Eigentümer der Immobilie jetzt ein Zwangsgeld bezahlen. Die Summe liegt laut Baubehörde in Höhe einer potenziellen Netto-Kaltmiete. Wie viel genau das ist, ist unklar. Die Behörde hatte dem Eigentümer zuvor eine Frist gesetzt, das Gebäude entweder bewohnbar zu machen oder zu verkaufen. Der belgische Radprofi Jasper Philipsen hat die 17. Etappe der Tour de France gewonnen. Der Sprinter siegte nach 174,7 Kilometern vor dem Schweizer Mauro Schmid und dem Niederländer Olaf Koy. In der Gesamtwertung führt weiter der slowenische Topfavorit Tadej Pogacar. Und das waren Nachrichten mit Jens Fabig.
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5: 18 bis 20 Grad im Moment an der St. Lamberti-Kirche in Oldenburg. 18 Grad. Hier in Bremen an der Kulturkirche St. Stephani 19 und am Dom in Verden 20 Grad. Recht windig heute, mäßig, stark böig aus nordwestlicher Richtung das Ganze. Und Schauer können zwischendurch auch runterkommen. In der Nacht ist es dann überwiegend trocken. Es geht runter bis auf 12 Grad. Morgen maximal 20 Grad am Donnerstag. Und zunächst ist es ziemlich grau, aber wohl überwiegend trocken und im Binnenland zeigt sich dann im Laufe des Tages morgen auch häufiger die Sonne.
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5: Um 18 Uhr und 4 Minuten Vorsicht auf der A7 Hannover Richtung Hamburg zwischen Hamburg-Marmsdorf und Heimfeld. Dort steht ein defektes Fahrzeug. A1 Bremen Richtung Osnabrück zwischen Opposen, Bremen-Marndorf und Arsten 3 Kilometer stockender Verkehr wegen Bauarbeiten. Die B212 Nordenham Richtung Gandekesee ist zwischen Schwei, B437 und Rodenkirchen-Sürwürden nach einem Unfall immer noch gesperrt.
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6: Herzlich willkommen, ich bin Till Kulwis und bei mir ist Luigi Toscano, Fotograf und Filmemacher aus Mannheim. Für seine Fotoausstellung Gegen das Vergessen hat er mehrere hundert Holocaust-Überlebende auf der ganzen Welt fotografiert. Dafür wurde er als erster Fotograf überhaupt von der UNESCO als Artist for Peace zum Künstler für Frieden ausgezeichnet. Herzlich willkommen, Luigi Toscano.
5: Hallo.
6: Ja, in deinem Buch Kanakenkind, das in diesem Frühjahr erschienen ist, kann man deinen Weg vom Einwandererkind zum eben diesen Fotografen von Holocaust-Überlebenden nachempfinden. Als ich das Buch jetzt gelesen habe, ist bei mir eins besonders hängen geblieben. Du sagst darin, fürs eigene Überleben ist es ungemein wichtig, gesehen zu werden. Warum?
5: Das liegt daran, dass ich wenig gesehen worden bin in meiner Kindheit. Ich bin ja in einer desolaten Familie groß geworden, wo sehr viel Gewalt, sehr viel Alkohol im Spiel war. Und da wurde ich überhaupt nicht gesehen. Meistens auch nicht von meinem Umfeld, also speziell in Schulen oder so. Ich hatte immer wieder Glück, an manchen Stellen den einen anderen Lehrer oder Lehrerin gehabt zu haben, die dann doch nach mir geschaut haben. Aber es war einfach zu wenig und ich bin dann dorthin geraten, wo ich dann hingeraten bin, nämlich auch in Gewalt, in Abhängigkeiten und auf der Straße. Und deswegen ist es mir heute wichtig, auch das bewusst zum Ausdruck zu bringen, dass es wichtig ist, dass man Menschen auch sieht.
6: Was war das für ein Moment? Kannst du dich da noch dran erinnern? Wann wurdest du das erste Mal gesehen?
5: Wir hatten eine Lehrerin, die Frau Stab war das, in der Hauptschule. Die hat uns, ich wollte gerade sagen, uns Kanakenkinder, nee, hat uns alle gleich behandelt. Das war ihr ganz arg wichtig, dass wir alle gleich sind. Und sie hat den Unterricht ganz anders da gestaltet. Sie war sowas wie eine Ersatzmutti für uns. Ich war ja nicht der Einzige, der aus so einer desolaten Geschichte kam, sondern da gab es den einen anderen Kollegen in meiner Klasse oder Kollegin, die ja auch in desolaten Verhältnissen aufwachsen musste. Frau Stab hat aber immer darauf geachtet, dass wir so eine Fürsorge bekommen von ihr. Also auch ihre Sprache war sehr fürsorglich und sie hat uns immer Schatzis genannt und Kinder, also so, ne, so auch so ein bisschen Dialekt, der rheinhessische Dialekt und so. Also ganz reizend war Frau Stab und das hat uns so ein bisschen über Wasser gehalten, muss ich zugeben.
6: Alles in Mainz geschehen, wo du
5: genau,
6: ja auch geboren bist.
5: In Budenheim,
6: genau. Ganz wichtig. Und genau über diese Kindheit, über diese desolaten Zustände, über deine Jugend mit Hoffnungsschimmern auch, deine Drogensucht, aber vor allem auch über dein Zurückkämpfen ins Leben wollen wir heute sprechen hier in der Gesprächszeit.
5: Gerne.

0: Luigi Toscano ist Fotograf, ein Fotograf gegen das Vergessen. Für das Erinnerungsprojekt hat er mehrere hundert Holocaust-Überlebende auf der ganzen Welt fotografiert und deren überlebensgroßen Porträts an vielen Bahnhöfen in Deutschland, aber zum Beispiel auch am Hauptquartier der Vereinten Nationen in New York ausgestellt. Und seit diesem März kann jeder, der möchte, sein bisheriges Leben nachlesen, und zwar im Buch Kanakenkind. Luigi, also dieser Name ist ja schon sehr provokant für ein Buch. Warum hast du diesen Buchtitel gewählt?
1: Fast hätte ich gesagt, um zu provozieren, aber das
0: hast
1: wäre
0: du geschafft.
1: Es wäre zu einfach. Natürlich will ich Aufmerksamkeit mit diesem Titel kreieren, gar keine Frage. Aber ich darf diesen Titel verwenden, weil ich oft auch beschimpft worden bin, ja, als Kanake, dann hat es auch an manchen Stellen richtig wehgetan, ja. Und irgendwann gewöhnst du dich daran und irgendwann machst du dir diesen Begriff zu eigen, ja, also dass wir untereinander dann uns auch so genannt haben, na, du Kanake, ne, so, das war dann so eine Zeit in unserer Jugend, so halbstarkmäßig, das war einfach so gang und gäbe bei
0: uns. Um es scherzhaft aufzunehmen oder es umzudeuten, auch den Begriff, oder?
1: Das war, wir wussten schon, dass wir Außenseiter sind und das Ganze hat nochmal so ein Siegel bekommen, ja, das Siegel war eben Kanake sozusagen, und auf der einen Seite haben wir uns natürlich besonders gefühlt, wenn wir das konnten, und auf der anderen Seite, wenn du dann so für dich alleine warst und deine Dämonen oder deine dunkle Wolken kamen irgendwie, dann war das dann schon echt traurig, ja, einfach auch so gebrandmarkt zu sein, ja, und irgendwann stellt sich dieses Kanakending stellt sich dann einfach ein sozusagen, ja, du wächst auf, du wirst natürlich, also ich weiß noch, in meiner Lehrzeit wurde ich auch als Kanake beschimpft, und irgendwann gewöhnst du dich daran, ja, du bist dann so abgestumpft, dass das tangiert dich dann nicht mehr so, ja, aber trotzdem macht es was mit dir.
0: Also du bist ja dann in der Nähe von Mainz aufgewachsen, bist da auch geboren, also deine Eltern, die kamen aus Sizilien. Wie hast du das denn bewusst gespürt, dass du ein, in Anführungszeichen, Kanake bist? Also kannst du dich noch erinnern, wo hast du das erste Mal so richtig auch Ablehnung auch erfahren?
1: Naja, du wächst eben in eine Umgebung auf, die alles andere ist als schön, ja. Also wir haben ja in viel zu engen Räumen gelebt. Auch die Gegend, wo wir gewohnt haben, das war jetzt nicht irgendeine besonders schöne Gegend, sondern es war sehr trist, es war sehr schmutzig da.
0: Grau in Grau so, oder?
1: So fast kann man schon sagen, ja. Und das alles prägt dich natürlich und daran erkennst du eben, dass das nicht normal ist, ja, und auch zu Hause erkennst du sehr schnell, dass das nicht normal ist, ja, und bei den einfachsten Sachen, wo stattgefunden haben, wie zum Beispiel Sprache, ja, ich weiß noch, ich musste unheimlich viel für meinen Vater oder für meine Mutter übersetzen. Beide oder vielmehr der Vater hat sich ja oft geweigert, die deutsche Sprache zu lernen. Ja, er konnte nur so ein paar Brocken irgendwie, aber das hat natürlich nicht gereicht. Ja, und ich als Ältester musste dann eben herhalten, um eben manchmal auch wichtige Gespräche zu führen mit irgendwelchen Beamten oder irgendwelche steuerlichen Sachen oder. Ja, also ich musste früh zumindest lesen lernen, ja, damit ich es dann eins zu eins wiedergebe.
0: Und in den Behörden hast du dann auch schon direkt gemerkt, einfach, wir werden nicht gleich behandelt.
1: Genau, ja. Also das war ganz deutlich, ganz einfach. Ja, das allein dieses, das ist mein Sohn, der kommt zum Übersetzen, und auch die Haltung oder die Sprache, die Beamten zum Beispiel auch eingenommen haben. Ja, ich nenne es ja immer so gerne, dieses Kanackendeutsch mit dir gesprochen haben. Ja, so
0: zum Beispiel.
1: Sie wissen, dass das, also so diese Betonung so nochmal, und ich habe mich die ganze Zeit gefragt, warum redet der nicht normal mit mir?
0: Auch
1: ich,
0: lauter dann wahrscheinlich.
1: Ja, so dieses. Dieses, ja, das haben ja manche so an sich, die dann eben so eine Haltung oder so eine Sprache anwenden. Die möchten, glaube ich, nochmal besser verstanden werden. Also, was ja völliger Quatsch ist. Also, ich habe es ja sehr gut verstanden, also wenn sie normal geredet haben. Oder so Sätze wie, sagen Sie Ihrem Vater, das ist nicht so wie hier in Sizilien, also es ist nicht wie in Sizilien hier, ne? So, wir haben hier Zucht und Ordnung.
0: Hier kann nicht jeder leben, wie er will, sozusagen.
1: Ja, und das war ganz seltsam, muss ich zugeben, ja. Und das spürst du einfach, ja. Und allein schon auch, wenn dein Vater, ich meine, er war so, wie er war, und hat sicherlich, war auch zum Teil einfach strukturiert, sage ich mal. Da waren so seltsame Sachen, wie zum Beispiel im Supermarkt hat er von mir verlangt, immer nach Wurstresten zu fragen, ja. Und das war natürlich auf der einen Seite was sehr Beschämendes, ja, weil keiner fragt nach Wurstresten irgendwie, außer mein Vater oder irgendwelche Hundebesitzer. Und du hast dann schon gesehen, dass selbst den Verkäuferinnen das manchmal peinlich war, ja, also dann diese Frage überhaupt zu hören und dann so diese Abwertung sozusagen, die dann auch in den Gesichtern zu erkennen war, das spürst du als Kind auch, ja, und auch an der Kasse, ja, also wenn du, auf dem Etikett stand ja kein Preis drauf und es stand ja nur Wurstrest drauf, ja, und auch dieser abwertende Blick, das war dann schon.
0: Also die Blicke spürt man wirklich dann.
1: Auf jeden Fall, die haben sogar manchmal mehr weh getan als die Worte, muss ich zugeben, ja.
0: Einfach die Missachtung, ne, in dem Sinne, die man dann spürt. Also du hast ja gerade jetzt beschrieben, was du für eine Ablehnung auch in der Gesellschaft erfahren hast, aber du hast ja auch die Ablehnung wirklich auch zu Hause erlebt. Eine Szene aus dem Buch, da musste ich wirklich noch sehr lange drüber nachdenken, hat mit Klopfzeichen zu tun, die du dir mit deinen Geschwistern gegeben hast. Was waren das für Codes?
1: Naja, du musst dir vorstellen, irgendwann, du entwickelst einfach auch so ein System einfach, ja, um einfach auch, ständig war ja irgendwie Alarm in meinem Kopf, ja, also, und wenn da noch Alkohol im Spiel war, obwohl es sowohl beim Vater als auch bei der Mutter, dann war das eine explosive Mischung sozusagen, und du wusstest ganz genau, wenn er besoffen ist, dann gibt's Schläge, ja, das war einfach so, ja. Und um das zu verhindern, haben wir Geschwister uns so Klopfzeichen, weil ich war derjenige, der ja wohl am meisten abgekriegt hat. Und zweimal klopfen war, glaube ich, er schläft. Und einmal klopfen war, bleib lieber weg sozusagen.
0: Also ihr hatte zwei Räume in dem Sinne in der Wohnung und dann.
1: Genau, genau. Also nein, also wir waren, du musst dir vorstellen, von der Haustür aus war das die Wand sozusagen.
0: So dünn waren die Wände.
1: Ja, ja, die waren dünn. Also es gab eine Stelle, da konnte ich, das war eine Verbindung zu dem Zimmer von meinen Schwestern sozusagen. Und da hat sozusagen die Verbindung stattgefunden. Und genau, und da haben wir eben diese Klopfzeichen ausgemacht.
0: Um einfach den anderen zu warnen und zu sagen, hey, entweder ja, du kannst reinkommen, ja, die Luft ist rein, oder geh noch mal lieber eine Runde.
1: Ja. Ja, genau.
0: Und kannst du dir das Verhalten auch deines Vaters auch erklären, warum er so war, wie er war? Hast du da mal so drüber nachgedacht?
1: Oft konnte ich es nicht. Also ich habe sehr lange gebraucht, um das zu verstehen, weil du musst wissen, du bist eher damit beschäftigt, diese Schmerzen irgendwie zu ertragen, im wahrsten Sinne des Wortes. Und du hast einfach nur Missachtung gehabt gegenüber deinem Vater. Ja. Natürlich, heute bin ich größer, ich bin erwachsener, ich viel drüber erfahren, auch durch meine eigene Sucht, was es bedeutet, eben gefangen zu sein sozusagen. Und letztendlich, ja, ich kann ihn verstehen. Ich kann verstehen, dass er so geworden ist oder so gewesen ist, wie er gewesen ist, obwohl ich innerlich immer noch diesen Konflikt habe, dass ich mir sehr stark oder sehr dolle wünsche, dass er doch etwas anders da geworden wäre, dass er mir einfach Anerkennung gegeben hätte für das, was ich im Positiven gemacht habe, ja, und das hätte mir sicherlich geholfen an anderer Stelle, dass ich vielleicht motivierter oder selbstbewusster geworden wäre oder, und das war ja überhaupt nicht da, ja, dieses Selbstvertrauen, was man ja da erschöpft als kleines Kind oder als Jugendlicher, das ist unheimlich wertvoll, und deswegen achte ich da auch sehr penibel darauf, bei meiner kleinen Tochter eben das auch anzuwenden, weil es gibt nichts Schlimmeres, eben wenn ein Kind eben nur missachtet wird oder sogar Gewalt erfahren muss in so kleinen, also so in so ganz jungen Jahren.
0: Ja, Lotta ist jetzt 13. Als du ungefähr so alt warst wie Lotta, also 10, hattest du die Möglichkeit, aus diesem Teufelskreis auszubrechen. Wie und warum? Darüber sprechen wir gleich.

0: 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Luigi Toscano ist heute zu Gast in der Gesprächszeit auf Bremen 2. 2021 wurde er von der UNESCO als erster Fotograf überhaupt zum Artist for Peace ausgezeichnet. In seiner Kindheit hätte er mit so einer Auszeichnung wohl kaum gerechnet. Ja, gerade hast du mir von deinem gewalttätigen Vater und auch ja deiner persönlichen Wut auf viele Dinge erzählt. Mit 10, also wenn ich richtig gerechnet habe, 1982, kommst du zum ersten Mal in ein Heim. In deinem Buch Kanakenkind heißt das Kapitel Unter Nonnen. Und als ich das gelesen habe, da habe ich so eine Erlösung bei dir irgendwie auch gespürt. Ist das richtig oder wie würdest du das Gefühl beschreiben?
1: Absolut, absolut, Till. Das war, du kannst dir gar nicht vorstellen, wie ich mich gefreut habe.
0: Rauszukommen
1: aus diesen verdammten Strukturen. Und ich werde nie die Gesichter von diesen Beamten vergessen, die sich gewundert haben, wieso lacht dieser Junge.
0: Ja? Als du abgeholt wurdest.
1: Es war natürlich ein bisschen beschämend, weil du kannst dir vorstellen, weißt du, es kam ja die Polizei und die Jugendamtbeamten und die holen dich da ab.
0: Ja? Weil? Also was war vorgefallen?
1: Naja, es war Gefahrenverzug irgendwie und es gab wieder Stress sozusagen zu Hause. Es ist eskaliert. Ich glaube, ein paar Tage zuvor kam die Mutter ins Frauenhaus. Also es war furchtbar. Und logischerweise geht es halt eben seinen Weg und Gott sei Dank ging es seinen Weg, dass eben das Jugendamt informiert worden ist und das Jugendamt hat eben Gefahr in Vollzug gesehen und hat uns Kinder abgeholt.
0: Alle zusammen? Alle. Wie viele Geschwister?
1: Wir waren zu dritt zu dieser Zeit, damals. Ja. Insgesamt sind wir 7 und damals die ganz Kleine, die Anna, die war noch bei der Mutter eben. Meine Schwester und mein Bruder, wir wurden dann abgeholt und ich fand es ziemlich spannend alles irgendwie. Und dann kamen wir nach Bingen auf den Rochusberg in ein Kinderheim.
0: Da waren Nonnen, die auf euch aufgepasst haben. Es war in einem ehemaligen Kloster.
1: Genau. Im Heim selber fand einfach Struktur statt. Es fing damit an, morgens rechtzeitig aufzustehen, sich zu waschen, frühstücken. Gut, wir mussten beten noch. Das war ein bisschen nervig, muss ich sagen, weil ich habe wenig Berührungspunkte gehabt mit Gott und Religion und so weiter. Aber ich habe gespürt, dass mir das gut tut, ja, und einfach diese Struktur zu bekommen, morgens die Zähne zu putzen, ja, sich zu waschen, saubere Klamotten zu kriegen.
0: Das kanntest du vorher gar nicht.
1: Nein, das war unregelmäßig bei uns, weißt du. Und kannst dir gar nicht vorstellen, wie ich mich gefreut habe. Also ich weiß noch ganz genau, das beschreibe ich auch in dem Buch. Also es gab eine Oberschwester, die Oberschwester Maria, die hat mir Turnschuhe geschenkt. Ich habe mir einen Ast gefreut, ja. Und eine Bomberjacke hat sie mir, also das sind Jacken und Farben, die trägst du heute nicht mal, ja. Aber das war so, ich wollte die gar nicht mehr hergeben. Mir war das auch egal, ob das irgendwie die Mütter aus diesem Ort gespendet haben. Das war mir sowas von wurscht und das hat mir Freude bereitet in meinem Leben.
0: Hast du dich da gesehen gefühlt dann auch? Also kann man da wieder diesen Zusammenhang irgendwie sehen? Also wenn du jetzt von der Oberschwester auch sprichst?
1: Du bekommst das Gefühl dazu. Ich meine, die Nonnen, die opfern sich ja, wenn ich es jetzt mal ein bisschen überspitzt sage, die kümmern sich ja, ja. Und natürlich haben die einfach auch eine gewisse Fürsorge für dich, ja. Und haben natürlich auch eine Verantwortung, ja. Und das spürst du als Kind, ja. Das merkst du einfach, wenn, ich weiß noch, da war ich mal krank gewesen und dann kam die Schwester und hat dir Suppe gebracht und so und hat dich getätschelt, hat dir gesagt, es wird alles gut und da hat dich keiner geschlagen, ja. Also die Nonnen haben nicht geschlagen, ja. Und bis auf eine Mal, aber das ist eine andere Geschichte, da war ich selber dran schuld.
0: Erzähl gerne. Was hast du
1: gemacht? Naja, du musst dir vorstellen, Till, ich war jetzt nicht der Brave, ja, also ich war ja nach wie vor wild, ja, mich musste man auch einfangen, ja, und ich war auch jemand, der gerne andere angestiftet hat sozusagen und ich habe mir dann einfach die Frage gestellt mit meinen Kumpels, sag mal, wie sieht so eine Nonne eigentlich unten drunter aus, unter ihrem Gewand sozusagen, und wir hatten eine ganz reizende Nonne eigentlich, die war schon etwas in den Jahren gekommen, wir haben dann nur eine Gelegenheit gesucht, um herauszufinden, was trägt sie drunter. Ja? Und ich kann mich noch erinnern, sie hat sich mittags immer hingelegt nach dem Essen und hat dann so dezent geschnarcht, weißt du, so. Und das war die Gelegenheit zu gucken. Ja? So. Und wirklich, wir Jungs, wir haben uns angeschlichen, haben dann angefangen, den Rock irgendwie so ein bisschen zu heben und so, waren erstaunt, dass die so viele Rücke anhat, weißt du. Und die hat es mitgekriegt, war knallewach. Ja? Und wir so, oh Scheiße. Und die war so, weißt du, Die hat uns gepackt, übers Knie gelegt und uns den Arsch versohlt, ja. Und es war so geil. Ich kann mich noch erinnern, ich war so baff, ja. Dieses Ritual, ja, so, die schnappt dich, legt dich übers Knie, bam, bam, bam, so ein ganz monotoner Rhythmus hat sie drauf gehabt. War jetzt nicht schlecht, ihr Schlag, ja, also.
0: Aber leichter gegenüber den Schlägen deines Vaters.
1: Absolut, ja, ja. Mein Vater, der war ja willenlos, ja, der hat ja auf alles draufgeschlagen, egal mit was.

0: zu deinen Eltern.
1: Das war ein ganz schlimmer Tag für mich, muss ich zugeben, weil ich weiß noch ganz genau, Oberschwester Maria rief mich, und die hat mich nie gerufen, selbst wenn ich Mist gebaut habe. So. Dann hat sie mir eben das übermittelt, sagt sie, hey, pass auf, deine Eltern haben was gefunden, was Größeres, und da war mir schon klar, es hört auf hier. Ja. Und eigentlich wollte ich gar nicht weinen, aber ich habe dann ein bitter geflennt irgendwie.
0: Du bist dann ja zurück wiedergekommen zu deinen Eltern und hast ja relativ schnell dann auch gemerkt, hier gibt's weiterhin keine Struktur. Wir machen doch einen kleinen Sprung, weil du dann gesagt hast, ich muss wieder in ein Heim und bist dann in ein Heim gekommen für schwer erziehbare Kinder, weil du bist da hingekommen und hast dir diesen Platz gesucht, hast wieder Struktur für dich gefunden und dann wurdest du 18. 18 heißt volljährig und du musst auf eigenen Beinen plötzlich stehen. Und in deinem Buch beschreibst du das so als Autopilot in den Abgrund. Was das, ein Bild.
1: Ja, man muss wissen, dass ich tatsächlich nach Hasloch gekommen bin. Normalerweise ist es ja umgekehrt. Weißt du, die Beamten oder die Jugendämter, die holen dich ja da ab und bringen dich ins Heim. Keiner kommt auf die Idee oder vielleicht einige wenige auf die Idee, selber ins Heim zu wollen sozusagen. Und tatsächlich hatte ich dann so einen tüchtigen Jugendamtbeamten, der das dann auch in die Wege geleitet hat. Das ging auch recht schnell, weil meinen Eltern war das ja egal. Ja, die haben gesagt, ja, geh, das ist gut.
0: Ja, und dann bist du, wie gesagt, rausgekommen oder musstest das Heim dann auch wieder verlassen und ja, bist dann auch drogenabhängig geworden. Hast auch zur Flasche gegriffen, wie dein Vater ja und deine Mutter ja auch. Hast du ja immer gesagt, das kann doch alles nicht wahr sein, Luigi, was mache ich hier gerade? Ich wollte das so eigentlich anders machen vielleicht als meine Eltern.
1: Das ist eben das, was ich eingangs gesagt habe, weißt du, dass es so wichtig ist, Kindern Selbstvertrauen zu geben und Fürsorge und einfach auch die Möglichkeiten, wenn sie Hilfe brauchen oder wenn es ihnen nicht gut geht, sich mitzuteilen. Und das hatte ich einfach nicht. Ja, das hat dann dazu geführt, dass ich ziemlich viel gesoffen habe, aber tatsächlich auch gleich mit Heroin angefangen habe, weil das andere war mir zu lasch irgendwie.
0: Kannst du dich noch erinnern, als du dir den ersten Schuss gesetzt hast, was das vielleicht auch für eine Gefühlswelt bei dir plötzlich freigesetzt hat?
1: Klar, sowas vergisst du ja nicht. Und zuvor hatte ich es ja nur durch die Nase genommen und allein das war schon das Paradies, sage ich mal, weil du sowas von abschalten konntest. Das ist ja das Trügerische. So, der Anfang ist ja eigentlich ziemlich großartig, ja. Aber wenn dann die körperliche Abhängigkeit entsteht, dann wird es zur Hölle sozusagen. Und dieser Wahnsinn, dieses Verlangen nach Drogen, das wurde ja dann immer stärker und stärker und irgendwann verfällst du einfach. Ja, der körperliche Verfall, der fängt ziemlich schnell dann auch an und dann bist du niemand mehr.
0: Und genau wie du aus diesem Niemand mehr wieder rausgekommen bist, da wollen wir gleich drüber sprechen. Und falls Sie diese oder noch andere Gesprächszeiten nachhören möchten, die finden Sie alle auf bremen2.de.

0: Als Kind vom eigenen Vater geschlagen, in der Schule und Gesellschaft Ausgrenzung erlebt, Fotograf Luigi Toscano ist heute zu Gast in der Gesprächszeit auf Bremen 2. Ja, mit 18 bist du drogenabhängig geworden, die volle Dröhnung, wie du eben erzählt hast, vor allem auch mit Heroin. Du bist dann irgendwann im Krankenhaus aufgewacht und dann hat sich wieder eine Person dir angenommen. Also du hast irgendwie immer wieder Menschen so, die immer wieder an deiner Seite dann auch erscheinen und diese Krankenschwester hat dann einfach mal gesagt, Luigi, ich will dich einfach mal rasieren.
1: Genau, also noch mehr, Till, die hat mir den Spiegel vor die Nase gesetzt, um mir zu zeigen, wie schön sie mich rasiert hat.
0: Und also du hattest eine richtige Überdosis und
1: genau, bist ins Krankenhaus wieder gekommen. Ja, mal wieder. Und ich habe irgendwie Glück gehabt, das auch überlebt zu haben. Es gibt ja tolle, außergewöhnliche Menschen auf dieser Welt. Und diese Krankenschwester, leider weiß ich ihren Namen nicht mehr, das war so eine, die hat jeden gleich behandelt. Ja, weil du musst wissen, wenn du als Junkie eingeliefert wirst im Krankenhaus, dann bist du nicht nur Patient zweiter Klasse, sondern du bist letzte Klasse sozusagen.
0: Aber da siehst du ja wieder, wie wichtig es ist, wirklich gesehen zu werden. Ja.
1: Eben, und meine große Hochachtung vor diesen Menschen, die eben wirklich keine Unterschiede machen zwischen Herkunft oder Sonstiges, ja, sondern wirklich, also wenn ich könnte, ich würde dieser Krankenschwester mindestens jeden Tag einen Blumenschrauß schenken. Mhm. Und sie hat mich rasiert und dann hat sie mir den Spiegel vor Augen gehalten. Da bin ich dann tatsächlich erschrocken vor mir, ja. Das war so ein Moment, ich weiß nicht, da ist alles zusammengekommen. Ich meine, vorher nimmst du das ja schon in Kauf und du schließt ja auch irgendwo vorher schon mit dem Leben ab, so. Und aber das machst du ja auch nur aus was weiß ich was, ja, so aus einer Stimmung heraus. Aber da in dem Moment, als ich mich im Spiegel gesehen habe, war mir klar, Luigi, du wirst sterben jetzt, ja, wenn du nicht aufhörst.
0: Da hat's Klick gemacht.
1: Also das würde ich gerne so sagen, dieses Klick machen. Aber nee, es war vielleicht ein Klickchen, vielleicht so ein bisschen, ja, so einfach so eine kleine Wahrnehmung, dass da jetzt, wenn ich so weitermache, dass das vorbei ist sozusagen. Aber ich hatte trotzdem keinen Plan, weißt du. Ich habe ja noch nicht mal gewusst, was eine Therapie ist, oder ich wusste nur von den Entzügen und die waren immer heftig sozusagen, weil ich mir ja zum Schluss alles reingeballert habe, was nur knallt, weißt du. Du machst ja den Entzug und dann heißt es, hey, wie wär's mit einer Therapie, ja? Und du hast aber keinen Plan von einer Therapie, ja? Und das war dann auch nochmal die nächste Stufe für mich.
0: Dann sollst du sozusagen dein ganzes Leben, was du bis dahin geführt hast, dass du darüber dann auch nochmal sprechen sollst, um es nochmal zu durchleben. Und dann gab's irgendwie eine Aufstellung, wo dann gesagt wurde, wo siehst du dich in deinem Kosmos sozusagen? Mhm. Und dann kam am Ende was Spannendes raus. Du hast alle deine Menschen um dich herum aufgestellt in einem System, aber eine Person hast du vergessen.
1: Das war ich. Das war ganz furchtbar. Und meine Therapeutin, die war sowas von erschrocken, die hat gesagt, Luigi, ich mache das schon seit 20 Jahren, aber du bist der Erste, der sich bei so einer Konstellation, bei so einer Familienaufstellung eben komplett vergisst. Da wurde mir bewusst, stimmt, wo bin ich eigentlich? Und das war heftig.
0: Und wo warst du?
1: Ich weiß es nicht. Ich war wahrscheinlich irgendwo vergraben in meinen Traumas oder in meinem Kosmos sozusagen, ja. Und da knabber ich manchmal heute noch dran, wenn ich in gewisse Situationen komme, dass ich immer wieder mich daran erinnern muss, wer ich eigentlich bin. Deswegen fällt mir das auch so schwer. Ich meine, es hört sich großartig an, wenn du das so ankündigst, als erster Fotograf weltweit den Titel zu tragen. Aber oftmals brauche ich heute noch, um mich daran zu erinnern, was ich da erlangt habe. Ich wollte ja nie ein besonderer, also weißt du, der Anspruch ist ja nie, vielleicht ein bisschen was Besonderes zu werden, sondern für mich ist es wichtig gewesen, zu überleben, weißt du, Struktur zu bekommen. Und wenn du das nur so vereinzelt irgendwie spürst oder erfährst und dann noch die Geschichte, die ich hatte mit dieser Gewalt, die Gewalt hat mir sehr viel zugesetzt, die hat sehr viel verletzt auch in mir. Also nicht körperlich verletzt, sondern tatsächlich auch meine Seele verletzt mit all meinen Ängsten, die ich heute noch habe.
0: Vertrauen.
1: Ja? Genau, und all so Sachen. Und weißt du, und wenn du das nicht mehr hast oder beschädigt ist, dann brauchst du wirklich eine lange Zeit, um das wieder heile zu machen, wenn es überhaupt geht, weißt du?
0: Du hast ein Lebensmotto, so habe ich es vielleicht rausgelesen, clean bleiben, tüchtig bleiben oder andersrum, tüchtig bleiben, clean bleiben. Beim clean bleiben ist klar, du möchtest einfach nicht wieder in diese Sucht auch verfallen. Du besuchst dafür auch immer wieder auch Selbsthilfegruppen, um auch immer wieder darüber zu sprechen. Aber tüchtig bleiben, als Mannheimer, sag ich jetzt mal, das ist ja, wie bist du tüchtig geblieben? Welche Berufe hast du alle ausprobiert, um da irgendwie aus dem Schlamassel rauszukommen?
1: Oh Mann, Till, jetzt sprichst du was an. Also in erster Linie, das hat nichts mit Mannheim zu tun, das Tüchtigsein. Das ist einfach eine Eigenschaft, die du entwickelst sozusagen. Und das hat ja auch was Lebensbejahendes, tüchtig zu sein. Das mache ich jetzt nicht, weil ich jetzt irgendwie typisch deutsch sein will oder so. Es sind wahrscheinlich deutsche
0: Tugende, ne?
1: Tugende, ja. aber nein, so will ich nicht verstanden werden, sondern tüchtig bleiben bedeutet einfach gut zu arbeiten zum Beispiel. Und dafür habe ich vieles gemacht. Als Fensterputzer lange gearbeitet, als Türsteher, als Straßenbauer, als Pizzabäcker. Mir war wichtig, bei jedem einzelnen Job es gut zu machen, mich anzustrengen.
0: 100% oder noch mehr.
1: Ja, also jetzt nicht so dieser Nerd zu sein. Also Nerd war ich nie, ne? Sondern ich war, wie gesagt, ich war tüchtig. Ja? Und durch dieses Tüchtigsein und auch freundlich sein, anständig zu sein, wurden mir auf der anderen Seite sehr viele Türen geöffnet. Ich habe 5 Jahre als Türsteher gearbeitet in einem kleinen Club in Mannheim. Und ich wurde von so einem Magazin zum deutschlandfreundlichsten Türsteher gewählt. Ja, ich habe mich nie gekloppt, Till, an der Tür, weißt du? Oder, oder durch die Fensterputzerei. Ich saß im Café Odeon, wo ich, bevor ich zur Arbeit bin, als Türsteher, der Bodo über die Fenster geschimpft hat, über den Fensterputzer. Ja, und dann habe ich gesagt, hey, ich glaube, ich kann das besser. Und dann musste ich das beweisen. Und dann ratzfatz war er so begeistert, dass gegenüber der Mammut vom Café Ritz davon Wind bekommen hat und hat gemeint, hey Luigi, kannst du auch meine Fenster putzen? Und dann innerhalb von einer halben Stunde hatte ich 6, 7 Cafés an der Backe. Und
0: waren alle begeistert.
1: Und ja, aber das lag daran, weil ich es anständig machen wollte.
0: Und dann hast du das Geld, was du da auch verdient hast mit diesen Jobs, genommen und bist in den Elektrofachhandel gegangen und hast dir gesagt, Mensch, ich will irgendwie doch nochmal was Neues ausprobieren und hast eine Kamera entdeckt, oder?
1: Das war ganz lustig, Till.
0: Wie kamst du zur Fotografie?
1: Und zwar, da kommt keiner drauf. Und zwar, ich bin so lang getigert durch Mannheim und da war so ein typische Kaufhaus, Elektrofachhandel und da war so eine Kamera, eine analoge Kamera im Angebot und ich kann fotografieren. Ich war felsenfest überzeugt, dass ich das kann. Ich wollte sowas wie ein Street-Art-Fotograf werden, also so, ne, so total abgehoben
0: eigentlich. Die Fotos des Jahres.
1: Ja, genau. Und dann habe ich das Ding abgegeben und damals musstest du ja noch so ein paar Tage warten. Heute geht es ja viel, viel schneller, auch durch das Digitale und so. Und ich kam wieder zurück in das Geschäft und der Verkäufer, der guckt mich schon so komisch an und er gibt mir so, ne, du hast da so ein Päckchen gekriegt und ich, wie gesagt, mache dann auf und denke, was ist denn das? Ich konnte komplett, also kein einziges Foto war scharf, unterbelichtet, überbelichtet. Also es war eine Vollkatastrophe. Und Till, ich war so frustriert. Ich bin schnurstracks in den Laden gelaufen, wo ich die Kamera gekauft habe. Hab gesagt, hör mal zu, ich will die nicht mehr. Ich will die zurückgeben. Ne? Sagt der Lütje, das geht nicht. Das war ein Angebot, ein Sonderangebot und du hast es auch unterschrieben. Pech. Meine damalige Freundin, die Silvia, die, weißt du, in der Zeit hatte ich ja noch eine Ausbildung angefangen in Mannheim und ich brauchte einfach nochmal Unterstützung in Englisch und in Deutsch und da war für mich klar, ich gehe zur Volkshochschule. Und dann haben wir so eine Seite aufgeschlagen, da war das Ding irgendwie Fotogrundkurs und dann guckt mich Silvia so an und in bezogen auf meine Star-Allüren, die ich vorher hatte, das wäre doch was für dich. Und ich musste mir so auf die Zunge beißen, dass ich jetzt nichts Falsches sage. Und dann habe ich mich da angemeldet, ja. Und das war der Anfang von meiner Fotokarriere.
0: Und wo das hingeführt hat, nämlich zum Fotograf gegen das Vergessen. Und dabei hat Luigi Toscano hunderte Holocaust-Überlebende fotografiert. Darüber sprechen wir gleich.

0: Pizzabäcker, Dachdecker, Türsteher, Fensterputzer. Mein heutiger Gast hat schon einiges im Leben ausprobiert. Er war ganz schön tüchtig, kann man sagen. Heute ist er als Filmemacher und Fotograf unterwegs, Luigi Toscano. In seinem Buch Kanackenkind zeichnet er seinen bisherigen Lebensweg nach. Mit der Kamera durch Dunkelheit, Licht und Hoffnung. Vom Einwandererkind zum Fotografen der Holocaust-Überlebenden. Und diese Bilder, die kann man sich wie folgt vorstellen. Es ist im Grunde immer der gleiche Ausschnitt. Kopf, Hals, Schultern vor einem schwarzen Stoffhintergrund, den du dann an Bücherregalen, an Zimmertüren oder auch an Gardinenstangen befestigt hast. Oder irgendjemand hält sogar einfach das nur dahinter, hinter den Kopf der Holocaust-Überlebenden. Und dann spiegelt sich im Grunde die Pupillen der Menschen in diesem Ringlicht, was du da vorstellst. Welchen Moment möchtest du da einfangen?
1: Till, meine Antwort wird dich jetzt verwundern. Ich möchte einfach nur, dass dieses Bild einfach scharf genug ist, dass es so fotografiert ist, wie es auch tatsächlich ist. Also da ist nichts gestellt oder irgendwie übertrieben oder so, sondern es ist so, wie es ist. Also es ist ziemlich faszinierend, was da alles rein interpretiert wird. Aber letztendlich habe ich natürlich einen sehr intimen Moment mit diesen Menschen, in diesen Bruchteil von Sekunden, wo ich diesen Mensch, sofern ich ihn berühren darf, ihn einfach so ein bisschen ausrichte, dass er gerade in die Kamera guckt, dass ich ihn beruhige auch, weil manchmal sind diese Menschen auch furchtbar aufgeregt. Und dann habe ich einfach diesen intensiven Blickkontakt. Ich spüre da was und es ist eine Verbindung, die ich in dem Moment habe. Aber ich bin jetzt niemand, der jetzt da jetzt irgendwie was erfindet oder irgendwie sowas, sondern ich bin da ganz real. Und es wäre ja vermessen von mir, da jetzt zu behaupten, ja, ich habe das ganze Leid gesehen und das ganze. Nein, das Leid und die Tatsachen haben sie mir vorher erzählt und das ist schlimm genug gewesen. Und das, was ich da sehe, ist ein Mensch, oft ein sehr wunderschöner Mensch, in seine Augen, in sein Gesicht und das ist alles. Und der Gesichtsausdruck, der dabei entsteht, der entsteht einfach aus einer Situation heraus. Deswegen sind die Bilder manchmal so leicht unterschiedlich. Ja? Einige gucken ernst. Ich sage da nichts dazu, wie sie gucken sollen. So will ich das auch verstanden haben, dass da keinerlei, also ich tue nicht sagen, lächeln Sie bitte in die Kamera oder gucken Sie jetzt ernst oder denken Sie an Ihr Konzentrationslager und so Sachen, ja, sondern die fragen mich dann manchmal, Lüthi, wie soll ich denn gucken? So wie du willst, sage ich. Ja? Wenn ich ein bisschen eben in diese andere Ebene reingehen darf, ich habe diesen Moment, der sehr, sehr still ist, sozusagen, bevor der Auslöser gedrückt wird von mir. Ich lasse mir bewusst die eine andere Sekunde, nicht Minuten, Sekunde Zeit, um nochmal diesen Blick zu intensivieren, sozusagen. Und dann löse ich aus. Ja? Und das war es eigentlich. Ja? Und bin dann auch ziemlich erleichtert, weil so viele Fotos mache ich eigentlich gar nicht. Weil ich weiß in dem Moment, ich habe das eine Foto, das ist dabei, weißt du? Und dann hüpft so ein bisschen mein Herz sozusagen. Dann weiß ich, okay, ich hab jetzt gerade einen guten Job gemacht, Gott sei Dank, weißt du? Und mehr ist es nicht, ja.
0: Und dieser Job bringt aber auch viel mit sich. Du hast schon gesagt, davor werden die Gespräche geführt. Du erfährst von vielen Gräueltaten. Da gibt's ja so ein Wortspiel, was ich nochmal für mich rausgesucht habe. Eine Leidenschaft auch, die Leidenschaft. Also du hast viele gesundheitliche Probleme auch erfahren, weil du erstmal damit umgehen musstest, diese ganzen Dinge, die du auch erfährst mit diesen Begegnungen, zu verarbeiten. Welchen Weg hast du jetzt gefunden, auch das zu schaffen?
1: Ich war ja ziemlich naiv, weißt du, ich bin ja davon ausgegangen, ich mache Fotos von Holocaust-Überlebenden und höre mir ihre Geschichte an und das war's, ja, das kann ja nicht so schwer sein. Aber es wurde dadurch schwer, das hast du schon richtig gesagt, ich wusste nicht hin mit diesen ganzen Geschichten, ja, und es sind keine einfachen Geschichten gewesen, ja. Das waren Geschichten, die mich tief, tief, tief berührt haben und entsetzt haben und verletzt haben auch, ja, weil ich mir immer wieder die Frage gestellt habe, verdammt nochmal, wie kann ein Mensch so sein? Wie verdammt nochmal kann so ein Mensch sein, dass er das macht an diesen Menschen oder gemacht hat an diesen Menschen? Und ich hatte nicht die Möglichkeiten gehabt, zu schauen, wie es mir dabei geht. Ja, ich habe einen Hörsturz bekommen, ich habe irgendwann mal Schluckprobleme bekommen, ich habe einfach einen Zusammenbruch bekommen. Ich weiß noch, ich war im Hotel in Moskau und konnte einfach nicht mehr. Ich habe gedacht, das war es jetzt irgendwie. Hab dann meinen besten Freund, den Holger, angerufen und der hat dann genau gewusst, was zu tun ist. Der hat dann mit mir, ich glaube, ich weiß nicht, wie viele Stunden am Telefon, noch mit dem Handy. Ich weiß, die Telefonrechnung, die war extrem hoch. Wir haben über Handy telefoniert Und ich glaube, es waren mehrere tausend Euro, aber das war es einfach wert, weil in dem Moment hat er mir einfach sehr viel geholfen. Und da wusste ich, hey Luigi, du musst dir Hilfe holen. Und dann habe ich mich tatsächlich an meine ehemalige Therapeutin gewandt und die hat mir dann geholfen. Und heute weiß ich, welche Werkzeuge ich in die Hand nehmen muss zusätzlich, damit es nicht so wild wird und nicht so dolle wehtut. Und ich habe so mehrere Rituale definiert und erfunden. Zum Beispiel, wenn ich einen Raum verlasse, dann sage ich so innerlich, lass es hier, Luigi, lass es hier. Weil meine größte Angst, Till, war immer, nachdem ich so einen Tag hinter mir habe, der ja sehr, sehr voll gewesen ist. Manchmal hatte ich ja auch so 10, 15 Menschen am Tag fotografiert und gleichzeitig mir ihre Geschichten angehört. Ich hatte keine Zeit gehabt, die irgendwo zu parken, sondern das war ja alles auf mich eingeballert irgendwie. Und meine größte Angst war ja dann immer, abends ins Bett zu gehen und zu schlafen, weil da kamen die Bilder wieder sozusagen. Und deswegen habe ich dann quasi eben dieses Ritual entwickelt. Also das hat mir meine Therapeutin beigebracht. Die hat gesagt, Luigi, lass es da einfach. Das klingt mir nicht immer. Ja, weil nach wie vor werde ich mit ganz schlimmen Geschichten konfrontiert und nach wie vor tut es immer noch sehr, sehr weh. Aber es ist nicht mehr so, dass ich nicht weiß, wie ich damit umgehen soll, sondern ich versuche es einfach loszulassen, so gut es geht. Und wenn es ganz schlimm ist und ganz dolle ist, dann rede ich drüber. Ja, dann teile ich mich mit, dann sage ich, hey, mir macht es unheimlich Kummer, ja, was ich da gehört habe. Ja, ich muss flennen, ja, dann lasse ich es zu. An der Stelle kann ich das jedem nur empfehlen, ja.
0: Diese Ausstellung, habe ich ja schon beschrieben, war schon in vielen Bahnhöfen. Aber du bringst sie jetzt auch immer mehr auf Schulhöfen. Was ist dein Wunsch jetzt für die Zukunft, auch mit diesem Projekt? Was möchtest du noch erreichen?
1: Mir ist immer wieder aufgefallen, dass unheimlich viele Schulklassen zu diesen Ausstellungen gekommen sind und das Gespräch mit mir gesucht haben. Also speziell die Lehrer, die haben dann vermittelt und so. Und es hat mir unheimlich viel Freude gemacht, eben diesen jungen Menschen eben meine Bilder zu erklären, meine Intention und so weiter. Also wir kommen nicht mit erhobenen Zeigefinger und ihr müsst jetzt nochmal doppelt und dreifach den Holocaust auswendig lernen, sondern wir geben ihnen die Möglichkeit, sich mit der Thematik auf einer anderen Erinnerungskulturebene auseinanderzusetzen. Das heißt, sie haben die Möglichkeit, die Ausstellung zu gestalten. Ja? Und Till, in den letzten, es sind jetzt fast 60 Ausstellungen, die ich jetzt bisher machen durfte in der kompletten Bundesrepublik. Und ich bin immer wieder entzückt und so toll, wie die jungen Menschen damit arbeiten. Und da kommen tolle Ergebnisse raus, ob es Theaterstücke sind, Musikstücke, haben unheimlich tolle Podcasts gemacht zu dieser Ausstellung, was sie auch anderen jungen Menschen angeboten haben. Ja? Also so, weißt du, mit Einspieler, mit allem drum und dran. Und das, ich bin immer wieder baff und das macht mir große Freude.
0: Welche Botschaft gibst du am Ende dann auch den Schülern mit der Hoffnung auch, dass sie diese Botschaft weiter in die Welt tragen?
1: Ich sage denen wirklich, das sage ich ganz oft, liebe Schüler und Schülerinnen, habt keine Angst. Habt einfach keine Angst. Ja? Auch wenn es gerade dunkel ist und es ist furchtbar und was gerade so alles auf der Welt passiert, was gerade auch in Deutschland passiert und. Habt keine Angst und glaubt immer daran, dass unsere Demokratie gewinnen wird. Ja?
0: Luigi Toscano, vielen Dank für deinen Besuch bei uns in der Gesprächszeit bei Bremen 2.
1: Vielen Dank.
0: Ja, das Buch Kanakenkind mit der Kamera durch Dunkelheit, Licht und Hoffnung. Vom Einwandererkind zum Fotografen der Holocaust-Überlebenden ist im Herder Verlag erschienen, hat 368 Seiten und kostet genau 30 Euro. Und wenn Ihnen diese Gesprächszeit gefallen hat, dann hören Sie gerne noch mehr davon. Auf bremen2.de finden Sie diese und noch viele weitere spannende Gesprächszeiten zum Nachhören. Ich bin Till Kohlwiss und ich freue mich sehr, dass Sie heute mit dabei waren.

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1: Mit Jens Farbig, guten Abend. Kanzleramtschef Frey soll neuer Unionsfraktionschef werden. US-Präsident Trump droht Iran erneut mit Angriffen auf zivile Infrastruktur. Eigentümer von ehemals besetztem Haus in der Bremer Kornstraße muss Zwangsgeld zahlen. Das Wetter, heute Abend vereinzelte Schauer, Temperaturen bis 20 Grad. Kanzleramtschef Thorsten Frey soll neuer Vorsitzender der Unionsbundestagsfraktion werden. Die Vorsitzenden von CDU und CSU, Merz und Söder, schlugen den 52-Jährigen in einer Videokonferenz des Fraktionsvorstands vor. Anschließend wurden per SMS alle 208 Abgeordneten informiert. Aus Berlin Dagmar Pepping.
2: Thorsten Frey habe einen maßgeblichen Anteil am bisherigen Erfolg der Regierungsarbeit und der Stabilität der Koalition. Die Reformerfolge der letzten Wochen seien auch sein Verdienst, erklärte Merz nach einer Videokonferenz mit dem Fraktionsvorstand der Union. Als Fraktionschef werde Frey für das perfekte Zusammenspiel zwischen Parlament, Koalitionspartner und Bundesregierung sorgen, so Merz. Söder ergänzte, Frey werde ein guter Vorsitzender der gemeinsamen Bundestagsfraktion werden. Die Abgeordneten der Unionsfraktion kommen am Mittwoch in Berlin zu einer Sondersitzung zusammen. Dann wird sich der Baden-Württemberger Frey zur Wahl stellen.
1: US-Präsident Trump hat dem Iran erneut mit Angriffen auf die zivile Infrastruktur gedroht. Für jedes Schiff, das der Iran in der Straße von Hormuz angreife, würden die USA ein Kraftwerk oder eine Brücke bombardieren, erklärte Trump. Nina Barth mit Einzelheiten.
3: Das schließe auch Brücken oder Kraftwerke in oder in der Nähe der Hauptstadt Teheran mit ein. Ob Trump mit seiner Drohung tatsächlich ernst machen würde, ist nicht klar. Der US-Präsident hat bereits mehrfach Drohungen ausgesprochen oder Ankündigungen gemacht, die dann nicht so eingetreten sind. Und es ist auch nicht das erste Mal, dass Trump mit Angriffen auf die zivile Infrastruktur Irans droht. Es ist aber ein weiteres Zeichen dafür, dass in dem wieder neu entfachten Krieg keine diplomatische Annäherung in Sicht ist.
1: Viele Menschen in Bremen und Bremerhaven wollen und können nicht länger und mehr arbeiten als bislang schon. Zu diesem Schluss kommt eine Analyse der Arbeitnehmerkammer Bremen, die ihre Beschäftigtenumfrage vom vergangenen Jahr nochmal neu ausgewertet hat. Danach sind viele Arbeitnehmer bereits heute am Limit. Aus der Regionalredaktion Buten und Binnen, Volkert Lenz.
4: Eine Ausweitung der wöchentlichen Höchstarbeitszeit oder ein höheres Renteneintrittsalter gingen an der Lebenswirklichkeit vorbei, so das Fazit der Arbeitnehmerkammer. Denn schon jetzt leiste mehr als die Hälfte der bremischen Beschäftigten regelmäßig Überstunden. Fast jeder Dritte zweifelt daran, bis zur Rente durchhalten zu können. Männer arbeiten laut der Studie im Schnitt knapp 39 Stunden pro Woche, Frauen knapp 32. Das liegt daran, dass Frauen wegen der Kinderbetreuung oder der Pflege von Angehörigen oft nicht voll arbeiten. Wenn Männer in Teilzeit arbeiten, dann wollen sie offenbar mehr Zeit für eigene Interessen haben, andere treten aus gesundheitlichen Gründen kürzer.
1: Weil das ehemals besetzte Haus in der Bremer Kornstraße noch immer leer steht, muss der Eigentümer der Immobilie jetzt ein Zwangsgeld bezahlen. Die Summe liegt laut Baubehörde in Höhe einer potenziellen Nettokaltmiete. Wie viel genau das ist, ist unklar. Die Behörde hatte ihm zuvor eine Frist gesetzt, das Gebäude entweder bewohnbar zu machen oder zu verkaufen. Der belgische Radprofi Jasper Philipsen hat die 17. Etappe der Tour de France gewonnen. Der Sprinter siegte nach 174,7 Kilometern vor dem Schweizer Mauro Schmidt und dem Niederländer Olaf Koy. In der Gesamtwertung führt weiter der slowenische Topfavorit Tadej Pogacar. Und das waren Nachrichten mit Jens Farbig.
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5: 15 Grad haben wir in Wilhelmshaven, 18 sind es in Oldenburg und Bremen und 19 sogar noch in Verden und Diepholz. Es gibt heute Abend deutlich mehr Wolken als Sonne, das werden Sie schon bemerkt haben. Wind ist mäßig bis frisch heute Nacht, dann wird es noch ein bisschen kühler. Der Wind bleibt, wie er jetzt gerade ist. Die Temperaturen gehen runter auf 12 Grad. Dichte Wolken überall, hier und da vielleicht ein bisschen Regen. Und morgen zeigt sich der Donnerstag von seiner kühleren, grauen Seite, wobei kühl in Temperaturen gar nicht der Wahrheit entspricht, denn wir bekommen immer halt hin bis zu 21 Grad. Aber es ist halt eher zugezogen und ein bisschen unfröhlich, um es mal so zu sagen. Sonne kommt irgendwann ab dem späten Nachmittag gegen Abend, dann spätestens winkt die uns mal zu.
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5: Um 6:54 ganz genau, da habe ich eine Meldung von der A27 Bremen Richtung Bremerhaven. Da ist die Ausfahrt in Höhe Parkplatz Nesse gesperrt. Die B214 Celle-Nienburg ist zwischen Steimke und Sonnenborstel nach einem Unfall ebenfalls gesperrt und das betrifft beide Richtungen. Gute Fahrt.
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5: Schweiz. Österreich, United Kingdom, Australien, da wo die Sonne so schön scheint. Falls Sie aus Gründen diesen Sommer nicht in den Urlaub fahren, reisen wir einfach mal heute Abend mit neuen Sounds um die Welt. Und Sie hier kommt aus den Staaten, ganz konkret aus Illinois. Ihr Name ist Andrea Sonn. Und sie singt uns das Eingangsständchen der heutigen Mittwochs-Sounds. Where the water meets the sky, jetzt auf Bremen 2.

Achtung, Achtung, der Kanadier der Fans hat, die heißen unter anderem Chris Martin von Coldplay oder Elvis Costello oder Paul McCartney, der ist unterwegs bei uns und spielt viele Konzerte im August in Berlin, in Köln, in Frankfurt am Main oder auch in Dortmund und erstaunlicherweise gibt es auch immer noch Karten, also für einen kleinen Wochenendausflug sei Ihnen das ans Herz gelegt. Ron Sexsmith, gerade gehört auf Bremen 2, Is It or Isn't It? Und den hier mögen wir auch. Henry Jameson, hier ist Funfair.

Henry Jameson und Funfair hier in den Bremen 2 Sounds. Möchte Ihnen vorstellen, 4 Menschen aus Melbourne nennen sich als Band Radio Free Alice. Und die arbeiten gerade heiß und innig am Release des ersten Albums und haben dafür tolle Produzenten an ihrer Seite. Und das darf niemals unterschätzt werden, weil Produzenten wirklich einen Einfluss haben auf den Sound und Seite an Seite mit den Musikern und Musikerinnen arbeiten. Und da haben wir zum einen Ewan Pearson, Depeche Mode, mit denen hat er gearbeitet, mit Wim Foles. Und dann haben wir Peter Katis als Produzent, der für Death Cab for Cutie an den Knöpfen saß oder mit The National den Sound getüftelt hat. Also großartige Leute. So. Und das Album von Radio Free Alice kommt, es ist noch nicht da. Was sie aber jetzt schon haben, ist ein Vibe. Ein Vibe, dem man sich nicht entziehen kann, Sie werden es gleich hören, der an entfernte Tage erinnert mit Musik in den Ohren vom Soundtrack zu dem Film Singles. Paul Westerberg, Waiting for Somebody, vielleicht haben Sie es im Ohr. Und so ein Mini Fleetwood Mac höre ich da auch, aber wirklich nur ein bisschen, ein bisserler. Radio Free Alice jetzt auf Bremen 2 mit Lunch Money.

Neue Sounds von Radio Free Alice, Lunch Money. Und etwas Neues gibt es auch vom Schweizer Kollektiv Soft Loft. Geschrieben und produziert hauptsächlich von der Band selbst. Und dieser Song ist aus dem kommenden Album Throw the Dice. Das kommt Anfang September. In diesem Song, ja, geht es um Geister der Vergangenheit, vergangener Beziehungen, um es ganz konkret zu machen. Dieses, vielleicht kennen Sie das auch, ha, ich erinnere mich an diese Person, ah, irgendwie will ich die gerne mal wiedersehen und wer weiß, was eigentlich draus hätte werden können. Und dann will ich sie auch wieder nicht wiedersehen, denn mein Leben ist ja jetzt ganz anders. Ach, verdammt, ich erinnere mich so doll an dich gerade. Du dich auch? An mich? Hier sind Soft Loft mit Fuck You Want It.

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1: Fuck You Want It heißt dieser neue Song von Soft Loft. Und Soft Loft sind am 1. August ganz in unserer Nähe, nämlich auf dem Wattenschlick in Dangast, was ja wieder mal ausverkauft ist. Ein Vögelchen zwitscherte mir heute, es gäbe hier auf Bremen 2 kurz vor knapp noch Gästelisteplätze zu gewinnen. Und falls das nicht klappt für Sie, 16. Oktober Bremen Lagerhaus, da sind Soft Loft dann auch am Start. Karten kaufen lohnt sich. Und hier gibt's jetzt The Weather Station und Where.

0: The Weather Station auf Bremen 2 mit Where.
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0: Oldenburg Schlossgarten 18 Grad, Bremen-Weser-Stadion schließt sich da an, 18 ebenfalls und Dom zu Pferden triumphiert mit 19 Grad im Moment. Insgesamt ist es ein eher bewölkter Abend, es gibt auch noch ein paar kleine Schauer und heute Nacht dann geht es runter auf einen Tiefstwert von 12 Grad, dichte Wolken, hier und da im Verlauf ein paar Tropfen oder leichter Regen. Und morgen dann eine graue Seite, die uns der Donnerstag erstmal zeigt. Die Sonne, die kommt eher später am Tag ein bisschen uns entgegen. Meist aber überwiegt das etwas Zugezogene und das bei einem Höchstwert von 21 Grad.
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0: Um anderthalb Minuten nach 7:30 ganz genau. Vorsicht bitte in beiden Richtungen auf der A293 Oldenburg Nord, Oldenburg West. Zwischen Oldenburg Etzorn und Nahdorst laufen Personen auf der Fahrbahn. Da also bitte vorsichtig fahren. Ich wiederhole das gerne nochmal. Beide Richtungen auf der A293 Oldenburg Nord, Oldenburg West sind davon betroffen. Und zwar zwischen Oldenburg Etzorn und Nahdorst. Da laufen Menschen auf der Autobahn herum. Bitte vorsichtig fahren. Die A1 Osnabrück Richtung Bremen stimmt nicht. Die A1 Osnabrück-Bremen ist zwischen Neunkirchenförden und Holdorf in beiden Richtungen gesperrt. Schuld ist ein brennender PKW. Auf der A27 Bremen Richtung Bremerhaven ist die Ausfahrt in Höhe Parkplatz Nesse gesperrt. Und die B214 Celle-Nienburg ist zwischen Steimke und Sonnenborstel nach einem Unfall ebenfalls in beiden Richtungen dicht. Ich wünsche Ihnen eine gute und vor allem sichere Fahrt.
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0: Ja, und nicht nur mit mir, vor allem gar nicht mit mir, sondern mit lauter tollen Musikerinnen und Musikern. Einer zum Beispiel, der hat doch ein paar Jährchen, fast vier, mit seiner Band Old J nichts von sich hören lassen. Und jetzt hat er sich, der er der Sänger und Songschreiber ist, gedacht, ich mache alleine was. Und wie dieses alleine klingt, da hören wir in einer Viertelstunde rein hier in den Sounds. Und das hier sind Crowded House und Oh Hi.

Larry Shaw auf Bremen 2, River Runs. Viele Menschen gehen ja davon aus, es gab einen Urknall. Manche Leute glauben daran, dass wir irgendwie im Meer entstanden sind. Arlene Cohen sagt, nö, alles beginnt im All. Das ist ein neuer Song von ihrem neuen Album und ich freue mich, dass wir da reinhören. Brauchen wir noch ein kleines bisschen Geduld, denn vorher gibt es einen neuen Song von Jerome 87 und Sounds Jetzt von Diane Birch, Boys on Canvas.

Diane Birch auf Bremen 2 mit Boys on Canvas. All J ist eine renommierte Band aus dem United Kingdom. Mercury Prize, Ivor Novello Preis gewonnen und schöne Sachen schon gemacht, haben aber ein paar Jährchen schon keine neuen Sounds kreiert. Dafür jetzt aber der Frontmann, also der Sänger und auch der Songschreiber. Der heißt Jerome 87 und den hören wir jetzt hier eben mit sich selbst. Da lebt er seine strange, besondere Art sehr entspannt aus. Oder vielleicht doch nicht ganz allein mit sich selbst, denn um sich hat er geschart sehr, sehr gute Session-Musiker und Musikerinnen und drei Sängerinnen für die Backing-Vocals. Und so mischt sich ein Sound wie kalifornisches Sonnenglitzern mit der Energie von Motown, Blues und Gospel. Das Debüt-Soloalbum heißt The Canyon. Es ist frisch draußen, davon hören wir jetzt Jerome 87 mit Mr. Alligator.

Jerome 87, den wir von Old J kennen, hier mit einem Song seines Soloalbums, das gerade frisch draußen ist, Mr. Alligator. Und es gibt auch was Neues von Aline Cohen und es leuchtet wieder und es fühlt sich so gut an wie eine kleine Umarmung. Ihr neues Album ist zudem wirklich eine Liebeserklärung. Du bedeutest mir die Welt, heißt es. Am 18. Oktober ist sie damit in Oldenburg in der Kulturetage und bringt dann auch diesen kleinen bezaubernden Song übers Entstehen eines Menschen letztlich mit. Alles beginnt im All. Hier ist Aline Cohen. Alles beginnt.

Arlene Cohen. Alles beginnt im All, gerade hier gehört, in den Bremen zwei Sounds. Und jetzt gibt es welche aus Sacramento, Kalifornien, von Trey Bird. Hier ist Traffic Fiction.

0: Trey Bird, Traffic Fiction. Und bevor wir gleich Sounds von Steve White hören, gibt's das hier.
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0: Und der kommt von Jens Schellers.
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1: Mit Jens Farbig, guten Abend. Kanzleramtschef Frey soll Vorsitzender der Unionsfraktion werden. US-Präsident Trump droht Iran mit Angriffen auf Kraftwerke und Brücken. Und bei der ersten Tarifrunde für die deutschen Seehäfen gibt es keine Einigung. Das Wetter heute Abend vereinzelt Schauer, Temperaturen bis 20 Grad. Kanzleramtschef Thorsten Frey soll neuer Vorsitzender der Unionsbundestagsfraktion werden. Die Vorsitzenden von CDU und CSU, Merz und Söder, schlugen den 52-Jährigen in einer Videokonferenz des Fraktionsvorstands vor. Anschließend wurden per SMS alle 208 Abgeordneten informiert. Aus Berlin Dagmar Pepping.
2: Thorsten Frey habe einen maßgeblichen Anteil am bisherigen Erfolg der Regierungsarbeit und der Stabilität der Koalition. Die Reformerfolge der letzten Wochen seien auch sein Verdienst, erklärte Merz nach einer Videokonferenz mit dem Fraktionsvorstand der Union. Als Fraktionschef werde Frey für das perfekte Zusammenspiel zwischen Parlament, Koalitionspartner und Bundesregierung sorgen, so Merz. Söder ergänzte, Frey werde ein guter Vorsitzender der gemeinsamen Bundestagsfraktion werden. Die Abgeordneten der Unionsfraktion kommen am Mittwoch in Berlin zu einer Sondersitzung zusammen. Dann wird sich der Baden-Württemberger Frey zur Wahl stellen.
1: US-Präsident Trump hat dem Iran erneut mit Angriffen auf die zivile Infrastruktur gedroht. Für jedes Schiff, das der Iran in der Straße von Hormuz angreife, würden die USA ein Kraftwerk oder eine Brücke bombardieren, erklärte Trump. Nina Barth berichtet.
3: Das schließe auch Brücken oder Kraftwerke in oder in der Nähe der Hauptstadt Teheran mit ein. Ob Trump mit seiner Drohung tatsächlich ernst machen würde, ist nicht klar. Der US-Präsident hat bereits mehrfach Drohungen ausgesprochen oder Ankündigungen gemacht, die dann nicht so eingetreten sind. Und es ist auch nicht das erste Mal, dass Trump mit Angriffen auf die zivile Infrastruktur Irans droht. Es ist aber ein weiteres Zeichen dafür, dass in dem wieder neu entfachten Krieg keine diplomatische Annäherung in Sicht ist.
1: Die erste Tarifrunde für die rund 11.000 Beschäftigten der norddeutschen Seehäfen ist in Bremen ohne Ergebnis zu Ende gegangen. Das Angebot der Arbeitgeber bleibe weit hinter dem zurück, was die Kolleginnen und Kollegen verdienten, erklärten die Verdi-Verhandlungsführerin Krisch und Bier. Die Gewerkschaft Verdi fordert 8,2% mehr Gehalt, mindestens aber 2,50 Euro mehr pro Stunde. Der Zentralverband der deutschen Seehafenbetriebe erklärte dagegen, die Arbeitgeber möchten an die Lohnrunde im vergangenen Jahr anknüpfen. Damals hatten sich die Tarifparteien auf eine Anhebung der Stundenlöhne um 3,1% geeinigt. Außerdem gab es Einmalzahlungen bis zu 1.800 Euro. Die Gespräche sollen Anfang August in Bremerhaven fortgesetzt werden. In Hannover sind am Abend die Finals eröffnet worden. Über 4 Tage hinweg werden bei dem Multisport-Event in insgesamt 143 Entscheidungen neue deutsche Meisterinnen und Meister gekrönt. Tide Tedinger berichtet.
4: Mit bunten Farbfontänen in den Himmel über dem Maschsee sind die Finals offiziell eröffnet worden. Zu den Highlights der Eröffnungsfeier gehörten die zahlreichen sportlichen Kostproben auf der Bühne, darunter Bogenschießen, BMX, Flatland, Jiu-Jitsu, Karate und Judo, sowie Live-Musik mit der hannoverschen Band Fury in the Slaughterhouse. Mit dem Windsurfen auf dem Steinhuder Meer nördlich von Hannover haben die ersten Wettbewerbe schon begonnen. Offizieller Start ist morgen.
1: Und noch eine Meldung vom Sport. Werder Bremen hat im Trainingslager im Zillertal ein Testspiel gegen den japanischen Erstligisten Fagiano Okayama mit 2:0 gewonnen. Die Tore für Werder schossen der spanische Neuzugang Schucki und Nachwuchsspieler Mats Heidmann. Und das waren Nachrichten mit Jens Farbig.
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5: Ein Blick durch die Webcam Cuxhaven, Kugelbarke, verrät mir, da weht eine steife Brise. Sieht doch sehr, sehr, sehr, sehr, sehr nach, ja, ein bisschen Herbst aus tatsächlich. Sonne fehlt auch. Eine Joggerin macht mir ein schlechtes Gewissen und das bei 16 Grad. 16 Grad haben wir ebenfalls in Bremen und in Oldenburg und 18 sind es noch in Verden. Heute Nacht geht's runter auf einen Tiefstwert, der liegt zwischen 15 und 12 Grad und ein paar Tropfen können Sie dann auch noch erwarten. Morgen erwartet Sie dann graues Wetter erstmal. Vielfach graue Nuancen. Irgendwann setzt sich die Sonne nach und nach ab und zu auch mal durch. Ab Mittag ruckelt sie sich zurecht, sodass wir gegen Abend dann ein bisschen freundlicher das haben. Und das bei einem Höchstwert von 21 Grad.
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5: Kommt um 8:15 ganz genau. Auf der A27 Bremen Richtung Bremerhaven ist die Ausfahrt in Höhe Parkplatz Nesse gesperrt. Die B214 Celle-Nienburg ist zwischen Steimke und Sonnenborstel nach einem Unfall in beiden Richtungen gesperrt. Kommen Sie überall gut und sicher an.
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5: Und mit schönen Sounds vom neuen Album von Get Well Soon. Ebenfalls nochmal getrüffelschweint hab ich, oder gesaut in dem Fall, auf dem neuen Album von The Veils. Auch da habe ich was Schönes gefunden. Und das ist auch schön. Sweet Alibi gibt's jetzt in der zweiten Stunde der Bremen 2 Sounds. Schön, dass Sie dabei sind. Gibt noch viel zu entdecken, auch zwischen 20 und 21 Uhr an diesem Mittwoch. Zurück zu Sweet Alibi. Dieser Song heißt Pickup Truck.

Adam Harpers Those Words You Don't Mean. Und weiter geht's hier in den Bremen 2 Sounds mit Nathaniel Rightliff and the Night Sweats. Song heißt You Worry Me und den genießen wir jetzt mal alle miteinander auf Bremen 2.

Nathaniel Rateliff von The Night Sweats, herzlichen Dank für diesen Song. Und die nächsten Sounds kommen von The Veils und fühlen sich dann und wann fast an wie eine entrückte, langsame Zeitlupenfahrt durch das All. Alles schwebt, hier und da eine Gefahr, aber es ist so schön ruhig und entrückt hier. Das neue Album heißt Fragile World. Es ist intensiv und es ist klar und nah, zum Greifen nah, wenn Finn Andrews da singt. Dann geht das wirklich richtig rein. Und dafür jetzt ein Beispiel in den Bremen 2 Sounds vom neuen Album Fragile World. Hier sind The Veils und High Hopes.

Eine sehr emotionale Fahrt durchs All mit The Veils vom aktuellen, vom neuen Album Fragile World. Und wir hören einen weiteren Song auch vom aktuellen und noch neuen Album von Get Well Soon. Das geht sich ein bisschen so an wie das, was wir jetzt gerade gehört haben von The Veils. Es ist nur ein bisschen stranger, es ist ein bisschen düsterer, es ist hymnisch. Es ist ein Song, der drauf ist auf Minus the Magic von Get Well Soon. 20 Jahre Band- und Projektgeschichte feiert er damit und behandelt so ein bisschen die Mitte des Lebens. Und dieser Song war für ihn eine Überraschung. Die hat er selbst so nicht kommen sehen. Er hat nämlich There's Waldo bewusst bedeutungsoffen geschrieben. Der Text wurde noch nicht mal der Reihe nach geschrieben, sondern Konstantin Gropper, der sich hinter Get Well Soon verbirgt, der hat experimentiert mit der sogenannten Cut-Up-Technik, die der Schriftsteller William S. Burroughs populär gemacht hat. Da werden dann Sätze, Gedanken und Worte gesammelt und dann zufällig montiert. So, und das Ergebnis ist dann so gewesen, dass Get Well Soon gesagt hat, hier, es ist tatsächlich fast mein Lieblingstext auf dem Album geworden, weil der Song überrascht mich selber so wahnsinnig doll, immer wieder neue Bedeutung kann dieser Song annehmen mit diesem Text. There's Waldo. Also jetzt für uns alle bedeutungsoffen. Was immer wir darin finden wollen, ist erlaubt. Get Well Soon in den Bremen 2 Sounds.

Get Well Soon im Jahr 26. Mine is the Magic heißt das neue Album. Ich muss sagen, ich empfehle aber den ganzen Katalog von Get Well Soon, alle Alben, alles einfach, angefangen mit dem so besonderen, verwirrend schönen Debüt aus 2008, Rest Now, Weary Head, You Will Get Well Soon. Und live, ja, unbedingt ebenfalls empfehlenswert, die nächste Chance für uns alle, 24. Januar auf der Reeperbahn im Mojo Club. Da treten Get Well Soon dann auf. Und das hier ist Anais Mitchell, jetzt auf Bremen 2 mit Bright Star.

0: Anais Mitchell, Bright Star.
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0: 15 Grad in Wilhelmshaven, 16 in Oldenburg und Bremen, 17 in Rothenburg an der Wümme. Viele dichte Wolken im Verlauf des Abends und der Nacht gibt es dann noch ein bisschen Regen hier und da bei einem Tiefstwert von 12 Grad. Morgen geht es wieder hoch auf bis zu 21 Grad. Allerdings ist der Tag weitestgehend eher bewölkt

beinhaltet schöne, verschiedenfarbige Sounds. Neues von Sunlux ist dabei zum Beispiel und beinhaltet jetzt als erstes in dieser halben Stunde einen Song von Meadows, Emergency Song, und damit herzlich willkommen.

denke immer, ich müsste mein Französisch auch mal wieder aufpolieren. Ich finde, es klingt einfach so bezaubernd. Quacondise haben wir gerade gehört von Benabar. Und das ist ein Zeichen. Oder auch The Sign. In Englisch bin ich ja gut, ne? Und das ist auch der Songname von diesen Sounds. Und die kommen jetzt von Aaron Costello.

The Sign, Aaron Costello. Als der Typ, der hinter Grey Shadow steckt, 8 Jahre alt war, hat ein Beatles-Album seine Welt komplett verändert. Seitdem wusste er, ich möchte später selber Musiker sein, ich möchte gehört und gesehen werden, ich möchte als Gitarrist und Sänger auf der Bühne stehen. Heute sagt man über Grey Shadow, er sei der britisch klingendste Österreicher. Hier sind seine neuen Sounds, jetzt auf Bremen 2, Everglow.

Neue Songs von Grey Shadow auf Bremen 2, Everglow. Und beim nächsten Song hört man, dass die, die dahinter stehen, drei Männer sind es, dass die namentlich Sun Lux Filmmusik auch komponiert haben in der Vergangenheit. Sehr erfolgreich und gefeiert sogar. So zum Beispiel zu dem Film Everything, Everywhere, All at Once. Das ist einer der meist ausgezeichneten Filme der Geschichte und der große Gewinner der Oscars 2023. Sun Lux, also hören wir jetzt. Damit haben sie ein bisschen Grundwissen. Und wir können reingehen in diesen beatlastigen Song, der ein bisschen wie eine Disco in Zeitlupe wirkt. Inhaltlich geht es um Verrat an sich selbst und an anderen Menschen, weil man zu viel will. Wir sprechen über Geld hier. Und weil man darüber die Liebe vergisst. Want You to Love, hier sind Sun Lux.

Und das in San Lux abgefahren, ein bisschen freakig. Nach vielen Ausflügen in die Filmmusikwelt, nach gefeierten Ausflügen gibt's jetzt wieder ein eigenes, ein neues Album. Out Into heißt es. Es kommt am 18. September. Davon gerade gehört San Lux und Want You to Love. Und hier ist Helgi Jonsson mit Darkest Part of Town in den Bremen 2 Sounds.

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1: Slammerfilet. Filet, französisch für dünner Faden, deutsch auch Lende oder Lendenbraten, heißt in der Küchensprache der lange, keulenförmige Muskelstrang, der sich im Lendenbereich auf beiden Seiten der Wirbelsäule entlangzieht. So steht es im digitalen Lexikon meines Vertrauens. Meine ich aber gar nicht. Filet.
2: Wie leuchtet das nicht ein? Abbeißen, kauen, schlucken. Wer hat denn für die Scheiße Zeit? Das muss schneller gehen, ich hab noch Termine.
1: Filet, Slammerfilet. Slammer heißt Knast oder Bau oder Kiste. Was? Besser, Sie gehen zur Seebühne, zur Waterfront in Bremen. Da ist nämlich Slammerfilet. Filet-Slammen, also Poetry-Slam. Sowas. Also Poesie-Wettbewerb. Die schönste Form einer Rivalität, die ich mir vorstellen kann.
2: Wieso klettern wir nicht mal auf den Baum? Lass uns auf den Baum klettern. Wir setzen uns auf den Ast und essen einen Apfel. Und wenn du nicht mehr weißt, wie es geht, ich erklär's dir.
1: Slammerfilet, das Beste vom Poetry-Slam. Wortkunst vom Feinsten. Filetiert, zart, mager und ungeheuer saftig. Am Sonntag, dem 2. August um 11 Uhr auf der Seebühne in Bremen.
2: Das war kurz sehr lyrisch. Aber das bleibt nicht so, habe ich keine Kappas mehr für.
3: Und das war ein Tipp von Jens Schellhass. Danke dafür und danke, dass wir heute 2 Stunden zusammen hatten. Christine Heug bin ich und diese Sounds hören wir jetzt noch zusammen. Sie kommen von Big Thief und heißen No Reason.

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1: Mit Jens Farbig, guten Abend. US-Präsident Trump droht Iran erneut mit Angriffen auf Kraftwerke und Brücken. Erste Tarifrunde für die norddeutschen Seehäfen endet ohne Einigung. In Hannover ist das Sportevent Finals eröffnet worden. Das Wetter, in der Nacht hier und da leichter Regen möglich, Tiefstwerte bei 12 Grad. US-Präsident Trump hat dem Iran erneut mit Angriffen auf die zivile Infrastruktur gedroht. Für jedes Schiff, das der Iran in der Straße von Hormus angreife, würden die USA ein Kraftwerk oder eine Brücke bombardieren. Nina Barth berichtet.
2: Das schließe auch Brücken oder Kraftwerke in oder in der Nähe der Hauptstadt Teheran mit ein. Ob Trump mit seiner Drohung tatsächlich ernst machen würde, ist nicht klar. Der US-Präsident hat bereits mehrfach Drohungen ausgesprochen oder Ankündigungen gemacht, die dann nicht so eingetreten sind. Und es ist auch nicht das erste Mal, dass Trump mit Angriffen auf die zivile Infrastruktur Irans droht. Es ist aber ein weiteres Zeichen dafür, dass in dem wieder neu entfachten Krieg keine diplomatische Annäherung in Sicht ist.
1: Kanzleramtschef Thorsten Frey soll neuer Vorsitzender der Unionsbundestagsfraktion werden. Die Vorsitzenden von CDU und CSU, Friedrich Merz und Markus Söder, schlugen den 52-Jährigen dem Fraktionsvorstand vor. Anschließend wurden per SMS alle 208 Abgeordneten informiert. Die sollen Frey nächste Woche Mittwoch in einer Sondersitzung dann wählen. Wer Nachfolger von Frey im Kanzleramt werden soll, ist noch nicht bekannt. Die erste Tarifverhandlung für die rund 11.000 Beschäftigten der norddeutschen Seehäfen ist in Bremen ohne Ergebnis zu Ende gegangen. Das Angebot der Arbeitgeber bleibe weit hinter dem zurück, was die Kolleginnen und Kollegen verdienten, erklärten die Verdi-Verhandlungsführerin Krisch und Bier. Die Gewerkschaft Verdi fordert 8,2% mehr Gehalt, mindestens aber 2,50 Euro mehr pro Stunde. Der Zentralverband der deutschen Seehäfenbetriebe erklärte dagegen, die Arbeitgeber möchten an die Lohnrunde im vergangenen Jahr anknüpfen. Damals einigten sich die Tarifparteien auf Stundenlöhne um 3,1% mehr. In Hannover sind am Abend die Finals eröffnet worden. Über 4 Tage hinweg werden bei dem Multisport-Event in insgesamt 143 Entscheidungen neue Meisterinnen und Meister Deutschlands gekrönt. Tite Tedinger.
3: Mit bunten Farbfontänen in den Himmel über dem Maschsee sind die Finals offiziell eröffnet worden. Zu den Highlights der Eröffnungsfeier gehörten die zahlreichen sportlichen Kostproben auf der Bühne, darunter Bogenschießen, BMX, Flatland, Jiu-Jitsu, Karate und Judo, sowie Live-Musik mit der hannoverschen Band Fury in the Slaughterhouse. Mit dem Windsurfen auf dem Steinhuder Meer nördlich von Hannover haben die ersten Wettbewerbe schon begonnen. Offizieller Start ist morgen.
1: Und das waren Nachrichten mit Jens Farbig.
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1: Heute Nacht noch ein paar Tropfen möglich. Die Temperatur geht bis auf 12 Grad zurück. Morgen dann zunächst vielfach grau. Die Sonne setzt sich nur zögerlich durch. Temperaturen bis 21 Grad.
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4: Willkommen bei Fokenwelt, den Late Night Sounds von Bayern 2, Bremen 2 und MDR Kultur, heute mit Johannes Petzold. Ich sag hallo, freue mich, dass Sie dabei sind bei einer musikalischen Reise durch Europa, Brasilien und Afrika. In den Westen Afrikas möchte ich Sie auch als erstes mitnehmen aus Mali, Fatoumata Diawara und Joe.

Kurz und einfach, Joe heißt dieses Lied von Fatoumata Diawara. Massa, ihr neues Album. In der afrikanischen Musikszene das Album dieses Sommers für mich. Folk in der Wasulu-Tradition Malis, Singer-Songwriting mit westlichen Einflüssen. London ist die zweite Basis von Fatoumata Diawara. So hieß das Vorgängeralbum auch London Co. Die britische Hauptstadt ist eines der urbanen Zentren in Europa für Afrobeats, Afrojazz und Afrofusion. Und dafür steht das international erfolgreiche Ezra Collective. Die musikalischen Inspirationen bezieht das Quintett aus Jazz, Hip-Hop und den afrikanischen Roots seiner Mitglieder. Bald erscheint das neue Album der mit Mercury und Brit Award ausgezeichneten Gruppe. Mit den Liedern auf Here Because of Hope will die Gruppe den Weg der Black Music von Afrika über die Karibik bis hin nach Großbritannien nachzeichnen. Sehr gut zu hören im Song Well Organized, der auf einer karibischen Steel Drum Melodie beruht und für die sich das Ezra Collective, die jamaikanische Künstlerin Lila Ike, als Gastsängerin eingeladen hat.

Esra Collective und Lila Ike Well Organized. Die Londoner Gruppe befindet sich gerade auf ausgiebiger Welttournee, die sich bis in das Frühjahr 2027 erstrecken wird. Diesmal leider ohne Konzerttermine in Deutschland. Während der Reggae-Star der Elfenbeinküste, Tikkun Jah Fakoly, im August mehrere Konzerte in Deutschland spielen wird, Tikkun Jah Fakoly Live. Das hören Sie hier auch bei den Late Night Sounds schon einmal mit Afrika à Paris.

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1: Tikkun Chafakoli von der Elfenbeinküste in Afrika à Paris, live aufgenommen in Paris. Dem Afrika à Paris liegt natürlich der Englishman in New York von Sting zugrunde. Ein ungewöhnliches Album mit Coverversion hat das italienische Duo Giacomo Pedigini und Claudia Sovio gerade veröffentlicht. Heavy Rock und Metal Rock mit Klassikern wie Only the Good Die Young von Iron Maiden und Breaking All the Rules von Ozzy Osbourne haben die beiden neu interpretiert. Die Originale sind noch zu erkennen, aber was den Rockfans normalerweise um die Ohren gefetzt wird, das verwandelt sich bei Driving Mrs. Satan zu sanften akustischen Mutationen.

Champagne for Gypsies war das an der Seite von Goran Bregovic, die irische Sängerin Selina O'Leary. Balkanbeats und traditionelle Songs, das ist der Sound von Goran Bregovic, den er mit seiner Wedding and Funeral Band auf die Bühne zaubert. So auch im Frühherbst, wenn Goran Bregovic mit seiner Band für 4 Konzerte nach Dortmund, Leipzig, Hamburg und München kommt. Sollten Sie dabei sein, lassen Sie das Sitzkissen zu Hause. Bei einem Konzert von Goran Bregovic mit seinem 10-köpfigen Orchester wird getanzt und gefeiert.

Gordon Brekovich mit einem Song aus seinem preisgekrönten Soundtrack-Album zum Film Underground. Die Late Night Sounds und wir gehen jetzt vom Balkan auf die andere Seite des Mittelmeeres, in den Libanon und nach Ägypten, zum Pärchen in der Musik wie im Eheleben Natascha Atlas und der ägyptische Violinist Sami Bishai. Parallel Universe, so heißt ihr neues Album, und dieses Paralleluniversum erwartet uns mit nordafrikanischen Melodien, klassischer Geigenmusik und sanften elektronischen Beats.

Natasha Atlas und Sami Bishai und Wanerley von ihrem Album Parallel Universe, nordafrikanische Musik, die aus der Tradition schöpft und sich in der Jetztzeit und der Elektronik genauso wohlfühlt. Jetzt nehme ich Sie in der nordafrikanischen Musik weit zurück in die Geschichte, in den Libanon, zu Sead Rabbani. Der gilt als Wegbereiter des Oriental Jazz, indem er Jazz, Funk und Blues mit der arabischen Musik vermischte. Vor ziemlich genau einem Jahr starb Sead Rabbani. Posthum erschien jetzt sein Album Anamush Kafer.

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1: Siad Rabbani und der Titelsong seines Albums Anamushka Fair. Das Album wurde das erste Mal veröffentlicht vor 40 Jahren. Nicht nur Jazz und Blues integrierte er in seine arabische Klangwelt, auch Bossa und Brasilien waren einflussreich auf seine Musik. Wie man vor allem im Song Shu Ada Mabada gut heraushören kann.
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Sierra Bani und Shu Adamabara mit Bossa-Anleihen. Das ist die Brücke für mich bei den Late-Night-Sounds zum Ursprungsland von Bossa. Roberto Menescal gehört mit seinen 89 Jahren zur ersten Bossa-Generation. Der vergleichsweise junge brasilianische Musiker Muka ist ebenso in Brasilien aufgewachsen, dann nach London gezogen, wo er wohnt und als gefragter Produzent arbeitet. Auf dem gemeinsamen Album Beleza durchstreifen die beiden 60 Jahre brasilianische Musikgeschichte.

Jüngst erschien das Album Beleza von Roberto Menescal und Muka. Unter den Gästen, wie eben gehört, die brasilianische Sängerin Fabiana Corsa. Eric Hilton und Rob Garza, das ist im Zentrum die Washingtoner Band Thievery Corporation. Die wurden berühmt mit softer Chill-Out-Musik, aber die beiden haben auch Reggae-Alben aufgenommen und immer wieder ihrer Leidenschaft der brasilianischen Musik gewidmet. Wie hier mit der brasilianischen Sängerin Karina Seviani im Song Meu Negro.

Stiefel Corporation aus Washington und Meo Nego. Eric Hilton und Rob Garza, die beiden Thieveries, die kommen mit Band nach Deutschland und spielen Konzerte in kommenden Wochen in Köln, Hamburg und Berlin. Diese Seo Jorge von meinem absoluten brasilianischen Lieblingsalbum dieses Frühjahrs und Sommers, The Other Side und Folia de Amor. Ew.

Seu Jorge und Folia de Amor, der Brasilianer, lebt schon lange in Kalifornien. Sein Album The Other Side, eine nostalgische Reise in seine alte Heimat. Für die Fans von Vinyl ist das Album wenige Wochen nach seiner digitalen Veröffentlichung nun auch als Schallplatte erhältlich. Genau das Richtige für die lauen Sommerabende auf Balkonien. Bis zur vollen Stunde ist dies noch einmal Seu Jorge von seinem Album The Other Side und Beleza Barbara.

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1: Mit Jens Farbig, guten Abend. Bundespräsident Steinmeier erinnert an die Opfer des Terroranschlags von München vor 10 Jahren. US-Präsident Trump droht Iran mit Angriffen auf Kraftwerke und Brücken. Erste Tarifrunde für norddeutsche Seehäfen endet ohne Einigung. Das Wetter heute Nacht vereinzelt ein paar Tropfen Regen, Tiefstemperaturen bei 12 Grad. In München hat Bundespräsident Steinmeier am Abend an die Opfer des rassistisch motivierten Anschlags am Olympia-Einkaufszentrum vor 10 Jahren gedacht. Damals erschoss ein 18-Jähriger dort 9 Menschen und sich selbst. Alisa Marie Schröter berichtet.
2: Bundespräsident Frank-Walter Steinmeier sprach den Angehörigen sein Mitgefühl aus und setzte das Münchner Attentat in den Kontext anderer rechtsterroristischer Anschläge, wie jener in Hanau, Halle und Solingen. Auch der Täter vom Münchner OEZ-Attentat habe seine Opfer nach rassistischen Zuschreibungen ausgewählt. Daran ändere auch die Tatsache nichts, dass der Täter selbst Migrationshintergrund hatte. Die Angehörigen forderten die Politiker auf, die Aufarbeitung des Attentats nicht als beendet zu betrachten. Unter anderem wiederholten sie ihre Forderung nach einem Untersuchungsausschuss im Landtag, um die damaligen Ermittlungsarbeiten der Behörden zu beleuchten.
1: US-Präsident Trump hat dem Iran erneut mit Angriffen auf die zivile Infrastruktur gedroht. Für jedes Schiff, das der Iran in der Straße von Hormuz angreife, würden die USA ein Kraftwerk oder eine Brücke bombardieren, so Trump. Für einen solchen Fall hat der Iran bereits Vergeltung angekündigt. Unsere Verteidigungsdoktrin ist klar, Auge um Auge, schrieb Außenminister Abbas Araghchi auf der Plattform X. Kanzleramtschef Thorsten Frey soll neuer Vorsitzender der Unionsbundestagsfraktion werden. Die Vorsitzenden von CDU und CSU, Merz und Söder, schlugen den 52-Jährigen dem Fraktionsvorstand vor. Anschließend wurden per SMS alle 208 Abgeordneten informiert. Die sollen Frey dann nächste Woche Mittwoch in einer Sondersitzung wählen. Wer der Nachfolger von Frey im Kanzleramt werden soll, ist noch nicht klar. Die erste Tarifrunde für die rund 11.000 Beschäftigten der norddeutschen Seehäfen ist ohne Einigung zu Ende gegangen. Das Angebot der Arbeitgeber bleibe weit hinter dem zurück, was die Beschäftigten verdienten, heißt es von den Verhandlungsführerinnen von Verdi. Aus der Nachrichtenredaktion Jean-Pierre Fellmer.
3: Die Leistungsfähigkeit der deutschen Seehäfen hänge auch am Lohn. Der müsse deshalb deutlich besser werden. Die Gewerkschaft Verdi fordert 8,2% mehr Gehalt. Die Löhne sollten aber mindestens um 2,5 Euro pro Stunde steigen. Der Zentralverband der deutschen Seehafenbetriebe hingegen will an die Lohnrunde im vergangenen Jahr anknüpfen, hatte er vor den Gesprächen mitgeteilt. Damals hatten sich beide Seiten auf 3,1% mehr Lohn und eine Einmalzahlung geeinigt. Die Gespräche sollen Anfang August in Bremerhaven fortgesetzt werden.
1: Und das waren Nachrichten mit Jens Farbig.
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1: In der Nacht hier und da noch ein paar Tropfen. Die Tiefstemperatur liegt bei 12 Grad. Morgen dann kann sich die Sonne nur zögerlich durchsetzen. Es ist geringer Regen möglich. Im Verlauf dann mehr und mehr die Sonne. Die Temperaturen morgen bis 21 Grad.
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4: Hier beginnt die zweite Stunde der Late Night Sounds, zu der sie Johannes Petzold noch einmal begrüßt. Das ist die kolumbianisch-kanadische Sängerin Lido Pimienta und ihre neue Single Marea. Klingt fröhlich nach mittelamerikanischer Lebensfreude, aber der Song handelt von einer Frau, die sich durchschlagen und verkaufen muss, um ihre Familie zu ernähren.

Sie hat den renommierten Polaris-Preis gewonnen. Sie ist mehrfach nominiert für den Grammy. Sie kombiniert Cumbia und Elektropop mit Themen wie Female Empowerment, Lido Pimienta und ihr neuer Song Mareva zu hören auf ihrem neuen Album Caribeña. Diese lateinamerikanischen Sounds kommen aus Deutschland, aus Freiburg, von der Gruppe La Flecha Negra.

alles begann auf den Straßen von Freiburg, als Musiker, die dort in der Fußgängerzone spielten, Musiker aus mehreren lateinamerikanischen Ländern, La Flezza Negra, die bald von der Straße die Bühnen erklommen, die Fans begeisterten mit ihrem Mix aus Cumbia und Salsa, aber auch mit Reggae, Ska und Hip-Hop. Den Mix bringen La Flezza Negra einmal mehr auf die Bühnen mit einer ausgiebigen Deutschland-Tournee, die im Frühherbst beginnt und sich bis nach Weihnachten erstreckt. La Flezza Negra live. Das hören Sie schon einmal mit Toulouse aufgenommen während so einer Deutschland-Tournee.

0: Das war Toulouse, unsere letzte Single.
1: La Flezza Negra live und Toulouse. Saigon Soul Revival, das ist die weit über Vietnam hinaus populäre Band aus Ho Chi Minh Stadt, die früher den Namen Saigon trug und mit dem Bandnamen, der ihre Heimatstadt huldigt, haben Saigon Soul Revival mehrere Alben veröffentlicht und eins ums andere Mal überrascht mit zeitgenössischer Soulmusik, die so direkt aus den USA oder Großbritannien stammen könnte, aber eben fußt in alter vietnamesischer Folk- und Popmusik aus den 60ern. So auch mit ihrem neuen Lied Chup Sing, das auf eine alte vietnamesische Volksweisheit zurückgeht.

Saigon Soul Revival und Chup Sing, die Band besucht uns aus Vietnam mit einer Konzerttournee durch Deutschland im Spätherbst. Der folgende Song mag bei den ersten Klängen auch nach Asien klingen, da ist auch eine indische Sitar zu hören, aber diese Musik stammt ursprünglich aus Ghana. Nana Osei Twumbalima hat diese Musik aus seiner Heimat mitgebracht. Er lebt in Brüssel und sein Album Journey to the Unknown ist so sehr in Ghana verwurzelt, wie es Brüssels Musikszene auf seinem Album auch zum Klingen bringt. Die Botschaft an seine Ahnen, Message to my Ancestors, dies ist Nana Osei Twumbalima.

Nana Osei Tumbarima von seinem Album Journey to the Unknown, gerade erschienen. Und meine Empfehlung für Jazzfans, Weltmusiker, auch Slam- und Word-Poeten werden hier reichlich bedient. Sie hören die Late Night Lounge und dieses aus Berlin, das Omniversal Orchestra und Mbura Nuso.

Montags treffen sie sich in einem kleinen Club in Berlin zur Jam-Session. Das Omniversal Orchestra mit Jazzmusikerinnen und Jazzmusikern aus aller Welt. Die Jazz-Improvisation mit den Einflüssen von Nigerias Afrobeat-Legende Fela Kuti verbinden. Dann zogen sie in die weite Welt hinaus, genau genommen nach Mali, nahmen dort Stücke auf mit Musikern wie Salif Keita und vielen anderen. Das inspirierte nicht nur die Berliner Musikerinnen und Musiker, sondern brachte noch einmal eine ganz andere Herangehensweise an die Musik Malis in Verbindung mit dem Jazz. Auch ein Dokumentarfilm wurde über diese Reise gedreht. Videofilme dazu finden Sie auf YouTube. Ein Album, Mali, Swas und Dies, wurde ebenso über diese Reise aufgenommen und veröffentlicht. Da war aber noch so viel Material und Stücke übrig, dass nunmehr ein zweites Mali Swas and Dies Album erschienen ist. Das klingt genauso frisch, energetisch, spielvergnügt. Westlicher Jazz und Malis Folk- und Popmusik gehen hier wieder eine harmonische Verbindung ein.

Omniversal Extra und Sebete Moyola von ihrem neuen Album Mali Soixante-Dix Teil 2. Die Musikerinnen und Musiker aus Berlin lassen sich bei ihren Jam-Sessions immer wieder von Afrobeat-Legende Fela Kuti inspirieren. Der starb vor fast 30 Jahren. Seine Musik, sein Einfluss, seine Inspiration, die begleitet Musikerinnen und Musiker bis heute. Wie den Produzenten und DJ aus München mit Künstlernamen Captain Yossarian, der gerade Felas Klassiker wie Water Get No Enemy mit einer EP mit 4 Stücken in Reggae-Dub-Version veröffentlicht hat. Das ist faszinierend, finde ich, wie Afrobeat und Dub-Reggae-Rhythms hier sich miteinander verschmelzen.

Captain Yossarian vom Mini-Album Fela Kuti in Dub und Water Get No Enemy. Für jedes der vier Stücke hat sich der Captain einen Gast eingeladen. Beim eben gehörten Stück mit Jan Weißenfeld an seiner Seite, bekannt unter anderem von der Band Poets of Rhythm. Auf Albumlänge wurde Fela Kuti auch gewürdigt mit seinen Songklassikern auf dem Album Red Hot and Fela. Unter dem Staraufgebot an Gästen Just a Band aus Kenia, Baja aus der Sierra Leone und aus den USA, Chance the Rapper. Yeah.

Just a Band, Baja und Chance the Rapper und Gentleman im Original von Fela Kuti. Fela Kuti bleibt als Inspiration und Gründungsvater des Afrobeat nicht nur aktuell und lebendig bei heutigen Musikerinnen und Musikern, da gibt es ja auch seine eigene Familie, bei der mindestens zwei seiner Söhne in den Fußstapfen des Vaters wandeln. Der älteste Femi Kuti und der jüngste Sheon Kuti. Der hat sogar die Band seines Vaters übernommen, Egypt 80, und seinen neuen Song aufgenommen mit Gitarrist Tom Morello von der Rock-Crossover-Band Rage Against the Machine.

Shion Kuti, Egypt 80 und Tom Morello, na der Meisterstück gegen Ende. Von den Late Night Sounds wird es ruhiger. Mit Nathan Evans Fox, Gospel- und Country-Musiker aus North Carolina. Air Loom, so heißt sein aktuelles Album. Und er singt uns jetzt auch dem Ende entgegen, zumindest musikalisch. Nathan Evans Fox und I Know the

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1: Nathan Evans, Fox, I Know the End. Bis zum musikalischen Ende der Late Night Sounds hören Sie noch einmal das Berliner Omniversal Orchestra von ihrem Mali-Trip mit dem zweiten Teil des Albums Mali's Was an Dies, Folkenwelt. 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Ich bedanke mich fürs Zuhören. Mein Name ist Janis Petzold.

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1: Mit Jens Farbig, guten Abend. Bundespräsident Steinmeier erinnert an die Opfer des Terroranschlags von München vor 10 Jahren. Norwegen gedenkt der Opfer des Rechtsterroristen Anders Breivik. US-Präsident Trump droht Iran erneut mit Angriffen auf Brücken und Kraftwerke. Das Wetter, vereinzelt kann es ein paar Tropfen geben. Tiefstemperaturen heute Nacht bei 12 Grad. In München hat Bundespräsident Steinmeier an die Opfer des rassistisch motivierten Anschlags am Olympia-Einkaufszentrum vor 10 Jahren gedacht. Damals erschoss ein 18-Jähriger dort 9 Menschen und sich selbst. Alisa Marie Schröter.
2: Bundespräsident Frank-Walter Steinmeier sprach den Angehörigen sein Mitgefühl aus und setzte das Münchner Attentat in den Kontext anderer rechtsterroristischer Anschläge, wie jener in Hanau, Halle und Solingen. Auch der Täter vom Münchner OEZ-Attentat habe seine Opfer nach rassistischen Zuschreibungen ausgewählt. Daran ändere auch die Tatsache nichts, dass der Täter selbst Migrationshintergrund hatte. Die Angehörigen forderten die Politiker auf, die Aufarbeitung des Attentats nicht als beendet zu betrachten. Unter anderem wiederholten sie ihre Forderung nach einem Untersuchungsausschuss im Landtag, um die damaligen Ermittlungsarbeiten der Behörden zu beleuchten.
1: 15 Jahre nach den Terroranschlägen von Norwegen hat das Land an die 77 Todesopfer erinnert. Am 22. Juli 2011 hatte der Rechtsterrorist Anders Breivik eine Autobombe im Regierungsviertel von Oslo gezündet und dabei 8 Menschen getötet. Danach fuhr er auf die Insel Utøya und öffnete das Feuer auf die Teilnehmerinnen und Teilnehmer des jährlichen Sommerlagers der Sozialdemokraten. 69 Menschen, darunter vor allem Jugendliche und junge Erwachsene, kamen auf der Insel ums Leben. US-Präsident Trump hat dem Iran erneut mit Angriffen auf die zivile Infrastruktur gedroht. Für jedes Schiff, das der Iran in der Straße von Hormuz angreife, würden die USA ein Kraftwerk oder eine Brücke bombardieren, so Trump. Für einen solchen Fall hat der Iran bereits seinerseits Vergeltung angekündigt. Noch eine Meldung vom Sport. Werder Bremen hat im Trainingslager im Zillertal ein Testspiel gegen den japanischen Erstligisten Fagiano Kayama gewonnen. 2:0 stand es am Ende für Werder. Olaf Rath hier berichtet.
3: Es war ein typisches Vorbereitungsspiel, in dem noch längst nicht alles klappte und phasenweise auch etwas Sand im Getriebe war. Trotzdem zeigte sich Coach Daniel Thun im Anschluss durchaus zufrieden mit der Leistung seiner Mannschaft und vor allem mit dem Sieg. Erfolge würden einer Mannschaft immer weiterhelfen. Dass es in diesem Testspiel gegen den japanischen Erstligisten Fagiano Okayama einen Erfolg gab, lag auch an Neuzugang Chuki. Der Spanier erzielte mit einem Distanzschuss das 1:0. Den zweiten Treffer zum 2:0-Sieg steuerte schließlich Nachwuchsspieler Mats Heidmann per Kopf bei.
1: Und das waren Nachrichten mit Jens Farbig.
0: Bremen 2, das Wetter.
1: Heute Nacht kann es noch ein paar Tropfen geben. Die Temperatur geht bis auf 12 Grad zurück. Morgen vielfach grau. Die Sonne setzt sich nur zögerlich durch. Örtlich sind noch Tropfen oder geringer Regen möglich. Im weiteren Verlauf dann aber mehr und mehr die Sonne. Temperaturen morgen bis 21 Grad.
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4: So, hallo, ich bin Lester Jones. Schön, dass wir heute im Zündfunk sind.
5: Ja, auch Michi Bartel sagt hallo, willkommen zu diesem Zündfunk-Playback, das ein besonderes ist. Bei mir zu Gast, ihr habt ihn gerade gehört, Lester Jones, DJ, unter anderem im Münchner Ultraschall, das es ja leider nicht mehr gibt. Lester, du warst aber auch im Plattenladen, im Münchner Plattenladen Optimal. Viele sagen, einer der besten in ganz Bayern. Stimmt das?
4: Ja, das kann man wohl so sagen. Also Optimal ist definitiv ein Schallplattenladen. Ich würde sogar sagen, hebt sich weltweit sehr gut raus, weil man im Optimal Schallplatten kriegt, zumindest in einer Bandbreite, die du fast in keinem anderen Schallplattenladen findest.
5: Dann schauen wir mal, ob du genug Schallplatten aus dem Optimal bekommen und dabei hast heute für diese Stunde, in der du, wie gesagt, die Musik aussuchst. Wir werden später über dein Leben als DJ reden, wie man seine Lieblingsmusik der Crowd näher bringt. Man muss vielleicht auch Kompromisse machen. Und du bist in einer musikalischen Familie aufgewachsen. Dein Vater war Jazzmusiker, auch deine Tochter legt auf. All das werden wir in dieser Stunde Zündfunk-Playback hören. Aber Lester, jetzt erstmal ran an die Musik. Was ist das erste Stück, das du heute ausgesucht hast?
4: Ja, das erste Stück ist eine der Sachen, die mich sehr früh geprägt haben, und das ist von Hashim, Elna Fish, The Soul auf Cutting Records. Das ist ein Stück von 1983. Ich selber war im Elektronischen im Grunde genommen zu Hause. Das könnte man da auch mit dazu zählen, weil das wurde damals sozusagen als Elektro betitelt. Ich selber komme eigentlich, meine ersten musikalischen Erfahrungen waren hauptsächlich mit Hip-Hop und Reggae. Und Hip-Hop und Elektro lagen damals sehr nahe zusammen. Genau, darum habe ich dieses Stück ausgesucht.
5: Dann hören wir jetzt mal das erste Stück von Lester.

0: Bayern 2 der Zündfunk, heute mit einem Gästemix von Lester Jones, der auch die Musik ausgesucht hat. Lester, wir haben es vorhin schon angerissen, erzählt, dein Papa war Jazzmusiker, hat, soweit ich weiß, auch Musik rausgebracht, mitgemacht beim legendären Münchner Jazzlabel ECM Records. Beschreib mal den Sound, den er gemacht hat.
1: Den Sound, den mein Vater gemacht hat, war wirklich rein Free Jazz.
0: Echt Free Jazz sogar?
1: Das war tatsächlich Free Jazz, ja.
0: War das als Kind für dich verstörend?
1: Ich hatte als Kind natürlich nie keinen wirklichen Zugang zu Free Jazz. Das war sehr schwierig. Also mein Vater ist Gründungsmitglied des AACM in Chicago gewesen damals. Hat viel auch mit Leuten wie Sun Ra, wenn man jetzt bekanntere Leute sucht, gespielt, oder das Art Ensemble auf Chicago. Also das war die Ecke, wo er kam. Ich selber konnte als Kind mit Free Jazz nicht sehr viel anfangen, aber mein Vater war musikalisch immer sehr breit gefächert. Und da kam dann schon einiges, was mich auch mitgeprägt hat.
0: Wie bringt man einem Kind Free Jazz bei? Hat er es versucht?
1: Gar nicht. Das kam später von selber, dass ich mich dafür interessiert habe. Also mein Zugang zu Jazz hat sehr, sehr lange gedauert. Der kam erst in meinen späten Teenagerjahren, würde ich sagen, wo ich die erste Platte, wo ich Zugang zum Jazz gefunden habe, war Miles Davis, das Album.
0: Aber war bei mir auch genauso, Lester. Ich war auch ein Teenager. Also ich bin immer stolz als eitler Sack, dass ich mit, keine Ahnung, 15 die Bitches Brew von Miles Davis gehört habe.
1: Ah, dann warst du schon weiter. Bei mir war es zum Beispiel die Tutu, die sehr poppig ist, so gesehen. Aber das war sozusagen mein Einstieg in Jazz. Und musikalische Früherziehung durch meinen Vater waren dann eher Sachen wie George Clinton, Parliament und damit kam ich dann, oder Commodores.
0: Damit kann man doch gut leben.
1: Damit konnte man gut leben, ja.
0: Super Input. Ja. Aber hat er mit dir auch darüber geredet, über die Musik, warum die gut ist oder was die auslösen kann oder auf was du hören sollst?
1: Ja, das kam später. Also ich bin dann früher mit meinem Vater sehr viel immer mit auf die Konzerte gegangen. Also auch schon als Kind war ich bei den Proben oft mit dabei. Fand ich, die Musik hat mich als Kind damals nicht so sehr interessiert, sondern mehr das Drumherum. Die Musiker selber, die waren meistens sehr nett und sehr lustig, also es war immer eine lustige Stimmung. Später dann, als ich dann älter wurde und auch selber mich sehr viel mehr für die Musik interessiert habe, natürlich bin ich dann mit meinem Vater sehr viel ins Gespräch gekommen über Musik.
0: Mit dem Vater ins Gespräch gekommen, das ist auch ein Typ, der wahrscheinlich jetzt nicht zu unseren absoluten Lieblingsmusikern zählt. Peter Maffay, es gab vor kurzem in der SZ, in der Süddeutschen Zeitung, ein Interview mit seinem Sohn Jaris. Und da erzählen sie auch, dass sie dann irgendwann zusammen gearbeitet haben. Aber Jaris, und er hat ihm verziehen, seinem Vater, hat auch erzählt, dass der Papa als Musiker natürlich immer abwesend war. Der war nie da, der war immer auf Tour. War das bei dir auch so und hast du deinem Vater verziehen?
1: Also meine Eltern haben sich sehr früh getrennt. Ich war damals 8 Jahre alt. Nein, also ich hatte nie ein Problem mit meinem Vater. Als sie sich getrennt haben, waren wir in Amerika und ich bin mit meiner Mutter hier rübergekommen. Ganz im Gegenteil, ich bin meinem Vater eigentlich sehr dankbar, weil er ist damals aus Amerika wieder hier nach Deutschland gezogen, um eben in meiner Nähe zu sein.
0: Oh, daher kommt dann sozusagen die München-Connection von ihm auch,
1: oder? Ja, genau.
0: Lester, die zweite Musik. Was hast du ausgesucht?
1: Also wenn wir schon mal beim Vater gerade sind, dann würde ich sagen, dass wir ein Stück hören, wo er spielt. Also mein Vater war Bassist. Das Stück heißt Schuh Full. Und das ist auch von dem Album von Oliver Lake, mit dem er zusammen gespielt hat. Das Album selber heißt Life Dance Off Is.

0: Wir haben es etwas spät aufgelöst. Wir haben am Anfang nur gesagt, dein Papa ist Jazzmusiker. Jetzt wissen wir, er spielt Bass. Was war das für ein Stück?
1: Das war ein bisschen, das ist jetzt kein wirkliches Free-Jazz-Stück gewesen, sondern ein Stück von 1978. Das war, da war ich zwar schon geboren, aber noch sehr klein. Das, er hat mit der Bandleader selber ist Oliver Lake, das ist ein Saxophonist. Und in dem seiner Band hat mein Vater damals zu der Zeit gespielt.
0: Lesser, gleich kommen wir darauf zu sprechen, wie es als DJ ist, woran man sieht, dass die Musik funktioniert. Aber du hast uns und unseren Hörern erzählt, dass du manchmal mit dabei warst, wenn dein Papa Konzerte gespielt hat. Hast du da manchmal das Leuchten in den Augen der Zuhörenden, der Crowd, der Gäste gesehen? Oder hast du gespürt, jetzt klappt's?
1: Ja. Also das kriegt man bei Konzerten schon mit. Also Musik ist ja eine sehr schöne Sache und ab und zu macht's Klick und es kommen in der Musik magische Momente vor. Die sind nicht oft, meiner Meinung nach, aber man kriegt's mit und es ist einfach ein Gefühl und es überträgt sich dann doch tatsächlich aufs komplette Publikum. Also man merkt, dass sich im Raum definitiv was ändert.
0: Wann ist dieses Klick da als DJ? Beschreib mal das Glücksgefühl, wenn du spürst, dass du als DJ jetzt die Crowd hast, dass sie irgendwie glücklich sind?
1: Meiner Meinung nach, ich glaube, man kann das nicht, wie soll man sagen, forcieren. Also man kann es nicht wirklich brechen, dass es passiert. Das sind oft eher Zufälle, meiner Meinung nach. Also es ist halt, das Ding ist, dass man es als DJ nicht beeinflussen kann, weil das ist eine Symbiose, die man ja letztendlich eingeht. Also es ist halt, wenn die Crowd selber Lust hat zu feiern und man das mitbekommt und die Musik auch dementsprechend angenommen wird, dann funktioniert's. Aber es gibt jetzt keine Regel oder irgendwie ein Rezept dafür, dass dieses passiert.
0: Warst du mal, als der Tanzboden voll war, wenn du einen Song aufgelegt hast, verwundert, dass irgendjemand ganz anders, möglicherweise seltsam, überraschend tanzt zu deinem Sound?
1: Im Techno selber im Grunde genommen nicht. Also wie ich habe ja mit dem Techno wirklich Ende der 80er, Anfang der 90er habe ich dann wirklich als DJing angefangen und zu dem Zeitpunkt war der Dancefloor hauptsächlich Stroboskop und Nebel. Da hat man die Leute kaum tanzen sehen oder nur bruchstückweise. Und zu der Zeit selber ging es auch wirklich nicht um die Person selber, sondern wirklich um die Musik. Alles, was drumherum hängt. Und wenn jemand irgendwie wild getanzt hat oder komisch getanzt hat, ist das im Grunde genommen niemandem aufgefallen, weil jeder das gemacht hat, was er wollte. Das war Techno oder ist Techno. Be what you like.
0: Wie, Lester, bereitest du dich eigentlich auf ein Set vor? Also machst du dann erstmal Playlist zu Hause oder hast du eine Reihenfolge, die du dann, wenn der magische Moment kommt, natürlich umschmeißt und was ganz anderes spielst? Wie viel Arbeit macht Musik in diesem Fall?
1: Also Musik macht sehr, sehr viel Arbeit, meiner Meinung nach. Da ich schon immer nur mit Vinyl auflege und kein digitaler DJ bin, habe ich natürlich auch nur begrenzt die Möglichkeit, Musik mitzunehmen. Vinyl ist schwer, also mit zwei Kisten Schallplatten hat man natürlich eine gewisse Auswahl und eine gewisse Flexibilität. Ich habe jetzt DJ nie als Dienstleistung gesehen, sondern eher als Kunstform. Also die Musik, die ich gemacht habe oder mache, ist jetzt kein Wunschkonzert. Also ich habe selten die Möglichkeit, auf Musikwünsche als DJ einzugehen. Ich habe aber nie ein festgelegtes Set. Also ich nehme alte Sachen, neue Sachen, die ich neu gekauft habe, ich packe das mit, habe im Grunde genommen ein grobes Bild davon, was ich an dem Abend machen will, bin aber immer sehr flexibel und man muss halt wirklich sehen, was die Leute gerade mitnehmen, worauf sie ansprechen und dann eben darauf eingehen. Aber ich weiß vorher nie genau wirklich, was ich spielen werde.
0: Wie du ja gerade richtig gesagt hast, ist natürlich wahnsinnig schwer, wenn man mit Schallplatten auflegt und dann mit zwei DJ-Taschen da irgendwie angekrochen kommt. Also muss man in der Vorbereitung sozusagen vor allem Sachen weglassen, wieder rausnehmen aus der Kiste, die man mitnimmt, oder? Das ist doch schwer,
1: genau,
0: zu sagen, nee, den Track, den brauche ich heute nicht.
1: Ja, das ist wirklich Arbeit, vor allem, weil ich halt, mein Motto früher war definitiv, sobald irgendwas ein Hit ist, Hit geworden ist oder was wirklich oft im Club gelaufen ist, fliegt raus aus der Kiste. Weil das hört man ja dann eh ständig und man will sich ja dann doch ein bisschen abheben von dem, was man sonst so hört. Ja, also ich habe früher immer gesagt, im Grunde genommen, die Leute bezahlen mich als DJ nicht für die Zeit, wo ich im Club an den Turntables stehe, sondern für die Zeit davor und danach.
0: Dann gucken wir mal, was heute in deiner Kiste drin geblieben ist. Der nächste Track, Lester, was hören wir?
1: Der nächste Song, den wir hören, ist von einer Gruppe aus Detroit, die mich sehr beeinflusst hat. Du hast ja auch das T-Shirt dazu an, das ist Underground Resistance. Das Stück nennt sich Waveform und ist von 1991, also einer der frühen Techno-Stücke, die mich sehr beeinflusst haben.
0: Wunderbar, hören wir jetzt. Zu Detroit kommen wir später noch. Jetzt erstmal Underground Resistance.

0: Underground Resistance hier auf Bayern 2 im Zündfunk Playback. Ausgesucht hat den Track Lester. Ich habe, weil ich mich einschmeicheln wollte bei dir, Lester, ich habe ein Underground Resistance T-Shirt an. Was ist so irre und kompromisslos oder was auch immer an dem Sound von Underground Resistance?
1: Underground Resistance waren einer der ersten wirklichen Techno-Kombos. Also Underground Resistance besteht aus Mad Mike Banks, der das auch immer noch macht. War die Gruppe mit Jeff Mills und Robert Hood zusammen. Die haben sozusagen das Ganze gestartet. Das war auch mit einer der ersten Techno-Acts, die ich jemals gehört habe. Das war damals noch vom Ultraschall, Alter World. Absolut hat damals in der alten Abbruchvilla Anfang der 90er einen illegalen Rave, kann man es nicht nennen, das war eine Party für sehr wenig Leute und da war eben Underground Resistance da. Ich habe mal damals die Musik eigentlich eher als Bestrafung empfunden. Also ich kam wirklich definitiv vom Reggae und vom Hip-Hop, war natürlich immer sehr beatorientiert und sehr basslastig. Das hat mich immer sehr interessiert, aber ich konnte zu dem Zeitpunkt mit Techno das ist ganz schön hart. War dann aber doch recht begeistert, weil es halt wirklich rein beatlastig und auch ohne Vocals war. Also es ging wirklich nur um die Musik und den Rest konnte man sich denken. Also man wurde nicht durch irgendwelche Vocals beeinflusst und das hat mein Interesse geweckt an der Musik.
0: Detroit ist ja nicht so rasend weit weg von Chicago, der Windy City, in der du, glaube ich, geboren wurdest, richtig? Da gibt es ja auch natürlich eine riesige Tradition an Warehouses und House Music. Hast du das sozusagen auch aus Heimatgefühlen, nicht aus Heimatgefühlen, aber weil du da herkommst, nochmal mit besonderem Interesse aufgesogen?
1: Also House hatte ich schon auch immer interessiert. Das war, kam hier aus UK, kam die ganze Acid House Szene rüber und dann habe ich mich natürlich, also ich bin immer so, dass ich mich schon interessiere für die Geschichte der Musik. Dann stößt man natürlich früher oder später auf Chicago House und auch die Detroiter Einflüsse. Das ist alles sehr verschmolzen. Also Detroit ist ein Detroit Techno, könnte man als Weiterführung auch von Chicago House sehen, was halt ein bisschen undergroundiger und ein bisschen härter geworden ist. Das Interesse für Chicago House wurde bei mir dann wirklich erst später geweckt und kam mit dem DJing dazu, weil ich nie mich wirklich auf ein Genre festgelegt habe beim DJing, sondern von Chicago House über UK Acid, deutsche Sachen, Detroit, immer wirklich alles kunterbunt probiert habe, ineinander zu mixen, dass es auch klappt.
0: Lester, Chicago, nicht nur House Music, hat natürlich auch den Blues und den Jazz. Louis Armstrong hat dort lange gelebt, ist nicht geboren dort. Wie steht dein jazzender Vater zu elektronischer Musik? Habt ihr euch da manchmal ausgetauscht, gestritten? Hat er behauptet, es sei doch gar keine Musik? Da drückt er ja nur jemand Knöpfchen oder hast du sie ihm nahe bringen können?
1: Nein, also er war selber schon immer auch sehr interessiert daran. Also wenn man jetzt spätere Herbie Hancock Sachen hört, zum Beispiel Herbie Hancock, großer Jazzmusiker, einer der Pioniere, was elektronische Musik angeht. Auch George Clinton und Parliament haben damit schon sehr viel experimentiert. Er war anfangs natürlich schon kritisch, weil klar, es ist halt eher als Vollblutmusiker und war natürlich Diskos immer ein bisschen kritisch gegenübergestanden. Ich habe ihn dann damals zweimal mit

0: Bayern 2, der Zündfunk. Gästemix heute mit Lester Jones. Wir waren gerade eben in Detroit und haben Rexire gehört und Journey Home. Jetzt, Lester, wollen wir ein bisschen über deine Familie noch reden. Über deinen Vater haben wir schon geredet. We are family. Auch deine Tochter, Sophia, liebt auch Musik. Auf was könnt ihr euch gemeinsam einigen?
1: Wir können uns fast auf alles gemeinsam einigen, weil wir haben sehr viele Überschneidungen im Musikgeschmack. Teilweise geht es dann aber auch wieder auseinander. Also sie mag auch sehr viele sehr, sehr ruhige Sachen, auch Songwriter, ist nicht ganz so mein Fall.
0: Und gibt es Sachen, wo sie irgendwie sowas sagt wie, also wo sie sich ja auch abgrenzen will, abgrenzen muss und sagt, Papa, ich glaube, das verstehst du jetzt nicht mehr. Die Leute wollen schneller tanzen, langsamer tanzen, die wollen auch mal ruhige Musik hören.
1: Wir haben eigentlich keine Abgrenzung zueinander. Wir zeigen uns eher gegenseitig neue Sachen, weil sie natürlich Sachen entdeckt, die ich nicht kenne. Ich kann ihr alte Sachen zeigen, die ich nicht kenne. Wenn ich jetzt aus meiner Plattensammlung Platten aussortiere, dann gehen sie ja zuerst zu ihr, wo sie dann schauen kann, was sie noch findet, wo ich vielleicht kein Interesse mehr dran habe. Das ist auch eher symbiotisch, das Ganze. Also es gibt jetzt nicht so, wie wir uns miteinander abgrenzen müssen.

0: müssen. Also wir haben auch schon zusammen aufgelegt. Die ersten Male waren ein bisschen holprig. Inzwischen funktioniert es eigentlich sehr gut, weil man gut auf die Musik vom anderen eingehen kann.
1: Gut, Lasse, dann die nächste Musik. Was hören wir jetzt?
0: Die nächste Musik, die wir hören, ist von Moody Man. Das ist jetzt ein Act, wo meine Tochter und ich uns sehr gut verstehen. Und das Stück heißt No Feedback.
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0: No Feedback, Moody Man war das im Bayern 2 Playback. Lester Jones hat den Song von Moody Man ausgesucht. Moody Man, auch ein Typ, der mich arm gemacht hat, weil ich ganz viele Maxis von ihm gekauft habe. Im Optimal-Plattenladen, ja. Meistens im Optimal-Plattenladen. Da hast du lange Zeit gearbeitet, warst sozusagen der Elektronik-Experte. Wie anders ist es in einem Plattenladen, die Leute von Musik überzeugen zu wollen, als wenn du als DJ einfach super Sound auflegst?
1: Viele Leute wissen, was sie haben wollen. Dadurch, dass ich als Techno-DJ in dem Plattenladen eben auch drin stande und auch etwas über die Landesgrenzen bekannt war, waren natürlich immer Leute interessiert an der Musik, die ich auflege. Wir haben sehr viele Importe gehabt.
0: Aber hast du den Leuten eher sozusagen viel Musik zum Anhören mitgegeben? Oder gab es irgendwelche pädagogischen Kniffe? Also ist es besser, viel Platten anzupreisen oder zu sagen, diese eine Platte, die musst du haben, heute, jetzt, sofort?
1: Ja, in dem Sinn habe ich das nie gemacht, dass ich Leuten gesagt habe, die musst du haben, die musst du sofort haben. Ich bin immer ein Freund davon, dass Leute probieren, sich ihren Musikgeschmack selber zu erarbeiten. Was in der Musik meiner Meinung nach immer wichtig ist, ist sich dann sozusagen für die Wurzeln, wo kommt das Stück her oder wo ist es entstanden, und ein bisschen sozusagen Lehramtsarbeit zu machen. Das war mir in der Musik immer wichtig. Ich habe Leuten dann auch gerne alte Sachen gegeben und probiert, den Bogen zu neuen Sachen damit zu spannen.
0: Wollen wir über ein Thema kurz reden in Plattenläden, wo es vielleicht manchmal ein bisschen schwierig ist? Ich höre immer wieder von Freundinnen, Bekannten, weiblichen Personen, dass sie sich in einen Plattenladen, auch in einem Plattenladen wie den Optimal, nicht reintrauen, weil da so viele Checker sind. Man traut sich ja gar nicht, die irgendwas zu fragen. Die lachen einem vielleicht aus. Hattet ihr sozusagen dieses Problem auf dem Schirm?
1: Ja, das war definitiv ein Problem. Ich meine, glaube, dass es besser geworden ist. Also was wichtig, was natürlich früher war, dass der Plattenladen eine reine Männerdomäne. Du hast wirklich nur Männer hinter der Theke gehabt. Leute mit extrem viel Musikwissen, stell die falsche Frage, du wirst schief angeschaut oder man hat das Gefühl, schief angeschaut zu werden. Ja, ich war immer sehr darauf bedacht, meine Mimik im Griff zu haben, was das angeht. Geschweige denn meine Sätze. Das ist meiner Meinung nach besser geworden. Mittlerweile stehen im Optimal ja auch Frauen hinter der Theke.
0: Ein Hoch auf die Jasmin übrigens, die auch ganz wunderbar auflegt.
1: Genau. Meine Tochter hat ja dann auch lange Zeit da ausgeholfen, über mehrere Jahre. Die haben wir dann auch reingebracht, nachdem ich gegangen bin. Klar, Plattenladen ist natürlich immer so eine Sache. Es gibt immer zwei Läden, wo ich sage, wenn du gedemütigt werden willst, dann geh entweder in einen Schallplattenladen oder in einen Fahrradladen. Das ist sehr ähnlich vom Gefühl her. Es ist natürlich immer für viele Leute schwierig, weil klar, zeig mir deine Musik und ich sag dir, wer du bist, ist ein alter Satz. Das kommt auch ganz gut rüber. Aber man sollte keine Angst haben, in einen Schallplattenladen zu gehen und auch keine Angst haben zu fragen. Je öfter man da ist, desto besser wird's.
0: Lester, du hast irgendwann aufgehört im Optimal, machst jetzt einen normalen Beruf. Was vermisst du und was war der Grund, dass du aufhörtest?
1: Das Ding war, bei mir kam Familie dazu. Ich habe deutlich weniger gedjayt als zuvor und es war größtenteils eine finanzielle Entscheidung, weil meine Frau konnte das natürlich nicht alles alleine tragen und Schallplattenladen, man wird da definitiv nicht reich drin. Es hat auch sehr weh getan, den Schallplattenladen zu verlassen. Da, wo ich jetzt bin, in meinem Dayjob, bin ich eigentlich sehr glücklich. Also das passt, den mache ich ja jetzt mittlerweile auch schon fast 15 Jahre. Das meiste, was ich wirklich vermisse, ist der Austausch mit anderen Musikliebenden, also der tägliche Austausch und insgesamt die allgemeine Kultur, die um den Plattenladen stattfindet.
0: Was hören wir als nächstes, was vielleicht die Kultur des Plattenladens wieder wertschätzt?
1: Als nächstes hören wir Jeff Mills unter seinem Projekt Mills Art. Das Stück heißt Aquarius und das ist einer der letzten Schallplatten, die ich aus dem Optimal mitgenommen habe.

0: ganz neu, Jeff Mills, Mills Art. Ihr hört das Bandswipe Playback heute mit Michi Bartle und Lester Jones, der die Musik, auch diese Musik ausgesucht hat. Lester, ich sehe es ganz genau, du bist ein echter Mensch, du bist keine KI, du bist kein Algorithmus. Beschreib mal, wie für dich das Gefühl ist, wenn du am Abend zu Hause eine Schallplatte auf den Plattenteller legst. Das ist ja dann eine bewusste Entscheidung. Also man macht ja nicht, man drückt ja nicht auf Start und dann kommen 700.000 Songs, sondern man entscheidet sich für diese Platte und schaut vielleicht das Cover an, liest irgendwie die Lyrics, wie auch immer. Erklär mal, was es bei dir auslöst, wenn du zum Schallplattenspieler gehst.
1: Also ich mag einfach das Ritual der Schallplatte. Man hat erstens mal was Physisches in der Hand, anstatt jetzt Streamingdienste. Also es ist nicht so, ich benutze auch Streamingdienste. Ich höre sehr viel im Streamingdienst. Wenn ich da was Neues entdecke und es öfters höre und mich entscheide, okay, ich möchte die Schallplatte haben, hole ich mir die Schallplatte natürlich, höre aber auch immer parallel, streame ich mit. Es ist im Grunde genommen für mich, ist es das Ritual, der Klang, was jetzt ein bisschen abgedroschen klingt, weil das ist immer das, was die Schallplattenleute sagen, hey, der Klang ist viel besser als digital, das ist mittlerweile marginal, meiner Meinung nach, was man hört. Aber es ist die Schallplatte selber, ist, wenn man ein schönes Gatefold-Cover, so die Cover, die man aufklappen kann, das Artwork, was man da insgesamt in der Hand hat. Auch das Jagen nach Musik selber finde ich sehr interessant. Ich finde auch Secondhand-Plattenläden, es gibt nichts Besseres als in einem Secondhand-Plattenladen. Möglicherweise auch Musik nachkaufen, die man schon mal hatte. Auch der Geruch.
0: Passiert das auch, Lester, dass du vergessen hast, dass du die Platte schon hast? Und dann kommst du nach Hause und hast sie zum zweiten Mal gekauft?
1: Ja, das ist mir auch schon passiert. Also das ist insgesamt ein Erlebnis für alle Sinne. Man spürt es, hören tut man sowieso, das tut man digital auch, aber auch Schallplatten haben ihren ganz eigenen Geruch. Es ist genauso, es ist vergleichbar, wenn ich jetzt eine Parallele ziehen würde, dein Buch auf dem Kindle zu lesen oder haptisch das Buch, eine Erstausgabe in der Hand zu haben, ist meiner Meinung nach einfach immer schöner, das Analoge.
0: Nicht, dass wir im Radio riechen können, aber jetzt machen wir es mal haptisch. Hol mal die nächste Platte aus deiner Plattenkiste und sag uns, was du jetzt auflegst. Man darf das gerne hören jetzt, wie du willst.
1: Schauen wir mal, was wir als nächstes spielen. Wir können auch was aus dem Moody Man Umfeld umspielen. Ist jetzt nicht er, aber von ihm produziert. Das ist Nikki O, auch eine Sängerin aus Detroit. Und in dem Fall hole ich jetzt mal die Schallplatte raus, weil ich nicht genau weiß, wie das Stück heißt und auf welcher Seite es ist. Aber es ist das Stück Watching You auf der B-Seite Nummer 3.

0: aus dem Moodyman-Umfeld. Nicky O war das. Ihr seid im Bayern 2 Playback mit Lester Jones, der heute die Musik ausgesucht hat. Was hast du, Lester, als nächstes ausgesucht?
1: Genau, als nächstes habe ich ausgesucht, gehen wir wieder zurück zu den Wurzeln. Das Stück heißt Reckless, ist eins der frühen Ice-T-Stücke.
0: Sau gut, ein bisschen Hip-Hopracy hier im Zündfunk.
1: Du wirst dich wundern, es ist kein Hip-Hop.
0: Wir hören es gleich.

0: vorhin gehört, kein Hip-Hop war das, sagte Lester Jones, auch wenn wir gerade Ice-T gehört haben. Das war es schon fast wieder mit diesem Zündfunk-Playback. 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Lester Jones, DJ und ein echt guter, nicht nur früher im Ultraschall. Ich habe dich ja auch schon auf der einen oder anderen Party gehört und war ganz neidisch. Ich kann das nicht so gut, natürlich nicht so gut wie du. Jetzt bin ich gespannt, mit was du diesen Zündfunk beenden willst. Was ist der letzte Song, der dir so wichtig ist, dass wir ihn als Schlussstück hören?
1: Der letzte Song ist auch wieder ein Technostück, was mich damals sehr beeinflusst hat. Ist auch sehr früher Techno von 1991. In dem Fall ist es Missing Channel. Unser Stück heißt Onslaught. Missing Channel ist auch aus dem Underground Resistance Umfeld, war allerdings ein Solo-Projekt von Robert Hood.
0: Robert Hood hier am Ende des Bayern 2 Playbacks, des Gästemixes mit Lester Jones. Ich danke euch allen, oder wir danken euch allen fürs Zuhören und kommt gut durch den Abend.
1: Ja, vielen Dank.

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1: Um 0 Uhr mit Juliette Groß. Kanzleramtsminister Frey soll Nachfolger des zurückgetretenen Jens Spahn an der Spitze der Unionsfraktion werden. Das hat CDU-Chef Merz zusammen mit Markus Söder, seinem Kollegen von der CSU, vorgeschlagen. Was der Entscheidung möglicherweise zugrunde lag, erläutert unser Berlin-Korrespondent Markus Preiß.
2: Friedrich Merz, der hat jetzt statt eines potenziellen Konkurrenten wie Jens Spahn demnächst einen sehr, sehr loyalen Vertrauten als Fraktionschef im Bundestag. Trotzdem gibt's heute zumindest hinter vorgehaltener Hand auch ein paar Fragezeichen. Einige Unionsabgeordnete meinen, Frey hätte als Kanzleramtschef Konflikte nicht früh genug gesehen und abgeräumt. Und genau das müsse er aber auch als Fraktionschef können. Und manche zweifeln auch, wie gut Thorsten Frey Attacke kann. Attacke auf den politischen Gegner. Und attackieren, das konnte Jens Spahn sehr gut.
1: Die Bundesregierung hat mit Sorge auf den jüngsten Vorfall bei OpenAI reagiert, einem der führenden Unternehmen im Bereich der künstlichen Intelligenz. Ein Sprecher des Digitalministeriums sprach von einem Paradigmenwechsel. Das verändere auch die Bedrohungslage. Zuvor war bekannt geworden, dass bei OpenAI ein autonom agierendes KI-Modell außer Kontrolle geraten war. Es drang in das Computersystem eines anderen Unternehmens ein, um eine Aufgabe zu erfüllen. Die US-Regierung will Saudi-Arabien dabei helfen, ein ziviles Atomprogramm aufzubauen. Die Energieminister beider Länder haben ein Abkommen dafür unterzeichnet. Was genau darin steht, hat US-Energieminister Wright nicht bekannt gegeben. Ihm zufolge wird aber sichergestellt, dass keine Atomwaffen hergestellt werden. Im US-Parlament könnte es Widerstand gegen das Abkommen geben, denn viele Abgeordnete lehnen es ab, atomare Technologie im Nahen Osten auszuweiten. In München ist am Abend der Opfer des rechtsextremistischen Anschlags vor 10 Jahren gedacht worden. Ein 18-Jähriger hatte damals im Bereich des Olympia-Einkaufszentrums 9 Menschen ausländischer Herkunft und anschließend sich selbst erschossen. Aus München, Alisa-Marie Schröter.
3: Bundespräsident Frank-Walter Steinmeier sprach den Angehörigen sein Mitgefühl aus und setzte das Münchner Attentat in den Kontext anderer rechtsterroristischer Anschläge, wie jener in Hanau, Halle und Solingen. Eine Spur rechtsextremer Taten ziehe sich durch die Geschichte der Bundesrepublik, sagte Steinmeier. Auch der Täter vom Münchner OEZ-Attentat habe seine Opfer nach rassistischen Zuschreibungen ausgewählt. Daran ändere auch die Tatsache nichts, dass der Täter selbst Migrationshintergrund hatte.
1: Das waren die Nachrichten. Das Wetter in Deutschland. Gebietsweise trocken, zum Teil noch Schauer, kaum Gewitter, Tiefstwerte 15 bis 8 Grad. Tagsüber mehr Wolken und etwas Regen, im Südwesten und im Ostseeumfeld oft heiter. Höchstwerte 18 bis 27 Grad. Es ist 0 Uhr 3.
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1: Um 1 Uhr mit Juliette Groß. Kanzleramtsminister Frei soll Nachfolger des zurückgetretenen Jens Spahn an der Spitze der Unionsfraktion werden. Das hat CDU-Chef Merz zusammen mit Markus Söder seinem Kollegen von der CSU vorgeschlagen. Was der Entscheidung möglicherweise zugrunde lag, erläutert unser Berlin-Korrespondent Markus Preis.
2: Friedrich Merz, der hat jetzt statt eines potenziellen Konkurrenten wie Jens Spahn demnächst einen sehr, sehr loyalen Vertrauten als Fraktionschef im Bundestag. Trotzdem gibt's heute zumindest hinter vorgehaltener Hand auch ein paar Fragezeichen. Einige Unionsabgeordnete meinen, Frei hätte als Kanzleramtschef Konflikte nicht früh genug gesehen und abgeräumt. Und genau das müsse er aber auch als Fraktionschef können. Und manche zweifeln auch, wie gut Thorsten Frei Attacke kann. Attacke auf den politischen Gegner. Und attackieren, das konnte Jens Spahn sehr gut.
1: Die Bundesregierung hat mit Sorge auf den jüngsten Vorfall bei OpenAI reagiert, einem der führenden Unternehmen im Bereich der künstlichen Intelligenz. Ein Sprecher des Digitalministeriums sprach von einem Paradigmenwechsel. Das verändere auch die Bedrohungslage. Zuvor war bekannt geworden, dass bei OpenAI ein autonom agierendes KI-Modell außer Kontrolle geraten war. Es drang in das Computersystem eines anderen Unternehmens ein, um eine Aufgabe zu erfüllen. Die US-Regierung will Saudi-Arabien dabei helfen, ein ziviles Atomprogramm aufzubauen. Die Energieminister beider Länder haben ein Abkommen dafür unterzeichnet. Was genau darin steht, hat US-Energieminister Wright nicht bekannt gegeben. Ihm zufolge wird aber sichergestellt, dass keine Atomwaffen hergestellt werden. Im US-Parlament könnte es Widerstand gegen das Abkommen geben, denn viele Abgeordnete lehnen es ab, atomare Technologie im Nahen Osten auszuweiten. In München ist am Abend der Opfer des rechtsextremistischen Anschlags vor 10 Jahren gedacht worden. Ein 18-Jähriger hatte damals im Bereich des Olympia-Einkaufszentrums 9 Menschen ausländischer Herkunft und anschließend sich selbst erschossen. Aus München, Alisa Marie Schröter.
3: Bundespräsident Frank-Walter Steinmeier sprach den Angehörigen sein Mitgefühl aus und setzte das Münchner Attentat in den Kontext anderer rechtsterroristischer Anschläge, wie jener in Hanau, Halle und Solingen. Eine Spur rechtsextremer Taten ziehe sich durch die Geschichte der Bundesrepublik, sagte Steinmeier. Auch der Täter vom Münchner OEZ-Attentat habe seine Opfer nach rassistischen Zuschreibungen ausgewählt. Daran ändere auch die Tatsache nichts, dass der Täter selbst Migrationshintergrund hatte.
1: Das waren die Nachrichten. Das Wetter in Deutschland. Gebietsweise trocken, zum Teil noch Schauer, kaum Gewitter, Tiefstwerte 15 bis 8 Grad. Tagsüber mehr Wolken und etwas Regen im Südwesten und im Ostseeumfeld oft heiter. Höchstwerte 18 bis 27 Grad. Es ist 1.03 Uhr.
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1: Um 2 Uhr mit Juliette Groß. Kanzleramtsminister Frey soll Nachfolger des zurückgetretenen Jens Spahn an der Spitze der Unionsfraktion werden. Das hat CDU-Chef Merz zusammen mit Markus Söder, seinem Kollegen von der CSU, vorgeschlagen. Was der Entscheidung möglicherweise zugrunde lag, erläutert unser Berlin-Korrespondent Markus Preis.
2: Friedrich Merz, der hat jetzt statt eines potenziellen Konkurrenten wie Jens Spahn demnächst einen sehr, sehr loyalen Vertrauten als Fraktionschef im Bundestag. Trotzdem gibt's heute zumindest hinter vorgehaltener Hand auch ein paar Fragezeichen. Einige Unionsabgeordnete meinen, Frey hätte als Kanzleramtschef Konflikte nicht früh genug gesehen und abgeräumt. Und genau das müsse er aber auch als Fraktionschef können. Und manche zweifeln auch, wie gut Thorsten Frey Attacke kann. Attacke auf den politischen Gegner. Und attackieren, das konnte Jens Spahn sehr gut.
1: Die Bundesregierung hat mit Sorge auf den jüngsten Vorfall bei OpenAI reagiert, einem der führenden Unternehmen im Bereich der künstlichen Intelligenz. Ein Sprecher des Digitalministeriums sprach von einem Paradigmenwechsel. Das verändere auch die Bedrohungslage. Zuvor war bekannt geworden, dass bei OpenAI ein autonom agierendes KI-Modell außer Kontrolle geraten war. Es drang in das Computersystem eines anderen Unternehmens ein, um eine Aufgabe zu erfüllen. Die US-Regierung will Saudi-Arabien dabei helfen, ein ziviles Atomprogramm aufzubauen. Die Energieminister beider Länder haben ein Abkommen dafür unterzeichnet. Was genau darin steht, hat US-Energieminister Wright nicht bekannt gegeben. Ihm zufolge wird aber sichergestellt, dass keine Atomwaffen hergestellt werden. Im US-Parlament könnte es Widerstand gegen das Abkommen geben, denn viele Abgeordnete lehnen es ab, atomare Technologie im Nahen Osten auszuweiten. In München ist am Abend der Opfer des rechtsextremistischen Anschlags vor 10 Jahren gedacht worden. Ein 18-Jähriger hatte damals im Bereich des Olympia-Einkaufszentrums 9 Menschen ausländischer Herkunft und anschließend sich selbst erschossen. Aus München, Alisa-Marie Schröter.
3: Bundespräsident Frank-Walter Steinmeier sprach den Angehörigen sein Mitgefühl aus und setzte das Münchner Attentat in den Kontext anderer rechtsterroristischer Anschläge, wie jener in Hanau, Halle und Solingen. Eine Spur rechtsextremer Taten ziehe sich durch die Geschichte der Bundesrepublik, sagte Steinmeier. Auch der Täter vom Münchner OEZ-Attentat habe seine Opfer nach rassistischen Zuschreibungen ausgewählt. Daran ändere auch die Tatsache nichts, dass der Täter selbst Migrationshintergrund hatte.
1: Das waren die Nachrichten. Das Wetter in Deutschland. Gebietsweise trocken, zum Teil noch Schauer, kaum Gewitter, Tiefstwerte 15 bis 8 Grad. Am Tage mehr Wolken und etwas Regen im Südwesten und im Ostseeumfeld oft heiter. Höchstwerte 18 bis 24 Grad. Es ist 2 Uhr.